0: Sachen halt.
1: Und sind da Sachen mit dabei, bei denen du sagst, das ist wirklich Mamas Rezept? Also das also ne, gibt's nicht draußen, das kriegst du nirgendwo anders. Das ist halt ganz typisch nach ihrem Stil?
0: Ja, also meine Mutter hat früher so ähnlich wie Geisburger Marsch gemacht, aber halt mit so größeren Teigklöpse drin. Mhm. Und das mache ich heute noch. Und das meine Mama ist leider verstorben, aber das wird mich immer in Gedanken an meine Mutter halten, sag ich mal.
1: Wie oft wird das noch von dir nachgekocht? Zu besonderen Anlässen nur oder wenn du mal irgendwie am Wochenende Zeit hast oder wie regelmäßig machst du das heute noch?
0: Wenn ich Bock drauf habe.
1: Okay, und wie oft hast du denn Bock? Hast du dieses Jahr schon Bock drauf gehabt? Wir haben jetzt Ende September.
0: Oh ja, bestimmt 8-9 Mal gemacht oder so.
1: Oh, also so einmal im Monat könnte man fast sagen.
0: Ja, theoretisch.
1: Ach, das ist ja, aber ich finde das schön. Und wann ist Mama nochmal gegangen? Was hast du gesagt gerade?
0: Vor 3 Jahren ist meine Mutter gestorben, ja. Drei Jahren, genau.
1: Das macht natürlich sehr traurig. Ist das so, dass du dann sagst, ich muss da wirklich jedes Mal dran denken, schon während ich das koche und zubereite, da denke ich oft an sie oder habe sie so in meinen Gedanken? Oder
0: allgemein habe ich sie in meinen Gedanken. Ich hatte am Schluss weniger Kontakt zu ihr. Ja, aber trotzdem habe ich immer noch Gedanken bei ihr.
1: Das ist schön. Das ist wertvoll. Ne? Bist du dankbar für diese Zeit, die ihr hattet?
0: Ja, es gab Höhen und Tiefen, klar, das gibt's überall. Mhm. Aber ja, bin ich froh.
1: Genau. Wie wichtig?
0: Was ich dann halt auch,
1: sag ruhig.
0: Was ich dann halt auch noch sagen will, ist, ich leite es jetzt theoretisch weiter. Also mein Sohn ist jetzt 7 Jahre alt. Der stand schon mit 5 in der Küche mit mir. Er fragt jedes Mal, wenn ich in der Küche stehe und koche was, dann kommt er, Papa, kann ich dir was helfen? Jetzt gestern zum Beispiel, da habe ich türkische Linsensuppe gemacht und da mussten wir halt Karotten schälen und schneiden und halt Kartoffeln auch. Bei meiner Frau kriegt er halt immer so ein kleines Schnitzmesser. Und da hat er meine Frau auch schon mal gesagt, ja, mit Papa koche ich aber lieber wie mit dir. Bei dir kriege ich immer ein kleines Messer, beim Papa kriege ich immer ein großes Kochmesser.
1: Ah, wie cool. Ja, so ist das halt.
0: Ich lasse ihn halt auch machen, also nur so lernt er es. Also wenn er mir zuguckt dabei, dann lernt er halt nicht so viel. Deshalb lasse ich ihn auch machen.
1: Was war denn das allererste Rezept, was du selbst gelernt hast? Weißt du das noch? Ich habe auch gerade nämlich überlegt. Überleg du gerade mal. Ich sag dir mal, was bei mir war. Was ganz Simples eigentlich. Hat mir mein Papa beigebracht, auch so ungefähr mit 5, 6. Deswegen kam ich gerade drauf. Armer Ritter nennt sich das, glaube ich. Ich musste nämlich gerade mal schauen, wie das genannt wird. Einfach nur Brot, ne, überbacken mit Ei.
0: Genau.
1: Schön in der Pfanne. Ja. Bei uns war es immer deftig, also nicht süß, sondern immer deftig. Gab dann irgendwie bisschen Salz drin und Pfeffer und Paprika und so weiter. Und dann schön das Brot von beiden Seiten. Und ich habe das als Kind geliebt. Manchmal wurde das dann noch so mit Käse bestreut, so Schmelzkäse und so weiter. Das war eine sehr simple Sache und ich erinnere mich dran, schon sehr früh, mit 5, 6 Jahren durfte ich das dann machen. Allerdings, im Gegensatz zu dir, ich durfte es wirklich nur machen, wenn meine Eltern da waren. Also ansonsten haben die gesagt, die Küche durfte ich, glaube ich, dann erst ab 10 oder so alleine bedienen.
0: Nee, mein Sohn, der steht auch morgens auf und macht sich seinen Teller schon selber.
1: Ach cool, mit was denn? Machst du jetzt eine Müsli-Schale oder was meinst du jetzt damit?
0: Nö, der stellt sich in die Küche und tut da theoretisch seinen Apfel schneiden, seine Gurke schneiden, dann macht er Kräutersalz drauf, dann nimmt er Paprika, schneidet es, ja.
1: Ah, ich finde das toll. Ich finde das schön, dass du denen das beigebracht hast. Und dann, auch so allein schon das eigene Kind dann dabei zu beobachten und zu sehen, ne, wie er das selbst macht und was er mag, was er nicht mag. Das ist schon irgendwie cool. Finde ich schön. Wie wichtig findest du denn, dass man den Kids sowas mitgibt, dass man denen sowas beibringt, dass man denen sowas zeigt?
0: Ja, eigentlich sehr wichtig. Und ich vergleiche immer, ich bin gar nicht so diese Helikoptereltern, die um ihr Kind Kreisen und ich lasse halt meinen Sohn immer alles selber machen. Versuchen und wenn er Hilfe braucht oder ich frage ihn, du brauchst du Hilfe, kann ich es dir zeigen? Und er versucht halt auch alles selber zu machen, also großteils, ja. Jetzt Zwiebeln schälen und so weiter, da sagt er, das soll ich machen, weil da muss er immer so viel weinen. Aber, aber sonst der Rest eigentlich hilft er mir immer und
1: Wie schön.
0: Er kommt dann immer mit seiner Trittleiter und packt die in der Küche aus und dann holt er sich schon selber ein Schneidebrett und ein Messer und dann sagt er, Papa, was kann ich schneiden?
1: Das ist ja cool. Das finde ich super. Ja. Ich wollte mich gerade fragen, jetzt abgesehen vom Kochen, gibt es denn irgendetwas, das du selbst dir in deinem Leben beigebracht hast, bei dem, ja, eine Sache, wo du sagst, das habe ich jetzt schon meinem Kleinen beigebracht. So, das ist irgendwie, weil ich das für wichtig erachte. Haben vielleicht meine Eltern bei mir nicht in der Form gemacht, aber mir war es wichtig, dass mein Kind das schon sehr früh lernt.
0: Oh Gott, weiß ich jetzt gar nicht.
1: So spontan, also, fällt nichts ein.
0: Was heißt spontan? Wir waren halt früher in der Jugend. Meine Eltern haben uns immer rausgeschmissen oder wir sind halt immer raus ins Gelände gegangen und so weiter. Mhm. Ja, und die heutige Jugend, die hockt ja meistens eh nur vor der Konsole oder in der Bude. Ja, und also da. Ein Teil davon, sage ich jetzt mal. Aber mein Sohn ist halt auch so einer, der den scheuche ich raus. Aber jetzt sage ich zu ihm, du, pass auf, draußen sind Kinder. Wir haben halt einen Kinderspielplatz direkt vorm Haus. Und da ist es halt so, dass er da rausgeht, ganz alleine. Ja.
1: Okay, also das ist ja auch wichtig, dass das genau stattfindet, damit, weil du sagst, das hat mir gut getan und das soll auch ihm gut tun.
0: Ja, klar.
1: Ja, finde ich doch gut. Es klingt, als ob du schon angekommen wärst.
0: Ja, ich bin angekommen. Also, wunderbar. Aber ich kann noch kurz sitzen bleiben.
1: Nein, das passt ja. Ich wäre jetzt sowieso weitergezogen. Dann prima. Vielen Dank für den Anruf. Dann dir alles Gute, schönen Abend.
0: Ja, danke. Dann eine gute Nacht.
1: Genau, bis euch. Bald. Mach's gut, mein Lieber. Tschüss, ja, Dominik.
0: Bis bald.
1: Ciao.
0: Ciao.
1: Zum Anrufen dürft ihr auch vom Handy und vom Festnetz. Thema heute Abend. Was hast du von deinen Eltern oder Großeltern fürs Leben gelernt? Vielleicht hat euch Opa, wie gesagt, Dinge gezeigt. Vielleicht hat euch Oma was gezeigt. Vielleicht Mama, vielleicht Papa. Ruf mich an, die Nummer zu mir ins Studio.
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1: Und wenn ihr sagt, ich habe aber einen viel stärkeren Bezug zu meinem Onkel oder zu meiner Tante gehabt, ja, dann ruft trotzdem an. Also ich will da jetzt nicht sagen, das ist jetzt ein Stein gemeißelt, dass es hier Mama und Papa ist und die Großeltern. Das darf auch gerne ein anderer Familienteil gewesen sein. Also da bin ich mal gespannt zu hören, was es da so gibt. In der nächsten Leitung auf jeden Fall schon den nächsten Anrufer mit der 66 am Ende. Guten Abend, wer da? Hat aufgelegt. Gut, mit der 26 aber auch jemand. Hallo? Wer da?
3: Ich hab keinen Job.
1: Nee, du nicht. Wer bist du denn? Hallo? Jetzt hat er aber aufgelegt. Okay. Dann haben wir mit der 67 dran. Guten Abend.
4: Hallo?
1: Ja, wen höre ich denn da? Wer ist denn dran?
4: Rabab aus Esslingen.
1: Rabab, grüß dich aus Esslingen. Schön, dass du da bist. Ich bin Daniel. Hi.
4: Hi. Grüß dich.
1: Ja, heute hast du ja schon gehört. Es geht um die Frage, was haben wir von den Eltern, Großeltern gelernt? Der Dominik hat von der Mama kochen gelernt. Eintöpfe vor allem haben es ihm angetan. Wie sieht's bei dir aus?
4: Ja, bei mir auch ähnlich. Natürlich auch sehr früh das Kochen gelernt mit 8. Und was ich aber sagen muss, was bei mir so war, ist eher so die Erziehung, was ich heute jetzt nicht mehr so sehe, wie gerade in Büsten oder so, dass man einfach ältere Menschen vorlässt, wenn jemand reinsteigt, dass man da aufsteht aus Respekt. Und das gebe ich meinen Kindern zum Beispiel so weiter. Und es ist halt immer wieder schön zu hören, wenn dann meine Kinder erzählen, Mama, heute war im Bus so und so. Und dass dann eine ältere Person zu meinem Sohn zum Beispiel sagt, hey, super, dass du aufgestanden bist, sehen sie nicht mehr so oft. Und das finde ich, was meine Eltern mir mitgegeben haben und was ich meinen Kindern auf jeden Fall weitergebe.
1: Wie würdest du dem Ganzen einen Oberbegriff geben? Wie nennst du das? Nennst du das soziales Verhalten oder Mitmenschen?
4: Oder wie nennst du das? Alte Schule.
1: Alte Schule nennst du das? Okay.
4: Mehr so.
1: Alte Schule. Klingt aber eigentlich traurig, ne? Weil alte Schule ist ja eigentlich auch neu, also eigentlich auch aktuelle Schule. Ich finde das immer so, das klingt dann immer so, als ob man sagt, ja, das macht man heute halt nicht mehr, aber ist doch Quatsch.
4: Ist eigentlich Quatsch, auf jeden Fall. Also ein gewisser Respekt muss weiterhin vorhanden sein. Und ich sehe das ja selber auch, dass es halt immer schlimmer wird. Man nimmt keine Rücksicht mehr, weder auf Schwangere, auf ältere Menschen, auf diese Solidarität, dass man einfach Menschen helfen tut oder so Zivilcourage. Das ist leider nicht mehr so gegeben wie früher.
1: Ja, guck mal, da haben wir schon drei Begriffe, die du vermitteln möchtest. Rücksicht, Achtsamkeit, Solidarität. Wichtige Dinge. Warum erachtest du sie persönlich als so wichtig für deine Kids? Wenn du da sagst, ja, man bekommt dann schon mit, die anderen lernen es nicht, aber meine sollen es lernen. Warum?
4: Weil ich einfach denke, das ist wichtig, weil wir werden auch später alle alt und ich erwarte das dann auch irgendwo ein Stück weit. Für mich ist es einfach so, das gehört einfach dazu, das sollte eigentlich jeder von zu Hause aus lernen. Und es ist halt schön, wenn man dann ein Lob bekommt. Also ich sehe es ja bei meinen Kindern selber auch. Also wenn sie dann nach Hause kommen und dann erzählen, dass sie eine gute Tat, sage ich jetzt mal, gemacht haben, das ist dann, die freuen sich dann. Und dann, wenn sie dann andere Kinder sehen, die das dann nicht machen, haben meine Kinder auch schon oft gesagt, hey, das ist nicht richtig oder steh doch auf, lass ihn sitzen. Oder eine schwangere Frau oder dass sie dann jemand beim Kinderwagen helfen. Ich sehe das so oft, dass dann laufen Leute dran vorbei, wo man einfach sieht, hey, die Person braucht gerade Hilfe. Und wir wollen doch alle gerade diesen Weg gehen, dann packt man doch kurz mit an. Und das geht langsam verloren, leider.
1: Und jetzt stelle ich mal eine provokante These auf. In einer Gesellschaft, in einer Ellbogengesellschaft, die immer egoistischer wird, ne, ist so eine Theorie jetzt quasi, hältst du es da für sinnvoll und praktisch, wenn deine Kids Rücksicht, Achtsamkeit, Solidarität zeigen, oder werden sie dann von diesen Ellenbogenleuten eher untergraben, eher unterdrückt, eher ausgenutzt vielleicht am Ende, weil sie dann doch die zu netten sind?
4: Schwierig, also ich glaube nicht. Also ich finde trotzdem, dass man weiterhelfen soll, und wenn jemand... Ich meine, klar hatte ich auch meinen Fall, dass ich jemand Blindem helfen wollte und die Person wollte sich dann nicht helfen lassen. Und da war ich auch so kurz überfordert, okay. Aber dann sage ich, okay, Entschuldigung, und ziehe mich dann zurück. Aber ja, ich finde, es gehört halt einfach dazu. Das ist...
1: Oder ja. Aber ich verstehe dich. Wobei, das darf man in dem Moment nicht auf sich persönlich beziehen, weil... Ey, selbst Menschen, die nicht blind sind, sind manchmal einfach, die haben einfach mal einen schlechten Tag und dann haben sie einfach keinen Bock, sich helfen zu lassen. Ne? Ich glaube, ich kenne das auch von mir, dass ich gerade irgendwie so, soll ich dir helfen? Nein, lass mich einfach nur gerade in Ruhe.
4: Weißt du? Ja, genau.
1: Und das ist gar nicht persönlich gegen die Person gemeint, sondern ja, man hat einfach...
4: Genau, dann akzeptiert man das und sagt, okay, Entschuldigung, und gut ist. Also da muss man nicht gleich patzig werden und sagen, kann ich auch höflicher sagen. Klar könnte man das sagen, aber um einfach... einen Konflikt zu vermeiden, sagt man dann, okay, sorry, und ist gut. Und dann darf man das, wie du sagst, einfach nicht zu Herzen nehmen. Weil jeder hat einfach mal einen schlechten Tag, aber das siehst du ja in einem Menschen nicht direkt.
1: Nein. Aber schlechtes Benehmen, wenn du sowas miterlebst, ist es immer eine Aussage über die Person, die dieses Benehmen zeigt, und weniger jetzt über dein eigenes.
4: Richtig.
1: Nur solange man immer höflich und respektvoll ist, und das brauche ich, glaube ich, bei dir gar nicht irgendwie in Frage zu stellen. Ich bin mir sicher, das gibst du gerne weiter an deine Kids. Du selber hast es auch von deinen Eltern bekommen, habe ich dir, ne? Hast du gesagt?
4: Ja, da haben meine Eltern ganz, ganz großen Wert gelegt.
1: Jetzt gibt es immer. Ja auch so Fähigkeiten, so Fertigkeiten, die früher oft vermittelt wurden. Findest du, dass da heute noch was ist, was man für die Zukunft benötigt? Also ich rede jetzt oder ich denke jetzt gerade an sowas wie Kochen, haben wir gerade beim Dominik gehört, aber es gibt ja auch noch andere Sachen, wie beispielsweise Ordnung halten oder Ordnung überhaupt wissen, wie man Ordnung macht. Das ist ja auch nochmal so eine Sache. Oder so handwerkliche Dinge, mal ein Loch zu flicken oder mal, weiß ich nicht, sowas halt. Du weißt, was ich meine.
4: Ja, genau. Also ich bringe auch meinem Sohn das Nähen bei, wenn mal was kaputt ist. Der muss genauso anpacken wie seine Schwester auch. Also er kocht auch und backt auch sehr gerne. Und da beziehe ich ihn voll mit ein. Und auch wenn wir was zusammenschrauben oder so, da hat er auch immer Bock drauf. Und dann lasse ich ihn auch machen. Das ist einfach wichtig, weil die Kinder müssen sich ein bisschen entfalten. Und das sind so Sachen, die gehören halt einfach dazu.
1: Macht es dir trotzdem manchmal so ein bisschen Angst? Also meine Eltern haben mich auch sehr viel rumspielen lassen und auch rumexperimentieren lassen. Ich muss ganz ehrlich sagen, ich finde das toll, dass meine Eltern das gemacht haben, aber gleichzeitig denke ich mir auch so, boah, das war schon ziemlich krass. Also ich habe damals zum Beispiel gerne mit meiner Eisenbahn gespielt. Macht es dir trotzdem manchmal so ein bisschen Angst? Also meine Eltern haben mich auch sehr viel rumspielen lassen und auch rumexperimentieren lassen. Ich muss ganz ehrlich sagen, ich finde das toll, dass meine Eltern das gemacht haben, aber gleichzeitig denke ich mir auch so, boah, das

0: gefährlich. Aber ich glaube, damals war es halt eine andere Zeit, jetzt ist auch eine andere Zeit. Ich meine, klar, ich bin schon recht vorsichtig, was sowas angeht. Ich auch beim, wenn er was schnippelt oder so mit dem Messer, habe ich auch mal so ein bisschen, wo er ein bisschen kleiner war, hatte ich auch immer ein bisschen Herzrasen.
1: Ja, ja, genau, genau, das meine ich. Ne?
0: Aber wenn er Bock drauf hat, ich meine, er weiß, dass es scharf ist. Ich gucke auch mal drauf, dass die Finger wirklich, aber jetzt hat er wird 12 und es ist anders. Aber wo er kleiner war, klar, bleibt an einem schon der Atem stehen, wenn sie dann so mit voller Wucht die Gurke zerschneiden, denkst du, oh Gott, hab ich jetzt der Finger nicht runter. Aber man muss die Kinder einfach machen lassen. Das gehört dazu.
1: Ich glaube, letzte Woche oder so hat jemand die Äußerung getätigt, die ich ehrlich gesagt ein bisschen hinterfrage, aber trotzdem war die Äußerung, man muss die heiße Herdplatte berührt haben, um zu wissen, dass es falsch ist. Findest du, dass das wirklich so ist? Muss man sie wirklich berührt haben? Ja, aber du lachst gerade, aber klar, also ich glaube da ja nicht dran. Ich finde nicht, dass man sie berührt werden muss unbedingt.
0: Ja, bei mir war das so, als sie kleiner waren, der wollte unbedingt mit dem Feuerzeug spielen, okay? Und dann habe ich auch mal ein Feuerzeug angemacht und das hat ihn halt fasziniert. Dann hat er auch seinen Finger kurz reingesteckt und hat gemerkt, okay, es ist heiß, es tut weh. Und ein zweites Mal hat er es halt nicht gemacht. Also, es, ja, es, ob jetzt Herzblatt oder ein Feuerzeug, ja, der wollte halt dahin langen, hat er gemacht mit 3 oder so und das war dann auch das letzte Mal.
1: Okay, also die, okay, aber du glaubst, die Verbindung ist dadurch auch schon entstanden, zu wissen, okay, gefährlich.
0: Ja, auf jeden Fall doch.
1: Naja, immerhin, ne? Wie alt ist der jetzt?
0: Mein Sohn wird 12 und meine Tochter ist 16.
1: Ach, die sind ja schon groß. Würdest du sagen, ja, also gerade bei ihr, die jetzt 16 ist, du, der kann ich jetzt nichts mehr beibringen. Die ist jetzt schon ready fürs Leben. Das Einzige, was sie jetzt noch lernt, ist Schule und Ausbildung und halt das, was im Leben halt so passiert, aber ich kann ihr jetzt nicht noch mehr mitgeben. Ich habe schon alles mitgegeben, was ich kann.
0: Jein, also sie, für ihr Alter ist wirklich sehr reif. Sie hat jetzt auch ihre Ausbildung begonnen im September und wir haben auch ein sehr, sehr enges Verhältnis. Also sie ist wie eine Freundin auch für mich. Also sie erzählt mir wirklich alles und ich gebe immer noch ihr Tipps. Aber ich bin auch sehr stolz auf sie, weil ich sehe, wie sie sich entwickelt hat. Sehr positiv, sehr hilfsbereit. Und so wie meine Eltern mich auch erzogen haben, so habe ich das auch weitergegeben. Sie kann super kochen mit ihren 16. Sie ist sehr ordentlich. Also wenn ich dann vergleiche mit anderen Teenies, sage ich jetzt mal, die zu Hause kaum was machen, weil ich bin ja auch berufstätig und schichte auch. Und dann gebe ich zum Beispiel an, was sie vorbereiten soll, dass ich dann am Abend koche oder sie übernimmt es dann. Und ja, so viele Dinge gebe ich ihr gar nicht mehr mit. Das sind dann eher so jetzt so, wie zum Beispiel jetzt Thema Jungs oder so, dass ich sie dann da ein bisschen aufkläre oder so. Aber ansonsten ist sie wirklich, so wie sie da steht, sie könnte, also ich könnte eine Woche locker verreisen und die zwei würden das rocken zu Hause.
1: Da macht sich die Mama keine Gedanken mehr. Das ist doch gut.
0: Null, genau.
1: Rabab, vielen Dank für deinen Anruf. Ich wünsche dir einen schönen Abend, alles Gute dir. Bis bald.
0: Das wünsche ich dir auch.
1: Bis
0: ciao.
1: Bald, ciao. So, Anrufen vom Handy, vom Festnetz. Ich möchte auch von euch ganz gerne wissen, was haben euch eure Eltern, Großeltern ganz konkret für euer Leben beigebracht, wovon ihr heute noch profitiert, was ihr heute vielleicht sogar an eure Kids weitergegeben habt. Wenn ihr keine Kids habt, ist auch nicht schlimm, dürft ihr trotzdem anrufen. Mir geht's ja eher darum, was ihr selbst fürs Leben gelernt habt und was es euch gebracht hat.
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1: Die Nummer zu mir ins Studio. So, und ich habe euch ja gesagt, ich möchte keine KI in der Sendung, aber trotzdem wollte ich mal wissen, was ist denn der KI, Meinung nach, also laut KI, etwas, was wichtig ist, was heute nicht mehr weitergegeben wird in vollem Umfang an von den Eltern an die Kids oder an euch in dem Fall. Nehmen wir mal den Bereich Haushalt und Alltag. Dinge, die heute nicht mehr wirklich weitergegeben werden. Einen Knopf anzunähen. Die Wäsche richtig zu waschen und vorher zu sortieren. Ein Hemd richtig zu bügeln. Ein Bett richtig zu beziehen. Flecken aus der Kleidung zu entfernen und sie nicht gleich wegzuschmeißen und was Neues zu kaufen. Schuhe zu putzen und zu pflegen. Oh je, da fühle ich mich selbst gerade angesprochen. Dann Lebensmittel richtig zu lagern und nicht einfach nur irgendwo in den Kühlschrank zu stellen. Fühle ich mich auch gerade angesprochen. So, aus den Resten noch ein Essen zu kochen und zu zaubern. Stimmt, das haben meine Eltern oft gemacht. Da habe ich mir ein bisschen was abgeguckt von denen. Brot oder Kuchen selbst zu backen, ohne irgendwelche Fertigtütchen.

0: Okay. Einkochen und Lebensmittel haltbar machen. Okay. Interessant. Das war jetzt nur der Bereich Haushalt und Alltag. Die anderen Bereiche lese ich euch später vor. Jetzt gehen wir erstmal in die nächste Leitung. Und zwar zu Eriko nach Neuffen. Grüß dich.
1: Ja, hallo.
0: Hallo.
1: Hi. Ja, die Frage ist ja, was meine Eltern oder wer auch immer mir was mitgegeben hat so für mein Leben. Mhm. Und ich muss da wirklich ein bisschen nachdenken, weil es sind schon nicht die Sachen, wo ich, also manchmal denkt man ja, ich hätte gerne gehabt, dass sie mir das und das beibringen oder irgendwie. Also man kommt da schnell in so ein Defizitdenken und denkt sich, das hätten die mir mal beibringen müssen, wie man eine Steuererklärung macht, oder meine Mutter hätte mir Italienisch beibringen müssen, oder also man kommt da oft in so ein Defizitdenken, finde ich.
0: Ich würde jetzt aber gerade mal kurz einlenken und sagen, wenn die Eltern Italienisch sprechen, okay, dann kann man ruhig sagen, ja, das hätten sie mir ruhig mal beibringen können. Aber eine Steuererklärung, seien wir nicht böse, das verstehen ja meistens die Eltern selbst nicht.
1: Ja, da musste ich mich halt selber reinfuchsen jetzt.
0: Das ist Punkt 1 und Punkt 2, du weißt ja, wie es bei uns bürokratisch abgeht. Da ist dann, dieses Jahr ist noch das noch gültig und nächstes Jahr ist schon wieder was ganz anderes gültig.
1: Na? Ja. Ja. Aber das sind so Sachen oder so handwerklich, hätte mein Vater da schon ein bisschen mehr zeigen können oder mir mehr mitgeben können.
0: War er es denn selbst, ist die Frage.
1: Ja, mein Vater ist so ein handwerklicher Allrounder, würde ich sagen. Der kann alles so ein bisschen. Mhm. Er wird sagen, nichts gut, aber so ein bisschen. Also, ja.
0: Weißt, was ich sehr spannend finde, ist, wenn man jetzt gerade so zurückblickt, ne? Papa hat irgendwas handwerklich bei dir zu Hause, also bei euch zu Hause gemacht. Hat er dann, du, was du dir gewünscht hättest, ist, dass er sagt, wir machen das jetzt zusammen, richtig?
1: Wahrscheinlich.
0: Und er hat es nicht gemacht. Er hat es alleine gemacht und dadurch hast du auch nichts gelernt.
1: Ja, wahrscheinlich. Ja. Okay. Wahrscheinlich, weil es dann schneller geht.
0: Und ja.
1: In der Herausforderung bin ich natürlich auch jetzt mit meinem Kleinen. Wenn mein Kleiner, wenn ich irgendwas zusammenbohre oder irgendwas am Basteln bin, geht es natürlich schneller, wenn er mir nicht dazwischen geht. Und er ist jetzt mit seinen 2,5 auch noch ein bisschen zu klein, um da jetzt wirklich helfen zu können. Aber ich würde mir wünschen, dass ich das ein Stück weit besser mache.
0: Ja. Hast du denn schon Kids?
1: Ich habe einen Sohn, ja. Der ist jetzt 2,5.
0: Okay. Da brauchst du noch nicht ihm zeigen, wie die Bohrmaschine funktioniert. Die braucht er noch nicht.
1: Aber. Nee, aber er ist fasziniert. Sobald ich die auspacke, ist er fasziniert.
0: Ja, voll. Will direkt schon loslegen. Genau. Also das ist etwas, das ist aber interessant. Das heißt, du hast dir quasi auf die Fahne geschrieben, ich will ihn in diese Dinge einbeziehen. Ich will mir die Zeit nehmen, ihm das zu erklären, weil mir genau das damals selbst gefehlt hat.
1: Die Sachen, wo ich weiß, dass ich sie selber kann und die ihm auch was bringen werden, wenn er älter ist oder wovon ich ausgehe, dass es ihm was bringt, wenn er sie kann, die werde ich ihm beibringen.
0: Und du sagst, du hast dir all die Sachen selbst beigebracht, ohne dass es dir wer gezeigt hat, dir geholfen hat?
1: Handwerklich würde ich immer noch sagen, dass ich 2 linke Hände habe. Okay. Aber vielleicht habe ich auch einen zu hohen Anspruch an mich und sehe dann immer nur, wie es hätte sein sollen und wie es dann geworden ist und dass es eben nicht so ist, wie ich es mir vorgestellt habe.
0: Ja, okay, das verstehe ich.
1: Aber das war jetzt so eben die Überlegung, als ich so über das Thema nachgedacht habe. Und dann ist mir aufgefallen, dass mein Vater mir andere Sachen mitgegeben hat, die mir sehr, sehr wichtig und wertvoll sind jetzt.
0: Sag mal, was ist das denn?
1: Fahrradfahren zum Beispiel ist eine große Leidenschaft von mir und ich merke, dass es der einzige Sport ist, das ist halt auch so ein richtiger Ausgleich für mich, wo ich einfach merke, da gehe ich voll drin auf und auch Schlittschuhlaufen und Inline-Skates fahren und also ja, das waren so Sachen, die hat er mir beigebracht und ja, da bin ich sehr, sehr dankbar für.
0: Ich hatte vor ein paar Wochen ein Gespräch gehabt, das mich wirklich dann auch so ein bisschen nachdenklich gemacht hat, denn da hat einer gesagt, weißt du, wenn ich so zurückblicke, hat er mir erzählt, ich weiß jetzt nicht, ob es in der Sendung war oder außerhalb, aber es hat mich wirklich traurig ein bisschen gemacht. Er sagt halt, mein Sohn, den sehe ich kaum, weil ich halt immer nur am Arbeiten bin. Ich gebe es jetzt ungefähr so wieder, wie ich es noch in Erinnerung habe. Und er hat es nicht mitbekommen. Die ersten Schritte nicht mitbekommen. Das erste Mal Fahrradfahren nicht. Und er hat gesagt, das war so ein großer Traum von mir. Ich wollte, wenn er das gewisse Alter erreicht hat, wollte ich derjenige sein, der ihm das Fahrradfahren beibringt. Aber am Ende habe ich es nicht geschafft, weil ich halt, weil ich arbeiten musste, weil ich die ganze Woche unterwegs bin. Und das Interessante ist, dass ich dann selbst auch so ein bisschen nach der Sendung noch drüber nachgedacht habe. Ich habe diese Erinnerung. Wenn ich zurückdenke, ich erinnere mich an meinen Papa, ich erinnere mich, wie er irgendwann die Stützräder abnahm und gesagt hat, so und jetzt ohne. So, und das war ein prägender Moment. Überleg mal, diese Erinnerung ist so lange her, aber sie ist immer noch da. Und die wird bei seinem Sohn wird sie nicht existieren, weil er dabei nicht dabei war. Weißt du, das ist. Ich finde das schon so wichtig, dass man in solchen wichtigen Momenten es irgendwie möglich macht.
1: Was ich total cool fand, war, also mein Sohn hat jetzt relativ spät erst angefangen mit dem Laufen. Und ich war ja letztes Jahr auch, das hatte ich ja letztes Mal auch angesprochen, war ich 6 Wochen in der psychiatrischen und auch 5 Wochen in Reha, weil es mir psychisch nicht so gut ging. Und der hat kurz vor der Reha war ich ein paar Tage zu Hause, bevor die Reha dann losgegangen ist, also zwischen psychiatrischer Klinik und Reha hatte ich 2-3 Tage zu Hause und da hat er so langsam angefangen zu laufen und als ich aus der Reha zurückkam, ist er immer noch nicht gelaufen und hat dann aber angefangen, als ich wieder zurück war. Also so, als hätte er darauf gewartet, dass ich zurück bin, damit er jetzt anfangen kann. Fand ich total cool.
0: Voll.
1: Ja. Weil ich schon gedacht habe, so Mist, das werde ich verpassen, weil ich halt nicht da bin. Mhm. Ja,
0: das ist, aber du nimmst es wahr und du versuchst dein Bestes, um das doch noch möglich zu machen. Und hey, der ist jetzt 2,5, hast du gesagt, da gibt es noch so viele Momente, die du da bist und die du dir auch vornimmst, da zu sein. Und das ist dann am Ende wichtig. Schön, schöne Sachen mit dabei gewesen. Dann, Eriko, vielen Dank für deinen Anruf. Dir alles Gute.
1: Gerne.
0: Und,
1: war schön.
0: Und bis bald. Mach's gut. Ciao.
1: Bis bald. Ciao, ciao. Tschüss.
0: Anrufen vom Handy und vom Festnetz. Was habt ihr von den Eltern oder Großeltern fürs Leben gelernt? Die Nummer zu mir ins Studio.
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0: So, zum Bereich Kochen und Lebensmittel. Da habe ich auch die KI gefragt, was wurde denn damals vermittelt, was heute nicht mehr vermittelt wird. Ein bestimmtes Familienrezept wirklich authentisch nachzukochen. Eine gute Soße ohne Fertigprodukt zu machen, das stimmt. Also ich muss ganz ehrlich sagen, heute werden viele Süßchen so von wegen Tüte aufreißen, ein bisschen Wasser dazu mischen, ein bisschen Milch dazu oder Sahne. Aber so eine richtige Soße selbst zu machen, können die wenigsten. Kartoffeln, Gemüse oder Obst selbst anbauen, würde ich auch behaupten, können die wenigsten. Wissen, wann Obst und Gemüse reif ist, stimmt. Ich kenne Freunde, die machen Fotos von Obst, schicken das dann irgendwie an Google oder KI und fragen, ist die Melone schon reif? Soll ich die kaufen, soll ich sie nicht kaufen? Das ist verrückt, ne? Marmelade selbst machen. Ja, ich glaube, das haben schon so ein paar von euch, oder? Mit der Großmama, mit der Oma zusammen. Das ist auch super toll. Pilze und Kräuter erkennen und sammeln. Oh je, wenn ich mir vorstelle, man schickt da so eine Schulklasse aus Deutschland in den Wald und sagt, sammel mal Pilze und Kräuter. Weiß ich nicht, ob ich das dann essen würde. Ich hätte Angst, dass sie da das Falsche gesammelt haben. Dann einen Fisch richtig auszunehmen und zubereiten. Ja. fragwürdig, Fleisch richtig schneiden und zubereiten, einen Grill oder ein Feuer richtig anzuzünden und abschätzen zu können, wie viel Essen man wirklich braucht. Oh ja, da fühle ich mich angesprochen. Es ist immer zu viel Spaghetti. Immer. So, jetzt ruft mich mal an und verratet mir, was habt ihr gelernt von den Eltern, Großeltern? Der nächsten Leitung, da haben wir wen mit der Endziffer 90. Guten Abend.
3: Guten Abend.
0: Wer da, woher?
3: Ich bin der Santos aus Siegelsbach. Das ist bei Bad Rappenau im Badischen.
0: Schön, dass du anrufst, Santos. Ich bin Daniel. Hi.
3: Hallo.
0: Hallo.
3: Ich habe mich jetzt angesprochen gefühlt und habe gedacht, ich muss mal zum ersten Mal anrufen und zu diesem Thema etwas beitragen. Mhm. Ich habe leider keine Oma mehr, aber meine Oma mütterlicherseits, sie war alleinlebend und meine Eltern, ich komme aus Portugal, aus Lissabon, meine Eltern haben da unten Tag und Nacht gearbeitet, meine Mutter im Labor, mein Vater war Flaschner bei Kreisel Simca, Tag und Nacht gearbeitet und ich war, wie gesagt, bei der Oma, weil ich noch nicht das Schulalter hatte. Und Oma war Marktverkäuferin für Gemüse und das gegenüber dem Fischstand. Und da hat mir die Oma immer alles, da sie allein lebte, sich mit mir über alles unterhalten. Und das ist das Schöne, was ich jedem weitergeben kann. Unterhaltet euch mit euren Kindern, mit euren Enkeln über Gott und die Welt und lasst nie einen Augenblick frei, wo ihr nicht eure Kinder irgendetwas erklärt, was dem Kind für die Zukunft hilfreich sein kann. Mhm. Und das ist das, was unsere Kinder heute brauchen, weil ich sehe immer mehr, selbst bei uns Erwachsenen, Handy, Fernseher, kaum Radio, leider. Und ich muss sagen, meine Oma hat mir alles erklärt und die hat mir die Stadt gezeigt. Die ist mit mir nach Feierabend mit dem Bus in der Gegend rumgefahren, jedes Mal ein anderer Ort, hat mir dieses Monument erklärt, hat mir die Geschichte dahinter erklärt. Wo ich nachher in der Schule ankam, die Lehrerin haben alle dann gewollt, dass ich eine Klasse nach oben eingestuft werde, weil ich weiter war als die anderen Kinder. Aber nicht, weil ich das in der Schule gelernt hatte, sondern von zu Hause her. Und ich muss sagen, das ist wirklich bereichend für das ganze Leben. Und meine Oma war sehr sozial. Das vermisse ich in der heutigen Zeit. Und das sind Zeiten, wo wir soziales Verhalten immer mehr benötigen. Aber kaum einer will sich da einbringen und dem anderen helfen. Und bei mir war das leider so, dass ich vor 2 Jahren zu 100% erblindet war. Einen grauen Star, weil es war verschiebbare Operationen und ich musste warten und ich wartete leider zu lange, bis ich dann voll blind war und ich ging hier durch die Straßen blind und die Menschen haben mir dann geholfen, aber meine Oma hat mir als Kind spielerisch beigebracht, jetzt mach mal die Augen zu und jetzt sag mir mal, wo du bist, also im Garten natürlich, wo kein Auto war oder so und jetzt sag mir mal, wo du bist und jetzt sag mir mal, tasch dir mal mit der Hände oder jetzt mit den Füßen, wo du dann gerade bist. Und das hat mir zum Beispiel weitergeholfen, wo ich blind war. Ich habe mir anhand von meinen Füßen an der Bordsteinkante und Gehweg dann und also gehalten und habe mich so durch die Straße geführt, denn ich hatte bei der AOK gebeten, die brauchen Betreuer. Ja, wir melden uns und bis heute warte ich auf den Betreuer. Wenn ich da nicht auf dem Land leben würde, dann wäre ich ganz arg umgeschmissen und die Menschen hier sind sehr freundlich, die haben mir alle sehr geholfen, manchmal auch mich von der Straße wieder zurückgeholt, wo auf den Gehweg gebracht, haben sich alle gewundert, wie ich da vorwärts komme. Und wie gesagt, das, was mir die Oma beigebracht hat, das hat mir für das ganze Leben wirklich weitergeholfen. Sie hat mir zum Beispiel ein Siegel so zum Gras abschneiden in die Hand gegeben. Jetzt schneiden wir mal ein bisschen Heu für unsere Hase. Und lauter solche Sachen. Einfach das Kind machen lassen. Ich war das Kind und Oma war stolz, wenn ich mal was reparierte. Natürlich Kinderreparatur kann man nicht vergleichen mit einem Erwachsenen. Aber das hat mir Spaß gemacht. Das hat mich motiviert. Das hat mich weitergebracht. Denn durch das selbe Machen gewann ich Vertrauen, Selbstvertrauen.
0: Das gehört und heute auch dazu, ja.
3: Ja, und heute gehe ich an die Sachen heran und sage mir, okay, was du als Kind gebracht hast, das muss ich jetzt als Erwachsener erst recht hinbekommen.
0: Das, was du gerade sagst, finde ich sogar sehr wichtig, weil ich schon, so oft schon das Argument gehört habe, nachdem ich zum Beispiel gesagt habe, ja, mach das doch einfach. Nein, ich kann das nicht. Und ich finde dann so, hast du es denn schon mal probiert? Nee, mach du das. Und ich denke mir so, probier's doch wenigstens. Wie willst du denn lernen, etwas selber zu machen, wenn du immer sagst, ich kann das nicht und nee, mach du mal und so. Da fehlt dieses Selbstvertrauen. Auch dieses, ne, das mal irgendwie auszuprobieren, das zu machen. Finde ich schade.
3: So, genau. Und das Nächste ist nämlich, wenn man etwas selber macht, man muss nicht gleich jetzt in den Laden gehen und irgendwas für 1 Euro aus Made in China kaufen, sondern man kann auch mal selbst mal handwerklich mal etwas basteln, wo man sagen kann, okay, das habe ich jetzt selber entworfen, das habe ich selber gestaltet, das habe ich selber gebaut und da erfreue ich mich dann, weil das war mein Einbringen für mich selbst. Wenn ich in den Laden gehe und kaufe irgendetwas für 1 Euro, gut, das hänge ich hin, das ist fertig, ich habe Arbeit gespart, aber habe ich wirklich eine Freude dran? Also ich würde mich nicht an irgendetwas erfreuen, wo ich für 1 Euro kaufe, wo nach 3 Monaten kaputt ist, als dass wenn ich etwas gestalte, nach meinem Geschmack, nach meiner Farbe, nach meinem Format und das ist das, dasselbe entwickeln. Und wenn man selber dann sich betätigt in diese Richtung oder auch mal einem Nachbar hilft. Das muss nicht immer für sich selber sein. Wir sind viel zu egoistisch. Man kann auch mal einem Nachbar sagen, hey, ich soll dir doch mal dein Rasen mähen oder fühlst du dich heute nicht gut, soll ich mal deine Straße kehren oder kann ich mal deinen Baum schneiden, deine Hecke oder sonst was? Oder kann ich mal für dich einkaufen gehen? Und wenn wir in der heutigen Zeit, wo Geld rar ist und wo wir wirklich alle sparen müssen, da kommt wieder meine Oma mit ihr soziales Verhalten, das sie mir beigebracht hatte. Sie war, wie gesagt, Gemüseverkäuferin am Markt und da gab es Frauen, die kamen vorbei, das hat sie gewusst, die sind jetzt von den Mitteln her etwas arm, komm mal her und gib mal deinen Korb her. Und dann hat sie einfach von irgendeiner Gemüsesorte die Reste dann praktisch hergeschenkt, weil am nächsten Tag ist sie auf den Großmarkt gegangen und hat wieder groß eingekauft. Und da hat sie der Frau eine Hilfe und eine Freude gemacht und sich selber der Weg frei. Und wenn wir uns alle miteinander so etwas mehr beschäftigen würden und nicht nur ich, dann kommen wir vorwärts. Und wie gesagt, unsere Kinder, wir müssen sie fördern und nicht, ja, jetzt geh mal Fernsehen gucken und lass mir mal Ruhe. Das ist das Problem, was ich heute zu oft beobachte. Oder wenn ich mal mit dem Bus fahre, eine Mutter sagt zu dem Kind, lass mir jetzt mal Ruhe. Jetzt bist du mal ruhig.
0: Aber das war ja die steile Sache, die ich vorhin bei Rabab gesagt habe. In einer Gesellschaft, die immer mehr sich zu so einer Ellbogengesellschaft entwickelt, ist man da als sozialer Mensch überhaupt ja, in der Lage, sich ne, da gut aufzustellen oder läuft man in Gefahr, eher ausgenutzt zu werden von den anderen? Weil, wie das Beispiel, hier die Hecke da vom Nachbarn. Du siehst, dass die vielleicht schon ein bisschen zu viel gewachsen ist. Du bietest an, hier, wie sieht's aus? Wenn du magst, kann ich das für dich machen. Dann wird sich vielleicht der andere denken, ja gut, wenn der Nachbar so blöd ist und das für mich machen will, dann sage ich einfach, ja, kannst du gerne machen. Weißt du, was ich meine? Also es gibt Menschen, die das ganz konkret auch ausnutzen könnten.
3: Ich kenne das, ich habe das auch schon beobachtet bei anderen Menschen. Ich selber habe aber das Glück gehabt, nicht an solche Menschen herangekommen zu sein. Im Gegenteil, wenn ich irgendjemand etwas helfe, sei es im Winter mal der Schnee schiebe oder mal eine Hecke beim Nachbar schneide, hier zumindest bei uns auf dem Land erlebe ich immer wieder, da ist wieder ein Entgegenkommen von der Nachbarschaft in irgendeiner Weise. Scheiße. Irgendwann brauchst du mal was, willst du irgendwas einkaufen gehen und brauchst einen PKW-Anhänger und hast du selber keins, die leihen es dir aus. Ne? Oder du brauchst jetzt irgendwie Hilfe, weil, sagen wir mal, dein Roller jetzt nicht anspringt und der Nachbar ist Kfzler, der hilft dir dann. Ne? Und das ist schön, das ist das Nehmen und Geben. Und wenn wir das unsere Kinder beibringen, das, so wurde es mir beigebracht, ja, und ich gebe das natürlich weiter, ich gebe das auch fremde Kinder weiter, ich gebe das auch sogar fremde Erwachsene weiter. Wenn ich im Bus dann sitze und ich sehe, die Mutter ist da jetzt überfordert und das Kind guckt mich dann an und dann versuche ich mich mit dem Kind dann zu unterhalten, natürlich, wenn die Mutter keine Einwände da drauf hat, und erkläre ich dann dem Kind und in dieser Art und Weise erziehe ich automatisch die Mutter mit, ne? Unterhalte ich mal mit deinem Kind, ne? Und dann sieht sie, aha, das Kind ist dann jetzt nicht mehr so pertinent, sondern das Kind ist jetzt an der Stelle angekommen, wo es sein wollte. Er bekommt oder sie bekommt etwas erklärt.
0: Okay, cool. Das sind schöne Sachen mit dabei auf jeden Fall. Und das ist das, was du auch von Oma quasi beigebracht bekommen hast, ne?
3: Voll und ganz. Meine Oma, das ist eine, man sagt immer auch, wenn alles so toll wäre wie meine Oma, dann wäre die Welt in Ordnung. Das ist so ein alter Spruch, ja. Aber bei mir trifft das wirklich zu.
0: Ja, ich finde das schön. Da haben wir was gemeinsam. Santos, vielen Dank für deinen Anruf. Ich ziehe weiter, wünsche dir einen schönen Abend. Alles Gute dir.
3: Sehr gerne.
0: Bis bald. Mach's gut. Ciao. So, anrufen dürft ihr auch vom Handy, vom Festnetz, die Nummer zu mir ins Studio.
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0: Ja, was kann man oder was habt ihr besser gesagt von den Eltern, Großeltern fürs Leben beigebracht bekommen? Ich wollte auch wissen, was heute nicht mehr wirklich vermittelt wird. Und zwar hat mir dabei die KI geholfen und mir ein paar Punkte ausgespuckt. Ihr dürft gerne auch eure Meinung dazu sagen. Die sagt, im Bereich Handwerk und Reparieren werden folgende Dinge nicht mehr an die Kinder weitergegeben. Einen Nagel gerade und richtig einzuschlagen. Gebe ich recht, ich habe so viele Freunde schon, die ich zu Hause besucht habe und ich dachte mir, warum sind die da alle total schief? Naja, Hauptsache das Ding steckt drin und man kann ein Bild an die Wand hängen. Dann mit der Bohrmaschine und dem Werkzeug richtig umzugehen, gebe ich recht, ja. Ein Regal sicher und gerade an der Wand zu befestigen, einen tropfenden Wasserhahn zu reparieren, eine Wand zu streichen und zu tapezieren, fühle ich mich auch schon wieder angesprochen. Also streichen mittelmäßig, tapezieren bin ich eine Vollkatastrophe. Möbel zu reparieren, statt sie wegzuwerfen, oh, das würde ich schon machen. Holz sägen, schleifen und bearbeiten. Ein Fahrradreifen selbst zu flicken. Eine Sicherung zu wechseln, beziehungsweise einfache technische Probleme selbst zu erkennen. Dinge erstmal selbst zu untersuchen, bevor man sofort jemanden zu Hilfe ruft. Alright. Das nächste Kapitel lese ich euch gleich vor. Jetzt geht es mal erstmal in die nächste Leitung. Wen haben wir denn dran mit der Endziffer 66? Hallo?
4: Ja, das bin ich, die Walli aus Neuwied.
0: Walli, grüße dich. Schön, dass du da
4: Hallo.
0: Bist. Walli, ich lese dir die ganze Zeit Dinge vor, welche uns angeblich nicht mehr weitergegeben werden. Würdest du sagen, das stimmt wirklich, da ist was dran? Oder sagst du, ach Quatsch, das habe ich ja alles, was du gesagt hast, habe ich alles gelernt. Das hat mir meine Oma, Opa, Mama, Papa beigebracht.
4: Also ich denke, heute ist das tatsächlich so, dass die Kinder das nicht mehr lernen. Und ich vermute, das liegt auch daran, viele Eltern gehen beide arbeiten und haben zu wenig Zeit. Mhm. Also würde ich mal sagen.
0: Braucht man es denn noch? Einer hat mir mal vor kurzem gesagt, das braucht man doch gar nicht mehr zu lernen. Und ich habe gesagt, warum denn? Wir leben doch in so einer modernen Welt, da muss ich doch nicht mehr lernen, wie man ein Loch oder einen Knopf annäht. Das kann man doch irgendwie, ja, so wegwerfgesellschaftsmäßig klingt das für mich.
4: Nee, das, also ich würde sagen, das braucht man trotzdem. Also es ist doch immer besser, man kann sich selber Sachen, die kaputt sind, reparieren, anstatt die irgendwo hinzugeben oder wegzuwerfen. Ne?
0: Ja, aber viele Dinge, und das wird ja auch oft bemängelt, sind ja schon gar nicht mehr darauf ausgelegt, repariert zu werden.
4: Ja. Das stimmt.
0: Die sind ja schon darauf ausgelegt, so nach dem Motto, weiß ich nicht, da, du kaufst dir ein technisches Gerät und da ist ein kleines Teil kaputt, gehst dann zum Händler und sagst dann, das ist kaputt und sagt er, ja, müssen wir halt komplett austauschen.
4: Obwohl es ja heute auch schon diese Repair-Cafés oder wie sich das nennt, auch wieder vermehrt gibt.
0: Finde ich super, dass das gibt.
4: Leute wirklich die Sachen tatsächlich reparieren. Ne?
0: Ich finde aber, ich weiß nicht, ob du das anders siehst, ich finde, dass die noch nicht so richtig sichtbar sind im Stadtbild.
4: Ja, das stimmt. Das stimmt schon. Das ist noch selten.
0: Ne? Ja. Gerne mehr davon und gerne mehr Werbung. Wenn ich solche Werbung auf Social Media lesen würde, wäre ich glücklich, weil es gibt so viele kleine Geräte. Ich hab selbst sogar 2-3 elektronische Geräte, die ich im Keller habe, die ich nicht wegschmeiße, weil die haben mir jahrelang Freude bereitet und ich will, dass die repariert werden, aber ich habe noch keinen, der das reparieren kann.
4: Ja, ja. Ich habe vor ein paar Jahren habe ich auch mal so eine alte Stereoanlage hier in einem Ortsteil von Neuwied weggegeben, der hat die auch repariert. Ne? Das war noch so ein richtiger alter Rundfunk- und Fernsehtechniker und der hat es repariert. Später habe ich dann erfahren, dass der zugemacht hat, weil es sich nicht mehr gelohnt hat. Ne?
0: Siehst du mal, so kann es sein. Ne? So kann's sein. Ja. Walli, was ist denn bei dir? Von wem hast du das meiste fürs Leben gelernt?
4: Also ich habe, glaube ich, das meiste von meiner Oma gelernt.
0: Die Oma, okay.
4: Ja, wir sind bei meinen Großeltern aufgewachsen, meine beiden Geschwister und mit meinen Eltern, wir haben bei denen gewohnt. Und wenn die hatten auch einen Nebenerwerbsbauernhof mit ein paar Kühen und ein paar Schweinen, Kaninchen, Hühner. Und wenn meine Oma, die war früh schon körperlich nicht mehr so fit. Und wenn meine Mutter hat dann bei der Heuernte oder Kartoffelernte oder was weiß ich geholfen und dann war ich mit meiner Oma meistens allein zu Hause und die hat mir dann auch alles Mögliche bügeln, Gemüse schnippeln und Sachen aus dem Garten holen, Kräuter und Beeren ernten, Johannisbeeren, was weiß ich, Stachelbeeren und was, die hatten einen riesen Garten, ne? Und also von der habe ich ja alles. Alles, was ich auch später wieder brauchen konnte.
0: Ich wollte gerade sagen, wie viel davon war wirklich auch fürs Leben wertvoll? Also du sagst, das habe ich am meisten genutzt, am häufigsten verwendet, das Wissen oder das, was du da beigebracht bekommen hast.
4: Ja, ja, mit Lebensmitteln umgehen. Ne? Und wenn ich dann heute manchmal sehe, ich mache das heute noch so. Ich kaufe Kirschen, wenn sie hier in Deutschland reif sind oder Pflaumen oder egal was es ist, ne? Nicht irgendwann außer der Saison, die es hier in Deutschland eben gibt, ne?
0: Also du lässt dich nicht davon verlocken, dass man alles rund ums Jahr bekommt, sondern du schaust wirklich, was ist gerade saisonales Obst, Gemüse und dann wird auch nur das gekauft, ja?
4: Ja, ja.
0: Gut. Und was für Vorteile bringt das einem? Also spart man da Geld in erster Linie oder ist das gesünder oder was ist der Vorteil?
4: Ich weiß es nicht. Also ich fühle mich damit besser. Ne? Ich glaube nicht, dass das immer günstiger ist, glaube ich noch nicht immer. Ne? Aber ich fühle mich einfach besser damit.
0: Ich frage mich auch gerade, warum, also ob das überhaupt möglich wäre, dass wir wirklich sagen, wisst ihr was, es gibt jetzt keine importierten Obst- und Gemüsesachen mehr, sondern wir müssen wirklich gucken, welche Jahreszeit haben wir gerade und ja, da gibt es halt auch nur das. Aber ich glaube, das lässt sich nicht umsetzen. Die Leute haben sich alle daran gewöhnt, dass es rund ums Jahr Erdbeeren gibt, rund ums Jahr was weiß ich, was alles gibt.
4: Und das Zeug schmeckt das ja auch meistens noch nicht immer, ne?
0: Nee, das stimmt. Na. Nee, das gebe ich dir recht. Also vor allem Erdbeeren. Boah.
4: Wenn man jetzt eher Erdbeeren kauft im Winter oder was, die schmecken doch gar nicht.
0: Nö, ist wie eine rote Frucht, die nach Wasser schmeckt. Das ist gar nichts. Das stimmt allerdings.
4: Ja,
0: Walli, also viele Lebensmittel, viele Sachen, die du von Oma da gelernt hast, die du auch sagst, tagtäglich nutze ich dieses Wissen eigentlich.
4: Ja, ja.
0: Wird es deiner Meinung nach, du kannst es niemandem weitergeben oder gibst du es irgendwem
4: weiter? Ich hab's meinen Kindern weitergegeben.
0: Okay. Und haben die es auch angenommen oder hast du das Gefühl, das ging links rein, rechts raus?
4: Nee, die also wenn man Kindern das von Anfang an beibringt, die behalten das irgendwie auch bei, ne? Würde ich mal sagen. Also bei meinen ist es so.
0: Mhm. Wie hast du das gemacht? Wir haben vor dem gehört, ich glaube, das war Irgendwer hat vor dem, war das jetzt Hannes oder Eriko? Ich bin mir gerade nicht sicher. Ich hätte mir gewünscht, dass Papa mich einfach mal bei die Hand nimmt und sagt, ich zeig dir das mal, wie das geht. Ist das das Geheimnis, dass du immer gesagt hast, du komm mal in die Küche, wir machen das jetzt zusammen? Oder wie bringt man denen das bei, ohne dass das Gefühl rüberkommt von, wir lernen
4: bei jetzt? Bei allem mit dabei, dazu holen oder dabei lassen. Ne? Nicht sagen, ich habe jetzt keine Zeit, jetzt geht. Ne?
0: Ich muss aber ganz ehrlich sagen, ich erinnere mich jetzt gerade, also nee, ich erinnere mich eigentlich nicht, weil das zu lange zurückliegt, aber ich habe die Vermutung, dass ich damals das nicht als angenehm wahrgenommen habe. Du bist gerade am Spielen, von mir aus bist du da gerade, weiß ich nicht, mit Lego-Bauklötzchen oder sonst was und plötzlich komm mal bitte in die Küche und hilf der Mama oder hilf dem Papa. Man versteht manchmal nicht, ich bekomme jetzt gleich was beigebracht, sondern man denkt eher, oh nee, ich will eigentlich gerade spielen. Jetzt muss ich in die Küche und irgendwas zugucken oder sowas, weißt du?
4: Ja, unter Zwang ist das sowieso schon. Also man muss irgendwie in den richtigen Zeitpunkt irgendwie abpassen, wo das Kind auch dann nur so Laune dazu hat. Ne? Wenn das unter Zwang passiert, dann klappt das sowieso nicht.
0: Ja, und wie, also was würdest du denn sagen, was ist denn der beste Weg? Soll man dann sowas sagen, was hältst du davon, wenn die Mama dir heute mal beibringt, wie man Marmelade macht? Würdest du das eher so machen oder würdest du sagen, die Mama macht heute Marmelade und du hilfst mir dabei? Was ist jetzt der bessere Weg?
4: Das, was du erst gesagt hast, was hältst du davon, wenn du mal mithilfst, hier Marmelade zu machen?
0: Ja, ist besser.
4: Weil wenn dann von oben herab, jetzt du musst jetzt hier mit mir Marmelade machen, das funktioniert nicht.
0: Bringt nichts, ne?
4: Nee.
0: Also achtet weiß, immer auf die Art und Weise, wie ihr es rüberbringt, wie ihr das Kind begeistert.
4: Also meine Tochter, die war 4 Jahre älter als mein Sohn, die hat dann irgendwann angefangen, sich was zum Taschengeld dazu zu verdienen mit Zeitungen austragen. Ne? Und hat mein Sohn gesagt, das möchte ich auch machen. Der war aber erst 12. Ne? Da habe ich gesagt, das geht nicht. Ich sage, wenn du dir was verdienen willst, dann kannst du mir helfen beim Putzen. Ne? Habe ich aber gesagt, nicht trödeln. Sag ich, dann kriegst du für jede Stunde, was weiß ich, was das damals war, das war ja noch zu Marktzeiten, das für jede Stunde 2 Mark oder was. Ne?
0: Boah, das ist aber viel.
4: Ich habe direkt gesagt, hier, nicht extra trödeln. Ne?
0: Ach so, nicht extra, ja gut.
4: Und das hat er mit Begeisterung gemacht, ne? Weil er ja das Geld haben wollte. Ne?
0: Stimmt.
4: Und der lebt heute alleine, der hat einen perfekten Haushalt. Ne?
0: Ah, hat also was gebracht. Der hat das in
4: ja, okay. Oder Wäsche waschen zum Beispiel. Ich war auch zeitweise, als meine Mutter alt und krank wurde, war ich wochenweise bei ihr und habe ihr geholfen. Und wir hatten immer Katzen und Kaninchen und Meerschweinchen. Und dann muss halt öfter mal müssen Decken gewaschen werden oder sonst was. Ich habe dem auch Wäschewaschen beigebracht. Ne?
0: Siehst du mal, alles irgendwie war was gut.
4: Der hat mal eine Freundin, die war schon, was weiß ich, über 30. Und als sie zusammengezogen sind, hat die gesagt, ich weiß nicht, wie man Wäsche wäscht.
0: Ja, witzig.
4: Da habe ich gesagt, das darf doch nicht wahr sein. Sag ich, erstens mal steht dann an den Waschmaschinen ja auch dran. Ne? Da steht ja was, was für Wäsche wie gewaschen werden muss. Ne?
0: Toll, ja. Walli, hat mich sehr gefreut. Ich ziehe weiter. Ich wünsche dir einen schönen Abend. Alles Gute dir.
4: Jo, dir auch. Jo.
0: Und bis bald. Mach's gut. Ciao.
4: Jo, tschüss.
0: So, anrufen dürft ihr auch vom Handy, vom Festnetz. Die Nummer zu mir ins Studio.
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0: Was habt ihr von euren Eltern oder Großeltern fürs Leben beigebracht bekommen? Das möchte ich ganz gerne wissen. So, die KI sagt, folgende Dinge werden heute nicht mehr vermittelt. Im Bereich Auto und Reise. Einen Autoreifen zu wechseln können heutzutage die wenigsten. Ölstand und Flüssigkeit am Auto kontrollieren. Ohne die digitalen Anzeigen wären die meisten heutzutage aufgeschmissen. Starthilfe zu geben. Ohne ein YouTube-Tutorial könnten die meisten noch nicht mal Starthilfe geben. Ein Auto richtig zu beladen und zu sichern. Jedes Jahr sieht man es, wenn die Leute in den Urlaub fahren, das Auto ist falsch beladen, die Reifen nicht richtig aufgepumpt. Na, da glaube ich, fühlen sich ein paar vielleicht angesprochen. Dann eine Landkarte heutzutage zu lesen, heutzutage unvorstellbar, weil sich alle anders mit dem Navi orientieren. Da muss ich mir auch an die eigene Nase packen, da gebe ich vollkommen recht. Ohne Navi, ich könnte niemanden besuchen. Ich wäre komplett verloren ohne Navi. So, dann nehmen wir noch den anderen Bereich mit dazu, weil der ist nicht so lang. Geld und Selbstständigkeit. Ein Haushaltsbuch zu führen, meistens nur, wenn das Geld extrem knapp ist. Aber das sollte nicht nur in solchen Haushalten beigebracht werden, es sollte immer beigebracht werden. Ja, ja, was soll ich dazu sagen? Haushaltsbuch führen, das stimmt. Jeden Monat etwas Geld zurückzulegen, Preise zu vergleichen, anstatt sich immer von einem Schnäppchen schnell verführen zu lassen. Na gut. Rechnungen und Verträge zu kontrollieren. Ja, wird meistens, man lässt es einfach laufen, ohne zu gucken, ohne zu kontrollieren, das stimmt. Nicht mehr Geld auszugeben, als man hat. Ja. Für größere Anschaffungen zu sparen, statt sie sofort auf Kredit zu kaufen. Da sehen wir auch, dass das gesellschaftlich nicht funktioniert. Also im Gegenteil, die Leute nehmen immer mehr Kredite auf. Diese Mini-Kredite steigen von Jahr zu Jahr. Wir wollen den großen Fernseher sofort haben, das neueste Smartphone oder was auch immer. Wir können es nicht abwarten und es ist verführerisch. Ne? Kriegst ja überall auch Werbung, 0% Finanzierung auf 24 Monate. So schnell kann es gehen. Dinge, die wir von den Eltern, Großeltern beigebracht bekommen fürs Leben. Gleich reden wir weiter. Eine Stunde haben wir noch vor uns und ihr könnt jetzt schon mal anrufen. Im Moment ist nur eine Leitung frei, aber die könnt ihr euch schnappen. Bis gleich.
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0: So, jetzt gehen wir in die nächste Leitung. Heute zum Thema, was hast du von den Eltern, Großeltern fürs Leben gelernt? Da haben wir jemanden dran mit der Endziffer 55.
1: Hallo.
0: Wer da, woher?
1: Ja, wer da, hier ist der Milan und aus Bochum.
0: Milan aus Bochum, schön, dass du da bist.
1: Ja, schön, dass du da bist. Ja, also was habe ich denn von meinen Eltern mitbekommen? Ich muss natürlich noch dazu sagen, dass ich aus Ex-Jugoslawien komme. Mhm. Aus Serbien, um genau zu sein. Wir sind hier in Deutschland seit 1969. Und tja, ich habe eigentlich von meinen Eltern mit so ein Gefühl mitbekommen, ja, dass man, wir Südländer sind sowieso ein bisschen anders, und ich bin schon hier über 50 Jahre und trotzdem habe ich immer noch, ja, ich weiß nicht, ich habe von meinen Eltern mitbekommen, ganz viel Liebe und Küsse und das, was man
0: Herzlichkeit.
1: Eigentlich...
0: Herzlichkeit, ne?
1: Diese Herzlichkeit, das ist jetzt ein gutes Wort, genau richtig. Weil das vermisse ich in der heutigen Zeit. Ich sehe das so oft, wenn jetzt vor allem in Deutschland, wenn eine Oma oder Opa mit dem Enkelkind geht, die spielen zwar, aber so viel berühren tun sie nicht. Und das prägt im Nachhinein natürlich... weil das leitest du dann ja weiter. Du hast dann auch deine Kinder ohne Streicheln, ohne Kuscheln, ohne Küssen, irgendwie immer diese, nein, du musst um 8 Uhr ins Bett und du musst das und du musst das. Das habe ich gar nicht so gehabt. Ich weiß, wo ich noch eingeschult worden bin. Wann war das? 71, das war in Süddeutschland. Genau, da war mir nur ein Beispiel. Ich weiß nicht, irgendwie hatte ich mein Essen wohl vergessen oder so. Und ich hatte einen ganz guten Freund, der hieß Ralf oder heißt immer noch Ralf. Ich sage, Ralf, gib mir was von deinem Pausenbrot mit. Ich habe meins nicht mit dabei. Dann sagte er zu mir, nein, meine Oma hat gesagt, ich darf nichts abgeben. Und war mir ein bisschen so komisch, weil bei uns, mir wurde das mitgegeben, so von den Eltern, hey, teile, mach, tu. Also ein bisschen, trotz dass so viele Jahre vergangen sind, wenn zu uns einer kommt und du bist gerade am Essen, dann stehst du auf und du isst dann in dem Moment nicht und bittest ihn, dann komm, ess doch mit. Ja, und das habe ich meine Kinder natürlich jetzt auch mitgegeben. Und der eine ist 23, der andere ist 38. Der 38-Jährige, der hat selber auch schon 3 Kinder. Und wenn ich zu ihm gehe, also ich weiß auch nicht, also der ganz Kleine, der ist jetzt eingeschult worden, der kleine Christian. Und wenn ich natürlich da bin, dann ich kann gar nicht von den Kindern ablassen, funktioniert nicht. Und so ist dann aber auch dann die Gesellschaft. So wie du mit deinen Kindern bist, so wie du dich verhältst, so ist auch die Gesellschaft. Und die Gesellschaft, die ist dann in manchen Dingen ganz rigoros. Einfach aus dem Grund, weil die Menschlichkeit ist ein bisschen untergegangen. Man sieht es jetzt vor allem. Und dann kommt einfach nur das Gesetz und ja, wir müssen, ja, du musst. Und selbst das, was moralisch absolut vertretbar ist, gibt es immer ein Gesetz, wo es einfach nur kaputt macht. Ne? Und ich glaube, das hängt tatsächlich einfach nur davon ab, wie die Masse aufwächst. Also ich weiß, wenn ich, ja, also ich bin quasi auf dem Dorf aufgewachsen in Süddeutschland. Da war die Welt ein bisschen anders und komischerweise heute ist das immer noch so. Wenn man in den Dörfer geht, dann ist die Herzlichkeit, die Menschlichkeit immer noch Gott sei Dank vorhanden.
0: Du meinst jetzt hier oder im Ausland?
1: Nee, ich rede nur von Deutschland.
0: Von Deutschland, okay. Du findest, ländlichen Raum ist das mehr, oder was sagst du?
1: Ich finde auf jeden Fall hier in Deutschland, im ländlichen Raum, da gibt es immer noch ein bisschen dieses
0: Zusammenhalt, Wir-Gefühl.
1: Ja, also hier in Großstädten und so, das fängt bei der Regierung an und hört dann beim Kleinkind auf. Das ist, es ist einfach nur wirklich ganz, ganz mies geworden, sagen wir mal so. Mir tun meine Enkelkinder richtig leid. Ich versuche natürlich da ein bisschen zu vermitteln, dass sie um Gottes Willen nur nicht streiten oder schlägern sogar oder am besten verbal sich auseinandersetzt oder nein, aber ist wirklich, wirklich, wirklich ganz, ganz schwierig.
0: Das ist traurig. Denkst du, dass, du sagst ja gerade diese Herzlichkeit, das ist so wichtig, sagst du. Denkst du, wenn man sie selbst nicht beigebracht bekommen hat, von den Eltern, von den Großeltern, von der Familie, ist man noch in der Lage, das dann irgendwann selbst aber alleine zu lernen? Oder glaubst du, nee, wenn du das nicht von zu Hause auch mitbekommen hast?
1: Also man, okay, ich denke mal, das ist auch ein bisschen genbedingt. Also wenn du so ein Gen mitträgst, dass du ein familiärer Mensch bist, dann gibst du das natürlich automatisch mit. Gut, hast du das aber dann von Haus aus schon mitbekommen, also von deinen Eltern, dann ist es ein einfaches, das wiederzugeben an deine Kinder. Ne? Aber das Gen spielt eine ganz große Rolle. Und wenn das Gen dann noch ein bisschen südlicher ist, also man sieht ja auch die Unterschiede hier in Deutschland. Bayern ist ganz anders, nicht ganz anders, aber ein wenig anders wie Baden-Württemberg. Und ab Baden-Württemberg hier nach oben dann, Norddeutschland oder so, oder Berlin oder weiß der Geier, ach, die ticken da ganz anders.
0: Alles ganz anders, okay, ja.
1: Ja, und ich glaube tatsächlich, das ist wirklich, das ist eigentlich gemacht, also von Haus aus gemacht. Ich finde das nicht so gut. Also ich habe wirklich, gut, ich habe meine Eltern nicht so lange gehabt. Ich war 15, als mein Vater gestorben ist. Und ich war 20, als meine Mutter gestorben ist. Hat natürlich auch wahrscheinlich etwas zu sagen, weil du alles verloren hast und mit 22 wurde ich dein Vater, dann war das für mich sowas wie, boah, ich weiß auch nicht, wie ein Heiligtum oder so. Und Gott sei Dank, beide Söhne wirklich, die arbeiten, die machen, die tun. Der ältere Sohn ist sogar selbstständig, arbeitet sein Ding. Er ist aber auch mit seinen Kindern genauso wie ich eigentlich zu ihm war und wie meine Eltern zu mir waren. Also das Thema ist ein bisschen man kann eigentlich von mehreren Seiten das Thema ansprechen. Wer ist denn dran schuld? Ist die Gesellschaft dran schuld? Ist das System dran schuld? Ist es vielleicht doch von Haus aus gemacht? Also ich denke, von jedem ein bisschen und dann von allem zu viel und dann bekommt man natürlich das Negative, denke ich mir mal. Ich weiß es nicht.
0: Also ist das ist ja auch so ein bisschen der Appell, wenn die Erwachsenen sagen, Mensch, die Jugend von heute und so weiter, die sich so aufregen, dann sollten sie eigentlich sich die Frage stellen, was habe ich konkret den Jugendlichen, den jungen Menschen, der jungen Generation vermittelt, weitergegeben? Was habe ich denen beigebracht? Und wenn man selber sagt, ich habe denen aber nichts weitergegeben, dann braucht man sich nicht darüber ärgern, dass die vielleicht anders sind, als man sich's vorgestellt hat?
1: Ja, aber wie möchtest du jetzt als Elternteil, der wo jetzt, sagen wir mal, ein 10-jähriges Kind hat, ich nehme jetzt mal meinen Sohn, also mein Enkel, der ist 10, der Sohnemann ist 38, was, wie will er ihm irgendetwas vermitteln, weil er zieht ihn ja ein bisschen anders auf, wie ich meinen Sohn damals erzogen habe, weil ganz einfach nur, es ist zu hektisch alles, der hat gar keine Zeit. Kann man sagen, ja, fass dich mal selber an die Nase. Okay, wie wurde ich denn damals erzogen? Wir hatten eigentlich fast gar nichts. Wir hatten nicht mal ein Telefon zu Hause. Also ganz geschweige von Handy und weiß der Geier, ich war jeden Tag auf dem Sportplatz oder so. Und mein Sohn hat das teilweise mitbekommen. Er ist 88 geboren. Er hat das teilweise mitbekommen. Und jetzt, die jetzige Generation, du kannst zwar die Herzlichkeit mitgeben, dass er ruhig sein Essen in der Schule teilen soll und soll nicht so gierig sein und so. Das ist alles okay. Das hat er auch so vermittelt. Meine Enkelkinder, also selbst der Kleine, wenn ich zu ihm sage, ja, gib mir mal bitte von deiner Schokolade was ab, dann macht er das sofort. Egal in welchem Sinne. Die andere Geschichte ist einfach dieses Digitale, dieses ist einfach too much und du musst funktionieren. Und dann bleibt einiges auf der Strecke und darunter leiden dann einfach nur die Kinder. Und das ist so. Ne?
0: Das nehmen wir mal so mit. Milan, ich muss leider schon wieder weiter, aber ich fand das ganz wichtig. Okay. Deswegen habe ich dich jetzt noch mit diesem Satz komplett, das wollte ich noch hören. Dir einen schönen Abend.
1: Ja.
0: Alles Gute dir. Und ja,
1: dir auch.
0: Bis zum nächsten Mal.
1: Dankeschön.
0: Bis bald. Ciao.
1: Ja, bis zum nächsten Mal. Ja, ciao, ciao.
0: Anrufen dürft ihr auch vom Handy vom Festnetz. Was habt ihr von den Eltern, Großeltern beigebracht bekommen?
2: Sie hören eine Wiederholung. 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
0: Das ist unser Thema heute Abend. Ich wollte, ja, von der KI mal wissen, was wird denn heute nicht mehr weitergegeben? Und ein paar Sachen habe ich euch schon vorgelesen. Weiter geht es mit dem Bereich zwischenmenschliche Dinge. Sich richtig zu entschuldigen, wird heutzutage angeblich nicht mehr richtig weitergegeben. Ja, was heißt sich richtig zu entschuldigen? Vielleicht würde ich sagen, zu erkennen, welchen Anteil habe ich an dieser Sache, ja, anstatt immer alles auf sich zu beziehen oder als Angriff zu beziehen, finde ich schon ganz wichtig. Was auch angeblich nicht mehr weitergegeben wird, ein gegebenes Versprechen einzuhalten, pünktlich und zuverlässig zu sein, Gästen das Gefühl zu geben, willkommen zu sein, einen Streit nicht einfach totschweigen, sondern darüber zu diskutieren, Meinungen zuzulassen, ohne gleich am Ende irgendwie zu sagen, du liegst richtig oder ich liege richtig. Menschen unabhängig von Beruf oder Status respektvoll zu behandeln. Nicht sofort aufzugeben, wenn etwas beim ersten Mal nicht funktioniert. Und sich selbst zu helfen zu wissen, sich selbst zu helfen wissen, erst überlegen, ausprobieren und dann eine Lösung zu suchen. Das war's. Mehr Sachen habe ich nicht gefunden online, aber ich bin gespannt von euch zu hören. Was habt ihr beigebracht bekommen von den Eltern, Großeltern? Was ist davon wertvoll für euer Leben? Wir gucken mal, was haben wir bis jetzt bekommen. Also, Dominik sagt, kochen, Eintöpfe Spaghetti machen. Rabab hat mir gesagt, naja, die alte Schule, die wichtigen Sachen, Rücksicht, Achtsamkeit, Solidarität. Von Mama alles beigebracht bekommen. Rico hat mir gesagt, er findet es wichtig, dass man handwerkliche Dinge zeigt, weitergibt, dass man so Kleinigkeiten macht, wie Fahrradfahren beizubringen und so weiter. Bei diesen Dingen möchte er auch ganz wichtig, da möchte er präsent sein. Santos hat erzählt, dass die Oma das meiste beigebracht hat. Und zwar in Form von Erklären. Schau mal, ich zeig dir das mal, ich erkläre dir das, ich erzähle dir die Geschichte dazu, ich erzähle dir die Zusammenhänge. Ich möchte, dass du die Welt verstehst. Fand ich einen sehr schönen Ansatz. Walli, die auch gesagt hat, bei mir war es auch die Oma. Und die hat mir vieles über Lebensmittel beigebracht. Wie man sie anbaut, wie man sie am besten einsetzt und so weiter. Wofür ist das? Wann kauft man dies und jenes? Was kann man einfrieren? Wie schnibbelt man das und so weiter? Wichtige Dinge, sie sagt, das mache ich bis heute. Ich habe es alles meinen Kindern weitergegeben und bin froh, dass die das auch so angenommen haben. Und Milan, der hat auch einen wichtigen Aspekt angesprochen. Diese Herzlichkeit, diese Bereitschaft, sich gegenseitig zu unterstützen. Schöne Sachen mit dabei. So, jetzt gehen wir in die nächste Leitung. Wen haben wir dran? Da ist Caro aus der Oberpfalz. Caro, grüß dich.
3: Guten Morgen, Daniel.
0: Hallo. So, was Hello. Sagst du?
3: Ja, spannende Sendung mal wieder, ne? Ich finde tatsächlich, es fehlt inzwischen ganz massiv an den Basics.
0: Was sind denn für dich die Basics? Ist ja für jeden was anderes. Was ist es denn für dich?
3: Wertschätzung. Bitte und danke. Mhm. Das kennen so viele Kinder inzwischen nicht mehr.
0: Bitte, danke.
3: Ja. Wenn ich was bekomme, sage ich danke. Wenn ich was haben möchte, sage ich bitte. Mhm. Ganz simpel eigentlich, aber nein, das kennen so viele Kids inzwischen nicht mehr, weil es nicht mehr weitergegeben wird.
0: Ja. Erzähl mir was dazu. Ich weiß nicht, was ich dir da entlocken soll. Erzähl was du dabei denkst, wenn du das so sagst. Ohne nur so allgemein die Überschrift zu nennen.
3: Naja. Ich bin ja in der Gastro nebenbei tätig und da sind dann die Kids und schreien, ich will eine Cola.
0: Mhm, kennen wir.
3: Und wenn ich dann vorsichtig, freundlich darauf hinweise, bitte.
0: Ach so.
3: Dann sind die Kids dann also so irritiert, dass die mich angucken und sagen, danke.
0: Ja.
3: Und dann merkst du einfach, da ist null dahinter. Das haben die nicht gelernt, das wird nicht mehr weitergegeben. Wenn ich etwas haben möchte, sage ich, kann ich bitte was haben? Oder ich hätte bitte gerne eine Cola oder whatever.
0: Weißt du, was mir gerade dabei aufgefallen ist, bei diesem Beispiel, dass ich im ersten Moment gar nicht gemerkt habe, dass das Bitte gefehlt hat. Und das ist interessant insofern, dass ich es selber zwar nutze, ich sage immer, ich hätte gerne, ne, bitte, sage ich schon, bitte und danke benutze ich. Aber ich habe gemerkt, dass ich es nicht mehr bei anderen Menschen voraussetze und auch ja, einfach ignoriere, wenn sie es nicht benutzen.
3: Genau, wir leben in einer Wegwerfgesellschaft. Und ich finde, ja, es war schon ein paar Vorrednerinnen davor, die hat auch so ein bisschen auf die Basics angesprochen, wo ich sage, eigentlich geht es um Wertschätzung, um Respekt, um ja, der Umgang miteinander. Also, weißt du, ganz ehrlich, Daniel, mir ist es scheißegal, ob irgendwer einen Nagel jetzt gerade oder schief in die Wand haut, solange das Bild dran hält. Kann er gerne machen.
0: Echt jetzt?
3: Ja. Ja.
0: Aber das ist doch, also ich finde es schon ein bisschen peinlich, wenn man das nicht beigebracht bekommen hat, wie das funktioniert.
3: Solange das Bild an der Wand hängt, ist mir egal, weißt du, ob der Nagel jetzt gerade, krumm, schief, mit einem Nagel, mit zwei Nägeln,

0: gemacht hast und ich habe ein gewisses Bild von dir als Mensch. Ich will jetzt nicht sagen, dass ich das allein nur von diesen Nägeln abhängig machen würde. Aber ich würde dann nach weiteren Symbolen in deiner Wohnung, in deinem Leben suchen und würde vielleicht erkennen, okay, bei den Nägeln ist ihr nicht so wichtig, alle krumm und schief. Okay, ich merke aber auch andere Dinge im Leben sind bei ihr krumm und schief und das zieht sich wie ein roter Faden durch dein Leben.
1: Ja, dann hast du tatsächlich verdammt viel falsch gemacht. Und dann hast du aber auch, vielleicht hat er tatsächlich nicht so arg viel von Eltern oder Großeltern mitbekommen.
0: Ja, und ich will jetzt nicht sagen, wenn du die Nägel gerade in die Wand machst, dass dann plötzlich dein Leben besser ist. Nein, aber ich will sagen, dass solche Kleinigkeiten sich oftmals dann, es gibt ja diese blöden Beispiele, davon halte ich nichts, sag mir, was auf deiner Pizza ist und ich sag dir, was für ein Mensch du bist oder sag mir, was für eine Musik du hörst und ich sag dir, was für ein Mensch du bist. Das ist alles Quatsch. Aber man merkt schon, gewisse Dinge ziehen sich wie so ein roter Faden. Ne? Also bist du ein ordentlicher Mensch, wenn du, weiß ich nicht, da gibt es schon gewisse Parallelen, will ich mal damit sagen.
1: Ja, und inzwischen finde ich halt tatsächlich, unsere Gesellschaft fehlen die Basics. Mhm. Und die Basics sind für mich der menschliche Umgang. Wir sind Menschen, also es menschelt und es fängt beim Bitte und beim Danke an. Es fängt beim Grüßen an. Ich komme in den Laden rein, die Kassiererin oder Verkäuferin guckt mich an und sagt, hallo, dann sage ich bitte auch hallo. Ja, ich habe zu meinen Mädels immer gesagt, orientiert euch einfach daran, das, was ich mache, das macht ihr bitte auch.
0: Okay.
1: Und wenn ich sie dann morgens zur Bushaltestelle bringe und uns begegnet irgendeiner aus dem Dorf, ob wir den jetzt kennen oder nicht, wir leben auch ländlich, dörflich, dann sage ich, da sagt man guten Morgen, auch wenn ich den nicht kenne.
0: Ich verstehe, welche Methode du gewählt hast. Das, was ich mache, macht ihr bitte auch. Eine Frage dazu, wie sollen sie begreifen und verstehen, warum das richtig ist oder warum das vielleicht sinnvoll ist. Ob es richtig ist, lassen wir mal dahinstellen. Sollte jeder für sich selbst entscheiden. Aber den Sinn dahinter. Ich weiß, man kann Kindern etwas beibringen, wie zum Beispiel Bitte und Danke zu sagen oder gewisse Dinge einzuhalten. Aber wenn sie nicht verstehen, warum sie das machen, sondern es nur machen, weil das als Befehl quasi von den Eltern kommt, ich finde, dann hält das nicht an. Dann bleibt das nicht drin. Dann wird das nicht übernommen als selbst, als was Wichtiges, Wertvolles, oder?
1: Ich habe es natürlich erklärt. Ich habe es natürlich erklärt nach dem Motto, wir sind ein kleines Dorf, man kennt natürlich nicht immer jeden, aber wenn dir jemand quasi vis-à-vis entgegenläuft, dann kann man einfach mal guten Morgen sagen und muss nicht warten, bis der andere guten Morgen sagt, sondern angucken, vielleicht ein kleines Lächeln und guten Morgen.
0: Und guten Morgen. Okay.
1: Ja, das tut doch nicht weh. Also ich finde, das sind einfach so, ja, inzwischen fehlen uns wirklich die Basics. Mhm. Die Basics im Umgang mit, ja, die Menschen miteinander. Und deshalb habe ich gesagt, es ist mir egal, ob mein Nachbar jetzt seine Bilder mit einem krummen Nagel an der Wand hängen hat oder mit einem geraden Nagel. Das sind für mich nicht Dinge, die wichtig sind, sondern wenn ich meinem Nachbar morgens begegne, dann fände ich es schön, er würde mich mit einem guten Morgen begrüßen. Mhm. Ob ich das jetzt erster tue oder ob er das jetzt erster tut, das spielt keine Rolle, aber einfach, dass man freundlich guten Morgen sagt. Man sieht sich, man begegnet sich und einer von beiden sagt zuerst guten Morgen und der andere sagt auch guten Morgen.
0: Mhm. Ich überlege gerade, in welchen Situationen man sagen kann, dass er sagt zwar immer guten Morgen und guten Abend und so weiter, aber in anderen Sachen parkt er vielleicht immer auf deinem Parkplatz vor der Tür, der Nachbar. Kann er noch so nett sein, aber es nervt dich einfach.
1: Ja, dann würde ich ihm die Ohren langziehen und würde sagen, mein Freund, das ist mein Parkplatz.
0: Mhm. Oh, das tut mir wahnsinnig leid. Am nächsten Tag steht er wieder auf deinem Parkplatz.
1: Mhm. am übernächsten Tag steht da meine Schubkarre. Da hat er keinen Platz mehr. Ja, dann.

0: Auf die Art und Weise, okay. Machst du
1: das? Es ist mein Parkplatz. Wenn du jeden Tag auf meinem Parkplatz stehst, ja, du kannst natürlich ein schönes Schildchen malen und sagen, dies ist ein Privatparkplatz, bla bla blub.
0: Ich wollte damit nur verdeutlichen, mit Freundlichkeit und Nettigkeit kommt man nicht immer weiter. Manchmal ist es auch so, dass dann halt Leute...
1: Ja, und das war ja auch schon bei den vorherigen, wo du gesagt hast, auf was bereiten wir unsere Kinder damit vor? Weil wir leben inzwischen in einer Ellenbogengesellschaft.
0: Ja, und es ist daher ratsam, ihnen zu sagen, immer schön lieb und nett sein und immer hilfsbereit und freundlich, oder läuft man eher Gefahr, dass man sie dann zu Kindern erzieht, die einfach von anderen ausgenutzt werden? Man könnte es auch machen und sagen, sei nur lieb und nett und zuvorkommend zu deinem engsten Umfeld, zu deiner kleinen Bubble, und alle anderen schiebst du gefälligst aus dem Weg.
1: Natürlich haben wir die Thematik. Also wie gesagt, meine Große wird jetzt bald 12. Mhm. Wir hatten das schon mal, dass ich gesagt habe, nein, du musst nicht immer zu jedem und allem nett sein und jedem und allem deine Hilfe anbieten. Du bist nicht der Retter der Welt. Mhm. Aber ja, es verkümmert tatsächlich. Sozialkompetenz ist... Ja, ist wie Zivilcourage.
0: Ganz wichtig, sagst du. Okay.
1: Ich finde es wichtig und ich versuche es zu vermitteln. Natürlich unter dem Vorbehalt Selbstschutz.
0: Das stimmt.
1: Absolut.
0: Caro, ich muss weiter. Danke dir, dass du angerufen hast. Dir einen schönen Abend und bis zum nächsten Mal.
1: Dir auch noch einen schönen Abend.
0: So, anrufen dürft ihr auch vom Handy vom Festnetz. Die Nummer zu mir. So, wir sind aber dran mit der 02. Hallo, wer da, woher? 02, hallo. Schade, sagt keiner was. Dann gehen wir weiter. Wen haben wir dran? Da ist Tanja aus Kaiserslautern. Tanja, grüß dich.
2: Hi, Daniel.
0: Hallo, Tanja.
2: Grüße dich. Ja, innere Werte.
0: Was hast du beigebracht bekommen fürs Leben? Von wem erstmal? Und von wem und was?
2: Ja. Also oft von der Oma, weil meine Eltern auch arbeiten waren, beide. Mhm. Und da war nur Oma, Opa. Also mein Opa ist dann früh gestorben und dann meine Oma. Und ja, auch wenn meine Mutter Zeit hatte, sie dann auch natürlich. Ja.
0: Aber trotzdem hast du Oma genannt. Das heißt, die Dinge, die Oma beigebracht hat, die waren fürs Leben wertvoller. Was war das denn, was du wichtig fandst, was Oma beigebracht hat?
2: Also sie hat mir halt beigebracht, es wird dir nichts geschenkt im Leben. Das hat sie mir immer gesagt, dir wird nichts geschenkt. Du musst für alles deinen Beitrag dazu leisten. Und sie hat mir beigebracht, sich nicht mit dem Erstbesten zufrieden zu geben, sondern immer mit nach dem Nächsten zu schauen, was noch besser geht, ja. Also diese
0: interessant. Ich lege das gerade auf die Goldwaage, den Satz, im Leben wird dir nichts geschenkt, und frage mich, ist das wirklich so?
2: Schon. Wenn ich nicht in der Schule aufpasse, nicht mitmache, dann bekomme ich schlechte Noten, dann bekomme ich einen schlechten Abschluss. Das zieht sich wie ein roter Faden durch mein ganzes Leben. Klar, man kann das nachholen, aber es fängt halt ja von unten, von Anfang einfach an.
0: Wenn ich freundlich und gut gelaunt bin und das ausstrahle und so durch den Tag gehe, ja, dann werde ich von vielen Menschen vermutlich auch etwas geschenkt bekommen, nämlich eine positive Art und Weise, wie sie auf mich zugehen.
2: Sie werden
0: mich anlächeln.
2: Das ist klar. Und
0: das macht es irgendwie leichter. Und wenn ich dann vielleicht auch durch dieses freundliche Umgehen, dann kann es sein, dass mir jemand dann vielleicht auch tatsächlich zufällig etwas schenkt. Schenkt im Sinne von, ja, so Kleinigkeiten wie, du hast jemanden an der Kasse vorgelassen und die Person revanchiert sich vielleicht durch, weiß ich nicht, keine Ahnung, durch irgendeine Kleinigkeit. Schenkt dir einen Kaugummi, ja, oder was weiß ich, keine Ahnung, irgendwas. Und sagt danke nochmal wegen vorhin. Hier, das ist für Sie. Nein, das müssen
2: ja,
0: Sie
2: mir
0: gar
2: nicht. Wie oft kommt das dann vor? Ich meine, klar, das ist Freundlichkeit und, sag ich mal, den Nächsten gegenüber lächeln und freundlich sein, das gehört sowieso dazu, ja. Aber worum es halt, was ich jetzt halt meinte, ist diese, was soll ich sagen, diese Werte, dass du, wenn du nichts arbeitest, dann bekommst du auch nichts dafür. Hat jetzt nichts damit zu tun, dass ich jemandem einen Gefallen tue und er gibt mir was zurück.
0: Ich glaube, da gebe ich dir vollkommen recht. Ich weiß auch, dass der Satz so gemeint war. Ich wollte ihn nur absichtlich immer aus einer anderen Perspektive betrachten. Aber auch da könnte man jetzt die Frage stellen, wurde dieser Satz, im Leben wird dir nichts geschenkt, richtig vermittelt? Ich habe das Gefühl, manchmal wird er vermittelt, so wie du gerade sagst, man muss was schaffen, damit man auch was kriegt. Ne? Du musst was leisten.
2: Genau.
0: Ich habe aber das Gefühl, ich weiß nicht, wie du das siehst, hast du das damals vermittelt bekommen mit dem Ansatz, je mehr du schaffst, umso mehr bekommst du auch? Je mehr du leistest, umso mehr kriegst du?
2: Mhm.
0: Ich finde das falsch.
2: Ja.
0: Wie siehst du das? Siehst du das als richtige Schlussfolgerung? Je mehr du leistest, desto mehr kriegst du.
2: Lässt sich drüber streiten.
0: Für dich heute als erwachsene Frau. Du bist ja heute.
2: Heute als Erwachsene.
0: Ja.
2: Also gut, ich meine, ich gebe meinen Kindern auch. Ich meine, klar, wenn man was nicht kann, und dann soll man es natürlich versuchen und nicht aufgeben, ja. Wenn man das wirklich will. Wenn man kein Interesse daran hat, dann sollte man das auch nicht, dann muss man das auch nicht verfolgen. Aber ja, was soll ich sagen?
0: Also ich finde das insofern interessant. Das hat er jetzt nicht wortwörtlich, aber mein Vater hat mir eher immer so ein bisschen die Richtung, was heißt beigebracht? Beigebracht hat er das nie direkt, aber ich habe das so ein bisschen aus seinen Handlungen geschlussfolgert. Du musst nicht mehr arbeiten, um mehr zu verdienen. Du musst nur schlauer als die anderen sein. Das
2: ja,
0: sind jetzt nicht seine
2: okay.
0: Worte, ne? Aber das ist so mehr oder weniger
2: das.
0: Was ich daraus geschlussfolgert habe. Das heißt,
2: sei
0: schlauer als die anderen, und dann arbeitest du weniger und verdienst aber mehr. Und ich frage mich, ob das nicht die bessere Herangehensweise ist. Weiß ich nicht. Wie siehst du das?
2: Ja, doch. Ist richtig, ja. Aber indem man auch lernt, und das wird man ja auch schlauer, weißt du, wenn man in der Schule mitmacht.
0: Absolut.
2: Aufpasst,
0: und da muss man dann Gas geben. Ja, da muss man dann wirklich.
2: Ja, und ich meine, ich werde nicht Anwalt, nur weil ich, also ich meine, da muss ich schlauer als andere sein, ja, um dann ein Rechtsanwalt zu werden. Es ist einfach so. Und ja, dieses Kindsein muss man halt irgendwann auch mal ablegen können oder ablegen. Ich musste das sehr früh ablegen, weil ich einfach früh Disziplin hatte.
0: Ja.
2: Meine Mutter ist früh krank geworden und dann musste ich da alles regeln, managen. Ich musste den Haushalt schmeißen und nebenher noch zur Schule gehen. Und ich sag mal, das sind halt so Sachen, wo ich dann auch immer, wie soll ich sagen, mir wurde so das Hundertprozentige. Ich bin eine Hundertprozentige. Also bei mir hängt kein Nagel schief. Bei mir sind alle Bilder mit der Wasserwaage aufgehängt.
0: Ich hätte jetzt nicht gedacht, dass dieses Nagelthema einen so sehr triggert. Ja. Ja, es ist was ganz Simples. Ja. Caro hat ja gerade gesagt, das ist doch wurscht, wie die Nägel sind. Hauptsache, das Bild hängt. Wie siehst du das?
2: Also mein innerer Monk kann kein schiefes Bild oder einen schiefen Nagel in der Wand sehen.
0: Dein Monk? Okay.
2: Das fängt aber wieder mit mein innerer Monk.
0: Ja, gut, das kann ich nachvollziehen. Das triggert dann nochmal zusätzlich, das stimmt.
2: Ja.
0: Ich muss aber auch sagen, mich ärgert es manchmal, wenn den Leuten Dinge egal sind. Wenn die das so notdürftig gelöst. Und dann leben die damit.
2: Ja, das Hauptsache es hält. Geht gar nicht.
0: Ich finde temporär
2: entweder
0: vollkommen
2: richtig
0: okay.
2: Oder gar nicht. Entweder ganz oder gar nicht.
0: Ja.
2: Und das ist auch sowas, was ich halt auch meine, weißt du. Ich sag meinen Kindern, das ist ganz schön. Oh, das ist so toll, das hast du so super gemacht. Dabei sieht es aus wie, dahin gekritzelt. Nee, dann sage ich, das ist okay, aber das geht besser. Das kannst du schöner, das kannst du besser machen.
0: Moment, von was reden wir gerade?
2: zum Beispiel jetzt was mit dem Nagel aufhängen oder ne, ein Bild aufhängen, dann das Bild hängt schief oder ich mal oder das Kind malt ein Bild.
0: Ja. Kind malt ein Bild. Jetzt bin ich mal gespannt, was jetzt kommt. Und dann willst du mir doch nicht sagen, Mama, ich habe ein Bild für dich gemalt. Und du sagst dann, boah, ist das hässlich.
2: Nein, das sage ich nicht. Aber zum Beispiel soll es eine Schulaufgabe sein. Und nein.
0: So ganz kurz, Mama, hab dich lieb. Und du sagst dann, das ist aber hässlich. Komm noch mal in einer halben Stunde und mach das schöner.
2: Nein, nein. Das Kind schreibt zum Beispiel jetzt was ab. Und da sind verschiedene, man kann es gerade so lesen. Und dann sage ich, das ist okay. Also gerade wenn das Kind jetzt noch in der zweiten, dritten Klasse ist, dann kommt es ja auf die Schrift auch an. Und dann ist es okay, aber das geht auch besser.
0: Ja, okay.
2: Ja, und ja. Versucht da halt immer, meine Kinder habe ich dann immer versucht, ich meine, die zwei Großen sind ja schon groß, aber dass die halt sich damit nicht zufrieden gehen, sondern immer das nochmal besser versuchen, weißt du?
0: Mhm. Du willst, also, dass
2: wenn
0: das
2: mein Kind
0: immer,
2: mir was vorsingt, ja, dann würde ich nie sagen, wenn das Kind nicht singen kann, oder ne, dann würde ich ihm sagen, hör zu, das ist schön, aber du kannst nicht singen.
0: Das also, willst du wirklich so sagen?
2: Ja, würde ich. Auf jeden Fall.
0: Ich tatsächlich nicht.
2: Ich, aber du kannst doch niemanden dem glauben lassen, er kann das ganz toll und dabei ist es gar nicht so.
0: Spielt keine
2: Nur weil
0: Rolle.
2: Du als Mama. Nein, spielt keine Rolle.
0: Also ich würde sagen, wenn mein Kind gerne singt, dann soll es singen. Es spielt keine Rolle, ob er singt.
2: Ja, natürlich soll es singen. Auf jeden Fall, aber. Nicht, dass es dann denkt, es kann toll singen und oh, du singst so schön. Nein, klar, lass es singen, aber...
0: Du willst, dass es dein eigenes Können realistisch einschätzt.
2: Richtig, genau.
0: Aber das muss es doch nicht genau. Mit 5 Jahren.
2: Nein, das nicht, aber mit 10.
0: Okay, aber dann könnte man ja immer noch sagen, du pass auf, wenn du Musik liebst, dann vielleicht ist Musik zwar dein Bereich, aber vielleicht nicht das Singen, sondern das Musikproduzieren.
2: So was anderes,
0: ne?
2: Genau.
0: Und ganz im Ernst, heutzutage muss wirklich keiner mehr singen können, um einen Song rauszubringen.
2: Nein.
0: Guck dir mal die Charts an. Also ich bin jetzt mal ganz böse und behaupte jetzt einfach mal, dass 99% von denen überhaupt nicht ohne Computer und diese ganzen Programme gescheit auf der Bühne stehen können und singen können.
2: Nein,
0: teilweise
2: das
0: ist
2: nicht.
0: Das wirklich alles schief und schepp. Gibt viele, die wirklich singen können, will ich jetzt gar nicht abstreiten, aber...
2: Und manchmal, da gibt es dann dieses Deutschland sucht den Superstar und dann denkst du dir, hat niemand denen gesagt, dass sie nicht singen können? Nee. Anscheinend hat Oma und Family gesagt, oh, ist ganz toll,
0: was
2: du da singst.
0: Ja.
2: Ja.
0: Also insofern.
2: Und das ist das, was ich meine. Das halt dem Kind dann nicht zu sagen, nur weil man das nicht verletzen will, dass das scheiße aussieht. Und dass es das noch besser kann und dass man das nochmal schöner machen muss.
0: Ja,
2: oder nochmal neu machen muss.
0: Mit Sicherheit.
2: Weißt du, also mein Großer, der hat in den Hausaufgaben, wenn er da geschrieben hat, und da hat er einmal gekillert, zweimal gekillert und beim dritten Mal musste er es neu schreiben. Mhm. So musste ich das auch, ja.
0: Und die Zeiten kann ich mich auch noch erinnern. Mit dem
2: ja, und das sind aber einfach, das sind einfach Sachen, das ist, damit man nicht schlampig und schluderig durchs Leben geht. Ja, das ist wie, bevor man raus darf spielen, wird das Zimmer aufgeräumt. Bevor jemand zu einem darf, muss das Zimmer tiptop aufgeräumt sein.
0: Weil dir Disziplin so wichtig ist und Ordnung, oder?
2: Und es
0: oder
2: werden was? Keine Regeln mehr, ja, weil keine Regeln mehr beachtet werden. Es werden immer weniger Regeln beachtet. Ich meine, zu meiner Zeit früher war der Lehrer, was der gesagt hat, war Gesetz. Also, meine Eltern haben zum Lehrer gehalten. Mhm. Oder waren mit dem Lehrer, sag ich mal, bei einer Wellenlänge. Wenn du was angestellt hast, musstest du dafür, keine Ahnung, die Hausordnung abschreiben oder eine Woche Kehrdienst machen oder so etwas, ja. Mhm. Und heute, ich habe mich da auch mit einem Lehrer unterhalten und der hat auch gesagt, heute, das kannst du gar nicht. Da hast du am nächsten Tag die Eltern da stehen, die dir sagen, wie kommen sie darauf, mein Kind das zu machen, das ist ungerecht und das, ne, so. Das war früher nicht so.
0: Okay.
2: Das war, da hat der Lehrer noch auch eine Macht gehabt, den Kindern was zu sagen.
0: Und das wünschst du dir so ein bisschen zurück, oder wie?
2: soll ich sagen, was heißt zurück? Ja, schon, dass der Respekt einfach mehr da ist.
0: Gut, aber vielleicht kann der ja zu Hause vorgelebt werden, dann hätten es die Lehrer auch leichter.
2: Richtig, also bei meinen Kindern habe ich da keine Probleme. Auch nur die Lehrerin sagt auch immer, es sind zu viele Kinder da, die zu viele Eltern da, die dann, wie soll ich sagen, den Eltern, dem Lehrer in dem Moment den Schneid abschneiden, weißt du? Mhm. Indem sie sagen, das können sie nicht machen, dass mein Kind hat da nicht mitgebracht, dabei war sie gar nicht dabei, die Eltern.
0: Das stimmt. Tanja, dann ziehe ich mal weiter.
2: Ja.
0: Ich wünsche einen schönen Abend.
2: Alles klar.
0: Und bis zum nächsten Mal.
2: Weiß.
0: Mach's gut.
2: Ciao.
0: So, jetzt gucken wir mal, was gerade online zusammengekommen ist. Auch da habe ich euch nämlich Fragen gestellt. Ich wollte von euch wissen, gibst du Dinge, die du selbst gelernt hast, an die nächste Generation weiter? Ja, das tue ich ganz bewusst, sagen 71% von euch. Manchmal mache ich das, sagen 16,1% von euch. Ich mache das viel zu selten, sagen 3,2% von euch. Und nein, ich gebe das, was ich selbst gelernt habe, nicht an die nächste Generation weiter, 9,7%. Sind also ja, fast 10%. Jeder Zehnte gibt sein Wissen nicht weiter. Ist traurig. Ist immer noch zu viel, finde ich. Was geht deiner Meinung nach am ehesten verloren? Handwerkliches Wissen, 40,7% sagen das von euch. Kochen und Haushaltswissen, 18,5% sagen das. Der Umgang mit Geld, 14,8%. Und zwischenmenschliche Werte, 25,9%. Finde ich übrigens interessant. Ich habe wirklich, bin davon ausgegangen, dass euch die zwischenmenschlichen Werte am wichtigsten sind. Aber es ist eher das handwerkliche Wissen. Das handwerkliche Wissen steht an erster Stelle, man muss sagen, gefolgt vom zwischenmenschlichen. Aber interessant, das einfach mal so schwarz auf weiß von euch hier so zu sehen. Dann haben wir noch ein paar Antworten bekommen auf die Frage zum Beispiel, sonstige Dinge, die verloren gehen, verratet sie uns. Da haben wir hier Ehrlichkeit. Gut, das wären jetzt zwischenmenschliche Werte, hätte man anklicken können. Zuhören, zwischenmenschliche Werte, hätte man anklicken können. Höflichkeit, Erziehung, freundlich sein, zwischenmenschliche Werte, hätte man anklicken können. Respekt anstatt freundlich, ist eigentlich genau das Gleiche. Hättet ihr nicht separat schreiben müssen, hättet ihr euch einfach für die vierte Option entscheiden können. Na gut, so, dann haben wir noch ein paar E-Mails bekommen zum Thema. Auch die möchte ich euch gerne mal vorlesen, von wem ist da was gekommen. Miriam hat uns mal wieder geschrieben, hey Daniel, meine Eltern haben mir beigebracht, dass man zuverlässig sein sollte. Bei uns galt, wenn du jemanden anderen etwas versprichst, dann machst du es gefälligst auch. Wenn du es nicht kannst, sagst du rechtzeitig Bescheid. Als Jugendliche fand ich meine Eltern damit manchmal extrem streng. Heute merke ich aber im Berufsleben und auch bei vielen Freunden, wie wertvoll genau das heutzutage eigentlich ist und wie selten es nur noch gemacht wird. Ich verspreche lieber weniger, als wenn ich etwas zusage. Können sich die Leute normalerweise auf mich verlassen. Mein Vater sagte immer, dein Wort ist etwas wert, solange andere sich darauf verlassen können. Und diesen Satz habe ich tatsächlich übernommen. Ich glaube, manche der wichtigsten Dinge, die Eltern weitergeben, sind keine besonderen Fähigkeiten, sondern solche einfachen Grundhaltungen. So, und jetzt könnte man ja argumentieren und sagen, ja, Moment mal und so weiter. Dafür konnte ich ja nichts. Ich konnte das ja, ne? Also ich konnte es nicht einhalten, weil ich dafür ja nichts konnte. Dann wäre die ganz einfache Schlussfolgerung, dann versprich es nicht. Dinge, die, wo du nicht ausschließen kannst, dass da noch andere Faktoren vielleicht eine Rolle spielen, dann versprich es nicht. Weil ansonsten, ja, musst du am Ende dann dafür gerade stehen und dann schiebst du anderen die Sache in die Schuhe und das, finde ich irgendwie nicht richtig. So, noch eine Nachricht, die ich bekommen habe. Und zwar ist die von Kevin und der sagt, hey, guten Abend, Daniel, wieder mal ein tolles Thema. Danke dir. Mein Opa hatte einen Schrebergarten und ich musste als Kind ständig mit. Damals war das für mich wirklich die Höchststrafe, fand das gar nicht cool und mega langweilig. Während meine Freunde draußen was gemacht haben, habe ich quasi Kartoffeln ausgebuddelt, Bohnen gepflückt und gelernt, wann Tomaten ausgegeizt werden müssen. Okay. Heute muss ich darüber lachen, denn inzwischen habe ich selbst einen Garten. Ganz im Ernst, ich liebe es, nach der Arbeit sich um den eigenen Garten zu kümmern. Auch jetzt in diesem Sommer hat das richtig viel Spaß gemacht. Vieles mache ich tatsächlich genauso, wie er es mir damals gezeigt hat. Ich weiß, wann bestimmte Sachen gepflanzt werden, wie man Stecklinge zieht und dass man sich wegen jedem kleinen Schädling nicht wegen jedem kleinen Schädling sofort irgendein Mittel holen muss. Mein Opa lebt leider nicht mehr, aber manchmal stehe ich im Garten und denke, das hier kann ich eigentlich nur, weil du damals darauf bestanden hast, dass ich mitkomme. Liebe Grüße. Ey, coole Geschichte. Vielen Dank. Wirklich sehr, sehr schön. So, jetzt gehen wir schnell in die nächste Leitung. Wen haben wir dran? Da ist wer mit der 02. Hallo, wer da?
3: Hallo.
0: Wer ist denn dran?
3: Steffi, kannst du mich hören?
0: Steffi, grüß dich, woher bist du?
3: Aus Gladbeck.
0: Ah, Gladbeck. Ich glaube, wir hatten schon mal gesprochen, kann das sein?
3: Nee, hatten wir nie. Aber ich wollte eigentlich nur sagen, dass das Ziffernblatt nicht mehr gelesen wird, sondern immer nur digitale Uhren. Ja, und das ist ziemlich schade, dass das so verlernt wird.
0: Gutes Argument. Ja, das Ziffernblatt können viele nicht mehr lesen.
3: Ja, finde ich auch ziemlich peinlich, wenn das dann so ist.
0: Aber ja, woran liegt das? Jetzt mal wirklich. Steffi, was glaubst du?
3: Ich glaube an Handy und so, Zeitalter vom Handy.
0: Meinst du, die Eltern können das auch nicht mehr und deswegen geben sie es auch gar nicht mehr weiter?
3: Ja, ich kann dir bestimmt bieten, die 30, 35 sind, die das nicht können. Nicht weil die das von zu Hause auch. Na doch, deswegen bin ich ja erbost und rufe dich an. Ja.
0: Ich muss aber auch sagen, Steffi, es gibt manchmal auch so ein bisschen Missverständnisse. Also je nachdem, sagst du zum Beispiel 11:45 oder sagst du 22:45?
3: Nee, ich sag 23:45.
0: Danke.
3: Ich komme aber auch
0: aus NRW. Danke. Oh, ja. Das macht mich wahnsinnig, dieses Dreiviertel.
3: Das andere muss ich auch, entweder ist das dann 45 Minuten später oder früher in unserem Gedenke, glaube ich.
0: Ja, genau. Also so Sachen machen mich dann wahnsinnig. Ich sag lieber Viertel nach elf, okay. Halb zwölf, okay. Aber Dreiviertel elf, finde ich ganz furchtbar.
3: Und das wird auch in der Schule gar nicht mehr so beigebracht. Also nicht mehr so akribisch oder die Schleife oder so. Die können auch viele Kinder nicht. Die holen sich dann lieber so Schuhe, wo man das eindrehen kann oder so. Das Zeitalter geht ja auch mit, dass solche Dinge einfach verlernt werden. Ja,
0: da gibt es ja inzwischen so Gummibänder. Da brauchst du gar nicht mehr Schnürsenkel. Das ist einfach so mit einem Gummi.
3: Ja, meine Tochter, die hat die Schuhe, da drehst du dann einfach an so einen Pinöppel. Ja, und dann ist es enger.
0: Dann zieht sich das zusammen.
3: Ja, die hat auch einfach keinen Bock zu lernen. Die ist da irgendwie, hat die keinen Bock drauf, dann... Ja.
0: Also wir reden von sehr einfachen Dingen. Jetzt könnte man ja wirklich argumentieren, so wie du gerade sagst, naja gut, in der digitalen Zeit brauchen wir keine analoge Uhr mehr zu lesen. Warum ist es denn aus deiner Sicht trotzdem wichtig?
3: Ja, weil wir noch Kirchen haben, weiß ich nicht. Weil die Uhr halt, also ich habe die Uhr nicht anders kennengelernt.
0: Vielleicht könnte ich Gegenargument liefern, in Kirchen, in die immer weniger Menschen gehen?
3: Ja, okay, ich wohne neben einer, vielleicht ist er deswegen so, weiß ich nicht. Ja, sind halt auch irgendwie, ich weiß nicht, warum ich das wichtig finde. Vielleicht, weil ich das selber gelernt habe, ohne Handy. Also bei mir kam das Handy ja erst, wo ich, glaube ich, 12 war oder so. Ja.
0: Okay. Und gut, das ist die analoge Uhr. Gut. Und wie sieht es mit Schnürsenkeln aus? Warum ist das wichtig deiner Meinung nach?
3: Ja, weil wichtig, ja, damit die Schuhe, ja, keine Ahnung, bald ja nicht mehr, wenn es keine Schnürsenkel mehr gibt, dann sind Schnürsenkel ausgerottet, weiß ich nicht.
0: Naja, also ich besitze zu Hause, also ich würde mal sagen, die meisten von euch besitzen Schuhe mit Schnürsenkeln, oder?
3: Ja, also ich schon, aber ich mache die auch nicht zu.
0: Wie meinst du?
3: Ja, meine sind immer so unten drunter zu, man sieht nicht, dass sie zu sind.
0: Ja. Ach, du hast so eine du hast diese ganz besonders... Das war aber damals auch schon zu meiner Zeit, so Schulzeit vor 20 Jahren, war das auch schon an, in die Schnürsenkel in so einem ganz bestimmten Stil zu schnüren.
3: Ja, genau. Und so zu flechten oder
0: ja,
3: so.
0: Ja, genau. Aber ich muss sagen, der Klassiker, also ich habe sie alle klassisch geschnürt. Also die sind jetzt nicht special geschnürt. Und weil die halten müssen. Ich finde, der Schuh muss richtig fest sitzen. Sonst kriegst du Fußprobleme und Knieprobleme mit der Zeit, wenn du sie so locker trägst zum Beispiel.
3: Ja.
0: Das hat alles Gründe. Gut, aber die Sachen hast du ja gelernt und du verwendest sie ja auch. Also du weißt, wie man eine Uhr liest, du weißt, wie man Schnürsenkel... Jetzt, was sind denn die anderen Sachen, die du aber beigebracht hast und von wem vor allem fürs Leben?
3: Boah, gute Frage. Ja, oft von meinen Großeltern. Ich bin überwiegend bei denen groß geworden. Und ja, was Kochen und so angeht, auf jeden Fall im Garten. Auch Oma hat mich sehr geprägt. Aber tatsächlich auch die Grundschullehrerin, die hat uns Knöpfe. durch. Ja, die hat uns auch noch so ein bisschen normale Sachen noch beigebracht, die man jetzt vielleicht nicht so mehr in der Schule lernt.
0: Die Großeltern aber zu Hause, haben die das, wie haben die das vermittelt? Vor dem hatten wir nämlich diesen Unterschied zwischen, ich bringe dir jetzt was bei, wie kriege ich das hin, dass das Kind motiviert ist und offen dafür selber, ist zu lernen?
3: Ja, selber, also selber Hand anlegen, also selber machen halt, ne? So wie eine Gurke zu schneiden, dann beim Essen oder so, ne? Habe ich zwar dann die Gurke bekommen und nicht jetzt irgendwie eine Kartoffel oder so, weil man sich hätte schneiden können. Mhm, ja, aber halt, dass man aktiv mitmachen kann und nicht, dass man für blöd wird.
0: Hattest du da aber immer Bock drauf? Oder war das manchmal auch so, dass du gesagt hast, oh, ich habe da keine Lust drauf?
3: Ja, natürlich hatte ich auch mal keine Lust oder oh, schon wieder eine Gurke oder so, ne? Ja, ja, aber es gehört ja leider auch zum Leben dazu, dass man auch jeden Tag zur Arbeit gehen muss, jeden Tag frühstücken, auch wenn man mal keine Lust hat. Ja.
0: Ist es wichtig, dass man den Kids genau das beibringt, dass es jeden Tag dasselbe gibt und deswegen lernt man den schon früh, dass es Dinge gibt, die sich ständig wiederholen?
3: Ja, doch, also nicht vielleicht jeden Tag eine Gurke geben, aber so, dass er doch dass sich Dinge wiederholen, das ist schon wichtig, so, ja. Oder auch, ich war mal hochschwanger, kam ich in den Bus, da saßen ganz viele Kröten darum, die sind nicht für mich aufgestanden. Dann sag ich so, hey Mensch, ich hab doch hier eine, dürfte ich mich mal hinsetzen? Ja, aber wieso denn? Ich bin doch ein Kind, sagte der zu mir so, okay, dann bleib bloß sitzen. Ja, also so.
0: Das Beispiel habe ich jetzt gerade nicht ganz verstanden. Du als erwachsene Frau hast gefragt, ja, ob du dich kurz hochschwanger fragst, ob du dich mal hinsetzen darfst.
3: Ja, die sind alles, ich glaube 14-Jährige, 12-Jährige. Und die haben das nicht verstanden, warum ich die jetzt gefragt habe, weil das sind ja Kinder und die haben vorrangig zu sitzen. Also man sollte denen schon so ein paar Werte beibringen, das wollte ich jetzt einfach nur sagen.
0: Die haben dann nicht wirklich geantwortet, warum, ich bin doch ein Kind, oder?
3: Wo doch, ich bin doch das Kind. Und ich stand wirklich mit einer ganz, also ich war hochschwanger, 8. Monat, ne? Bin jetzt ja, war glaube ich auch im Sommer, da sieht man das ja dann auch, ne? Also ich war richtig erbost, ich bin auch stehen geblieben. Und ein Opa war dann noch am Lachen, für mich stehen die auch nicht auf. Der muss sich dann auf seinen Rollator setzen, so ungefähr, ne? Ja.
0: Schon traurig.
3: Ja, finde ich auch.
0: Muss man wirklich sagen. Steffi, dann danke ich dir erstmal für deinen Anruf. Du wolltest ja gar nicht so viel reden, aber ich habe dir doch ein bisschen was entlockt. Danke dir dafür. Dir einen schönen Abend. Bis bald. So, anrufen dürft ihr. Ein paar Minuten haben wir noch.
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0: So, Manni aus Tübingen ist bei mir. Manni, grüß dich.
5: Schönen guten Morgen, Daniel. Wie geht's?
0: Ach ja. So kurz vor Ende, jetzt mich mal am Anfang fragen müssen. Wobei, jetzt bin ich sogar noch glücklicher, weil ich ja wirklich tolle Geschichten von euch gehört habe und weil wir jetzt ja das ein bisschen auch so erweitert haben. Verrat mir doch mal, was hast du von den Eltern, Großeltern fürs Leben beigebracht bekommen?
5: Oh, ich habe von meinem Vater viel mitgekriegt und von meiner Oma auch.
0: Dann lass uns mal den Vater zuerst hören. Was hat der dir beigebracht?
5: Ja, das, was man die ganze Zeit so mal gehört hat, also das Handwerkliche.
0: Das ist jetzt der Oberbegriff und konkret hat er dir beigebracht, wie man einen Nagel gerade einschlägt, einhämmert oder was genau hat er dir beigebracht handwerklich?
5: Alles Mögliche, klar, wie man Nägel reinmacht, in Dings, Bohrmaschine bedient, Löcher bohren, Reifenwechsler und Tapeziere, Malern. Gut, ich meine, das habe ich zwar gelernt als Lehrer, aber das sind solche Sachen, wo ich sage, ja, gehört heutzutage, wäre nicht schlecht. Also meine Tochter, die kann auf jeden Fall mal Nägel als ihre Bilder selber aufhängen.
0: Sehr gut, sehr gut. Ich merke schon, das ist das meistgewünschte Thema. Machen wir vielleicht mal 2 Stunden Nägel. Aber Manni, hast du, wenn du dich so versuchst, daran zurückzuerinnern, ich meine, es ist schwer, wir sind alle schon lange, lange her, aber hast du damals das Gefühl gehabt, das macht mir Spaß, was ich gerade hier beigebracht bekomme, oder hattest du damals eher das Gefühl gehabt, oh, der nervt mich damit, ich will lieber was anderes machen und er versucht mir hier gerade irgendwie, ja? Da kommen ja meistens so Sprüche, Manni, magst du mir gerade mal bei irgendwas helfen? Und man ist dann manchmal so, oh, wozu? Dabei wissen wir gar nicht vielleicht, dass wir dabei was lernen könnten.
5: Eigentlich gar nicht, weil ich sage ja, mein Vater war gelernter Kfz-Meister und auch handwerklich halt wirklich gut, sehr begabt. Und ja, wenn der halt was gemacht hat, dann hat man halt immer geholfen.
0: Das hat dich automatisch mitbegeistert oder musste man dich überzeugen?
5: Automatisch schon. Nee,
0: ah, okay.
5: Automatisch. Gut. Weil, ja, wie gesagt, ja gut, als Junge, denke ich mal, ist man da ein bisschen anders. Da macht man da viel mehr mit, wie vielleicht ein Mädchen oder so,
0: nein,
5: wo ich sagen muss,
0: gut, das würde ich heute nein, nicht mehr stehen ja, lassen.
5: Nee, heute nicht mehr. Früher war, also in meiner Zeit war das schon noch so.
0: Ja. Aber also auch nur, weil es so erzogen wurde. Ich glaube, mit Sicherheit gab es auch schon damals Mädels, die Bock drauf gehabt hätten. Aber man hat es denen einfach nicht angeboten oder nicht zugetraut.
5: Richtig.
0: Schade.
5: Also ich sag ja, wir haben damals Mädels in der Klasse gehabt, die Maler und Lackierer gelernt haben. Mhm. Ich habe eine gehabt, die hat ihr, bei mir war eine in der Klasse, die hat nachher das Geschäft vom Vater übernommen, mhm, als Malergeschäft. Also von dem her,
0: das
5: klar, logisch. Aber es war halt doch mehr dungen Sachen. Ist ja genau das Gleiche wie mit LKW-Fahren heutzutage. Mhm. Hauptsächlich sind es eigentlich Männer, aber das hat sich auch geändert. Es gibt so viele Frauen, die LKW fahren und ja, das hat sich ja auch geändert.
0: Beruf, ja, und je sichtbarer sie werden, desto mehr wird das auch angenommen, weißt du? Das ist ja das Ding, wenn du davon nicht hörst und traust du dich vielleicht nicht oder hast Angst vor dem Weg, du hast ja auch gemeint, damals wurde das belächelt oder auch manchmal, ja, wurde einem unterstellt, die wird das niemals so gut hinbekommen wie ein Mann. Totaler Quatsch.
5: Ja. Das würde ich jetzt nicht behaupten.
0: Nee, das waren aber also, Männersprüche ja, früher.
5: Ja, früher. Das ist ja genauso wie mit dem Frauenfußball.
0: Ja.
5: Das hat man den Frauen auch nie zutraut.
0: Nee, dabei spielen die besser als die Jungs, habe ich mir sagen lassen. Ich bin ja nicht so fußballaffin, aber ich habe gehört, die sollen sehr erfolgreich sein.
5: Das ist richtig. Man sieht es ja bei den Bayern, die Frau hat schon viermal hintereinander deutscher Meister geworden sind.
0: Sehr gut.
5: Ja, ist so.
0: Manni, also, du sagst, das Handwerkliche, das hast du gelernt. Es hat dir im Leben auch was gebracht. Du bist später in eine handwerkliche Ausbildung als Maler und Lackierer, richtig?
5: Richtig, ja. Als Autolackierer.
0: Und Autolackierer sogar. Und warst natürlich dankbar, dass du da ein paar Sachen auch schon vorweg wusstest und kanntest und gemacht hast. Ist das dann so, dass man automatisch das an die nächste Generation weitergibt? Oder hast du erst mal geschaut, interessieren die sich überhaupt dafür? Vielleicht wollen die ja was ganz anderes machen. Was, wenn das eigene Kind eher in den Bürobereich will oder so? Was bringt es dann, wenn ich dem zeige, wie man malt und lackiert oder sowas? Weißt du, was ich meine? Also erzähl, wie du da vorgehst.
5: Ja gut, ich meine, bei meinem Sohn war das ja von vornherein klar, dass er den Beruf weiß. Ich mache jetzt halt auch LKW-Fahrer. Aber der hat auch damals schon das gelernt, zwecks Maler und Hämmer und Sägen, alles Mögliche. Das hat er aber auch von alleine gemacht und hat dazu geguckt. Das hat er auch von seinem Opa auch immer ein bisschen mitgeholfen und so, wenn der mal was gemacht hat. Mhm. Da ist es wieder anders bei den Mädels. Ja, gut. Ja, ich sage ja, meine Große, ja, die hat mir schon ein paar Sachen immer mal oder fragt oder so, was man machen kann. Und da gebe ich ihr das dann schon weiter. So, gerade zum Nägel reinhauen, zu sagen. Die hat auch mal schon ein Schuhregal selber gebaut. Mhm. Da hat mir ja ein bisschen geholfen, aber das Rest hat sie alleine gemacht.
0: Aber ist das nicht ein cooler Moment, wenn du dann so, wenn das eigene Kind etwas gebaut hat, ja, und dann kommt, was habe ich gemacht? Ich finde das schön. Ich finde auch wichtig, dass man in dem Moment lobt und nicht dann anfängt, sofort zu kritisieren. Das hättest du aber besser. Nein, das ist Quatsch.
5: Gar nicht, absolut nicht. Das steht bei uns in der Wohnung.
0: Sehr schön. Auch finde ich gut. Finde ich toll.
5: Ja, und von der Oma habe ich halt auch viel mitgekriegt. Halt gerade das, wie soll man sagen, der Respekt vor älteren Leuten.
0: Mhm.
5: Was heute die heutige Jugend ja, naja, nicht so hat, sein sollte.
0: Mhm.
5: Also sprich, das heißt, wie viele andere vorhin schon gesagt haben, das Danke, Bitte und ja, das Guten Tag sagen bei älteren Leuten. Das sind halt so Kleinigkeiten, sage ich mal, wo einfach, ja, ich sage ja, es gehört einfach dazu.
0: Ja gut, aber, es würde ja nicht bemängelt werden, wenn es nicht abnehmen würde in unserer Gesellschaft. Sonst würdet ihr es ja nicht ständig erwähnen. Also es scheint ja wirklich was zu passieren in der Hinsicht.
5: Das ist es ja, weil die einfach heutzutage das gar nicht mehr so sehen, die Jugendlichen. Die haben ja keinen Respekt mehr in der Schule vor den Lehrern oder allgemein oder vor den Eltern. Da fängt es ja schon an.
0: Ich sehe das als Aufgabe für uns alle, das vorzuleben.
5: Das ist die Gesellschaft. Ja. Das ist die Gesellschaft. Die kriegen das von anderen Kindern mit. Mhm. Und dann denken die müssen das daheim auch machen.
0: Naja.
5: Und wie vorhin schon viele gesagt haben, wenn wir halt beide arbeiten müssen, wegen der heutigen Zeit, weil es ja nicht mehr anders geht, ja, das sind die Kinder halt teilweise schon auf sich, so Schlüsselkinder halt.
0: Das ist nochmal ein Thema für sich. Manni, bleibt gerne noch in der Leitung. Euch da draußen, vielen Dank fürs Zuhören, fürs Mailschreiben, fürs Posten. Das war's für heute. Wir hören uns wieder ab 12 Uhr mit einem neuen Thema. Bleibt gesund und munter. Alles Gute euch. Bis dann. Tschüss.

0: FM ist hier in Deutschlands Bigster Morning Show.
1: Yes, genau sieht's aus.
0: Rolf hasst es zu verlieren, wirklich.
1: Auch das ist wichtig.
0: Er kotzt im Strahl, wenn das passiert.
1: Auch
0: und
1: das
0: er liebt es zu gewinnen, zu rasieren. Und wenn ihr auch so seid, könnt ihr gegen ihn antreten in einem Quiz eurer Wahl. BigFM.de oder 08900901.
1: Und heute, meine lieben Freunde, haben wir einen Special Guest.
0: Ja.
1: Der schon gerade als die Musik lief, ganz viel über sein Nerdistan erzählt hat.
2: Einer gegen alle. Alle gegen Rolf.
1: Stell dich vor, mein Freund.
3: Hey, hier ist alle Farben.
1: Ja.
0: Hey. Einfach Special Guest heute. Ja. Gott, ist das aufregend.
1: Und das Geile ist, alle Farben hat sich auch schon das Oberteil ausgezogen, hat noch ein T-Shirt an, weil es wird jetzt heiß. Es wird jetzt heiß.
0: Ja.
1: Der Mann möchte mich fertig machen. In welcher Kategorie?
3: Ja, es ist Magic the Gathering. Das ist ein Trading Card Game.
1: Ja.
3: Das gibt es schon sehr lange, schon über 30 Jahre.
0: Oh.
3: Es war das erste quasi, warum es Yu-Gi-Oh! Und Pokémon überhaupt gibt.
1: Also die Mutter von Yu-Gi-Oh! Und Pokémon.
3: Genau.
1: Alles klar. Ich habe keine Ahnung, ich habe das noch nie gehört, aber egal, wir probieren das jetzt.
0: Das
1: Let's go.
0: So fun. Rolf antwortet immer zuerst und danach alle Farben der Experten. Und zu gewinnen gibt's Big FM Socken.
1: Hey.
0: Frage Nummer 1. Wann ist das Spiel erschienen? A. 2010, B. 1980 oder C. 1993?
1: Hä, aber Moment, also
3: ich guck dich nicht an, weil
1: ich mach Ende,
3: versuchst du das aus meinen Augen zu lesen.
0: Ja.
1: Ende 80er war das doch.
0: B. 1980. Sagst du?
1: 1980?
0: Ja.
1: Nee, und was war das andere?
0: Das andere war 1993.
1: Dann 93.
3: Ich nehme auch 93.
0: Das ist...
1: Ja.
0: Richtig!
1: 1-1, okay.
3: Ich hab dir ja schon einen Tipp gegeben, hätte ich das nicht gemacht.
1: Weiter geht's.
0: Oh, Frage Nummer 2.
1: Ja.
0: 2025 gab es eine Magic the Gathering Weltmeisterschaft. Wie viel Preisgeld erhielt der Magic the Gathering
3: Weltmeister? Ich hab das alles schon verraten.
0: A. 15.000 US-Dollar, B. 50.000 US-Dollar oder C. 100.000 US-Dollar?
1: Ja, C.
3: Ja, in dem Fall C, ja.
0: Und das ist richtig.
1: Hey. Geil.
0: 2-2, war es spannend, ey. Frage Nummer 3. Wer hat die Magic the Gathering Karte The One Ring für 2 Millionen Dollar gekauft?
3: Ich weiß es.
0: A.
1: Okay, warte,
0: jetzt guck ihn nicht an. Guck ihn jetzt nicht an. So. A. Post Malone. B. Michael Jackson. Oder C. Snoop Dogg. Rolf.
1: Steht dabei, wann das war?
0: Nein.
1: Verdammt. Also die einzige Person, die ich mir vorstellen kann, aus welchen Gründen auch immer, wäre Michael Jackson. Also sag ich Michael Jackson.
0: Okay. Alle Farben.
3: Ach, das ist natürlich Post Malone.
1: Ist das so?
3: Post Malone ist ein bekennender Magic-Spieler. Der postet das auch immer ganz viel. Der spielt sogar mit dieser Karte, die 2 Millionen Dollar wert ist, in kleinen Magic-Läden. Und damit ist es Post Malone.
0: Und das ist... Richtig! Big FM Socken für
1: dich! Yes! Gib sie, die Big FM Socken!
3: Ich zieh die Socken jetzt an.
0: Ja, ich muss die Kamera draufhalten, Leute.
1: Ja.
0: Das ist der Food-Content, den Big

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0: Ed Sheeran, gerade gehört in Deutschlands Bigster Morning Show, Donnerstagmorgen.
1: Yes! Guten Morgen, Rolf, mit einer neuen Frisur. Ich lieb's doch.
0: Ey, übrigens total asozial. Büschra ist das übrigens. Gestern, kurz bevor ich gegangen bin, kommt out of context bei uns auf der Dachterrasse. Ja, sehr gut, dass du heute zum Friseur gehst. Ist sehr gut. Asozial.
1: Ja, man muss aber dazu sagen, du hast dir die Haare gestern auch nicht gestylt.
0: Ja.
1: Das war auch noch das Problem. Die sind ja unfassbar lang an den Seiten gewesen. Und dann hattest du auch noch oben nichts drin.
0: Ja.
1: Das sah nicht gut aus.
0: Es war nicht gut.
1: Und heute bist du unfassbar schön.
0: Ja, Schleimerin. Wie ehrlich seid ihr zu euren Kollegen? Und Assi, erzählt uns 08900901 oder hört vielleicht diese wunderschöne neue Nummer.
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0: Freunde. Es ist Donnerstag.
1: Hey, nenn mich nie wieder Freund, Rolf.
0: Blessings von Calvin Harris und Clementine Douglas. Sympathisch, wie immer. Ja. So kennt man uns.
1: Absolut. Ja?
0: Bitte.
1: Rede.
0: Nee, rede.
1: Komm, mein Liebe, mein Bär, rede doch, rede.
0: Unangenehm. Unangenehm. Ich wollte nur noch mal kurz darauf hinweisen, dass ja heute Throwback Thursday ist.
1: Ja.
0: Und das wieder sehr wild wird ab 9.
1: Ja, es wird saugeil.
0: Ja. Und wir freuen uns wieder auf Erinnerungen von früher.
1: Eminem, Rihanna, ja. Sean Paul.
0: Und ich habe übrigens gehört,
1: ja,
0: dass der Kandidat bzw. die Kandidatin,
1: aha,
0: um 6:06 für alle gegen Rolf,
1: aha,
0: auch was macht, was mit dem Throwback Thursday zu tun hat. Ich habe es aber auch nur aufgeschnappt, weil ihr müsst wissen, ich weiß ja wirklich nicht, um was es da eigentlich geht.
1: Mhm.
0: Aber ich habe meine Ohren ja überall.
1: Also ich sag jetzt gar nichts dazu.
0: Und weil
1: vielleicht
0: weiß
1: ich ja.
0: Na gut. Wir können aber musikalisch schon mal ein bisschen vorfeiern. Hier sind Galantis.

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0: Jenny ist mit am Start.
1: Guten Morgen.
0: Morgen.
2: Und Anton ist auch dabei.
3: Guten Morgen.
2: Guten Morgen.
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0: Hey.
2: Hallo. Hey.
0: So, herzlich willkommen zur Show, meine lieben Freunde. Es geht richtig los. Mit Jana. Weiß ich auch nicht. War kurz so eine Kirmesansage.
5: Ne? Wow. Richtig los.
0: Und die nächste Runde geht rundwärts.
2: Okay.
0: Jana ist für euch in den News.
5: Einen wunderschönen guten Morgen.
0: Und natürlich starten wir mit eurem 6 Uhr Song.
2: Ja, das ist der Song, den ihr so krank feiert und braucht morgens, der so richtig reinscheppert. Also, Waldi fand den 6 Uhr Song gestern gar nicht so geil.
6: Ja, einen wunderschönen guten Morgen. Hier ist der Waldi aus Pforzheim. Mach das Ding aus, bitte, sonst bin ich am Arsch.
0: Waren schon witzige Songs irgendwie in dieser Woche dabei, aber ich hätte morgen mal noch mal Bock auf ein bisschen Utze-Utze.
6: Okay, wir gucken, was wir rauskriegen.
0: Na, jetzt bin ich aber sehr gespannt, ob Waldi sich daran gehalten hat.
6: Einen wunderschönen guten Morgen, liebe Büschra. Einen wunderschönen guten Morgen, lieber Rolf. Da der Rolf heute Utz haben möchte, dann würde ich sagen, machen wir Disco Pogo von unseren Atzen und lassen es krachen. Früher morgen.
0: Alles klar. Gut.
2: Gib ihm.
0: Dann machen wir jetzt Disco Pogo von den Ärzten. Dingelingeling. Und wenn ihr sagt, ey Freunde, das geht gar nicht, dann brecht den Song ab, indem ihr anruft auf der 08900901. Ansonsten spielen wir es durch.

0: Name ist hier, guten Morgen, was machen wir und wer bist du?
1: Hallo, ich bin Nicole, macht's bitte aus.
0: Ja, Nicole, haben hey, wir
2: guten Morgen, Nicole.
0: War nicht dein Tune, Nicole.
1: Guten Morgen, ihr zwei. Nee, nicht mein Tune.
0: Nee, war
1: nicht so. Auch wenn ein bisschen Wumms drin war, nicht so mein Tune.
0: Okay, alles klar. Pass auf, dann bleibst du kurz dran, kannst dir den 6 Uhr Song für morgen wünschen. Bin sehr gespannt, was du dir dann aussuchst. Verrat's noch nicht, okay?
1: Alles klar, ich danke euch. Schönen Tag, ne?
0: Dir auch. Und rüber geht's zu Jana in die News. Was trendet auf den Socials?
3: Auf TikTok trendet ein Trikot. Die neue DFB-Elf spielt heute gegen Niederlande und überraschend schon im neuen Adidas-Jersey. Fast komplett schwarz mit goldenen Streifen und online feiern's alle. Gleichzeitig ist auch das letzte Adidas-Trikot. Nächstes Jahr übernimmt ja dann Nike.
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5: Und was geht sonst so ab in der Welt?
3: Ja, man kann sich die Zustimmung ja als Ausweis holen oder mittlerweile sogar tätowieren lassen. Ja? Heute geht's im Bundestag wieder um die Widerspruchsregelung bei Organspenden.
0: Ah.
3: Ja, heißt, jeder wäre erstmal Organspender, außer man widerspricht. SPD-Abgeordnete Dietmar sagte der Augsburger Allgemein, es gebe viele wohlwollende Rückmeldungen, abgestimmt wird aber erst später. Patient Null, so nennt der ukrainische Präsident Zelensky jetzt Kreml-Chef Putin. Bei der UN-Generaldebatte in New York sagte er, von Putin aus verbreite sich die Idee des Krieges immer weiter. Russland bedrohe längst nicht nur die Ukraine, sondern auch Moldau, Polen und die baltischen Staaten. Deshalb müsse die Weltgemeinschaft Russland eindämmen und so Zelensky Patient Null stoppen. Übrigens am Rande dieser UN-Generaldebatte hat US-Außenminister Rubio jetzt mitgeteilt, die USA haben den russischen Präsidenten zum nächsten G20-Gipfel im Dezember nach Miami eingeladen. Ob er kommt oder nicht, ist aktuell noch unklar. 15 Jahre Haft für Harvey Weinstein. In einem neu aufgerollten Verfahren ist der frühere Hollywood-Mogul wegen eines Sexualverbrechens verurteilt worden jetzt. Das berichten mehrere US-Medien, darunter auch NBC News. Weinstein sitzt bereits ja seit mehreren Jahren im Gefängnis. Der 74-Jährige hatte die Vorwürfe vor Gericht bislang immer zurückgewiesen.
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3: Und die Agrarminister von Bund und Ländern beraten heute über neue Regeln beim Düngen. Also das, was man so auf Pflanzen und so macht. Die sogenannten roten Gebiete mit hoher Nitratbelastung könnten abgeschafft werden. Stattdessen soll stärker kontrolliert werden, wer wie viel Dünger tatsächlich wo einsetzt. Ziel ist, Landwirte zu entlasten und gleichzeitig auch vor allen Dingen Grundwasser und Trinkwasser zu schützen.
0: Okay, aktuell ist für euch auch wieder in einer knappen halben Stunde.
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7: In Deutschland gibt es heute Gewitter im Süden und Osten mit kräftigem Regen. In der Mitte und im Norden bleibt es leicht regnerisch, während der Westen trocken bleibt. Später wird es windig, besonders im Norden und Osten. Die Höchsttemperaturen liegen bei 14 Grad im Osten und 18 Grad im Westen. Morgen startet mit viel Nebel, dann kommt in vielen Teilen Sonnenschein. Aktuell sind es in Berlin im Tiergarten 13 Grad, in Dortmund am Phoenixsee 14 Grad und in Stuttgart am Mercedes-Benz-Museum 12 Grad.
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7: Hier kommt der Verkehrsüberblick. Auf der A1 Köln Richtung Münster zwischen Schwerte und Unna stehen 2 Kilometer Stau. Du stehst also mindestens 9 Minuten länger. Weiter geht's mit der A2 Magdeburg Richtung Braunschweig. Hier staut es sich zwischen Kreuz Magdeburg und Irxleben auf 2 Kilometern. Du brauchst damit 13 Minuten mehr Zeit. Auf der B156 Bautzen Richtung Senftenberg zwischen Czernitz und Wolfshain ist dichter Verkehr mit einem Zeitverlust von 8 Minuten. Gute Fahrt.

0: Donnerstagmorgen. Hier ist Big FM in Deutschland, Bigster Morning Show und mittlerweile 6.08 Uhr.
1: Und es gibt etwas, was Büschra euch unbedingt sagen will.
0: Oh ja. Guten Morgen. Erstmal.
1: Auch das.
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1: Aber es hat mit mir zu tun, Leute.
0: Ja.
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0: Wenn Rolf nämlich verliert, dann flippt er aus. Das müsst ihr wissen. Ihr müsst das wissen. Und wenn er gewinnt, dann ist wie Weihnachten, Geburtstag, Ostern alles.
1: Ja.
0: Und wenn ihr auch so seid, dann könnt ihr gegen ihn antreten in einem Quiz eurer Wahl. Checkt mal bigfm.de oder ruft an 08900901.
1: Und wer ist heute am Start?
3: Ich bin Celine. Guten Morgen.
1: Guten Morgen, Celine.
0: Hey, Celine.
1: Du hast Lust, in einem lustigen Quiz gegen mich anzutreten?
3: Auf jeden Fall.
1: In welcher Kategorie denn?
3: YouTube.
1: YouTube.
0: Oh, yes.
1: Okay, ich bin so in der Alpha-Kevin-Kuchen-TV-Bubble so ein bisschen unterwegs.
0: Mhm. Kein Plan, aber ihr wisst ja Bescheid.
3: Ich bin damit aufgewachsen, ne?
0: Aber das passt ganz gut, weil es ist Throwback Thursday.
1: Ja, und was haben wir vorbereitet?
0: Wir machen ein Special. Wir machen nämlich das TBT-YouTuber-Song-Quiz.
1: Oh, geil!
0: Ja.
1: Oh.
0: Weil irgendwie hat jeder, also...
1: Eine hat mich angemalt. Egal.
0: Also, zwischen 2010 und 2020 hat jeder YouTuber gefühlt einen eigenen Song rausgebracht.
1: Ja.
0: Und um diese Songs geht es, weil wir spielen die ab.
1: Ja.
0: Ihr ruft einfach rein euren Namen und sagt dann, welcher YouTuber das ist.
1: Oh, fuck.
0: Sagt ihr es falsch, kriegt der andere einen Punkt. Also aufpassen.
1: Also es geht nicht darum, den Songtitel zu erraten.
0: Nö, der YouTuber reicht.
1: Der YouTuber reicht. Boah, das kommt jetzt echt drauf an, welche Songs ihr euch da ausgesucht habt.
0: Zu gewinnen gibt's übrigens Big FM Socken.
1: Hey!
3: Hey!
1: Celine, bist du ready?
3: Ich bin ready. Bist du ready?
1: Ich bin sehr gespannt, welche Songs das jetzt sind.
0: Sehr gut, dann kommt hier Song Nummer 1.
1: Ja.
4: Nagelneuer Benzer.
3: Stopp, Celine.
1: Ja.
3: Das ist Apo Red.
0: Und das ist richtig!
1: Ja, gut. Das ist der Allerechte. Natürlich nur der Allerechte.
0: Oh, Junge.
1: Braucht kein Mensch.
0: Oh, Hot Take.
1: Apo Red ist wirklich, das ist ja wohl Allerletzte vom Allerletzten.
3: Kein guter Mensch.
1: Nee, kein guter Mensch. Also Apo Red ist sozusagen ein YouTuber, der früher auf Ich hab richtig dick, fett Kohle gemacht hat. Dann kam raus, dass er die dicke, fette Kohle gar nicht hat.
0: Ah, okay.
1: Ja, hat's aber irgendwie nicht eingesehen.
0: Okay.
1: Und ist einfach der größte Cringe-Lord.
0: Ach krass, dann weiß ich das jetzt auch.
1: Gut.
0: Gut, 1-0 steht es für Celine. Also, dann kommt hier Song Nummer 2. It's late
1: at night. Rolf.
3: Ja?
1: Baby's Beauty Palace.
0: Das ist richtig.
1: Ja. Gruselig.
0: Oh.
1: Nee, ich muss das nehmen, das sofort aus. Das ist scheiße.
0: Mann.
1: Das ist musikalische Umweltverschmutzung. Das braucht kein Mensch.
3: Ja, also es war auf jeden Fall ein schrecklicher Ohrwurm.
1: Ja, das stimmt. Ja, ein Ohrwurm war es.
0: Gut, 1-1 steht es.
1: Oh, jetzt sind wir gespannt.
0: Jetzt ist es richtig spannend.
1: Ja.
0: Hier kommt Song Nummer 3.
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1: Rolf.
5: Lied.
1: Das ist White Titty mit Ihr Schweine hat mich angemalt.
0: Ja, richtig.
1: Großer Song.
0: Ja, herzlichen Glückwunsch, Rolf.
1: Hey! Hoch und runter habe ich den Song gehört. Ich sag, wie es ist. Ja, Celine, das war knapp hinten raus.
3: Super.
1: Ja, du bist ja genauso scheiße im Verlieren wie ich.
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0: geiler Song einfach.
1: Das lieben wir. Hier ist Big FM in Deutschlands wichtigster Morning Show. Büschra ist für euch am Start.
0: Guten Morgen, Rolf ist da.
1: Hey, Jana ist für euch in den News.
0: Guten Morgen.
1: Und das hier ist Pedro Santos. Song heißt Should Have Known Better. Gleich.
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0: Missy Elliott mit 1-2-Step, 6:27 Uhr. Big FM ist hier und Jana, was trendet auf den Socials?
1: Es gibt genau einen einzigen Podcast weltweit, ein US-Podcast, der hat als einziger 1 Milliarde Streams auf Spotify erreicht bis jetzt. Gemischtes Hack von Felix und Tommy hat jetzt auch die Milliardenmarke geknackt. Weltweit haben sie auch mit einer fetten Live-Party-Folge gefeiert.
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1: Maschinen. Und was geht sonst so ab in der Welt? Heute geht es in der Bundesdebatte um Organspende und die Widerspruchsregelung. Nach der ist ja erstmal jeder Spender, es sei denn, er widerspricht. Aktuell ist es ja andersrum.
0: Ja.
1: Vor dem Termin heute zeigen sich Befürworter optimistisch. SPD-Abgeordnete Dietmar sagte der Augsburger Allgemein, es gäbe inzwischen auch Unterstützung von Abgeordneten, die früher eigentlich dagegen waren. Die AfD lehne den Entwurf dagegen fast geschlossen ab. Viele Abgeordnete seien aber auch einfach noch unentschlossen. Heute gibt es also erstmal eine Lesung und abgestimmt wird dann erst später. Der verurteilte Windkraftbetrüger Henrik Holt, der ist jetzt in Dubai tatsächlich festgenommen worden.
0: Ach krass.
1: Ja, mega. Das bestätigte die Staatsanwaltschaft auch in Osnabrück. Das Landgericht Osnabrück hatte Holt ja im Mai 2022 wegen Banden- und gewerbsmäßigen Betrugs zu 7,5 Jahren Haft verurteilt. Ja. Der hatte ja mega Milliarden-Deals gemacht, die eigentlich gar nicht da waren.
0: Genau, also er hat mehr oder weniger gesagt, ich baue euch ganz viele Windparks, hat die Kohle dafür eingesagt, die Windparks wurden aber leider nie gebaut.
1: Ach,
0: das war das Problem.
1: Ja, es war ein kleiner Fehler. Also haben sich alle reingelegt und Ende August, jetzt dieses Jahr, war er ja dann während eines Freigangs plötzlich abgehauen und offensichtlich jetzt in Dubai geschnappt. Holt könnte nun auch tatsächlich ausgeliefert werden. Am Berliner Flughafen BER ging gestern Abend zeitweise wirklich gar nichts mehr. Wegen einer Drohnensichtung wurden Starts und Landungen für rund 45 Minuten gestoppt. Die Bundespolizei suchte nach der Drohne, konnte aber tatsächlich nichts feststellen. Der BER hatte besonders häufig mit solchen Vorfällen ja auch schon zu tun. Allein im ersten Halbjahr wurden dort 28 Drohnen gesichtet, mehr als an jedem anderen Flughafen in Deutschland.
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1: Und mit einem sehr kritischen Auge, mindestens einem, schauen wir heute Abend auf die deutsche Nationalmannschaft. Denn das Team von Jürgen Klopp wird als erstes Mal jetzt unter dem neuen Trainer auftreten. Also damit hat er auch sein Debüt. 20.45 Uhr geht's los. Gegen die Niederlande könnt ihr bei RTL und im Free TV tatsächlich gucken.
0: Ja, und wenn es um Fußball geht, darf natürlich einer nicht fehlen. Ja. Fabi.
3: Jo, hallo.
0: Ja, guten Morgen, mein Lieber. Neue Folge What the Fabi Daily mit genau dem Thema innerhalb der nächsten 10 Minuten.
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5: In Deutschland wird es heute spannend mit Gewittern im Osten und Süden, während der Norden und Westen trocken bleiben. Im Westen kommen später sogar Sonnenstrahlen durch, bei bis zu 18 Grad. Am Abend sind im Süden noch Gewitter möglich, während es im Westen freundlich bleibt. Morgen startet es neblig, klärt aber bis Mittag auf mit viel Sonne, Höchstwerte bis 24 Grad. Gerade sieht's so aus, in Hannover am Maschsee sind es 14 Grad, in Bielefeld an der Sparrenburg 13 und in Nürnberg an der Kaiserburg 11.
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5: Auf der A1 Osnabrück Richtung Bremen zwischen Dreieck Stur und Bremen Arsten hat sich ein 4 Kilometer langer Stau gebildet. Ihr habt dort mindestens 11 Minuten Zeitverlust. Auf der A2 Magdeburg Richtung Braunschweig stockt es zwischen Kreuz Magdeburg und Irxleben auf 2 Kilometern. Das bringt euch mindestens 16 Minuten Verzögerung. Die B8 Passau Richtung Plattling ist zwischen Franz Josef Strauß Brücke und Wilshofen dicht. Dort verliert man 10 Minuten. Bleib locker und fahr vorsichtig. Gute Fahrt.
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0: 6:31 Uhr. Guten Morgen.
1: Guten Morgen.

0: Big FM ist hier in Deutschlands Big Star Morning Show.
1: Und das ist Fabi.
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1: Tja, Leute, mal ganz kurz Real Talk. Wenn die Bundesliga und die Champions League ein 5-Sterne-Luxus-Wellness-Spa mit Whirlpool, Sauna und Kopfmassage sind, dann ist die Länderspielpause eine Badewanne mit 5 Männern, die nur zum Jacuzzi wird, wenn 3 parallel furzen. Wenn dann noch Länderspielpause und RTL zusammenkommen, dann ist das, als würde man in genau dieser Wanne sitzen, Lana Del Rey auflegen und sagen, jetzt noch einen Föhn ins Wasser schmeißen. Das wär's. So ist es zumindest in den letzten Jahren gewesen, aber jetzt ist Aufbruchstimmung, denn heute Abend um 20.45 Uhr ist das erste Länderspiel der deutschen Nationalmannschaft unter Bundestrainer Jürgen Klopp. Einem Mann, den neben zig Experten und Millionen Fußballfans auch 9 von 10 Zahnärzten empfehlen. Zum Start gibt es für den neuen Bundestrainer Jürgen Klopp und seine Mannschaft erstmal einen Klassiker. In Amsterdam gegen die Niederlande. Das Land für Leute, die sich sagen, Urlaub, ja, aber bitte nur bei 13 Grad Nieselregen an der grauen Nordsee in der Ferienwohnung von Matthijs Jelle Focke van Rotz. Einem Typ mit roten Haaren, der klingt, als hätte man eine Horde betrunkener Engländer mit einem Duden verprügelt. Hey, ganz ehrlich, ich mag die Niederländer. Ja. Sie fahren viel Fahrrad, kiffen, reden lustig und fressen zu viel frittiertes Zeug. Ja. Niederländer sind einfach jeder Single-Mann um die 30. Vor allem sind Niederländer aber keine Franzosen.
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1: Danke, Fabi.
0: Danke.

0: Big FM ist hier, Deutschlands Bigste Morning Show, gleich hiermit.
1: Damit.
0: Hiermit, damit, mit ihm, Neptunica ist das.
1: Song heißt What If, spielen wir euch genauso wie Das ist neu von Cat's Eye.
0: Yes.
1: Song heißt Animal. Noch innerhalb der nächsten 20 Minuten. Guten Morgen.
0: Guten Morgen.
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0: 6:56 Uhr, Big FM ist hier und Jana, was trendet auf den Socials?
1: Auf TikTok trendet ein Trikot, denn die neue DFB-Elf spielt heute gegen die Niederlande, yes. Überraschend schon im neuen Adidas-Jersey. Passt komplett mit in schwarz mit goldenen Streifen und online feiern es die Leute. Gleichzeitig ist es auch das letzte Adidas-Trikot, meine Lieben, denn nächstes Jahr übernimmt ja dann Nike.
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3: Ob ihr mehr Hoffnung mit dem Kader habt, das fragen wir euch ja gerade bei Big FM in der Instagram- und TikTok-Story. So. Die Mehrheit sagt bis jetzt, ja, safe, das wird richtig gut. Also stimmt mal ab.
0: Ja, könnt ihr gerne mal machen. Und was ist heute Morgen sonst noch für uns wichtig?
1: Ja, man kann sich die Zustimmung als Ausweis holen oder mittlerweile sogar tätowieren lassen. Es geht um Organspende und darum geht es heute auch in der Bundestagsdebatte. Denn eine Abgeordnetengruppe will, dass die Widerspruchsregelung eingeführt wird. Das würde bedeuten, dass jeder erstmal Organspender nach dem Tod ist, außer er widerspricht ausdrücklich. Andere Abgeordnete lehnen das aber ab und setzen dagegen auf mehr Aufklärung. Heute gibt es dazu erstmal eine Lesung. Entschieden wird dann aber erst später. Nachdem sich künstliche Intelligenz in letzter Zeit ja immer eigenständig irgendwie irgendwo eingehackt hat, ja, haben die Chefs der großen US-KI-Firmen zum ersten Mal jetzt vor dem UN-Sicherheitsrat vor den Risiken gewarnt. Man würde quasi aktuell an einem Scheideweg stehen, sagt der Chef von OpenAI, also ChatGPT. Es gäbe aber auch Lösungen, zum Beispiel die Entwicklung zu verlangsamen und internationale Standards und Regelungen zu schaffen. Alle Antworten hätten die Chefs aber auch nicht. Man sei aber offen für alle möglichen Vorschläge. Mehr als 50 Medien und Verbände stellen sich gegen Trumps Verbannung der Medien aus dem Weißen Haus. In einem Schreiben an ein Gericht heißt es, das Vorgehen der US-Regierung verstoße gegen die Pressefreiheit und müsse sofort zurückgenommen werden. In Washington gab es inzwischen eine erste Anhörung. Trump selbst hatte bereits erklärt, dass er mit einer Niederlage in erster Instanz rechnet.
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1: Ja, und die Agrarminister von Bund und Ländern beraten heute über neue Regeln beim Thema Düngen, also das, was man so auf Pflanzen macht, damit die schneller wachsen. Die sogenannten roten Gebiete mit hoher Nitratbelastung könnten nämlich abgeschafft werden. Stattdessen soll stärker kontrolliert werden, wer wie viel Dünger tatsächlich einsetzt. Ziel ist, Landwirte zu entlasten, natürlich auch die Böden und gleichzeitig Grundwasser und Trinkwasser zu schützen.
0: Dankeschön, Jana.
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5: In Deutschland heute Morgen Unwetterwarnung. Besonders im Süden und Osten sind Gewitter unterwegs. Der Tag startet grau mit Regen in der Mitte. Im Westen bleibt es ruhiger und trockener. Nachmittags kann es im Osten und Süden weiter regnen, während im Westen die Sonne scheint. Die höchste Temperatur liegt bei 18 Grad. Der Wind dreht langsam auf Nordwest, bleibt aber mäßig. Gerade sieht's so aus, in Hamburg an den Landungsbrücken sind es 12 Grad, in Bochum im Bermuda-Eck 13 Grad und in Frankfurt am Main-Ufer 16 Grad.
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5: A1 Osnabrück, Richtung Bremen zwischen Dreieck Stur und Bremen Arsten, 5 Kilometer Stau, 21 Minuten. A2 Magdeburg, Richtung Braunschweig zwischen Kreuz Magdeburg und Irxleben, 2 Kilometer Stau, 15 Minuten. A60 Bingen Richtung Mainz zwischen Ingelheim West und Ingelheim Ost, 1 Kilometer Stau. B28 Bad Urach Richtung Reutlingen zwischen Bad Urach B465 und Dettingen Ost, dichter Verkehr, 14 Minuten. Gute Fahrt.
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0: Schön, dass ihr mit dabei seid. Zum Beispiel Mona.
6: Guten Morgen.
0: Morgen.
3: Und da ist auch Nico.
7: Was geht ab?
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0: Und Jana in den News.
3: Guten Morgen.
0: Hey, am Freitag, also morgen, kommt die neue Taylor. Wir spielen euch jetzt schon ein New It, ein New Year. Und die neuen natürlich auch morgen, yes, bei uns in der Show. Maya ist noch am Start.
8: Büschra, Rolf, macht weiter so, ihr Maschinen.
0: Dankeschön.
8: Kuss auf die Muskeln.
0: Danke. Kuss.

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5: Ich hätte einfach übel mega Bock drauf.
1: Ja. Ja. Ihr habt Bock da drauf. Aber natürlich gibt es noch eine Frage.
0: Wie funktioniert's?
1: Ja. So, also es funktioniert wie folgt.
0: Aha. Erzähl, Rolf. Rede.
1: Zwischen zwei Songs wird was passieren. Irgendwann bei uns.
0: Okay.
1: Dann ist es eure Aufgabe anzurufen auf der 08900901. Und ich habe gedacht, wir machen heute mal eine kleine Proberunde.
0: Oh, ne? Nice.
1: Und gucken, ob das funktioniert.
0: Ja.
1: Jetzt ist natürlich noch die große Frage, was könnte denn zwischen zwei Songs passieren? Und ich habe mir was überlegt.
0: Aha.
1: Ich meine, es geht ja um Thailand.
0: Ja.
1: Und Thailand ist für mich Tuk-Tuk.
0: Ja.
1: So,
0: ja.
1: Also wenn das geil. Tuk-Tuk zwischen zwei Songs läuft, dann anrufen.
0: Ja.
1: Das klingt auch nach einem Plan. Wie könnte so ein Tuk-Tuk klingen? Wahrscheinlich so. So. Und
0: gut.
1: Wenn das zwischen zwei Songs passiert, dann anrufen 08900901. Wollen wir die Proberunde spielen?
0: Ja. Yeah.
1: Dann passiert das jetzt noch innerhalb der nächsten, ich sag mal, 20 Minuten. Und wenn er es hört, dann ruft er an. 08900901.
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0: FM in Deutschlands ja. Bigster Morning Show. 7.13 Uhr mittlerweile. Rolf ist da.
1: Hey, Büschra ist am Start.
0: Guten Morgen.
1: Und Jana in den News.
0: Morgen.
1: Und Mikey's Mind zusammen mit Chill 77. Papa Ute gleich. Und das ist einfach ab.
0: Nico Santos, lass mich mal machen.
1: Ja,
0: Nico
1: bitte.
0: Santos mit Why Don't You Stay. Ist wirklich einfach.
1: Ja, und es neu gibt's noch innerhalb der nächsten 20 Minuten.
2: Wusstest du schon? Genau wie der Mensch einen Namen trägt, hat jeder Papagei seinen eigenen typischen Laut, mit dem andere Papageien ihn rufen. Und Elefanten grüßen einander, indem sie ihre Rüssel miteinander verschränken. Na, das ist doch fast so süß wie Katzenvideos auf Facebook, oder? Yeah.
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0: 7.26 Uhr. Big FM ist hier und Jana, was trendet heute Morgen auf den Socials?
1: Roboter sorgen gerade für brutale Diskussionen auf Instagram, TikTok. Oh. Denn bei der Mailand Fashion Week gab es ziemlich viele davon auf dem Laufsteg. Habt ihr vielleicht in Reels und in Videos gesehen. Und alle sind gespalten. Die einen sagen, ey, ist mega geil. Die anderen sagen, ey, die können das gar nicht so rüberbringen, die Mode, wie echte Menschen.
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3: Roboter sind auch irgendwie unsexy, oder?
1: Ja,
0: die sind ein bisschen creepy.
3: Ja.
0: Aber ich finde es auf der anderen Seite, würde ich es mega geil finden, wenn ich so einen Hausroboter hätte.
1: Ja, gut.
0: Der so mir einfach alles macht,
3: der
0: auf was man keinen
3: macht.
0: Bock hat.
3: Ja, genau.
0: Ja, wäre mega nice.
3: Kleiner fauler Rolf. Was geht sonst so auf?
1: Entschuldigung.
3: Leute, beruhigt euch mal hier. Ja? Heute geht es in der Bundesdebatte um Organspende und die Widerspruchsregelung, nach der es erstmal ja jeder Spender, es sei denn, er widerspricht. Vor dem Termin heute zeigen sich Befürworter natürlich optimistisch. SPD-Abgeordnete Dietmar sagte der Augsburger Allgemeinen, es gebe inzwischen auch Unterstützung von Abgeordneten, die früher eigentlich dagegen waren. Die AfD lehnte den Entwurf dagegen fast geschlossen ab. Viele Abgeordnete seien aber tatsächlich auch noch unentschlossen. Heute gibt es zunächst nur die erste Lesung.

0: Abgestimmt wird dann später. Patient Null, so nennt Selenskyj Kreml-Chef Putin. Bei der UN-Generaldebatte sagte er, Putin verbreite die Idee des Krieges immer weiter und bedrohe auch andere Länder Europas. Gleichzeitig haben die USA Putin zum G20-Gipfel im Dezember in Miami eingeladen. Das hat der Außenminister Rubio mitgeteilt. Ob er kommt, ist noch offen. 15 Jahre Haft für Harvey Weinstein. In einem neu aufgerollten Verfahren ist der frühere Hollywood-Mogul wegen eines Sexualverbrechens jetzt verurteilt worden. Das berichten zumindest mehrere US-Medien, darunter auch NBC News. Weinstein sitzt bereits ja seit mehreren Jahren im Gefängnis. Der 74-Jährige hatte die Vorwürfe vor Gericht bislang aber immer zurückgewiesen.
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0: Naturschutzgebiete in Afrika schützen. Deutschland zahlt dafür jetzt 100 Millionen US-Dollar in den Legacy Landscapes Fonds. Das hat Umweltminister Carsten Schneider nach Angaben aus Regierungskreisen am Rande dieser UN-Vollversammlung in New York angekündigt. Weitere 200 Millionen Dollar kommen von zwei privaten Stiftungen und damit sollen 10 besonders wertvolle Schutzgebiete in Afrika für mindestens 50 Jahre abgesichert sein.
2: Okay, danke schön, Jana, für die Momente. Aktuelles wieder in einer knappen halben Stunde.
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4: In Deutschland bleibt es spannend. Im Osten und Süden gibt es Regen und Gewitter, während es im Westen trocken bleibt. Die Temperaturen erreichen am Nachmittag bis zu 18 Grad im Westen und 13 Grad im Osten. Morgen starten wir mit Nebel, besonders im Süden und der Mitte. Im Laufe des Vormittags wird es dann freundlicher, vor allem im Westen. Die Höchstwerte liegen zwischen 15 und 21 Grad. Aktuell Hamburg am Jungfernstieg 12 Grad, Duisburg im Landschaftspark Nord 13 Grad, Karlsruhe am Schloss 14 Grad.
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4: A1 Hamburg Richtung Osnabrück zwischen Uphusen, Bremen-Mahndorf und Bremen-Arsten. 6 Kilometer Stau, mindestens 20 Minuten Zeitverlust. A1 Osnabrück Richtung Bremen zwischen Dreieck Stur und Bremen-Hemelingen. 6 Kilometer Stau, mindestens 29 Minuten Zeitverlust. A7 Hannover Richtung Kassel zwischen Dreieck Hannover Süd und Hildesheim-Drispen steht. 3 Kilometer Stau, mindestens 23 Minuten Zeitverlust. Starte sicher in den Tag. Gute Fahrt.
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2: An diesem Donnerstag um Punkt 7:30 Uhr. Yes. Ja. Büschler ist für euch am Start.
6: Hey, guten Morgen.
2: Jana in den News.
6: Guten Morgen.
2: Ich bin Rolf, guten Morgen. Und das ist Baby.

0: FM ist hier, Deutschlands Biggste Morning Show.
1: Yep. Den Song hier kennen wir zum Beispiel. Das hier ist Sarah Larsson zusammen mit Clean Bandit. Und Leute, Clean Bandit haben eine neue Single.
0: Die ballert.

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0: Big FM Original kommt von Aiken. Mehr davon heute beim Throwback Thursday. Und Leute, Tomorrowland Thailand, das erste Mal, ganz große Premiere. Ihr seid mittendrin am Strand feiern mit den größten Stars, mit den größten DJs dieser Welt.
1: Ja, unter anderem Martin Garrix sind alle da. Kommen Sie
0: Rehab,
1: kommen alle rum.
0: Lost Frequencies, alle.
1: Ja, und danach richtig schön auf Koh Samui am Strand den Entspannten machen. Jetzt war mal die Frage, wie kommen wir da eigentlich hin?
0: Ja.
1: Und ich habe mir was lila Lustiges ausgedacht.
0: Ja.
1: Also es wird auf jeden Fall was zwischen zwei Songs passieren und dann ruft ihr an. Und ich dachte mir so, das ist doch Thailand, ist doch ganz klar. Wenn das Tuk-Tuk zwischen zwei Songs fährt. So.
0: Ja,
1: ist auch gerade passiert. 08900901, wer ist am Start?
2: Romina aus Lotto, guten Morgen.
1: Guten Morgen, Romina.
0: Hey, Romina.
1: Hey.
0: Guten Morgen.
1: Also Romina, du hast gerade das Tuk-Tuk gehört.
2: Richtig, genau.
1: Wir haben ja gesagt, wir gucken mal heute, wie es funktioniert.
0: Ja.
1: Und Romina, an dieser Stelle, herzlichen Glückwunsch, du hast es verstanden.
2: Mega.
0: Und alles richtig gemacht.
1: Und alles richtig
0: angerufen.
1: Ey, Tomorrowland und Thailand zusammen.
2: Mega, ich liebe Thailand.
1: Was wird es für dich bedeuten?
2: Also die Musik und das Feeling da, würde ich gar nicht drauf klarkommen.
1: Ja,
0: das merkt man so ein bisschen.
1: Ja.
0: Da kommen sie gar nicht drauf klar, was wir hier machen.
1: Und das Retreat und der Yogakurs, oder was?
2: Nee, tatsächlich gar nicht.
1: Oh Gott. Was würdest du nach Tomorrowland am Strand von Koh Samui machen?
2: Wahrscheinlich weiter Party.
0: Ah, so eine. Ja, krass.
1: Geil. Und die erste offizielle Runde, die spielen wir am Montag zwischen 7 und 8 hier in der Show.
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0: Nicky Yor und Jay-Z. Song heißt Sunroof. Hier ist Big FM. Yes. 7.55 Uhr. Und Jana, was trendet heute Morgen auf den Socials?
1: Es gibt bis jetzt einen US-Podcast, der hat als einziger 1 Milliarde Streams auf Spotify erreicht. Bis jetzt Gemischtes Hack von Felix und Tommy hat jetzt auch die Milliardenmarke geknackt. Weltweit haben sie auch mit einer fetten Live-Folge ziemlich zelebriert.
0: Okay.
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1: Und was geht sonst so ab in der Welt? Ja, es ist ein sehr sensibles Thema, um das es heute im Bundestag geht, nämlich die sogenannte Organspende. Mhm. Eine Gruppe von Abgeordneten bringt einen Gesetzesentwurf ein. Darin soll eine Widerspruchsregelung eingeführt werden. Das heißt, alle ab 18 Jahren sind grundsätzlich erstmal Spender, es sei denn, sie widersprechen. Die Befürworter erhoffen sich dadurch, dass mehr Menschen ihre Organe nach dem Tod spenden, um noch Lebenden zu helfen und sie wieder gesund zu machen und natürlich Leben zu retten. Die Abgeordneten, die dagegen sind, wollen eher besser darüber aufklären. Auch dazu gibt es einen Gesetzesentwurf. Die Niederlage für US-Präsident Trump ist für uns alle schon wahrscheinlich gewesen und jetzt ist sie offiziell. Jetzt kam gerade die Einmeldung rein. Ein Bundesrichter hat entschieden, dass die US-Regierung Sender wie CNN, MS Now sowie Politico wieder ins Weiße Haus reinlassen müssen. Mhm. Trump hatte die ja rausgeschmissen, weil sie seiner Meinung nach nicht wohlwollend genug über ihn berichten würden. Die Sender kritisierten, das sei ein Eingriff in die Pressefreiheit. Dass der Bundesrichter das Ganze jetzt gekippt hat, gilt aber erstmal nur vorerst. Hamburg trainiert in den nächsten Tagen für den Ernstfall. Also falls ihr da wohnt oder da gerade zu Besuch seid, nicht wundern, es findet eine große zivil-militärische Übung statt. Red Storm Charlie heißt die Übung. Ist immer so ganz krasse Namen.
0: Klingt krass.
1: Ja, bis einschließlich Samstag hört und sieht man in der Stadt also Hubschrauberflüge und militärische Fahrzeugkolonnen. Es geht um Szenarien wie Stromausfälle, Chemieunfälle und die Versorgung von Verletzten.
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1: Ja, 87 Tage ist es her, dass die WM aus Blamage von Deutschland.
3: Ja.
1: Heute startet die neu zusammengewürfelte Nationalmannschaft unter Jürgen Klopp, a.k.a. Kloppo, in ihr erstes Spiel. Am Abend geht es gegen die Niederlande im Nations League. Spiel los geht's 20.45 Uhr. Ihr könnt es natürlich auch schön im Free-TV gucken auf RTL. Und ist da jetzt noch Hoffnung? Ist da jetzt noch Hoffnung, fragen wir uns.
3: Das fragen wir euch gerade. Big FM, Instagram und TikTok in der Story. Die Mehrheit, 91% sagen bis jetzt, ja, das wird richtig gut.
0: Nice, also, wie seht ihr es? Klickt euch da gerne rein. TikTok oder Instagram in die Story, können uns natürlich auch gern eine WhatsApp-Sprachnachricht schicken an die 08900901.
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5: In Deutschland bleibt es heute spannend. Vormittags viele Wolken und leichter Regen im Osten und Norden. Nachmittags lockert es im Westen auf, während es im Süden und Osten bewölkt mit Gewittern bleibt. Besonders nass wird es im Berchtesgadener Land. Temperaturen steigen auf bis zu 18 Grad. Morgen erwartet uns Sonne, vor allem im Westen. Der Süden startet mit Nebel, der verschwindet. Gerade sieht's so aus, in Hamburg an der Elbphilharmonie 12 Grad. In Bremen am Marktplatz ebenfalls 12 Grad und in München im Englischen Garten 13 Grad.
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5: Hier kommt der Verkehrsüberblick. A1 Osnabrück Richtung Bremen zwischen Dreieck Stur und Bremen-Arsten 5 Kilometer Stau, mindestens 28 Minuten Verzögerung. A59 Köln Richtung Bonn zwischen Spich und Dreieck St. Augustin West 3 Kilometer Stau, mindestens 29 Minuten Verlust. B17 Deitenring Augsburg Richtung Landsberg zwischen Augsburg West und Zentrum Kriegshaber Süd dichter Verkehr. Momentan mindestens 21 Minuten mehr einplanen. Gute Fahrt.
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0: Ihr seid mit am Start. Ella zum Beispiel.
6: Guten Morgen, Rolf.
0: Hey, Morsche.
3: Und Suse ist auch dabei.
7: Guten Morgen, Big FM.
3: Guten Morgen.
0: Morsche.
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0: An diesem Donnerstagmorgen. Hey.
3: Hallo.
0: Hey. Schön, dass ihr alle mit am Start seid. Yeah. Jana ist für euch in den News.
3: Guten Morgen.
0: Heute ab 9 geht's wieder los. Big FM Throwback Thursday. Wir feiern gleich schon mal vor mit David Guetta und Snoop Dogg. Anna, was hast du noch?
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0: Dankeschön.

0: Donnerstag ist es und ihr seid dabei bei Big FM, Deutschlands Big Star Morning Show.
1: Ja.
0: Was ist hier los?
1: Ja. Das hier ist Eurovision. Eurovision Song Contest. Wir gehen mal ganz kurz zurück ins Jahr 2022. Für Deutschland am Start Malik Harris. Ja, ich weiß, für alle, die sich noch da... Ist ein super Song, aber für alle, die sich noch erinnern können, das war jetzt nicht sonderlich erfolgreich. Zumindest mal nicht beim Eurovision Song Contest.
0: Ja.
1: Aber damit hat seine Karriere auch europaweit unfassbar gestartet, weil dieser Song auch in ganz, ganz vielen Ländern in der Top 10 der Charts war. Auch von diesem Song kennen wir Malik Harris, Sticks and Stones.
0: Malik ist in Bayern geboren, sein Papa ist Amerikaner und das Krasse ist ja, seine ganze Family macht Musik. Also sein Opa war Opernsänger, seine Oma war Pianistin.
1: War der Opernsänger?
0: Ja, Opernsänger. Seine Oma war Pianistin, sein Vater spielt mehrere Instrumente und Malik selbst, der spielt, Achtung, Gitarre, Bass, Schlagzeug, Keyboard und singen kann er auch. Also was kann dieser Typ eigentlich nicht?
1: Das ist eine sehr gute Frage. Er kann auf jeden Fall neue Musik machen und hat auch gerade eine neue Single am Start, die wir euch gleich hier in der Show spielen. Und weißt du, wen das besonders freut? Malik Harris selber hat uns eine Nachricht geschickt.
2: Yo, guten Morgen Büschra, guten Morgen Rolf. Hier ist Malik. Ich habe mitbekommen, dass ihr meine neue Single Easy bei euch in der Morningshow spielt. Richtig, richtig fett. Vielen, vielen Dank euch. Das freut mich mega. Ich bin ja eigentlich eher so der Langschläfer-Typ. Das heißt, normalerweise würde ich es verpassen. Aber in diesem Fall stelle ich mir einen Wecker und ziehe mir das jetzt einfach jeden Morgen rein.
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0: Big FM ist hier. Donnerstag ist es. Deutschlands Bigste Morning Show mit Rolf.
1: Und Büschra.
0: Hey. Olivia Rodrigo kommt wieder nach Deutschland, Leute.
1: Schön.
0: April 2027. Nächstes Jahr ist 2027, ne?
1: Das ist richtig, ja.
0: Ja?
1: Also wir haben jetzt
0: wirklich?
1: Den 24. September 2026.
0: Ah.
1: Das heißt also,
0: nächstes
1: wenn nach
0: Jahr.
1: Dem 31. Dezember 2026 ein neues Jahr anfängt,
0: ist 27.
1: Dann glaube ich, ist es 27. Ja.
0: Checke. Danke, Rolf.
1: Sehr gerne. Olivia Rodrigo und Rob Bell gleich. Dass ich mal was zu Mathe beitragen kann.
0: Wirklich?
1: Gut. Paul Monkey haben wir auch noch mit Awazi innerhalb der nächsten 20 Minuten. Das ist die Show. Vielen Dank fürs Einschalten und Aushalten.
0: Ja.
1: Guten Morgen.
0: Guten Morgen.
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0: Menschen. Sich auch so, glaube ich.
1: Naja. 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
2: Ja, voll unsexy. Was gibt's sonst so ab in der Welt?
0: Ja, es ist ein sehr sensibles Thema, um das es heute im Bundestag gehen wird, nämlich das sogenannte Organspendenthema. Eine Gruppe von Abgeordneten bringt einen Gesetzesentwurf ein. Darin soll eine Widerspruchsregelung eingeführt werden. Das heißt, alle ab 18 Jahren sind grundsätzlich erstmal Spender, es sei denn, man widerspricht. Die Befürworter erhoffen sich dadurch, dass mehr Menschen ihre Organe nach dem Tod spenden, um noch Lebenden zu helfen, zum Beispiel sie wieder gesund zu machen. Die Abgeordneten, die dagegen sind, wollen eher besser darüber aufklären und dazu gibt es auch einen Gesetzesentwurf. Niederlage für US-Präsident Trump. Jetzt kam die Einmeldung rein. Ein Bundesrichter hat entschieden, dass die US-Regierung Sender wie CNN, MS Now sowie Politico wieder ins Weiße Haus reinlassen muss. Trump hatte die ja rausgeschmissen, weil sie seiner Meinung nach nicht wohlwollend genug über ihn berichten würden. Die Sender kritisierten, das sei ein Eingriff in die Pressefreiheit. Dass der Bundesrichter das Ganze jetzt gekippt hat, gilt erstmal nur vorerst. Die Geheimdienste in Deutschland sollen mehr Rechte bekommen. Künftig sollen die Angreifer nicht nur beobachtet werden, sondern auch aktiv gegen sie vorgehen dürfen. Über den Entwurf diskutiert heute der Bundestag ebenfalls. Grund sind laut Bundesregierung mehr Spionage, Sabotage und Cyberangriffe. Geheimdienste in anderen Ländern dürfen ja schon deutlich mehr.
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0: Das weltweite sogenannte 30x30 Naturschutzziel ist laut Campaign for Nature und Together for the Ocean weiter erreichbar. Bis 2030 sollen ja mindestens 30% der Land- und Meeresflächen geschützt sein. Dafür müssen die Staaten aber schneller handeln, vor allem beim Meeresschutz und bei der Finanzierung. Deutschlands Umweltminister Carsten Schneider hat jetzt angekündigt, dass Deutschland dafür 100 Millionen US-Dollar in den Legacy Landscapes Fonds zahlen will. Weitere 200 Millionen Dollar kommen von zwei privaten Stiftungen und damit sollen 10 besonders wertvolle Schutzgebiete in Afrika für mindestens 50 Jahre abgesichert sein.
3: Das klingt doch nach einem guten Plan.
0: Ja, ist doch mal ein Plan, oder?
3: Hey, Dankeschön, Jana, für die Momente. Aktuell ist wieder in einer knappen halben Stunde.
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5: In Deutschland bringen die Gewitter heute im Osten und

0: Süden Action. Der Westen bleibt trocken mit einzelnen Wolken. Achtung, der Wind weht stark aus Nordwesten. Morgen lösen sich im Westen Nebel und Wolken schnell auf. Die Sonne kommt durch. Höchstwerte liegen zwischen 15 Grad im Osten und 21 Grad im Westen. Aktuell in Leipzig am Völkerschlachtdenkmal sind es 12 Grad, in Bonn am Beethovenhaus 15 Grad und in Mannheim am Wasserturm 13 Grad. Also bleibt dran, wir halten euch auf dem Laufenden. 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Hier kommt der Verkehrsüberblick. A1 Osnabrück Richtung Bremen zwischen Dreieck Stur und Bremen Arsten 8 Kilometer Stau, das bedeutet mindestens 32 Minuten extra einplanen. A3 Frankfurt Richtung Köln zwischen Siebengebirge und Kreuz Bonn-Siegburg 5 Kilometer Stau, rechnet mit etwa 25 Minuten Verzögerung. Auf der A8 Salzburg Richtung München zwischen Fraßdorf und Rosenheim 4 Kilometer Stau, mindestens 32 Minuten Verzögerung. Passt gut auf, gute Fahrt.
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3: Tja, Leute, mal ganz kurz Real Talk. Wenn die Bundesliga und die Champions League ein 5-Sterne-Luxus-Wellness-Spa mit Whirlpool, Sauna und Kopfmassage sind, dann ist die Länderspielpause eine Badewanne mit 5 Männern, die nur zum Jacuzzi wird, wenn 3 parallel furzen. Wenn dann noch Länderspielpause und RTL zusammenkommen, dann ist das, als würde man in genau dieser Wanne sitzen, Lana Del Rey auflegen und sagen, jetzt noch einen Föhn ins Wasser schmeißen. Das wär's. So ist es zumindest in den letzten Jahren gewesen. Aber jetzt ist Aufbruchstimmung, denn heute Abend um 20.45 Uhr ist das erste Länderspiel der deutschen Nationalmannschaft unter Bundestrainer Jürgen Klopp. Einem Mann, den neben zig Experten und Millionen Fußballfans auch 9 von 10 Zahnärzten empfehlen. Zum Start gibt's für den neuen Bundestrainer Jürgen Klopp und seine Mannschaft erstmal einen Klassiker. In Amsterdam gegen die Niederlande. Oh. Das Land für Leute, die sich sagen, Urlaub? Ja, aber bitte nur bei 13 Grad Nieselregen an der grauen Nordsee in der Ferienwohnung von Matthijs Jelle Focke van Rotz. Einem Typ mit roten Haaren, der klingt, als hätte man eine Horde betrunkener Engländer mit einem Duden verprügelt. Nee, ganz ehrlich, ich mag die Niederländer. Ja. Sie fahren viel Fahrrad, kiffen, reden lustig und fressen zu viel frittiertes Zeug. Ja. Niederländer sind einfach jeder Single-Mann um die 30. Vor allem sind Niederländer aber keine Franzosen.
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0: zu 41. Big FM ist hier.
1: Ja.
0: Oh, so ein geiler Song. What You Gonna Do von Strange. Man sieht jetzt übrigens immer mehr von seinem Körper.
1: Bitte?
0: Von Strange sieht man jetzt immer mehr den Körper, weil man weiß ja nicht so viel über diesen Mann. Man weiß, dass es ein Mann ist und er blurrt sein Gesicht auf Instagram immer mit so einem grünen Fleck.
1: Die Frau hat das gerade so erzählt, als hätte er einen neuen OnlyFans-Account, aber gut. Song ist auf jeden Fall bombastisch. Ja. Das heißt What You Gonna Do, Strange, Newcomer.
0: Absolut, Newcomer. Apropos.
1: Für Leute, die wirklich noch nicht auf den riesengroßen Festivals aufgelegt haben, haben wir The Next Big DJ. Denn es gibt eine Person aus der Big FM Community, die es schaffen wird, bei Tomorrowland Thailand aufzulegen.
0: Alter, insane.
1: Wer das ist, morgen um 7:07 und darum geht's.
2: People of Tomorrow.
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0: Nico Santos und Clock Clock mit Changes. Es ist 8.56 Uhr und Jana, was trendet auf den Socials?
1: Auf TikTok trendet ein Trikot. Die neue DFB-Elf spielt nämlich heute gegen die Niederlande. Hallo. Überraschend schon im neuen Adidas-Jersey. Fast komplett schwarz mit goldenen Streifen und online feiern es die Leute. Gleichzeitig ist auch das letzte Adidas-Trikot. Nächstes Jahr gibt es nämlich nur noch Nike.
2: 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Apropos Trikot, heute Abend ist das Spiel. Hat man mit dem neuen Kader von Kloppo jetzt mehr Hoffnung? Das ist die Frage. Big FM Community, Instagram und TikTok. Die meisten sagen bis jetzt, ja, das wird richtig gut.
1: Ja, optimistisch in solchen Zeiten.
0: Ja, seid ihr auch so optimistisch? Klickt euch entweder rein bei Insta oder TikTok oder schickt uns auch gerne eine Nachricht. Sprachi 08900901. Und Jana, was ist heute Morgen denn sonst noch für uns wichtig?
1: Erzähl ich euch gerne. Die Sperre für Medien im Weißen Haus ist rückgängig gemacht worden. Ein US-Bundesgericht hat entschieden, dass Journalisten von CNN, MSNBC und Politico vorerst wieder Zugang bekommen müssen zum Weißen Haus. Der von Präsident Trump verhängte Ausschluss sei wahrscheinlich verfassungswidrig. Die Medien hatten aber auch dagegen geklagt. Am Berliner Hauptflughafen BER ging gestern Abend zeitweise gar nichts mehr, weil wegen einer Drohnensichtung wurden Starts und Landungen für rund 45 Minuten gestoppt. Die Bundespolizei suchte nach der Drohne, konnte aber nichts finden oder feststellen. Der BER hat besonders häufig mit solchen Vorfällen zu tun. Im ersten Halbjahr wurden dort 28 Drohnen gesichtet, mehr als an jedem anderen deutschen Flughafen. Heute geht es in der Bundesdebatte um Organspende und die Widerspruchsregelung, nach der es erstmal ja jeder Spender, es sei denn, er widerspricht. Mhm. Vor dem Termin heute zeigen sich Befürworter natürlich optimistisch. SPD-Abgeordnete Dietmar sagte der Augsburger Allgemein, es gäbe inzwischen auch Unterstützung von Abgeordneten, die früher eigentlich dagegen waren. Die AfD zum Beispiel lehne den Entwurf dagegen fast geschlossen ab. Viele Abgeordnete seien aber auch noch unentschlossen. Heute gibt es zunächst aber erstmal nur eine Lesung.
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1: FIFA-Präsident Gianni Infantino wirbt weiter für die Reform beim Weltverband FIFA. Er fordert mehr Dialog und gegenseitigen Respekt. Das hat man bei ihm ja aber die letzten Jahre selber eher vermisst. Im Oktober soll der FIFA-Rat über mögliche Änderungen beraten, unter anderem über eine unabhängige Überprüfung der FIFA-Strukturen und die Rolle des Präsidenten. Infantino steht seit einem umstrittenen Vorsturz zur Vermarktung der WM-Rechte ja ziemlich unter Druck. Er selbst hatte aber auch gesagt, er möchte auf jeden Fall im Amt bleiben.
0: Und aktuell ist für euch auch wieder in einer knappen halben Stunde.
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4: In Deutschland starten wir in den Donnerstag mit vielen Wolken, besonders im Osten und Norden. Dort gibt es Regen und Gewitter. Später lockert es im Westen etwas auf, bleibt meist trocken und die Höchstwerte erreichen 18 Grad. Abends sind im Süden und Osten Gewitter möglich, während es im Westen klarer wird. Morgen erwarten wir im Westen und Süden sonniges Wetter bei bis zu 21 Grad. Gerade sieht's so aus, in Leipzig am Augustusplatz 12 Grad, in Wuppertal an der Schwebebahn 13 Grad und in Frankfurt am Main am Römer 15 Grad.
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4: Hier kommt der Verkehrsüberblick. A1 Osnabrück Richtung Bremen zwischen Dreieckstur und Bremen-Arsten. 9 Kilometer Stau, mindestens 36 Minuten Zeitverlust. A8 Salzburg Richtung München zwischen Fraßdorf und Rosenheim. 5 Kilometer Stau, mindestens 38 Minuten. A115 Dreieck Nutetal Richtung Dreieckfunkturm zwischen Potsdam, Babelsberg und Hüttenweg. 4 Kilometer Stau, mindestens 48 Minuten Zeitverlust. Gute Fahrt.
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0: Es ist Punkt 9 Uhr. Es ist Donnerstag, der 24. September 2026.
1: Korrekt.
0: Büschra ist für euch am Start.
1: Guten Morgen.
0: Jana ist in den News.
1: Einen wunderschönen.
0: Und ihr seid natürlich auch dabei.
6: TBD ist so geil.
0: Florian Köster, wir legen los. Gleich mit Flowrider, Timberland, Elevator lieben wir.
1: Katy Perry, Snoop Dogg und Jana.
0: Nicht, Gott sei Dank, aber der Song ist wirklich großartig. California Girls. Dann geht's nach Italia. Eiffel 65.
1: Nice.
0: Ein Song, der nur durch einen Zufall einfach rausgekommen ist und produziert wurde.
1: Dass du das weißt, war klar.
0: Ja, irgendeiner muss das Nerdistan ja haben.
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0: Zum Start, die Best Buddies, Dr. Dre und Eminem. Song heißt Forget About Dre. Jetzt zum Start und ein kleiner Hinweis in eigener Sache vielleicht noch. 16 Uhr geht Throwback Thursday, danach gibt's aber auch noch eine Stunde Throwback Thursday.

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1: Yes, es ist mittlerweile 8:45, gleich noch mit Flo Rida und Timbaland. Song heißt Elevator Blue und You Make Me Wanna. Schön, dass ihr heute mit am Start seid. Guten Morgen.
0: Guten Morgen.
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0: Surrender. Geiler Song. So, und die News in knapp 30 Sekunden.
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0: In Berlin bei Schmacko. Euch. Friedrichshain. Ja, es geht wohl um was zu essen. Das wollte uns Büschra gerade alle erzählen.
3: Ach, ich habe Hunger.
0: Es
3: ja.
0: ist

0: Streetfood-Stände aus aller Welt.
1: Ja.
0: Eine Bar.
1: Ist übrigens auch halal und vegan.
0: Geil.
1: Dabei. Also kommt rum.
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1: Um 9.28 Uhr und Jana, was trendet auf den Socials?
4: Immer wenn irgendwas aus Deutschland weltweit Erfolg hat, kann ich es irgendwie erstmal nicht glauben. Genauso geht es auch vielen bei TikTok und Insta, denn Gemischtes Hack mit Felix und Tommy hat die Milliarden-Streams-Marke bei Spotify geknackt.
1: Hey.
4: Bis jetzt gab es nur einen anderen Podcast aus den USA, der das je geschafft hat, weltweit.
1: Herzlichen
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0: Glückwunsch.
1: Und was ist heute Morgen sonst noch für uns wichtig?
4: Ja, die Sperre für Medien im Weißen Haus ist rückgängig gemacht worden. Ein US-Bundesgericht hat entschieden, dass Journalisten von CNN, MS Now und Politico vorerst wieder Zugang bekommen müssen. Der von Präsident Trump verhängte Ausschluss sei wahrscheinlich verfassungswidrig. Die Medien hatten auch dagegen geklagt. Solche Warnungen gab es ja jetzt in der Vergangenheit auch immer wieder. Jetzt haben die Chefs von OpenAI und Anthropic sogar vor dem UN-Sicherheitsrat

0: ihrer eigenen KI gewarnt. OpenAI-Chef Altman sagt, die Technologie könnte sich irgendwann so schnell entwickeln, dass Menschen nicht mehr rechtzeitig eingreifen können. Mehr als 20 Länder, darunter auch Deutschland, fordern deshalb eine internationale KI-Behörde unter dem Dach der UN. Und US-Präsident Trump will die Entwicklung dagegen weiter vorantreiben. Hamburg trainiert in den nächsten Tagen für den Ernstfall ab heute. Also falls ihr da wohnt oder da gerade zu Besuch seid, nicht wundern, es findet eine große zivil-militärische Übung statt. Red Storm Charlie heißt die Übung, was ich sehr cool finde.
1: Das ist ein geiler Name.
0: Ja, ist einschließlich Samstag, hört und sieht man also in der Stadt Hubschrauberflüge und militärische Fahrzeugkolonnen. Es geht um Szenarien wie Stromausfälle, Chemieunfälle und die Versorgung von Verletzten.
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0: Elektroautos werden in der EU deutlich beliebter. Mittlerweile sind 21,7% der neu zugelassenen Autos reine E-Autos. Vor einem Jahr waren es noch rund 15,7%. Das zeigen Zahlen des Europäischen Herstellerverbandes ACEA in Brüssel. Hm. Insgesamt wächst der Neuwagenmarkt leicht, muss man sagen. Experten sagen aber, dass der Boom vor allem durch staatliche Förderung entsteht. Gleichzeitig wächst der Druck auch durch chinesische Autobauer. Also Okay. Schwierig.
1: Ja. Dankeschön, Jana, für die Momente. Aktuell ist wieder in einer knappen Stunde.
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4: In Deutschland startet der Tag im Osten und Norden mit Gewittern, während der Westen und Süden insgesamt entspannter bleiben. Gegen Nachmittag bleibt es im Westen überwiegend trocken, aber im Süden können am Nachmittag noch Gewitter vorbeischauen. Temperaturen erreichen dabei bis zu 13 Grad im Osten und bis zu 18 Grad im Westen. Aktuell haben wir 12 Grad in Dresden an der Frauenkirche, 12 Grad in Essen am Baldeneysee und 14 Grad in Stuttgart am Schlossplatz. Also bleibt informiert, passt gut auf euch auf, es könnte spannend werden.
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4: A4 Chemnitz Richtung Erfurt. Zwischen Gera und Gera-Langenberg ist ein Falschfahrer in beiden Richtungen unterwegs. Achtet besonders auf die Straße und fahrt vorsichtig. A1 Osnabrück Richtung Bremen. Zwischen dem Dreieck Stur und Bremen-Arsten Stau von 9 Kilometern. Zeitverlust 44 Minuten. Hier musst du mit deutlichen Verzögerungen rechnen. A2 Oberhausen Richtung Dortmund. Zwischen Oberhausen, Königshardt und Essen-Gladbeck Stau über 7 Kilometer. Zeitverlust 39 Minuten. Gute Fahrt.
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1: Und mittlerweile 9.31 Uhr geht weiter im Throwback Thursday. Gleich mit einem Classic von Tupac, heißt Changes.

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2: Ja! Here's my key. 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Guru Josh Project. 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Lukas, du hast noch was gesehen?
3: Auf der Umgehungsstraße von Ochtendung hat es gekracht. Ah. Alle, die das Gebiet kennen, weiträumig umfahren. Wer am besten?
2: Dankeschön, Lukas.
1: Danke. Relax.

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2: Und mittlerweile 9.49 Uhr. Rolf ist am Start.
3: Hey, und Büschra ist am Start.
2: Hey, guten Morgen.
3: Und dann ist ein Mann gleich auf unserer Playlist, der niemals am Throwback Thursday fehlen darf.
2: Nee.
3: Und der auf die Frage, welches deutsche Wort erkennt, folgendes antwortet.
4: Suppenhund.
2: Ja. Was? Können wir noch mal hören?
4: Suppenhund.
2: Was ist das? Sagt der Hund? Hat er mich Hund genannt?
3: Er meint tatsächlich Suppenhund. Suppenhund. Wunderschön. Sean Paul.
2: Geiler Mann.
3: Get busy, spielen wir euch gleich. Oh, und außerdem das hier, guck mal.
2: Das ist bestimmt dein Lieblingssong, oder? Das passt voll zu dir.
3: Einer meiner Favorites. Ich glaube, war damals Soundtrack bei Eiskalte Engel, The Worth, Bittersweet Symphony. Schön. Spielen wir auch noch und.
2: Don't stop the party. Von den Black Eyed Peas, geil.
3: Und wir starten rein in diese Stunde mit Destiny's Child. Zusammen mit Wyclef Jean heißt No, No, No Part 2.

0: Hab dir packen geholfen.
1: Da funktioniert die NSYNC-Version, glaube ich, besser. Wo sind wir nochmal?
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1: Genau, und das, meine lieben Freunde, war die letzten Stunden hier los.
2: Weird. Das ist das Weird Off aus Deutschlands Big Star Morning Show.
3: Ach du Scheiße.
1: Hey!
4: Hallo!
1: Hey. So, herzlich willkommen zur Show, meine lieben Freunde. Es geht richtig los. Mit Jana, zu, weiß ich auch nicht, es war kurz so eine Kirmesansage.
4: Heute ist
5: richtig los.
1: Und die nächste Runde geht rückwärts.
6: Okay, let's go.
0: Olivia Rodrigo kommt wieder nach Deutschland, Leute.
1: Schön.
0: April 2027, nächstes Jahr ist 2027, ne?
1: Also wir haben jetzt den 24. September 2026.
0: Ah.
1: Das heißt also, nächstes, wenn nach dem 31. Dezember 2026 ein neues Jahr anfängt,
0: 27.
1: Dann glaube ich, ist es 27, ja. Dass ich mal was zu Mathe beitragen kann.
0: Wirklich?
1: Ey,
0: Tomorrowland Thailand, das erste Mal ganz große Premiere. Ihr seid mittendrin feiern.
1: Danach richtig schön auf Koh Samui am Strand den Entspannten machen.
0: Mm. Und genau da schicken wir euch hin.
1: 08900901, wer ist am Start?
7: Romina aus Lotto, guten Morgen.
1: Guten Morgen, Romina.
0: Hey, Romina.
1: Ey, Tomorrowland und Thailand, was wird's für dich bedeuten?
7: Also die Musik und das Feeling, da würde ich gar nicht drauf klarkommen.
1: Und das Retreat und der Yogakurs, oder was?
7: Nee, tatsächlich gar nicht.
1: Oh, was würdest du nach Tomorrowland am Strand von Koh Samui machen?
7: Wahrscheinlich weiter Party.
0: Ah, so eine.
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1: Ja, und es geht übrigens offiziell los am Montag zwischen 7 und 8. Yes. Alexandra.
8: Hey, ihr zwei, ich feiere absolut eure Show komplett ab. Für mich seid ihr eine 10 von 10.
0: Oh, danke.
1: Schön. Die Black Eyed Peas und Don't Stop the Party.

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10: Warum hat plötzlich jeder einen Airfryer?
11: Hm? Sorry, das ist akustisch, glaube ich, ein schwieriger Raum.
12: Weil ich habe gerade verstanden, du hast keinen Airfryer?
11: Merk selber, oder?
10: Und was ist eigentlich Dubai-Schokolade?
13: Wir haben diese gekauft von irgendeinem Candy-Shop. 6 Euro hat er genommen. Ich wollte fragen, willst du noch meine Niere oder Kuratz? Was wolltest du?
10: Und seit wann trinken eigentlich alle Matcha?
14: Da trinken diese Chayas heutzutage. Habt ihr da irgendwie eine Pfütze drin gekippt?
15: Wenn du nicht wusstest, dass du es gebraucht hast, dann hat jemand Werbung dafür gemacht. Und das könnte auch hier passieren.
10: Hier, in diesem Moment, an dieser Stelle. Denn der Platz hier ist noch frei.

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2: Fritz-Walter-Stadion in Laudern. Da kann man natürlich hingehen, um Fußball anzugucken. Man kann aber auch hingehen, um auf den Flohmarkt zu gehen.
3: Ja, Frauenflohmarkt am Samstag. 14 Uhr geht's los. Klamotten, Taschen, Schmuck, Schnick, Schnack, alles.
2: Schnuck. es gibt übrigens Klamotten, das haben wir schon gesagt. Ja. Aber vor allen Dingen ist ja geil, mal was zu finden, was schon, vielleicht schon ein bisschen was älter ist. Ne? Also kommt rum.
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2: Um 10.27 Uhr und Jana, was trendet auf den Socials?
3: Leute, türkisch für Anfänger Drama. Aber es geht nicht um die Serie, sondern um Elias Embarek. Denn er und seine Ehefrau haben sich tatsächlich getrennt. Das hat sein Anwalt der DPA mitgeteilt. Das ist ein Riesenthema bei TikTok und bei Instagram. Und die Reels sehen ungefähr so aus. Er ist wieder frei.
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2: Gottes Willen. Ja. Gottes Willen.
3: Du findest ihn nicht so toll, nicht so heiß?
2: Jana, kurze Frage. Was trendet denn heute sonst noch so auf der Welt? Hast du noch irgendwas?
3: Ich habe noch so ein, zwei Sachen, die könnte ich euch noch mitteilen, die auch wichtig sind.
2: Das wäre toll.
3: Okay, also die US-Regierung zum Beispiel darf Journalisten von CNN, MS Now und Politico nicht einfach aus dem Weißen Haus verbannen. Ein Bundesrichter hat jetzt in der Nacht einen Eilantrag von den Medienhäusern stattgegeben. Der US-Präsident muss also weiterhin ertragen, dass Medien seiner Meinung nach nicht wohlwollend genug über ihn berichten, wie auch in Deutschland ist die Pressefreiheit in den USA verfassungsrechtlich verankert. Deswegen könne Trump das nicht einfach so durchziehen. Genau das hatte er aber letzte Woche ja versucht. Die Geheimdienste in Deutschland sollen mehr Rechte bekommen. Künftig sollen die Angreifer nicht nur beobachtet, sondern auch aktiv gegen sie vorgegangen werden dürfen. Über den Entwurf diskutiert heute der Bundestag. Grund sind laut Bundesregierung mehr Spionage, Sabotage und Cyberangriffe. Geheimdienste in anderen Ländern dürfen ja schon deutlich mehr. Der ukrainische Präsident Zelensky warnt vor Russland. Nochmals, vor der UN sagte er, Putin bedrohe auch Moldau, Polen und die baltischen Staaten. Die USA teilen die Sorge vor einer Ausweitung des Krieges. Russland-Außenminister Lavrov kündigte aber gleichzeitig an, Angriffe auf Energieanlagen weiter fortzusetzen. Über einen dauerhaften Frieden könne man aber verhandeln.
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3: Das weltweite 30x30 Naturschutzziel ist laut Campaign for Nature und Together for the Ocean weiter erreichbar. Was heißt das?
2: Nimm uns mit, Jana.
3: Ja, was heißt das? Bis 2030 sollen ja mindestens 30% der Land- und Meeresflächen geschützt sein.
2: Also.
3: Dafür müssten die Staaten aber schneller handeln, vor allem eben beim Meeresschutz und bei der Finanzierung. Ja. Deutschlands Umweltminister Carsten Schneider hat jetzt da auf diesem Event angekündigt, dass Deutschland dafür 100 Millionen US-Dollar in den Legacy Landscapes Fonds zahlen will.
2: Nice.
3: Weitere 200 Millionen Dollar kommen dann von zwei privaten Stiftungen und damit sollen 10 besonders wertvolle Schutzgebiete in Afrika für mindestens, und das finde ich krass, 50 Jahre abgesichert sein.
2: Nice Nummer.
3: Ja.
2: Gut, danke schön, Jana, für den Moment. Aktuell ist für euch auch noch mal in einer knappen Stunde.
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4: In Deutschland heute eine Unwetterwarnung für den Osten und Süden. Am Nachmittag heftige Regenfälle und Gewitter. Im Westen bleibt es meist wolkig und trocken. Abends klart es dort schon auf. Höchstwerte sind 13 Grad im Osten und 18 Grad im Westen. Morgen wird es insgesamt freundlicher. Besonders im Westen.

0: Zeiten, wo die Sonne öfter durchkommt. Die aktuellen Temperaturen sind in Berlin im Tiergarten 13 Grad, in Dortmund am Phoenixsee ebenfalls 13 Grad und in Stuttgart am Mercedes-Benz-Museum 16 Grad. 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Hier kommt der Verkehrsüberblick. A1 Osnabrück Richtung Bremen zwischen Dreieck Stur und Bremen Arsten stockt es gewaltig. Ganze 10 Kilometer Stau und das bedeutet für euch mindestens eine Stunde Zeitverlust. A8 Salzburg Richtung München stand jetzt zwischen Fraßdorf und Rosenheim 6 Kilometer Stau. Da müsst ihr mit mindestens 40 Minuten rechnen. A49 Gießen Richtung Kassel zwischen Fritzlar und Felsberg 3 Kilometer zäher Verkehr. Der Zeitverlust liegt bei 36 Minuten. Gute Fahrt.
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0: die Backstreet Boys. Schönen Donnerstag, hier ist Big FM. Und wir geben uns gleich ein bisschen was Süßes. Lil Wayne und Lollipop. Sehr gut für ein Throwback Thursday. Absolut underrateder Track, deswegen hab ich Bock drauf. Machen wir gleich. Außerdem Shakira. Bisschen was zum Hüften schwingen, bevor das die Nationalmannschaft Jungs heute Abend machen. Gegen die Niederlande. Damit aufwärmen, warum nicht? Machen wir auch. Gleich bei Big FM.
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2: Hey, hier ist Zoe Wees und ich singe jetzt Leaving All the Lights Down Low. Das ist ein Song von mir, der noch nicht released ist. Und ja, hier bei Big FM.

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3: Ich bin Max. Wir machen uns einen richtig guten Throwback Thursday. Gleich wie versprochen Shakira und Loka auf der Playlist, Kylie Minogue mit dabei und Lil Wayne habe ich auch noch am Start. Ey, und Barbara Salisch, ja, die Ikone in Sachen Strafgericht, geht gerade komplett viral, weil sie Werbung für ein Landesgericht macht und alle dachten jetzt, Alter, die Frau macht jetzt richtig ein Jahr auf Juristerei, aber eine Meme-Ikone ist und bleibt die Frau einfach.
4: Die Verhandlung wird unterbrochen.
5: Ich muss ein bisschen aufpassen. Ich freue mich gut drauf.
3: Deswegen lasst doch einfach mal so eine Memeable Hall of Fame aufmachen. Wen nominiert ihr in diese Memeable Hall of Fame? So Sachen, die ihr sofort im Kopf habt. Ich würde mal passend zum Throwback Thursday Robert Geis mit in den Ring werfen, weil der weiß ganz genau, was bei uns hier heute abgeht.
6: Wir haben eine große Hüpfburg da, wir haben einen Zauberer am Start. Am Ende kommt am Schluss noch ein richtiger Entertainer.
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0: Hier ist Big FM mit MGMT und Kids. Schön Throwback Thursday. Mit uns geht's dieses Jahr zum krassesten Festival der Welt, zum Tomorrowland. Richtig heftig, dieses Jahr zum ersten Mal in Thailand. Und mit uns geht's in, ihr gönnt euch die volle Tomorrowland Experience und wir packen noch eine Woche Urlaub auf Koh Samui obendrauf. Big FM Hotline 08900901. Nelly, was sagst du dazu?
1: Boah, crazy.
2: Tomorrowland war schon immer auf meiner Bucketlist. Richtig geil.
0: Ja, absolut. Los geht's mit Tomorrowland Thailand und Koh Samui ab Montag. Es wird auf jeden Fall irgendwas zwischen zwei Songs passieren. So viel schon mal vorab. Ihr ruft an 08900901. Es könnte zum Beispiel so ein Tuk-Tuk durchs Programm fahren, wie heute Morgen bei uns.
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0: So zum Beispiel könnte das ab Montag klingen. Zwischen 7 und 8 geht's los in Deutschlands bester Morning Show.

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1: Digga, wer hat denn hier schon wieder Champagner bestellt? Da kommt der Hotel-Room-Service rein. Weißt du, wie teuer das ist? Gleich Pitbull auf Deutschlands Mixer Playlist. Hotel-Room-Service. Und vielleicht gibt's ein kleines Champagner dabei, ja? Vielleicht auch nur ein Säckchen, weiß ich nicht, wenn's Budget nicht mehr reicht. Für Lady Gaga hat's noch gereicht. Die packen wir uns gleich auf die Playlist für den Throwback Thursday mit Bad Romance. Saugeil. Und so wird aus einem normalen Donnerstag ein sau nicer Throwback Thursday. Gleich bei Big FM.
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8: Das hier ist Werbung. Also theoretisch. Eigentlich würde hier klassische Radiowerbung laufen. Eine Autowerbung vielleicht. Oder Versicherung. Oder irgendwas mit 20% Rabatt. Aber heute ist da nichts. Und irgendwie finde ich das gar nicht so schlecht. Denn wenn du Werbung im Radio schaltest, hören Menschen tatsächlich zu. Zum Beispiel gerade. Du hörst mir zu. Vielleicht bist du gerade im Auto, zu Hause. Vielleicht machst du gerade irgendwas ganz anderes. Und fragst dich, warum diese Stimme so seltsam über Werbung nachdenkt. Und ich frage mich das auch. Denn Werbung will normalerweise etwas von dir. Aber ich will gerade eigentlich nichts von dir. Ich bin einfach nur hier. Für ein paar Sekunden. Zwischen zwei Liedern, zwischen zwei Werbespots. In diesem kleinen Moment, in dem eigentlich jemand anders etwas verkaufen sollte. Wenn du auch möchtest, dass Menschen deiner Werbung tatsächlich zuhören, dann buch einfach einen Werbeplatz bei uns. Denn dieser hier war gerade frei. Deiner muss es nicht sein.
9: Weiter geht's.

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2: Ach, wir haben mal alle Spikeball gespielt, wir sind mal alle Bouldern gegangen und seit neuestem gehen wir alle Paddle spielen, weil klassisches Tennis reicht ja schon nicht mehr. Wir können einen richtig guten Paddle-Abend haben und das mit einem guten Partyabend verbinden. Beim TC Mosbach. Richtig gut. Die haben ein Summer Closing Event am Samstag ab 18 Uhr. Erst ein kleines Paddle-Tennis-Turnier und dann auch noch House Music mit geilem DJ und nice Drinks. Viel Spaß.
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2: Jana ist da mit allem, was wichtig ist. Was trendet auf Social Media, Jana?
3: Immer wenn irgendwas in Deutschland weltweit Erfolg hat, kann ich es irgendwie erstmal nicht so richtig glauben. Aber genauso geht es auch gerade voll vielen bei TikTok und Insta. Denn Gemischtes Hack mit Felix und Tommy hat die Milliarden-Streams-Marke bei Spotify geknackt. Bis jetzt gab es nur einen einzigen anderen Podcast aus den USA, der das geschafft hat. Weltweit.
2: News. Was ist mit dem Wein los? Ja. Krass. Was ist sonst noch wichtig in der Welt?
3: Die US-Regierung darf Journalisten von CNN, MS Now und Politico nicht einfach aus dem Weißen Haus verbannen. Ein Bundesrichter hat jetzt in der Nacht einem Eilantrag von den Medienhäusern stattgegeben. Der US-Präsident muss also weiterhin ertragen, dass Medien seiner Meinung nach nicht wohlwollend genug über ihn berichten. Wie auch in Deutschland ist aber die Pressefreiheit in den USA verfassungsrechtlich verankert. Deswegen könne Trump das nicht einfach so durchziehen. Genau das hat er aber letzte Woche versucht. Am Berliner Hauptstadtflughafen BER ging gestern Abend zeitweise gar nichts mehr. Wegen einer Drohnensichtung wurden Starts und Landungen für rund 45 Minuten gestoppt. Die Bundespolizei suchte dann auch nach der Drohne, konnte aber nicht sehen oder feststellen. Der BER hat besonders häufig tatsächlich mit solchen Vorfällen zu tun. Im ersten Halbjahr wurden dort 28 Drohnen gesichtet, mehr als an jedem anderen deutschen Flughafen. Die Zahl der Verkehrstoten ist gesunken, aber bei E-Scootern sollte man alarmiert sein. Im ersten Halbjahr 2026 kamen laut Statistischem Bundesamt insgesamt 1.233 Menschen im Straßenverkehr ums Leben, 9% weniger als im Vorjahr. Bei E-Scootern stieg die Zahl der Todesfälle dagegen deutlich von 15 auf 28 Opfer.
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3: Und es ist offiziell, es wird vorerst keine Olympischen Spiele in Berlin geben, denn Berlin hat die Bewerbung zurückgezogen. Dafür gibt es viele Gründe. Olympiagegner hatten nicht daran geglaubt, dass die Stadt als Ort davon profitieren könnte, aber auch das Geld, was eine Stadt für die Bewerbung braucht, immerhin 6 Millionen Euro, bräuchte man auf jeden Fall woanders. Und außerdem wurde der schwarz-rote Senat, der das ja gerade noch vorangetrieben hatte, ja letzte Woche abgewählt.
2: Und das Deutsche Olympische Sportkomitee hat ja schon gesagt, die anderen beiden Bewerbungen sind krasser. Die wurden ja geratet und Berlin war nur Dritter. Als Dritter kann man auch mal zurückziehen.
3: Kann man
2: so,
3: lieber vorher schon sagen.
2: Ist so, dass, wirklich.
3: Okay, fair enough.
2: Ne? Als Dritter, komm, danke dir, die nächsten News in einer knappen Stunde.
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4: In Deutschland gibt es heute vor allem eins, unbeständiges Wetter. Besonders im Osten und Süden haben wir immer wieder Schauer mit Gewittern. Der Westen kommt etwas besser weg und bleibt zeitweise trocken. Der Wind weht frisch aus westlicher Richtung. Morgen sieht's schon freundlicher aus, denn da erwartet uns viel Sonnenschein, besonders in der Mitte und im Westen mit Temperaturen bis 21 Grad. Gerade sieht's so aus, in Hannover am Maschsee sind es 14 Grad, in Bielefeld an der Sparrenburg auch 14 Grad und in Nürnberg an der Kaiserburg 15 Grad.
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4: A1 Fehmarn Richtung Lübeck. Stockender Verkehr zwischen Seretz und Lübeck Zentrum auf 2 Kilometern. Rechnet dort mit 50 Minuten Verzögerung. A1 Osnabrück Richtung Bremen. Stau zwischen Dreieck Stur und Bremen Arsten auf 10 Kilometern. Plant dort 48 Minuten mehr ein. A8 Salzburg Richtung München. Es staut zwischen Bernau am Chiemsee und Rosenheim auf 9 Kilometern. Auf diesem Abschnitt mindestens 56 Minuten Verzögerung. Gute Fahrt.
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0: Das ist Michel Tillow, I Said You Pay Go, gleich für den Throwback Thursday. Und Flowrider kommt auch noch. Wir spinnen uns ein bisschen right round. Und gehen ein bisschen ab im Büro oder im Auto oder wo immer ihr gerade seid. Der Donnerstag wird mit Big FM zu einem sehr guten Throwback Thursday. Gleich.
1: 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Statistisch sagen Männer in einer Beziehung zuerst die magischen Worte: Ich liebe dich. Dafür sind eure Frauenstimmen an fruchtbaren Tagen höher als an unfruchtbaren. Was das heißt? Keine Ahnung. Hauptsache, ihr wisst es jetzt.
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1: Gleich geht's los.
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3: Tja, ob das bei euch genauso gerade ist, I doubt it.
4: Das ist eins davon, von so richtig memeable Dingen, ne? Barbara Salisch, ja, kennen wir auch alle aus so Strafgericht und so einem Bums, ne? Die Frau geht gerade komplett viral, weil sie Werbung für ein Landesgericht macht. Auch eine absolut memeable Person, deswegen machen wir sie auf. Die Memeable Hall of Fame. Robert Geiss ist auch schon mit am Start und wir brauchen euch. Wer sind so eure Memeable Persons, ja, die ihr nominieren würdet? Meldet euch bei uns. 08900901. Clara, was wär's für dich?
5: Boah, ich würde tatsächlich Philipp Amthor sagen.
4: Stark.
5: Keine Ahnung, ob ihm das so bewusst ist, ja. Aber ich finde, eigentlich gibt es kaum einen Clip oder kaum eine Sendung oder ein Video von ihm, wo man nicht irgendwie ein geiles Meme draus machen könnte.
4: Absolut. Mein Lieblingsmeme von Philipp Amthor immer noch das hier.
6: Hey Rezo, du alter Zerstörer.

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0: Nelly Furtado macht's Licht aus. Turn off the lights bei Big FM. Ich bin Max. Ey, ich muss mich erstmal ein bisschen daran gewöhnen, dass heute Abend wieder Fußball ist. Krass, Länderspielpause. So richtig ready bin ich noch nicht, aber es kribbelt langsam so ein bisschen. Das ist doch gut. Fabi, du hast auch Bock, oder?
1: Jetzt ist Aufbruchstimmung, denn heute Abend um 20.45 Uhr ist das erste Länderspiel der deutschen Nationalmannschaft unter Bundestrainer Jürgen Klopp. Zum Start gibt es erstmal einen Klassiker in Amsterdam gegen die Niederlande. Das Land für Leute, die sich sagen, Urlaub, ja, aber bitte nur bei 13 Grad Nieselregen an der grauen Nordsee in der Ferienwohnung von Matthijs Jelle Focke van Rotz, einem Typ mit roten Haaren, der klingt, als hätte man eine Horde betrunkener Engländer mit einem Duden verprügelt. Hey, ganz ehrlich, ich mag die Niederländer. Sie fahren viel Fahrrad, kiffen, reden lustig und fressen zu viel frittiertes Zeug. Niederländer sind einfach jeder Single-Mann um die 30. Vor allem sind Niederländer aber keine Franzosen.
0: Ja!
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0: Danke, Fabi.

0: brauchen wir gleich für Throwback Thursday, damit ihr gut werdet. Weißt du, so Sonnenbrille auf. Ah, ist gut. Und noch ein bisschen was für. Oh. Wie wär's mit Runway Public? Stop and Stare zum richtig lautem Auto mitsingen. Egal ob schief oder nicht, das ist scheißegal. Das machen wir. Und das wird ein richtig guter Throwback Thursday mit Big FM. Runway Public gleich bei uns.
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0: Nele ist da mit allem, was wichtig ist. Was trendet gerade auf Social Media, Nele?
3: Auf TikTok trendet das DFB-Trikot. Die Jungs spielen heute gegen die Niederlande, überraschend schon im neuen Adidas-Jersey. Fast komplett schwarz mit goldenen Streifen. Online feiern's die Leute. Gleichzeitig ist es auch das letzte Adidas-Trikot. Nächstes Jahr übernimmt dann Nike.
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0: Und was ist sonst noch wichtig in der Welt, Nele?
3: Deutschlands Wirtschaft kommt langsam wieder in Fahrt. Führende Wirtschaftsinstitute rechnen dieses Jahr mit 1,3% Wachstum, mehr als doppelt so viel wie noch im Frühjahr erwartet. Dafür sorgen unter anderem mehr Exporte und hohe staatliche Ausgaben für Straßen, Schienen und Verteidigung. Aber ganz entspannt ist die Lage noch nicht. Unter anderem hohe Energiepreise bremsen die Entwicklung weiter aus. Solche Warnungen gab es ja auch schon ein paar Mal jetzt. Jetzt haben die Chefs von OpenAI und Anthropic sogar vor dem UN-Sicherheitsrat vor ihrer eigenen KI gewarnt. OpenAI-Chef Altman sagt da, die Technologie könnte sich irgendwie so schnell entwickeln, dass Menschen nicht mehr rechtzeitig eingreifen können. Mehr als 20 Länder, darunter auch Deutschland, fordern deshalb eine internationale KI-Behörde unter dem Dach der UN. Bier im Fußballstadion, bei uns kein Problem, in England aber schon. Seit 1985 dürfen Fans während des Spiels keinen Alkohol trinken. Damals gab es massive Probleme mit Hooligans und Gewalt in den Stadien. Premierminister Burnham findet, der Fußball habe sich seitdem verändert und das Verbot sei heute unfair. Er will es deshalb erstmal teilweise lockern. Die Polizei warnt allerdings, Alkohol spiele bei Streits unter Fans noch immer eine große Rolle.
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3: Ey, passender kann's nicht sein. Am Big FM Throwback Thursday knackt dieser Banger einen neuen Meilenstein.
0: Heiß.
3: Tja, Jay-Z sagt's da selbst, History in the Making, Crazy in Love von ihm und Beyoncé hat jetzt die Milliarde YouTube-Views geknackt, über 20 Jahre nach dem Release. Der Song war damals Beyoncés erster Nummer-1-Hit als Solostar, geht heute aber auch immer noch gut ab, also Glückwunsch an die beiden zu der neuen Milliarde. Für Beyoncé ist es tatsächlich aber schon das dritte Mal. Ihre Singles Halo und Single Ladies haben das schon längst geschafft. Die Frau kann's einfach nicht lassen, alles was sie berührt, wird Milliarden.
0: Krass, heftig. 1 Milliarde, das muss ich mal geben.
3: Überleg
0: Alter.
3: Mal, ja.
0: Voll. Danke, Nele. Die nächsten News in der knappen Stunde.
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4: In Deutschland gibt es heute eine Unwetterwarnung. Schauer und Gewitter ziehen über den Osten und Süden. Nachmittags bleibt es stark bewölkt, aber im Westen gibt es Auflockerungen. Vorsicht bei starkem Wind aus Nordwest. Temperaturen bis zu 18 Grad im Westen. In der Nacht klart es auf, im Süden breitet sich Nebel aus. Morgen wird es sonnig und trocken bei bis zu 25 Grad, besonders im Westen. Aktuell Hamburg an den Landungsbrücken 14 Grad, Bochum im Bermuda-Dreieck 16 Grad und Frankfurt am Mainufer 16 Grad.
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4: Der schnelle Verkehrscheck A1 Osnabrück Richtung Bremen zwischen Dreieck Stur und Bremen Arsten gibt es 9 Kilometer langen Stau, rechnet hier mit einem Zeitverlust von 52 Minuten. A1 Fehmarn Richtung Lübeck zwischen Pansdorf und Lübeck Zentrum stehen 5 Kilometer Stau. Hier beträgt der Zeitverlust derzeit eine ganze Stunde. A8 München Richtung Salzburg zwischen Bad Aibling und Rohrdorf staubedingt 9 Kilometer Stau, rechnet mit 51 Minuten Verzögerung. Gute Fahrt.
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0: Dumb Dude Project, King of My Castle, hier ist Big FM. Nice and Throwback Thursday. Und das packen wir uns gleich in den Tag. Tayo Cruz und Troublemaker. Und für alle, die ein bisschen Beef mit der Chefin oder mit dem Chef haben, das hier. Hole in the Head, Sugar Babes. Saugeiles Ding. Auch das brauchen wir für einen guten Donnerstag, damit der zu einem sehr guten Throwback Thursday wird mit Big FM.
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5: Danke für die Info.
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3: Hey, ich bin Max. Ey, wir machen heute die Memeable Hall of Fame auf, weil Barbara Salisch, ja, die Richterin aus dem Fernsehen, ja, geht gerade komplett viral, weil sie Werbung für ein Landgericht macht und alle dachten, scheiße, die macht jetzt wirklich wieder einen auf Richterin. Crazy shit. Ey, wir haben schon richtig geile Sachen gesammelt. Eure Memeable Persons gerne zu mir. 08900901 Rosa an der BGFM Hotline. Hast du auch eine Memeable Person für uns?
4: Auf jeden Fall. Natürlich das Maddox-Meme von den Geissen. Ich kann es jetzt nicht so gut nachmachen.
3: Ja, aber warte, aber du meinst das hier.
5: Maddox,
6: komm.
5: Guter Hund.
6: Ratte, du.
3: Ich liebe auch, wie Robert Geis am Ende sagt, Ratte, du.
4: Ratte, du ist so ein Vocal Stim für mich.
3: Also eigentlich ist es sogar ein Double-Meme, also weil Maddox und Ratte.
4: Ja, total. Und ich finde es auch mega so alltagstauglich.
3: Absolut alltagstauglich. Mega. Habt ihr auch sowas? Memeable Persons, Memes, die euch sofort in den Kopf kommen? Meldet euch gerne bei uns. 08900901.
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0: einmal komplett rum mit Daft Punk. Around the World auf Big FM. Und das machen wir gleich. Oh, Nelly und Just a Dream. Geil, richtig Bock drauf, jetzt schon. Und wenn wir schon so romantisch sind, ne? Ich hab Bock auf Natasha Bedingfield. Zum richtig schief mitsingen im Auto. Unwritten einfach anders wild. Richtig gut. Ich öl schon mal die Stimme. Wir singen gleich zusammen mit. Ich muss nur gucken, dass ich mein Mikrofon wieder ausmache, sonst wäre blöd. Ich freue mich drauf. Hier ist Big FM.
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2: Wir haben alle Spikeball gespielt, wir sind mal alle Bouldern gegangen und seit neuestem gehen wir alle Paddle spielen, weil klassisches Tennis reicht ja schon nicht mehr. Wir können einen richtig guten Paddle-Abend

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3: Nele ist da mit allem, was wichtig ist. Was trendet denn gerade auf Social Media so schönes, Nele?
4: Frodo, Gollum und Co. sind zurück. Warner Bros. Hat die ersten Bilder aus The Hunt for Gollum veröffentlicht. Und darauf sehen wir tatsächlich auch wieder Elijah Wood als Frodo. Die Fans gehen natürlich komplett ab, sind total gehypt, wird vielfach geliked. Der Film kommt dann im Dezember.
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3: Und wie lang ist der Film? Wahrscheinlich 4,5 Stunden oder sowas. Wenn es Herr der Ringe ist, ist doch klar, oder? Also unter 4 Stunden ist kein Herr der Ringe eigentlich. Was ist sonst noch wichtig in der Welt?
4: In vielen deutschen Schwimmbädern könnte sich bald was tun. Der Bund stellt 250 Millionen Euro für Sanierungen und Neubauten bereit. 195 Städte und Gemeinden können so ihre alten, oft kaputten Bäder wieder fit machen. Das ist auch für Schwimmlernen super wichtig. Laut dem Deutschen Olympischen Sportbund sind immer mehr Kinder und Jugendliche nicht sicher im Wasser. Neue Bäder wären da also eine Lösung. Keine Normalität mit Russland, das macht die Bundesregierung jetzt nochmal deutlich. Hintergrund ist die Einladung von Putin zum G20-Gipfel im Dezember in Miami. Die USA hoffen, dass er da kommt und dort mit anderen Staatschefs ins Gespräch kommt. Auch der ukrainische Präsident Zelensky will nach Miami und direkt mit Putin sprechen. Beim G20-Treffen geht es vor allem um Wirtschaft, Handel und internationale Krisen. Deutschland bleibt wegen des Ukraine-Kriegs da aber noch auf Abstand mit Putin. Die US-Regierung darf Reporterteams von CNN, MS Now und Politico nicht einfach aus dem Weißen Haus verbannen. Ein Bundesrichter hat jetzt den Eilantrag der Medienhäusern zugestimmt. Der US-Präsident muss also weiter aushalten können, dass Medien seiner Meinung nach nicht nett genug über ihn berichten. Denn genau wie bei uns in Deutschland ist die Pressefreiheit auch in den USA verfassungsrechtlich geschützt. Deswegen darf Trump sie nicht einfach einschränken.
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4: Indien baut gerade richtig schnell Solar- und Windkraft aus, sogar so flott, dass das Stromnetz einfach nicht hinterherkommt. Neue Solarparks und Windräder entstehen schneller, als neue Stromleitungen gebaut werden können. Deshalb kann ein Teil des sauberen Stroms gerade noch gar nicht dorthin transportiert werden, wo er auch gebraucht wird. Indien hat da innerhalb weniger Jahre richtig aufgerüstet. Über die Hälfte des Stroms kommt da mittlerweile aus erneuerbaren Quellen. Jetzt braucht Indien also vor allem mehr Leitungen und Speicher, damit der Strom auch wirklich nicht verloren geht. Ich denke, da könnten wir uns hier mal eine Scheibe abschneiden von.
3: Schon irgendwie, ne? Ja. Danke, Nele. Die nächsten News in einer knappen Stunde.
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6: In Deutschland drohen heute vor allem im Osten und im Süden kräftige Gewitter. Ansonsten bleibt es oft bewölkt und regnerisch. Das prägt große Teile des Landes. Morgen lockert es im Westen schnell auf. Die Sonne zeigt sich wieder und es wird bis zu 21 Grad warm. Am Wochenende erwartet uns ein sonniger Spätsommerendspurt mit bis zu 29 Grad, besonders in der Südpfalz. Aktuell sind es in Hamburg am Jungfernstieg 14 Grad, in Duisburg im Landschaftspark Nord 17 Grad und in Karlsruhe am Schloss 19 Grad. Bleibt dran!
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6: Hier kommt der Verkehrsüberblick. A1 Fehmarn Richtung Lübeck zwischen Pansdorf und Lübeck Zentrum. 7 Kilometer Stau, dabei müsst ihr aktuell mit einem Zeitverlust von mindestens einer Stunde rechnen. Auf der A1 Osnabrück Richtung Bremen zwischen Groß-Ibbenau und Bremen-Arsten. Ebenfalls 7 Kilometer Stau mit mindestens 59 Minuten Verzögerung. A8 München Richtung Salzburg zwischen Bad Aibling und Rohrdorf. 9 Kilometer Stau, aktuell mindestens 57 Minuten Zeitverlust. Gute Fahrt.
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gleich Eminem bei Big FM für ein Throwback Thursday. The Real Slim Shady. Und die Jungs sind auch noch am Start. Die Backstreet Boys. Zum richtig laut Mitsingen im Auto. Da ist es auch egal, ob man singen kann oder nicht. Nur am besten nicht im Auto so ein Feuerzeug anmachen und damit rumwedeln. Das wäre nicht ganz so gut. Wir wollen ja, dass wir alle sicher haben.

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2: Ich bin Max, wir machen uns einen sehr nicen Donnerstag. Gleich mit den Backstreet Boys, Quit Playing Games. Ich habe Eminem mit am Start, wie versprochen, The Real Slim Shady. Außerdem RJ und Bob Sinclair. Und ich komme gar nicht drauf klar, sage ich ehrlich, dass jetzt nochmal so ein bisschen sommerliche Temperaturen zurück nach Deutschland kommen. 08900901, Leonard an der Big FM Hotline. Hast du auch noch was, was auf der Bucketlist steht jetzt?
3: So eine Sache, die ich noch auf der Bucketlist habe. Kaltes Bier im Schwimmbad, ja, oder nice, am See trinken. Das ist echt nochmal so ein Bucketlist-Punkt, der wiederholt sich irgendwie immer wieder.
2: Ach ja, ich bin sofort dabei.

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2: Ach du Scheiße. Da muss ja fast aufpassen, dass keiner anfängt, Schlagzeug zu spielen, wenn es ums Tomorrowland geht. In Thailand. Beim krassesten Festival überhaupt. Ey, mit uns geht's hin. Ihr gönnt euch die volle Tomorrowland Experience und wir packen noch eine Woche Koh Samui als Urlaub obendrauf. Ey, Vanessa 08900901, die Big FM Hotline zu mir. Du findest es auch ziemlich geil, oder?
3: Geil. Tomorrowland und Koh Samui. Wilde Aktion.
2: Ja, safe, ey. Und das funktioniert ab Montag relativ easy zwischen zwei Songs, ja? Passiert irgendwas, ja? Dann begeben wir uns gemeinsam so ein bisschen in die Soundwelt von Thailand. Vielleicht kommt zwischen so ein paar Songs halt so ein Tempelgong oder sowas. Vielleicht auch irgendwie sowas Mönchmäßiges. Vielleicht machen wir auch so eine Welle raus oder sowas. Mal gucken, wissen wir noch nicht. Oder so ein Tuk-Tuk fährt einfach mal schnell durchs Programm. Einfach Big FM hören und sehr aufmerksam sein. Und ihr braucht die Nummer 08900901. Und dann gönnt ihr euch mit ein bisschen Glück die Tomorrowland Experience bei Tomorrowland in Thailand mit einer Woche Koh Samui obendrauf. Ey, los geht's am Montag zwischen 7 und 8 in Deutschlands Bigster Morning Show.

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1: Hey, ich bin Max. Klimaschutz klingt für viele erstmal nach Politik-Talk. Riesigen Konferenzen oder irgendwelche wichtigen Leute, die mit Laserpointern vor irgendwelchen Diagrammen stehen. Aber ein ziemlich großer Teil davon passiert da, wo wirklich angepackt wird. Im Handwerk. Denn jedes Mal, wenn eine Wärmepumpe eingebaut wird, ein Dach mit Solaranlagen bestückt wird oder ein Gebäude clever und energiesparender gemacht wird, ist das nicht nur Technik, das ist Klimaschutz zum Anfassen. Und genau das macht Green Jobs im Handwerk so spannend. Ihr sitzt nicht irgendwo und redet drüber, was sich ändern muss, sondern sorgt ganz konkret dafür, dass sich was ändert. Und das Beste, ihr seht am Ende oft direkt, was ihr geschafft habt. Wenn ihr also nach einem Job sucht, der nicht nur Geld bringt, sondern der sich auch nach Sinn anfühlt, dann lohnt sich ein Blick auf Green Jobs im Handwerk. 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
2: Heute Throwback Thursday auf Big FM. Am Samstag die passende Party dazu. Old School Open Air im Brunnenhof in Trier. Ab 16 Uhr schon. So eine richtig geile Nostalgie-Party, ja? Wir nehmen die Tamagotchis mit, wir ziehen die Baggy Pants nochmal schön an. Und dann haben wir Hip-Hop, R&B, 90er und 2000er. Mega nice. Das Ganze geht bis 22 Uhr. Also der perfekte Anlass, um die besten Freunde mit nach Trier zu nehmen am Samstag.
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2: Nele ist da mit allem, was wichtig ist, was trendet gerade auf Social Media, Nele.
3: Sorry, CBS Mornings, quasi das US-Frühstücksfernsehen, hat für morgen was angeteasert mit den Taylor Swift Easter Eggs sozusagen. Die Swifties sind sich also sicher, die Taylor, die hat morgen was Großes zu verkünden.
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2: Was ist außer Taylor Swift noch wichtig in der Welt?
3: Dauerstreitthema Stuttgart 21 bekommt nach 15 Jahren einen neuen Reality-Check. Die Deutsche Umwelthilfe nimmt jetzt einen echten Fahrplan und simuliert ihn im geplanten Tiefbahnhof. So soll sich zeigen, ob er im Alltag wirklich für den heutigen Zugverkehr ausreicht. Schon 2011 war das Thema, nur ist das jetzt langsam nicht mehr aktuell. Zum Hintergrund, der Bahnhof sollte schon seit Jahren fertig sein. Wegen Problemen beim Bau und bei der Planung schiebt sich das Projekt aber immer weiter nach hinten. Deutschland und Frankreich sind sich bei der EU-Industriehilfe nicht ganz einig. Beide Länder wollen Europas Industrie mit staatlichen Geldern stärken, zum Beispiel bei Autos, Solar- und Wärmepumpen. Streitpunkt da, Deutschland will aber auch enge Handelspartner wie Norwegen. Problem beim Bau und bei der Planung schiebt sich das Projekt aber immer weiter nach hinten. Deutschland und Frankreich sind sich bei der EU-Industriehilfe nicht ganz einig. Beide Länder wollen Europas Industrie mit staatlichen Geldern stärken, zum Beispiel bei Autos, Solar-

0: hinein. Persönliche Patientendaten wurden nach bisherigem Stand nicht abgerufen. Der Vorfall passierte auch schon im Juni. Bekannt wurde das Ganze aber auch erst jetzt. Australiens Premierminister Albanese nennt den KI-Hack inakzeptabel und kritisiert auch, dass seine Regierung erst jetzt informiert wurde.
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0: 1,6 Millionen Menschen bei einem DJ-Set. Calvin Harris hat jetzt offiziell einen Weltrekord geknackt. Der hat im Februar kostenlos beim Karneval in Sao Paulo aufgelegt. Die riesige Menge erstreckte sich dabei mehrere Straßen der Stadt, wurde eigentlich komplett eingenommen. Guinness World Records hat den Auftritt auch jetzt offiziell als größtes DJ-Set eines einzelnen Acts anerkannt. Das Ganze fand auch nicht mal im Stadion statt, sondern auf so einem fahrenden Karnevalstruck. Also schon eine ganz wilde Geschichte da, der Weltrekord.
2: Krasser Typ, der Calvin. Wirklich. Heftig. Krass. Ich würde mal sagen, liebe DJs in Deutschland und auf der ganzen Welt, den Rekord gilt es jetzt zu brechen.
0: Ja,
2: mal gucken, wo wir es machen.
0: Spätestens
2: irgendwie.
0: Karneval in Köln oder so.
2: So,
0: fast nach,
2: ne?
0: Den Mainz.
2: Mach doch Köln einfach mal komplett durch. Ist eine gute Idee. Danke, Nele.
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4: In Deutschland wird es heute richtig nass. Im Süden sind Gewitter möglich, während der Norden mit Regen und starker Bewölkung zu kämpfen hat. Am Abend beruhigt sich das Wetter im Westen und Norden. Es wird sogar klarer. Morgen startet der Osten vielerorts neblig, aber später wird es sonniger. Am Wochenende erwartet uns ein sonniger Spätsommer mit Temperaturen bis zu 29 Grad, besonders in der Südpfalz. Aktuell hat Hamburg an der Elbphilharmonie 15 Grad, Bremen am Marktplatz 16 Grad und München im Englischen Garten 15 Grad.
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4: A1 Fehmarn Richtung Lübeck zwischen Pansdorf und Lübeck Zentrum. 7 Kilometer Stau, das dauert eine Stunde. A1 Osnabrück Richtung Bremen zwischen Dreieck Stur und Bremen Arsten. 8 Kilometer Stau, rechnet mit 55 Minuten. A8 München Richtung Salzburg zwischen Weyarn und Rohrdorf. 11 Kilometer Stau, 51 Minuten einplanen. A8 Salzburg Richtung München zwischen Bernau am Chiemsee und Rosenheim. 7 Kilometer Stau, kostet 41 Minuten. Gute Fahrt.
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3: Friends, was geht ab? Throwback Thursday, 14.45 Uhr. Wir starten gleich rein und zwar mit 50 Cent und Justin Timberlake. Die habe ich für euch auf der Playlist. Dann gibt es noch Kesha und Kesha ist auch ein neuer modischer Name. So gab es gestern ein ultimatives Treffen. Ich habe mich bepisst, als ich das gesehen habe. Und zwar alte Namen, die vom Aussterben bedroht seien, gibt es tatsächlich. Zum Beispiel Roswitha. Deswegen gab es den offiziellen Roswitha-Treff von 50 Roswithas in Bad Gandersheim. Einfach, weil man sich gedacht hat, so hey, der Name stirbt langsam aus. Wir müssen irgendwie connecten. Deswegen meine Frage an euch, 08900901, die Nummer zu mir ins Studio. Wenn ihr jetzt unter 30 seid und so einen Oldschool-Namen habt, wie zum Beispiel Edith, Horst oder Hildegard, wie geht man damit um? Wie lebt sich's damit? 08900901.
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0: Guck mal, der Song klingt so hart nach Freiheit. Kesha hier am Throwback Thursday auf Big FM mit We Are Who We Are. Gestern gab es das Rosi-Treffen, a.k.a. das Roswitha-Treffen, ne? Weil es ist ein seltener Name mittlerweile. Deswegen gibt es auch wahrscheinlich Leute, bei denen die sagen so, hey, mein Alter und mein Name, das matcht auf keinem Meter. Hoffentlich haben wir so jemanden. Reese, hier, wer da?
1: Servus, hier ist Ludwig. Na, wie geht's dir?
0: Bro, mir geht's gut. Wie geht's dir?
1: Sehr gut, mir auch super.
0: Wir suchen Leute mit einem alten Namen, die aber jung sind.
1: Ich hab's davon gehört und da dachte ich, da würde ich mal sagen, da passe ich ganz gut rein.
0: Okay, sind die Leute überrascht?
1: Bei mir?
0: Ja.
1: Die mich neu kennenlernen schon, ja. Auf jeden Fall. Ich meine, jetzt in meinem Umfeld ist Ludwig für die ganz normal geworden, aber für Leute, die mich neu kennenlernen, das ist schon immer noch das gleiche. Ludwig, oh, das passt nicht ganz zum optischen Erscheinungsbild.
0: Okay, wie ist das gerade? Gib mir mal 2 Cent über dein optisches Erscheinungsbild.
1: Also sag mal so, ich würde sagen, wenn man den gesamten Anteil von Ludwig nimmt und dann noch die Schnittmenge von Ludwig und Baggy Jeans, dann wird es schon wieder enger. Das Erste. Ich bin Mitte 20, bin 25, bin gerade noch im Ende von meinem Studium und da ist es eher die Ausnahme als die Regel.
0: Okay. Wie gehst du damit um, wenn du jetzt gerade mit jemandem erstmal so textest und so, weißt du, dann ist dann wirklich so der Talk so, oh, hätte ich jetzt nicht erwartet?
1: Da ist meistens dann ist er gleichzeitig, man sieht einen dann und dann ist der Name Ludwig, ist eher so die Überraschung. Dann
0: positiv
1: ganz typisch
0: oder negativ?
1: Ist eher positiv, würde ich sagen. Also das ist jetzt, mittlerweile bin ich auch in dem Alter, wo ich sage, ich finde es cool, einen Namen zu haben, den nicht jeder hat. Früher war es eher so, da war es jetzt gerade so in der Pubertät, wenn man noch unsicher mit ganz vielen Sachen ist. Da fand ich das nicht mega geil. Größtes Problem war für mich immer die Frage, hast du auch einen Spitznamen? Naja. War immer schwierig.
0: Ja, check ich. Okay, vielleicht finden wir da noch einen. Aber wenn ihr so einen alten Namen habt, aber ziemlich jung seid, 08900901.

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1: Da kann es für euch hingehen, Tomorrowland, und das Ganze wird auch noch gekoppelt mit Koh Samui, Thailand voll erleben. Marco, du warst schon mal, ne?
2: Ja, war ich. Und ich habe mich als DJ bei euch angemeldet.
1: Ah, okay, crazy, man.
2: Ja, verrückt, ne? Im Moment sitze ich in einem Grafik-Design-Meeting.
1: Ah, okay. Aber hast du, was kannst du denn über Thailand sagen?
2: Nein, das war ein Spaß. Ich war noch nie in Thailand. Was?
1: Bruder. Okay, Friends, es kann aber tatsächlich für euch nach Thailand gehen und das Ganze wird auch gar nicht so kompliziert. Es wird auf jeden Fall passieren. Zwischen zwei Songs gibt es ein ominöses Geräusch. Wir überlegen uns sowas, kann zum Beispiel auch ein Tuk-Tuk sein, hat Rolf in Deutschland's Big Morning Show heute verraten. Und dann klingelt ihr durch 08900901 und könnt auch schon Tomorrowland auf Thailand erleben und natürlich auch Creme de la Creme Koh Samui noch hinten dranhängen. Also man kann ein bisschen relaxen, man kann feiern und mehr dazu gibt's morgen in Deutschland's Big Morning Show um 7:07.
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0: Throwback Thursday mit Dido hier auf Big FM, das Roswitha-Treffen. Es ist wirklich crazy. 50 Roswithas haben sich getroffen, weil der Name ausstirbt. Junge Leute mit alten Namen, 08900901, Receiver da.
1: Ich bin 4 Jahre alt.
0: Hallo Rosi, ist die Mama auch mit? Oder Papa?
2: Ja, ich bin auch. Nein, die Mama.
0: Die Mama ist da. How? Wie kam's? Ist es auch eine Roswitha oder ist Rosi Rosi?
2: Nein, die Oma hat Rosemarie gehießen. Deshalb kriegt die Rosi.
0: Hey! Kurz vor Diabetes. Super cute. Gleich hier auf Big FM. A Throwback Thursday mit Fred Legrand und Let Me Think About It.
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2: Friends, los geht's, und zwar in eine wilde Sache namens Oktoberfest am Alex. Das Ganze bekommt ihr natürlich direkt am Alex. Morgen um 17 Uhr geht's los. Solltet ihr euch auf jeden Fall drauf freuen. 17 Uhr ist dann auch so traditionell Fassanstich und sowas. Alles, was man eben so kennt. Ne? Es gibt auch Festzelte, es gibt auch ein bisschen was zu fahren und natürlich auch gutes Essen. Lohnt sich auf jeden Fall, da mal vorbeizusteppen am Wochenende. 17 Uhr morgen am Alex. Oktoberfest Vibes. Viel Spaß.
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2: 15.28 Uhr, jetzt die News mit Nele Krämer. Was haben wir denn aktuell auf den Socials?
3: Die Herr-der-Ringe-Welt kommt zurück. Warner Bros. Hat jetzt erste Bilder aus dem neuen Teil The Hunt of Gollum gepostet. Darauf sehen wir auch Schauspieler Elijah Wood in seiner Kultrolle Frodo. Der Film kommt im Dezember raus. Hype ist aber jetzt schon da natürlich.
2: Nice, zu Recht.
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2: Und was haben wir noch Wichtiges auf der Welt?
3: In vielen Schwimmbädern könnte sich bald was tun. Der Bund stellt 250 Millionen Euro für Sanierungen und Neubauten bereit. Hunderte Städte und Gemeinden sollen damit alte kaputte Bäder wieder fit machen. Das ist auch für Schwimmlernen wichtig. Laut dem Deutschen Olympischen Sportbund können nämlich immer mehr Kinder und Jugendliche nicht schwimmen. Moderne Bäder wären da also eine Hilfe. Außenminister Wadefuhl wirft Russland vor, den Krieg gegen die Ukraine immer weiter nach Europa auszuweiten. Bei der UN spricht er da von einer neuen Stufe hybrider Angriffe. Dazu zählen unter anderem Sabotagen, Cyberattacken oder Drohneneinsätze. Als Beispiel nennt Wadefuhl auch den Vorfall am Flughafen Leipzig-Halle. Dort wurde ja eine Sprengstoffdrohne gefunden. Russland weist die Vorwürfe dazu zurück. Wadefuhl fordert trotzdem eine Waffenruhe auf allen Ebenen. Bier im Fußballstadion, bei uns kein Problem, in England aber schon. Seit über 40 Jahren dürfen Fans da während des Spiels keinen Alkohol trinken. Damals gab es nämlich krasse Probleme mit Gewalt in den Stadien. Premierminister Burnham findet, der Fußball habe sich verändert und das Verbot sei heute unfair. Er will es deswegen testweise lockern. Die Polizei, die sieht das noch eher kritisch.
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3: Ey, passender kann es eigentlich nicht sein. Am Big FM Throwback Thursday knackt dieser Banger hier einen neuen Meilenstein. Tja, Jay-Z sagt's da selbst, History in the Making, Crazy in Love von ihm und Beyoncé hat jetzt die Milliarden YouTube-Views geknackt, über 20 Jahre nach Release. Damals war der Song Beyoncés erster Nummer-1-Hit als Solostar, da kamen ja mittlerweile noch einige Hits dazu. Deswegen ist auch die heutige Milliarde auf vielen Ebenen nicht Beyoncés erste. Schon ihre Songs Single Ladies und Halo haben diese krasse Marke bei YouTube geknackt. Die Frau kann's einfach.
2: Absolut richtig, danke Nele.
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5: In Deutschland ist es heute stark bewölkt mit Regen und Gewittern im Süden. Am Nachmittag bleibt es in der Mitte und im Süden bewölkt mit leichtem Regen. Morgen löst sich der Nebel im Westen und Süden auf, während es im Osten weiterhin bewölkt bleibt. Temperaturen erreichen dort 20 Grad. Am Wochenende erwartet uns sonniges Spätsommerwetter mit bis zu 29 Grad. Besonders in der Südpfalz. Aktuelle Werte: Leipzig am Völkerschlachtdenkmal 13 Grad, Bonn am Beethovenhaus 19 Grad und Mannheim am Wasserturm 18 Grad.
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5: A1 Fehmarn Richtung Lübeck. Zwischen Scharbeutz und Lübeck Zentrum 8 Kilometer Stau. Mindestens eine Stunde Zeitverlust. A1 Osnabrück Richtung Bremen. Zwischen Dreieck Stur und Bremen Arsten 8 Kilometer Stau und fast eine Stunde Verzögerung. A4 Herlen Aachen Richtung Köln. Zwischen Kreuz Köln West und Köln Eiffeltor. 6 Kilometer und 40 Minuten Zeitverlust. A8 München Richtung Salzburg. Zwischen Irschenberg und Rohrdorf 11 Kilometer Stau mit rund 52 Minuten. Gute Fahrt.
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0: Big FM Throwback Thursday, 15:42 Uhr, und gleich drehen wir auch noch ein bisschen auf. Und zwar geht's einmal richtig zurück. Jagged Edge gleich auf der Playlist mit Where the Party At. Und dann noch ein Mann, der ist Party garantiert. Pitbull gleich noch mit auf der Playlist in den nächsten 3 Minuten. Stay tuned hier auf Big FM.
1: 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Genau wie der Mensch einen Namen trägt, hat jeder Papagei seinen eigenen typischen Laut, mit dem andere Papageien ihn rufen. Und Elefanten grüßen einander, indem sie ihre Rüssel miteinander verschränken. Na, das ist doch fast so süß wie Katzenvideos auf Facebook, oder?
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1: Wusstest du schon, in Stuttgart findet die einzige Fachmesse für Fleischer statt, die Süffer. Und Särge wurden in der DDR umgangssprachlich Erdmöbel genannt. Du erkennst den Zusammenhang nicht? Na, dann denk mal nach. 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
3: Friends, was geht ab? 10 Minuten vor 4, gleich Throwback Live Mix. Heute mit DJ Antar in the building. Ich kann euch auch sagen, der Adler ist schon gelandet. Playlist ist auch voll gepackt mit tollen Sachen, wie man so sagt. Shakira gleich mit She-Wolf am Start. Und ich muss euch noch kurz in eigener Sache, ich habe ein kleines Problem. Sebi bei mir an der 08900901. Hey.
4: Servus.
3: Also ich habe einen Homie gehabt, der hat mal ein Bild von meiner Mom gesehen und war so, nice. Und ich war so, du kleiner Peach.
4: Verstehe ich.
3: Checkst du?
4: Check schon.
3: Man kann nicht.
4: Das ist nicht die richtige Reaktion. Also du kleiner Peach ist die richtige Reaktion, aber
3: so.
4: Nicht nice.
3: So. Das darf man nicht, korrekt?
4: Würde ich voll mitgehen, das geht nicht.
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0: Throwback Thursday auf Big FM. Und jetzt gibt's die Frau, die die Jokes hat.
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0: Friends, es ist Zeit, 16 Uhr auf dem Tacho. Deswegen legen wir jetzt los. Eine Stunde lang Powerplay gibt's jetzt mit dem Mann, den wir für ganz, ganz viel Geld einkaufen mussten. Nämlich Big FM, DJ Onta.
1: Ich mach immer Rabatt, du weißt doch, oder? Salut mon ami, comment ça va?
0: Ça va bien, wie geht's dir?
1: Mir geht's gut, danke schön.
0: Sehr schön. Guck mal, wir legen jetzt los. Eine Stunde lang habt ihr die Tunes. Falls ihr Musikwunsch habt, 08900901, gerne WhatsApp, her damit.

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2: New School, Afro House und Club Hits. Die bekommt ihr am kommenden Samstag. 23 Uhr geht's los. Güterhalle Bad Hersfeld. Da müsst ihr auf jeden Fall vorbeischauen. 4 Jahre lang wurde ordentlich umgebaut. Einmal das ganze Ding durchgeschrubbt. Und jetzt sind die Tore wieder offen. Musikalisch bekommt ihr Afro, Club Hits, Hip-Hop, House Music. Also so ein bisschen was von allem. Dazu gibt's noch freshe Drinks und natürlich eine brandneue Location. Güterhalle Bad Hersfeld. Checkt das Ganze ab am Samstag.
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2: 16.27 Uhr, jetzt die News mit Nele Krämer. Was haben wir denn auf den Socials?
3: Taylor Swift hat Bonus-Songs zu ihrem Album The Life of a Showgirl angekündigt. Das Cover von der dazugehörigen neuen Single Patient Zero sorgt für viele Kommis. Das finden nämlich einige billo. Und ich frage mich auch da, warum das Geld nicht für Photoshop Premium gereicht hat.
2: So, jetzt nochmal ein richtig Nele was.
3: Nicht. Das Cover von der dazugehörigen neuen Single Patient Zero sorgt für viele Kommis. Das finden nämlich einige billo. Und ich frage mich auch da, warum das Geld nicht für Photoshop Premium gereicht hat.

0: Haben die Chefs von OpenAI und Anthropic sogar vor dem UN-Sicherheitsrat vor ihrer eigenen KI gewarnt. OpenAI-Chef Altman sagt, dass die Technologie sich so schnell entwickeln könnte, dass wir Menschen nicht mehr rechtzeitig eingreifen können. Mehr als 20 Länder, darunter auch Deutschland, fordern deshalb eine internationale KI-Behörde unter dem Dach der UN. In den USA geht der große Pressefreiheitsstreit in die nächste Runde. Mehrere Reporterteams wurden nämlich heute schon wieder nicht ins Weiße Haus gelassen, obwohl ein Gericht kurz vorher noch entschieden hat, dass die Newsender CNN, MS Now und Politico wieder Zugang bekommen müssen. Trotzdem wurden da heute wieder Presseausweise eingezogen. Trump wirft den drei Medien Fake News vor, weil sie nicht gut genug über ihn berichten. Viele Journalistinnen und Journalisten sehen deswegen ihre freie Arbeit in den USA in Gefahr. Deutschland und Frankreich sind sich bei der EU-Industriehilfe nicht ganz einig. Beide Länder wollen zwar Europas Industrie mit staatlichem Geld stärken, zum Beispiel bei Autos, Solar- und Wärmepumpen. Streitpunkt da aber, Deutschland will auch enge Handelspartner wie Norwegen oder Kanada mit einbeziehen. Frankreich sagt aber, das Geld soll vor allem in den 27 EU-Ländern landen. Jetzt soll also geklärt werden, was künftig dann wirklich als Made in Europe gilt.
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0: Indien baut gerade richtig schnell Solar- und Windkraft aus, sogar so flott, dass das Stromnetz einfach nicht hinterherkommt. Neue Solarparks und Windräder entstehen schneller, als neue Stromleitungen gebaut werden können. Deshalb kann ein Teil des sauberen Stroms gerade noch gar nicht dahin transportiert werden, wo er auch gebraucht wird. Rund 54% der installierten Leistungen kommen inzwischen aus erneuerbaren Quellen. Da hat Indien echt extrem aufgerüstet in den letzten Jahren. Jetzt brauchen sie vor allem noch mehr Leitungen und Speicher, damit das auch nicht verloren geht. Ich glaube, da können wir uns in Deutschland eine Scheibe abschneiden.
2: Absolut, danke schön, Nele.
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4: In Deutschland ist es heute stark bewölkt mit Regen und Gewittern im Süden. Am Nachmittag bleibt es in der Mitte und im Süden bewölkt mit leichtem Regen. Morgen löst sich der Nebel im Westen und Süden auf, während es im Osten weiterhin bewölkt bleibt. Temperaturen erreichen dort 20 Grad. Am Wochenende erwartet uns sonniges Spätsommerwetter mit bis zu 29 Grad. Besonders in der Südpfalz. Aktuelle Werte: Leipzig am Völkerschlachtdenkmal 13 Grad, Bonn am Beethovenhaus 19 Grad und Mannheim am Wasserturm 18 Grad.
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4: A1 Fehmarn Richtung Lübeck. Zwischen Scharbeutz und Lübeck Zentrum 8 Kilometer Stau, mindestens eine Stunde Zeitverlust. A1 Osnabrück Richtung Bremen. Zwischen Dreieck Stur und Bremen Arsten 8 Kilometer Stau und fast eine Stunde Verzögerung. A4 Herlen Aachen Richtung Köln. Zwischen Kreuz Köln West und Köln Eiffeltor 6 Kilometer und 40 Minuten Zeitverlust. A8 München Richtung Salzburg. Zwischen Irschenberg und Rohrdorf 11 Kilometer Stau mit rund 52 Minuten. Gute Fahrt.
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2: Franz, 13 Minuten vor 5. Wir haben noch ein bisschen. Aufgedreht wird heute mit DJ On Top. Throwback Live Mix jetzt hier auf Big FM. Aber den Boy gibt's auch live. Was geht?
3: Diesen Samstag bin ich im Trier im Metropolis Club.
2: So, solltet ihr euch auf jeden Fall merken, wenn ihr das Ganze sehen wollt, vielleicht schafft ihr es nicht hin, weil aus Hamburg ist ein bisschen weit zum Beispiel. Dann könnt ihr ihn aber auch abchecken. Und zwar
3: auf Facebook, Snapchat, Instagram, DJ On Top Official.
2: So sieht's aus.
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0: Afrika FM mit DJ Anta. Das war schon wieder Throwback Live Mix. Aber wenn ihr den Boy live sehen wollt, also ich weiß nicht, dürfen die dich dann auch so grüßen und an Hallo sagen?
1: Ja,
0: so?
1: Ich bin super flexibel, du weißt doch, oder?
0: Okay, vielleicht ihr macht es ein bisschen auf Distanz, aber ihr könnt ihn auf jeden Fall live sehen am Wochenende.
1: Dieses Samstag Metropolis Club im Trier.
0: Checkt das Ganze auf jeden Fall ab und Social Media mäßig kann man ihn natürlich auch abchecken.
1: Snapchat, Facebook, Instagram, DJ Anta Official. Bis nächstes Mal. Peace.
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0: FM, kurz nach 5. Es geht in eine heiße Phase. Ich weiß ja, alle haben Bock auf Thailand. Und wir machen es euch möglich. Also, Tomorrowland Thailand wird erstmal besucht und dann wird da auch noch ein spontaner Urlaub dran gehängt nach Koh Samui. Was wir genau machen, wir sind da auch noch in einer kleinen Findungsphase. Aber es wird definitiv etwas zwischen zwei Songs passieren. Kann auf jeden Fall ein bisschen so klingen. Das klingt schon mal nach Strand, kann aber auch irgendwie so klingen. Klingt schon eher nach einem Tuk-Tuk oder sowas ähnlichem. Also, wenn ihr etwas bei uns zwischen zwei Songs hört, dann habt ihr die Chance, in Thailand zu landen. Koh Samui, Tomorrowland Thailand, all das gibt es hier auf Big FM. Und der nächste Step dazu, den gibt es morgen in Deutschlands Bigster Morning Show um 7 nach 7.
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0: Ab geht's in den Feierabend mit Nico Santos. Album is on the way. Am 30.10. ist es soweit und das ist schon mal der erste Vorreiter. Why Don't You Stay gleich und... Ich weiß, da schlagen gerade die Männerherzen höher. Cat's Eye, die vier Ladies mit Animal auch gleich auf Big FM.
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2: Friends, los geht's, und zwar in eine wilde Sache namens Oktoberfest am Alex. Das Ganze bekommt ihr natürlich direkt am Alex. Morgen um 17 Uhr geht's los. Solltet ihr euch auf jeden Fall drauf freuen. 17 Uhr ist dann auch so traditionell Fassanstich und sowas, alles, was man eben so kennt. Es gibt auch Festzelte, es gibt auch ein bisschen was zu fahren und natürlich auch gutes Essen. Lohnt sich auf jeden Fall, da mal vorbeizusteppen am Wochenende. 17 Uhr morgen am Alex. Oktoberfest Vibes. Viel Spaß!
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2: 17.27 Uhr, jetzt die News mit Nele Krämer. Was haben wir auf den Socials?
3: Als zweiter Podcast weltweit Großes geschafft. Tommy Schmidt und Felix Lobrecht haben jetzt mit Gemischtes Hack eine Milliarde Streams auf Spotify geknackt. Was eine wilde Zahl, haben die beiden dann jetzt mit einer fetten Live-Folge gefeiert. Postings dazu werden geklickt ohne Ende.
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3: Jahrelang zu viel für Wärme zu Hause bezahlt, dann könnte Geld zurückholen jetzt leichter werden. Der Europäische Gerichtshof sagt, wenn dein Energieanbieter den Preis illegalerweise erhöht, hast du auch nach mehr als 3 Jahren noch Anspruch darauf. Bisher galt in Deutschland nämlich, wer so lange nichts gesagt hat, hat nun mal Pech gehabt. Ob du dann auch wirklich Geld zurückbekommst, das muss im Einzelfall aber immer ein deutsches Gericht nochmal entscheiden. Es ist ein emotionales und schon viel diskutiertes Thema. Im Bundestag wurde heute wieder die Organspende besprochen. Im Mittelpunkt steht da die Frage, ob bald jeder automatisch als Spender gilt, außer man sagt ausdrücklich nein. Bisher muss man da, ob du dann auch wirklich Geld zurückbekommst, das muss im Einzelfall aber immer ein deutsches Gericht nochmal entscheiden. Es ist ein emotionales und schon viel diskutiertes Thema. Im Bundestag wurde heute wieder die Organspende besprochen. Im Mittelpunkt steht da die Frage, ob

0: Bier im Fußballstadion, bei uns kein Problem, in England aber schon. Seit über 40 Jahren dürfen Fans während des Spiels da keinen Alkohol trinken. Damals gab es nämlich krasse Probleme mit Gewalt in den Stadien. Premierminister Burnham findet, der Fußball habe sich seitdem verändert und das Verbot sei heute deswegen unfair. Er will es deswegen testweise lockern. Die Polizei, die sieht das aber eher noch kritisch.
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0: 1,6 Millionen Menschen bei einem DJ-Set. Calvin Harris hat jetzt einen Weltrekord in der Tasche. Der ist im Februar kostenlos beim Karneval in Sao Paulo aufgetreten. Die riesige Menschenmenge nimmt da quasi die ganze Stadt ein. Das ist wirklich eine riesen bunte Masse einfach nur. Guinness World Records war da auch beeindruckt und hat den Auftritt jetzt offiziell als größtes DJ-Set eines einzelnen Acts anerkannt. Das Krasseste ist eigentlich, das Ganze fand jetzt nicht im Stadion oder so statt, sondern einfach auf einem fahrenden Karnevalwagen.
2: 10 von 10, geil. Dankeschön, Ele.
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4: In Deutschland gibt es heute im Süden und Osten Gewitter, während im Norden die Wolken dominieren und in der Mitte immer wieder leichter Regen fällt. Morgen wird es freundlicher, im ganzen Land Sonnenschein und Temperaturen bis zu 20 Grad. Am Wochenende steht dann ein echter Spätsommer-Endspurt an mit bis zu 29 Grad, besonders zu erwarten in der Südpfalz. Der Wind bleibt schwach und weitgehend unauffällig. Gerade sieht's so aus in Dresden an der Frauenkirche 14 Grad, in Essen am Baldeneysee 18 Grad und in Stuttgart am Schlossplatz 16 Grad.
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4: Hier kommt der Verkehrsüberblick. A1 Osnabrück Richtung Bremen zwischen Dreieck Stur und Bremen-Arsten. 8 Kilometer Stau, mindestens 45 Minuten Zeitverlust. A1 Fehmarn Richtung Lübeck zwischen Pansdorf und Lübeck Zentrum. 9 Kilometer Stau, mindestens eine Stunde Zeitverlust. Achtung auf der A8 Salzburg Richtung München zwischen Fraßdorf und Rosenheim. 6 Kilometer Stau, das kostet mindestens 40 Minuten. Fahrt weiterhin vorsichtig. Gute Fahrt.
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6: Hallo, ich bin Lea. Viele Menschen in Deutschland sprechen mit KI-Chatbots über persönliche und vertrauliche Themen. Einer Umfrage des Software-Dienstleisters Proton zufolge haben 68% der befragten Nutzer bereits mindestens ein sensibles Thema mit einem KI-System besprochen. Gleichzeitig ist das Misstrauen beim Datenschutz groß. Gut 40% vertrauen den Anbietern wenig oder gar nicht beim Schutz vertraulicher Daten. 51% fürchten, dass aus ihren Gesprächen Werbeprofile erstellt werden können. Und noch der Blick auf den DAX. Er lag zuletzt bei 25.388 Punkten. Das ist etwas weniger als gestern um diese Zeit.
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0: Fatty Swims hier auf Big FM. So geht's gleich weiter. Lost Frequencies und Bastille für den Feierabend. Mit Head Down. Und dann gibt's noch eine Frau, sie kommt. Und zwar auf ganz große Tour. Ende November ist es soweit. Healing Out Loud heißt die aktuelle EP von Tiffany Harris und sie ist auch bald unterwegs auf genau der gleichnamigen Tour. Frankfurt, Berlin, Köln, Hamburg Tickets. Die könnt ihr euch schon mal abchecken und natürlich auch Vorfreude ist die schönste Freude. Gleich hier auf Big FM.
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0: 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Friends, ab geht's in Richtung Feierabend. Gleich Sarah Lawson auf der Playlist featuring an Mnack mit Never Forget You. Dann gibt es noch What Was That von Lordi und Sina am Telefon. Sina, Urlaub, du hattest Bock drauf, warum?
1: Weil es dort sonnig ist, weil es dort gute Laune gibt und weil man einfach mal abschalten kann.
0: Ja, deswegen brauchen wir Urlaub. Ich habe mal eine Frage, wer braucht denn Urlaub? Weil wir hätten vielleicht einen Thailand-Urlaub für euch. Aber nur, falls ihr wollt, wenn ihr Bock habt auf einen Urlaub und sagt, Alter, ich habe da sowas von verdient, 08900901. Ansonsten machen wir halt alle gar keinen Urlaub.

0: Das ist Tiffany Harris mit Find Me hier auf Big FM 08900901. Thailand klingt schön. Wer will hin? Wer hat's nötig? Wer hat Bock? Reese, wer da?
1: Hi, hier ist Yvonne und ich bin
0: Hallo Yvonne, Job, Timeout. Ich soll dich retten. Okay, es geht wahrscheinlich um Urlaub. Du wärst für Thailand bereit.
1: Oh ja, natürlich. Wer wäre für Thailand nicht bereit?
0: Ich weiß nicht. Es gibt schon ein paar Leute, die wahrscheinlich sagen, nee, ist nicht so meins.
1: Nein, Thailand. Ich war noch nie in Thailand, aber Thailand soll so schön sein.
0: Guck mal, das ist doch alles, was man braucht. Und du sagst dir gerade so, ey, es ist hier gerade kurz vor sechs. Ich muss jetzt am besten.
1: Ja, am besten. Ich steige gleich ins Flugzeug und flieg los.
0: Okay, ich wäre auf jeden Fall dabei, aber... Ich finde ja so Reisetipps immer nicht schlecht. Also, es geht um Thailand. 08900901, die kostenlose Big FM Hotline. Wer hat es denn schon mal gemacht? Weil ich war zum Beispiel auch noch nie auf Thailand und ich habe keine Ahnung. Aber ich wette, wir finden jemanden, der schon mal auf Thailand war. Also, wenn ihr diese Island schon mal genossen habt, in vollen Zügen. 08900901, jetzt ist eure Zeit zu flexen.

Kygo und Khalid hier auf Big FM. Urlaub ist das richtige Stichwort. Ne? Es ist Herbstanfang, das macht eigentlich nicht mehr so viel Spaß mit dem Wetter. Aber ihr könnt euch auf jeden Fall sicher sein, wir haben die passende Lösung für euch. Denn es kann für euch nach Thailand gehen. Und nicht nur nach Thailand, sondern natürlich auch zu Tomorrowland Thailand. Koh Samui hinten dran noch. Ne? Dann könnt ihr noch ein bisschen chillen. Und man muss sagen, Thailand ist schon ein aufregendes Land. Man hat aber so eine kleine Idee. Also hier können Geräusche passieren in den nächsten Tagen auf Big FM. Völlig egal, ob es ein Mönchgesang ist. Ist so eine kleine Idee oder vielleicht ist es dann doch eher so der Nachtmarkt, der in Thailand auf jeden Fall auch schon spannend klingt, weil man kann da schon einiges machen und sehr, sehr viel Spaß haben und das ist für euch natürlich auch die Chance, nach Thailand zu kommen. Also es wird hier ein Geräusch passieren die nächsten Tage, vielleicht auch der Nachtmarkt, ne? Stellt euch das mal vor, überall Streetfood. Ganz, ganz viele Leute, ganz, ganz viel Leben. Und ihr mittendrin. Und das könnt ihr alles haben. Also ein Geräusch zwischen zwei Songs, wie es funktioniert in Deutschlands Big Summer Morning Show, 7 nach 7. Und jetzt hier auf Big FM, Daddy Yankee in Snow.

0: So smooth geht's gleich weiter. Clean Bandit in Omalay und Chloe. Mit Company gleich auf Big FM. Und die Frau, die einfach nur ihre Ruhe haben will, Baby Close, gibt's auch gleich auf Big FM mit Temptations. Ne? Und sie sagt auch, Privacy is King, hat sie letztens in einem Interview gesagt. Und man kann es auch irgendwie verstehen. Deswegen vielleicht auch die Maske.
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2: 18.28 Uhr, jetzt die News mit Nele Grimmer. Was gibt's denn auf den Socials?
3: Die Herr-der-Ringe-Welt kommt zurück. Warner Bros. Hat jetzt erste Bilder aus dem neuen Teil The Hunt for Gollum gepostet. Da sehen wir auch Schauspieler Elijah Wood in seiner Kultrolle Frodo. Der Film kommt im Dezember raus. Kinofans sind jetzt schon gehypt, klar.
2: Nice.
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2: Und was haben wir noch Wichtiges auf der Welt?
3: Deutschlands Wirtschaft, die kommt langsam wieder in Fahrt. Führende Institute rechnen dieses Jahr mit 1,3% Wachstum, mehr als doppelt so viel wie noch im Frühjahr erwartet. Dafür sorgen mehr Exporte und hohe staatliche Ausgaben, zum Beispiel für Straßen und Verteidigung. Aber super entspannt ist die Lage noch nicht. Unter anderem die hohen Energiepreise bremsen die Entwicklung weiter aus. In den USA

0: KI von OpenAI hat in Australien ein Regierungsportal gehackt. Eigentlich sollte sie nur Gesundheitsdaten recherchieren. Über gesperrte Zugänge hinweg hat sich dann aber selbst einen Weg gesucht. Passiert ist das Ganze schon im Juli. Bekannt wurde der Vorfall aber erst jetzt. Australiens Premier Albanese ist deswegen ziemlich sauer wegen diesem ganzen KI-Hackerangriff, vor allem weil seine Regierung so spät informiert wurde.
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0: Wir haben ja heute auch den Big FM Throwback Thursday gefeiert. Passend dazu knackt dieser Banger jetzt einen neuen Meilenstein. Tja, Jay-Z sagt's schon selbst, History in the Making. Crazy in Love von ihm und Beyoncé hat jetzt die Milliarden YouTube-Views geknackt, über 20 Jahre nach Release. Der Song war damals Beyoncés erster Nummer-1-Hit als Solostar. Da kamen mittlerweile ja noch einige dazu. Deswegen ist das heute auch nicht Beyoncés erste Milliarde auf vielen Ebenen. Schon ihre Songs Single Ladies und Halo haben diese krasse Marke bei YouTube geknackt. Die Frau kann's einfach.
2: Absolut richtig, danke Nele.
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4: Im Süden und Osten sind vereinzelt Gewitter unterwegs, während der Rest des Landes zeitweise Regen abbekommt. Am Abend beruhigt sich die Lage, im Westen lockert es sogar auf. Morgen starten wir mit dichtem Nebel, der sich bis zum Mittag auflöst und Sonne bringt. Das Wochenende sieht richtig gut aus. Spätsommerfeeling pur, besonders in der Pfalz mit Temperaturen bis zu 29 Grad. Gerade sieht's so aus, in Dresden an der Semperoper 14 Grad, in Essen an der Zeche Zollverein 18 Grad und in Augsburg an der Fugerei 16 Grad.
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4: A42 Dortmund Richtung Kamp-Lindfort zwischen Dortmund-Bodelschwinge und Kreuz Castrop-Rauxel-Ost. Vorsicht, Falschfahrer in beiden Richtungen nicht überholen. A1 Fehmarn Richtung Lübeck zwischen Ratekau und Bad Schwartau. 5 Kilometer Stau, 58 Minuten. A8 München Richtung Salzburg zwischen Bad Aibling und Rohrdorf. 7 Kilometer Stau, 44 Minuten. A72 Chemnitz Richtung Zwickau zwischen Chemnitz Süd und Stolberg Nord. 8 Kilometer Stau, mindestens eine Stunde. Gute Fahrt.
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1: Hi, meine Lieben, ich bin's, Miriam Otto-Henner, letzter Tag in unserem Newcomer-Battle und heute bekommt The Fredman aus Speyer mit Hot Pink Hollywood nochmal eine Bühne und eine Chance.
2: Ihr habt nach einem Fun-Fact gefragt über mich und ich habe die Frage einfach direkt mal meine Freunde weitergegeben und hier ein paar der Antworten. Großmeister in Schere, Stein, Papier. Ich bin immer am Tanzen, wenn man mich sieht. Und ich habe herausgefunden, das haben meine Freunde noch nicht herausgefunden, aber ich habe herausgefunden, dass mein Produzent und ich verwandt sind. Mein Uropa ist der große Bruder von seinem Opa. Jetzt machen wir Family Business. Und ich habe noch irgendeine Audio bekommen, die spiele ich hier einfach mal kurz ein.
3: Ein Funfact über dich. Du siehst furchteinflößender aus, als du eigentlich bist. Du bist ein wunderbarer Gesprächspartner, ein noch besserer Sänger. I love you.
2: Musik mache ich seit Kindesalter. Die ersten eigenen Songs kamen so circa 2018 in meiner alten Band. Und da haben wir auch mal Anfang 2020 ein Album veröffentlicht. Das findet man auch noch auf Spotify. Aber da müsst ihr euch auf die Ostereiersuche machen. Was mich inspiriert, ist der Gedanke, dass man sich von Musik verstanden fühlt. Und manchmal kommt ein Song und der greift meine Gefühlslage besser auf, als es meine Gedanken könnten. Und dann fühle ich mich nicht mehr alleine. Und wenn ich das mit meiner Musik auch nur bei irgendeinem anderen Menschen schaffe, dann bin ich schon glücklich damit.
1: Fredman ist das mit seinem Song Hot Pink Hollywood, stellt er sich vor. Und jetzt liegt es bei euch, Arturo oder Fredman. Wer wird Newcomer der Woche? Abstimmen könnt ihr auf bigfm.de und am Sonntag gibt's die Entscheidung.
2: Hi, ich bin Fredman und ihr hört jetzt meinen neuen Song Hot Pink Hollywood bei Big FM.

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2: Friends, los geht's, und zwar in eine wilde Sache namens Oktoberfest am Alex. Das Ganze bekommt ihr natürlich direkt am Alex. Morgen um 17 Uhr geht's los. Solltet ihr euch auf jeden Fall drauf freuen. 17 Uhr ist dann auch so traditionell Fastanstich und sowas, alles, was man eben so kennt. Ne? Es gibt auch Festzelte, es gibt auch ein bisschen was zu fahren und natürlich auch gutes Essen. Lohnt sich auf jeden Fall, da mal vorbeizusteppen am Wochenende. 17 Uhr morgen am Alex. Oktoberfest Vibes. Viel Spaß!
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2: Die News mit Nele Krämer. Was gibt's denn auf den Socials?
3: CBS Mornings, quasi das US-Frühstücksfernsehen, hat für morgen was angeteasert. In einem Insta-Post wurde das O auch immer mit der Zahl 0 ersetzt. Das hat Taylor Swift zuletzt auch gemacht. Swifties sind sich also sicher, Taylor will uns morgen was Großes sagen.
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3: In vielen deutschen Schwimmbädern könnte sich bald was tun. Der Bund stellt 250 Millionen Euro für Sanierungen und Neubauten bereit. Hunderte Städte und Gemeinden könnten so ihre alten, oft kaputten Bäder wieder fit machen. Das ist auch fürs Schwimmenlernen super wichtig. Laut dem Deutschen Olympischen Sportbund sind immer mehr Kinder und Jugendliche nämlich nicht sicher im Wasser. Neue moderne Bäder wären da also eine Lösung. Außenminister Wadefuhl wirft Russland vor, den Krieg gegen die Ukraine immer weiter nach Europa auszuweiten. Bei der UN spricht er von einer neuen Stufe hybrider Angriffe. Dazu zählen unter anderem Sabotagen, Cyberattacken oder Drohneneinsätze. Als Beispiel nennt Wadefuhl auch den Vorfall am Flughafen Leipzig-Halle. Dort wurde eine Sprengstoffdrohne gefunden. Russland weist die Vorwürfe dazu zurück. Wadefuhl fordert trotzdem eine sofortige Waffenruhe auf allen Ebenen. Deutschland und Frankreich sind bei der EU-Industriehilfe nicht ganz einig. Beide Länder wollen Europas Industrie mit staatlichem Geld stärken, zum Beispiel bei Autos, Solar- und Wärmepumpen. Streitpunkt aber da, Deutschland will auch enge Handelspartner wie Norwegen oder Kanada einbeziehen. Frankreich sagt aber, das Geld soll vor allem in den 27 EU-Ländern landen. Jetzt soll also auch geklärt werden, was in Zukunft dann als Made in Europe gilt.
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3: Indien baut gerade richtig schnell Solar- und Windkraft aus, sogar so flott, dass das Stromnetz einfach kaum hinterherkommt. Neue Solarparks und Windräder entstehen schneller, als neue Stromleitungen gebaut werden können. Deshalb kann ein Teil des sauberen Stroms noch gar nicht dahin transportiert werden, wo er gebraucht wird. Über die Hälfte des Stroms kommen da inzwischen aus erneuerbaren Quellen. Jetzt braucht Indien also vor allem mehr Leitungen und Speicher, damit der auch nicht einfach verloren geht. Ich glaube, da könnten wir uns in Deutschland aber so oder so eine Scheibe von abstehen. Schneller, als neue Stromleitungen gebaut werden können. Deshalb kann ein Teil des sauberen Stroms noch gar nicht dahin transportiert werden, wo er gebraucht wird. Über die Hälfte des Stroms kommen da inzwischen aus erneuerbaren Quellen. Jetzt braucht Indien also vor allem mehr Leitungen und Speicher.

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2: Die News mit Nele Krämer. Was gibt's denn auf den Socials?
3: CBS Mornings, quasi das US-Frühstücksfernsehen, hat für morgen was angeteasert. In einem Insta-Post wurde das O auch immer mit der Zahl 0 ersetzt. Das hat Taylor Swift zuletzt auch gemacht. Swifties sind sich also sicher, Taylor will uns morgen was Großes sagen.
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3: In vielen deutschen Schwimmbädern könnte sich bald was tun. Der Bund stellt 250 Millionen Euro für Sanierungen und Neubauten bereit. Hunderte Städte und Gemeinden könnten so ihre alten, oft kaputten Bäder wieder fit machen. Das ist auch fürs Schwimmenlernen super wichtig. Laut dem Deutschen Olympischen Sportbund sind immer mehr Kinder und Jugendliche nämlich nicht sicher im Wasser. Neue, moderne Bäder wären da also eine Lösung. Außenminister Wadefuhl wirft Russland vor, den Krieg gegen die Ukraine immer weiter nach Europa auszuweiten. Bei der UN spricht er von einer neuen Stufe hybrider Angriffe. Dazu zählen unter anderem Sabotagen, Cyberattacken oder Drohneneinsätze. Als Beispiel nennt Wadefuhl auch den Vorfall am Flughafen Leipzig-Halle. Dort wurde eine Sprengstoffdrohne gefunden. Russland weist die Vorwürfe dazu zurück. Wadefuhl fordert trotzdem eine sofortige Waffenruhe auf allen Ebenen. Deutschland und Frankreich sind bei der EU-Industriehilfe nicht ganz einig. Beide Länder wollen Europas Industrie mit staatlichem Geld stärken, zum Beispiel bei Autos, Solar- und Wärmepumpen. Streitpunkt aber da, Deutschland will auch enge Handelspartner wie Norwegen oder Kanada einbeziehen. Frankreich sagt aber, das Geld soll vor allem in den 27 EU-Ländern landen. Jetzt soll also auch geklärt werden, was in Zukunft dann als Made in Europe gilt.
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3: Indien baut gerade richtig schnell Solar- und Windkraft aus, sogar so flott, dass das Stromnetz einfach kaum hinterherkommt. Neue Solarparks und Windräder entstehen schneller, als neue Stromleitungen gebaut werden können. Deshalb kann ein Teil des sauberen Stroms noch gar nicht dahin transportiert werden, wo er gebraucht wird. Über die Hälfte des Stroms kommen da inzwischen aus erneuerbaren Quellen. Jetzt braucht Indien also vor allem mehr Leitungen und Speicher, damit der auch nicht einfach verloren geht. Ich glaube, da könnten wir uns in Deutschland aber so oder so eine Scheibe von abschneiden.

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1: Hi, ich bin Uwe. Stell dir vor, du stehst am Meer, barfuß auf warmem Sand, ein paar auslaufende Wellen zwischen deinen Zehen. Was siehst du? Große Wellen, kleine Wellen, hohe Wellen und ganz flache, Wellen, die sich brechen und Wellen, die einfach sanft auslaufen. Wellen, die ordentlich Gischt mitbringen, weißen Schaum und Wellen, die sich entspannt kräuseln. So unterschiedlich sie sind, sind alles Wellen. Und du würdest auch nie auf die Idee kommen, oder? Eine flache Welle nicht als Welle zu bezeichnen, nur weil sie sich nicht 10 Meter hoch auftürmt wie andere Wellen. Und jetzt ersetzt doch mal hohe, sanfte Wellen mit Gischt durch Franzosen, Mexikaner, Eskimos, Chinesen, Senegalesen, Weiße, Neuseeländer und ersetzt Wellen durch Menschen. Sind doch alles Menschen, egal wie unterschiedlich sie sind. Wie können dann manche auf die Idee kommen, andere als Menschen zweiter Klasse oder dritter Klasse abzukanzeln, als wären sie weniger wert? Bibel und christlich-jüdische Tradition haben da eine klare Position. Jeder Mensch ist eine Ikone Gottes, ein Abbild, ein Ebenbild des Allerhöchsten, steht gleich im ersten Kapitel der Bibel. Ob mit oder ohne diesen religiösen Hintergrund, setz dich dafür ein und trommel dafür, dass alle Menschen gleich sind und entsprechend respektiert und geachtet werden.
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3: Guten Abend Deutschland, mein Name ist Daniel Kaiser. Willkommen zur Night Lounge. Schön, dass ihr wieder mit dabei seid. Das Datum dieser Folge, Freitag, der 25. September 2026. Die Woche ist vorbei und wir schließen sie ab mit einem Thema, das viele sich von euch gewünscht haben. Ich habe es gar nicht mehr auf dem Schirm gehabt. Heute Abend machen wir Geschichten-Bingo. Für alle, die es nicht kennen, es gibt insgesamt 12 Spielfelder. Ich werde das erste Spielfeld eröffnen und ihr habt 90 Sekunden Zeit, eine Geschichte dazu zu erzählen. Logischerweise nur, wenn es euch betrifft. Werden wir heute 12 Spielfelder füllen oder wird es nicht funktionieren? Das ist die große Frage, die ich mir jeden Abend stelle. Aber ich glaube, die Chancen sind ganz gut. Es gibt insgesamt ganz, ganz viele Fragen, die wir vorbereitet haben aus der Redaktion. Und ich bin mal gespannt, wie es heute läuft. Also, es läuft wie folgt ab. Ich werde euch jetzt die erste Frage vorlesen. Der oder die sich angesprochen fühlt, darf sofort zum Telefon greifen und mir die passende Geschichte dazu erzählen. Die Nummer zu mir ins Studio gebe ich euch jetzt schon mal.
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3: Und wir fangen an. Und zwar mit dem ersten Feld. Wer von euch wurde in einem Geschäft für einen Mitarbeiter schon mal gehalten und hat aus Spaß einfach mitgespielt. Wer wurde in einem Geschäft schon mal für einen Mitarbeiter gehalten und hat einfach mitgespielt? Wer hat das schon mal erlebt? Jetzt anrufen, kostenlos vom Handy, vom Festnetz. Da könnten witzige Geschichten dabei entstanden sein. Ich sage euch ganz ehrlich, dass mir das auch passiert ist. Aber um meine Geschichte geht es heute Abend nicht. So, wen haben wir denn dran? Der Erste ruft schon an. Oh, ich bin gespannt. Das ging jetzt schnell. So, Heinz aus Stuttgart.
4: Ja.
3: Hammer Bingo?
4: Daniel. Ja.
3: Ja, das ging jetzt aber schnell. Ui. Das waren ja 20 Sekunden, meine Güte.
4: Für dich manchmal auch, ja, gell?
3: Heinz, freu mich, dass du da bist. So, also, ja. Du hast eine Geschichte. Du bist verwechselt worden. Erzähl.
4: Ja, und schon zweimal. Einmal habe ich mitgespielt und ein andermal nicht. Also, das erste Mal war es auf dem Bahnhof bei der Eisenbahn. Ich musste ja früher viel mit dem Zug fahren, gell? Und habe ich ausgeschaut von der Aufmachung von der Hose, vom Hemd her und von der Jacke wie ein Eisenbahnmitarbeiter, gell? Also wie jemand vom Hauptbahnhof, von der Auskunft, von der Bahnsteigaufsicht. Und da kam von meiner Frau, ach sie, Eisenbahnangestellter oder was sie gesagt hat, oder Schaffner oder was, gell? Wir suchen den Zug nach Tübingen. Wo fährt denn der heute vom Gleis ab? Und ich dachte, ja, die hat gemeint, ich wäre von der Eisenbahn, bin ich aber nicht, gell? Aber wie gesagt, ich habe da mitgemacht und gesagt, warten Sie mal, liebe Frau, das ist klar. Ja, ja. Und ich wusste es zufällig, dass der Tübinger Zug morgens, der fuhr, glaube ich, Gleis 5 oder 6 ab, auf Gleis 15 verlegt wurde, ne?
3: Warum bist du dir so sicher, dass sie dich für einen Mitarbeiter hielt? Ich meine, man kann ja auch so theoretisch fragen, wissen Sie zufällig, ob von diesem Gleis der und der Zug fährt?
4: Weil sie mich angesprochen hat, Herr Bahnangestellter, gell? Sie sind
3: doch von
4: der Eisenbahn.
3: Ach,
4: ja.
3: Und du hast erstmal nichts gesagt. Du hast erstmal nur ganz verdutzt geschaut und gesagt, ja, erzählen Sie mal, ja, was haben Sie für eine Frage?
4: Ja. Kommt vielleicht davon, dass ich sowieso mal Lokführer werden wollte, aber naja.
3: Das heißt, deine Kleidung war aber rein zufällig so ähnlich, oder?
4: Die war so ähnlich, ja. Die Eisenbahner hatten früher auch dunkle Hose oder schwarze Hose. Ich habe da so wahrscheinlich eine Anthrazitfarbene und so ein hellblaues Hemd angehabt mit einem blauen Schlips und dazu eben eine Windjacke, ne, so eine mittelblaue oder hellblaue Windjacke. Und das wirkt schon so, ne, gell? Die Oma, naja gut, vielleicht hat sie mich nicht genau gesehen, die hat ja auch wahrscheinlich eine Brille gehabt, gell? Alterssichtig kann ja sein, gell? Und dann habe ich gesagt, Also ich gesagt, ja, ich habe sie dann drauf verwiesen, sagt, ich wusste zufällig, dass der Tübinger Zug verlegt war. Ne? Ich muss mit dem Zug nach Darmstadt. Der war wieder woanders, aber ich wusste, dass der Tübinger Zug auf Gleis, ich weiß noch, glaube Gleis 15 verlegt war. Sagt Frau, ja, der fährt heute vom Gleis 15 ab. Sie gehen einfach hier nochmal rechts ab und dann laufen sie nochmal ungefähr 6-7 Gleise weiter. Der Zug wartet noch, ne? So ungefähr.
2: Das ist ja richtig professioneller Service, muss ich ja sagen.
4: Ja. Ja.
2: Also von mir wird sie sofort die Stelle bei der Bahn bekommen. Heinz, du sagst, es gab auch noch mal eine zweite Situation, da hast du allerdings nicht mitgespielt. Wo ist das passiert?
4: Das war im Kaufhaus, im Kaufhof. Und ich, als alter Fußballer, guckt mir nämlich nochmal die neuesten Fußballmoden und Fußballschuhe an, gell? Und ich hatte auch so eine neutrale Kleidung. Vor allem, ich habe einen Schlüsselbund mit einer Karte um den Hals gehabt. Das ist aber einen anderen Grund. Das hat mit meiner nebenberuflichen Tätigkeit zu tun. Und dann kommt ein junger Bursch und sagt, Sie, Herr Angestellter, wissen Sie, wo die neuesten Adidas-Fußballmoden sind? Da habe ich gesagt, ja, die sind da links auf der linken Seite mehr. Ne? Er sagt, lange, aber er hat aber doch gesagt, gell, ich bin aber kein Angestellter hier, ich habe bloß so ein Halsband mit Karte, gell, weil doch die Kaufhofangestellten auch ein Halsband mit Karte haben und gegebenenfalls
2: ja, einen
4: Schlüssel. Gell? So bin ich verwechselt worden, also irgendwie halt, gell.
2: Ich erinnere mich gerade an so Situationen, heute sehe ich das nicht mehr so häufig, aber früher habe ich das sehr häufig gesehen, da hat man manchmal noch so ein Namensschild gehabt, ne? Ich habe das Gefühl, dass es immer weniger Berufe gibt, in denen Menschen ein Namensschild tragen. Und ich war dann manchmal so in der Mittagspause unterwegs und war so verwirrt und verwundert, dass mich die Leute mit Namen angesprochen haben. Bist du irgendwie im Restaurant mit, schönen guten Tag, Herr Kaiser. Ich dann so, woher wissen Sie meinen Namen? Naja, Sie haben Ihr Namensschild noch an. Ich dann so, oh, sorry. Das ist schon irgendwie witzig, finde ich.
4: Das ist lustig. Und in der Gelegenheit sieht man aber auch, das ist ja auch irgendwie auch gerade das auf dem Bahnhof, was ich erlebt habe. Du kennst ja vom Karl Zuckmeier, der Hauptmann von Köpenick, gell? In Deutschland Uniform oder uniformähnliche Kleidung ausmachen kann, gell?
2: Das kann was ausmachen, das stimmt, ja. Allein schon, wenn man ein Hemd trägt oder so. Oder wie du sagst, ein Schlüsselband mit einer Karte drum, kann das durchaus passieren. Ja. Schöne Geschichte. Heinz, danke dir fürs Mitmachen.
4: Bitte, komm immer zu. Schönen Abend noch.
2: So, unser erstes Spielfeld wurde freigeschaltet. Sehr schön. Heute Geschichten-Bingo. Und ihr könnt anrufen vom Handy vom Festnetz, wenn ihr sagt, dazu kann ich dir eine Geschichte erzählen. Schauen wir uns Feld Nummer 2 an. Ich gebe euch nochmal die Nummer vorher, die könnt ihr euch schon mal einspeichern, weil es geht ja auch so ein bisschen um Geschwindigkeit. Die Nummer zu mir.
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2: So, Spielfeld Nummer 2. Wer ist schon mal verkleidet auf einer Party erschienen, auf der sonst niemand außer euch verkleidet war? Wer ist schon mal verkleidet auf einer Party erschienen, auf der sonst niemand außer euch verkleidet war? Auch da könnte ich euch eine Geschichte erzählen. Mache ich aber nicht, weil die ist peinlich. Aber es war witzig. Im Nachhinein ist es witzig. Könnte ja wirklich auch bei euch so sein. Kann ja sein, dass ihr euch auf was eingestellt habt, eingerichtet habt. Keiner hat euch Bescheid gesagt. Vielleicht hat euch sogar jemand gesagt, das ist eine Party, auf die man verkleidet kommen muss. Und ihr seid davon ausgegangen. Mal gucken, ob wir jemanden finden. Also, wer ist schon mal verkleidet auf einer Party erschienen, auf der sonst außer euch niemand verkleidet war? 50 Sekunden haben wir noch. Werden wir jemanden finden da draußen? Und wenn ja, zu welchem Anlass? War es eine Faschingsparty? War es eine Motto-Party? Kann ja sein. Es gibt ja manchmal Motto-Partys, aber komischerweise die Hälfte der Leute kommen trotzdem ganz normal angezogen. In meinem Fall war es ja auch eine Motto-Party. Trotzdem war ich der Einzige, der verkleidet war. Komisch, ne? Naja, kann durchaus passieren. Finden wir jemanden? 20 Sekunden haben wir noch. Wenn nicht, fällt diese Story leider weg. Und dann müssen wir nach hinten nochmal aufholen. Wir müssen ja heute 12 Felder vollkriegen. Es wäre schade drum. Oh, die letzten Sekunden brechen gerade an. Sieht aber nicht gut aus. 3, 2, 1, die Zeit ist rum. Schade. Gut, dann kommen wir zu unserer nächsten Story. Mal gucken, ob wir da jemanden finden werden. Die zwei. Ah, Moment mal, jetzt klingelt es gerade. Vielleicht hat mich jemand übers. Hallo, wer da?
5: Ja, Moritz, hallo.
2: Moritz, hast du Bingo?
5: Ja, weiß ich jetzt nicht. Ich höre gerade den Daniel.
2: Schön, dass du da. Moritz, warst du denn schon mal verkleidet auf einer Party als Einziger?
5: Ach du, ich war jetzt gerade beim Baumarkt mal eingekauft, da haben sie mich für den Verkäufer gehalten, das meinte ich jetzt.
2: Ach, das ist schon 10 Minuten her, sorry, Moritz.
5: Eine Minute gerade, er hat gerade gesagt, Dreher gut, okay.
2: Ah, sorry, das ist nicht schlimm, Moritz. Kannst gerne aber weiter zuhören, vielleicht ist ja irgendeine Geschichte für dich mit dabei. Aber verkleidet warst du noch nie auf einer Party, auf der du der einzige Verkleidete warst?
5: Das ist lange her, aber das weiß ich, kann ich aber nichts mehr zu sagen. Da war ich einmal auf einer Party, aber das kriege ich nicht mehr richtig zusammen, wie das war. Das ist 30, 40 Jahre her.
2: Das ist nicht schlimm. Dann bleib einfach dran, hörst dir weiter an. Vielleicht ist ja was dabei, wozu du was sagen möchtest. Danke dir erstmal. So, wir kommen zur, muss ich mal gerade sagen hier, die Nummer 2 hat nicht geklappt. So, kommen wir zur dritten Story. Mal gucken, ob die funktioniert. Die dritte. Wer von euch hat ein Restaurant verlassen und erst zu spät gemerkt, dass er oder sie gar nicht bezahlt hat? Wer hat schon mal ein Restaurant verlassen und erst viel zu spät gemerkt, dass er oder sie gar nicht bezahlt hat? Also nicht aus der Sicht einer Servicekraft, sondern aus der Sicht des Gastes logischerweise. Ihr wart in einem Restaurant, komplett in euren Gedanken geht ihr raus und stellt dann fest, ups, ich habe ja gar nicht bezahlt. Vielleicht ist es euch erst zu Hause aufgefallen. Das wäre natürlich auch ziemlich krass, muss ich sagen. Schauen wir mal, ob wir eine Geschichte finden. Wer hat eine zu erzählen? Wenn ihr sagt, ich habe eine und ich rufe euch aus, dann müsst ihr Bingo sagen. Dann müsst ihr sagen, ja, ich habe eine. Guck mal doch mal, wen haben wir denn dran? Oh, da ruft gerade Brigitte aus Bruchsal an.
6: Ja, hallo.
2: Brigitte, sagst du Bingo?
6: Ja, Bingo.
2: Du hast eine? Nein. Du bist schon mal... Komm, erzähl, was ist da damals passiert?
6: Das war in den zwischen 92 und 94. Da habe ich meinen Mann besucht per Flugzeug in Berlin. Und wir hatten ein Konzert gespielt, Sonntag vormittags und mittags ist mein Cousin aus Ostberlin dazugekommen und noch Freundeskreis. Und wir sind beim Chinesen essen gegangen. Und ein paar mussten früher weg und wir haben aber irgendwie keine Abmachung gehabt, wer bezahlt jetzt und so weiter. Und dann kam der Punkt, wir waren nur noch wenige und haben gesagt, also tut mir leid, Eberhard, kannst du es vielleicht übernehmen oder so? Ich muss zum Flughafen, der Flieger geht. Und mein späterer Mann und ich, wir sind dann zum Flughafen gefahren und dann irgendwann habe ich meinen Cousin mal angerufen, sag mal, wer hat denn bezahlt? Ich glaube, hat er gesagt, keiner, wir sind alle irgendwie gegangen und keiner hat bezahlt.
2: Was passiert eigentlich in solchen Fällen? Kriegt man dann irgendwie eine Anzeige oder was ist dann passiert?
6: Die wussten ja nicht, wo wir überall her waren.
2: Ja, aber wart ihr so ehrlich und habt dann nochmal angerufen und gesagt, ja, sorry?
6: Nee. Wir wussten, also ich wusste gar nicht mehr, wie das Lokal hieß und mein Mann auch nicht. Und für meinen Cousin war das auch neu für ihn. Das war ja in der Nähe von der Hochschule, wo wir gespielt hatten.
2: Oh nein, aber es ist ja schon irgendwie sehr unangenehm, oder? Das warst du ja normalerweise ja gar nicht.
6: Ja, nee, das war auch das einzige Mal in meinem Leben.
2: Das ist ja wirklich. Und, aber okay, würdest du sagen, ja, ich war einfach damals noch zu jung und deswegen habe ich das nicht gemacht und mich auch nicht da gemeldet. Ich meine, die Ausrede, wir wussten nicht mehr, wie das Restaurant heißt, fände ich heute zum Beispiel nicht wirklich gültig. Dann kann man immer noch mal schnell gucken online, wo war das Restaurant, mal kurz anrufen und sich entschuldigen. Ah,
6: das muss 92, 93 gewesen sein.
2: Das war noch vor Internet, okay, aber?
6: Ja, war vor Internet und keiner war in einem Lokal überhaupt gewesen, weil das in der Nähe von der Hochschule war, aber ich kam ja da nicht mehr hin.
2: Genau, ich wollte gerade fragen, hast du nicht Sorge gehabt, wenn du dann mal wieder da bist, wieder vorhast, da zu essen?
6: Nee, da sind wir nie wieder hingekommen.
2: da wäre ich auch nicht mehr hingegangen.
6: Bei 14 Leuten, da hat dann mein späterer Mann dann auch gesagt, er würde ja sonst hinfahren, aber er hat da ein bisschen ungutes Gefühl. Aber die waren ja auch lahmarschig gewesen, allein schon beim Bedienen, das hat sich alles so hingezogen. Und
2: 14 Leute haben nicht bezahlt.
6: Ja, Wahnsinn, ne?
2: Kann ich mir beim besten Willen nicht vorstellen. Das ist schon verrückt. Ist
6: aber passiert.
2: Ich will auch gar nicht wissen, wie teuer das war. Weiß ich nicht, was war ja noch D-Mark-Zeiten? Das heißt, nehmen wir mal 25 Euro oder 20 Euro pro Person, ja, vielleicht Essen.
6: Ja.
2: Da kommt ein bisschen was zusammen.
6: Was zusammen. Und weil das sich so ewig hingezogen hat und ja, wir beeilen uns und alles. Ja.
2: Gerade mal nachgeschaut. 350 wären das heute. Also heute, ich würde sagen, bei den heutigen Preisen und so weiter bestimmt locker über 1.000 Euro.
6: Ja, heute wären wir bestimmt.
2: Ich, weißt du zufällig, nur rein zufällig, was passiert eigentlich, wenn sowas heutzutage passiert? Wer trägt dafür dann die Kosten? Wird da die Servicekraft bestraft und muss das einen Teil von ihrem Gehalt abziehen? Was passiert dann?
6: Das weiß ich nicht. Und du hast nur die Pflicht, dein eigenes Essen zu bezahlen.
2: Stimmt, eigentlich schon, oder?
6: Ja.
2: Na, vielleicht lösen wir das und jemand findet das irgendwie raus.
6: Vielleicht weiß das jemand, Rechtsanwalt oder irgendjemand.
2: Ja, heute würde dir sowas nicht mehr so schnell passieren. Und wenn, dann würdest du dich sofort umdrehen, oder?
6: Einmal, nie wieder. Ich habe hinterher zu meinem Mann dann auch gesagt, du, also sowas machen wir aber nicht mehr.
2: Na, stimmt. Zahlst du eigentlich immer gerne so zwischendurch, dass sie quasi dann so sagen, darf es noch was bei ihnen sein? Und du sagst dann sofort, nö, die Rechnung bitte. Weil ich hab mir angewöhnt, dass ich eigentlich schon direkt, wenn sie dann die Teller abräumen, schon direkt danach frage und nicht erst warte, bis ich sie dann rufe, weißt du?
6: Aha. Unterschiedlich. Also wenn ich weiß, ich stehe zeitlich ein bisschen auf dem Schlauch, dann sage ich dann immer gleich, ich brauche dann auch gleich die Rechnung.
2: Ja. Ich messe immer, also ich messe nicht, aber ich warte immer so zwischen, erstmal kommst du herein, setzt dich hin, dann erstmal was zu trinken angeboten, ne? Dann bestellst du was zu trinken. Und dann schaue ich immer, wie lang war der zeitliche Abstand zwischen Essen, Trinken, Getränk bringen und Essen bringen. Und wenn das zu lang war, dann sage ich direkt, nachdem das Essen dann schon gebracht wurde, können Sie mir schon direkt die Rechnung bringen. Finden viele ziemlich komisch, auch so von den Leuten, mit denen ich dann am Tisch sitze. Aber dann bin ich fein raus, dann ist das Thema erledigt für mich, weißt du? Bin ich fertig mit Essen, kann aufstehen und gehen.
6: Ja.
2: Muss ich mir nicht mehr mit stressen.
6: Genau.
2: Bist du eine Barzahlerin oder eine Kartenzahlerin?
6: Sowohl als auch, aber meistens Karte.
2: Mit Karte ist heutzutage einfach praktischer, ne?
6: Ja.
2: Na gut. Echt. Brigitte, schöne Geschichte. Danke dir für den Anruf.
6: Jo, bitte.
2: Ihr dürft auch
6: anrufen. Schönen Abend.
2: Bis dann, mach's gut.
6: Wir gucken, wie die Geschichte noch weiterlaufen.
2: So, ich habe auf jeden Fall darum gebeten, dass die vom Spannungsbogen ein bisschen aufgebaut sind. Also es soll angeblich spannender werden. Ich bin gespannt, was mich da jetzt gleich erwartet. Als nächstes schaue ich mir mal an, was haben die denn als nächstes vorbereitet. So, wir hätten die nächste Frage. Vorab schon mal die Nummer.
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2: So, jetzt kann ich schon mal bei Feld Nummer 3 ein Häkchen machen. Das haben wir hinbekommen. Feld Nummer 2 fehlt uns noch. So, dann haben wir die nächste Frage. Wer hat schon mal eine Nachricht über jemanden ausgerechnet an diese Person geschickt? Das muss ich erstmal sacken lassen. Moment. Wer hat schon mal eine Nachricht über jemanden ausgerechnet an diese Person geschickt? Oh, ich weiß, was jetzt damit gemeint ist. Oh, das ist unangenehm. Das ist unangenehm. Das kann wirklich passieren. Es kann passieren, dass ihr, ne, dass ihr mit einer Person gerade irgendwie am Reden seid und in Gedanken öffnet ihr das falsche Chatfenster und schickt dann ausgerechnet auch noch den Chatverlauf. Das habe ich selbst nicht gemacht, aber mir ist es schon mal passiert. Da bekomme ich meinen eigenen Chatverlauf als Screenshot geschickt. Und dann habe ich so gesagt, warum schickst du uns denn den Sprachverlauf, den wir haben? Ups, sorry, aus Versehen. Ja, und im Nachhinein hat sich herausgestellt, die Person wollte diesen Screenshot eigentlich wem anders schicken. Verrückt, oder? Wenn euch das schon mal passiert ist und ihr habt aus Versehen eine Nachricht über jemanden an ausgerechnet diese Person geschickt, dann dürft ihr jetzt anrufen. Ihr habt noch 30 Sekunden Zeit. Mal gucken, ob wir da jemanden finden und was sich daraus ergeben hat. Vielleicht ist eine Freundschaft kaputt gegangen. Vielleicht ist eine Beziehung dadurch kaputt gegangen. Vielleicht hat sich aber auch das wahre Gesicht dieser Person gezeigt in dem Moment.
3: 10 Sekunden noch. Und 5, 4, 3, 2, 1. Schade. Das ist noch nie passiert bis jetzt, seitdem wir Geschichten-Bingo spielen, dass jemand nicht anruft und eine Story nicht zu erzählen hat. Also da hat sich die Redaktion anscheinend zu schwere Aufgaben für euch überlegt. Okay, dann müssen wir weitermachen. Gehen wir jetzt. Also Geschichte 2 und 4 haben wir heute nicht gefunden. Öffnen wir also die nächste. Wen haben wir denn da? Oh, das finde ich gut. Da bin ich mal gespannt, ob wir jemanden finden. Wer hat schon mal am ersten Arbeitstag direkt wieder gekündigt? 90 Sekunden haben wir Zeit. Finden wir jemanden, der oder die am ersten Arbeitstag direkt wieder gekündigt hat? Ihr wurdet nicht gekündigt, ihr habt gekündigt, ihr habt direkt wieder hingeschmissen. Ihr habt direkt gesagt, das ist nichts für mich. Gar keinen Bock da drauf. Ruft mich an, vom Handy, vom Festnetz. Und erzählt mir die Geschichte, was da passiert ist. Vielleicht habt ihr dann gesagt, boah, nee, die waren so unfreundlich. Oder, weiß nicht, das war so anstrengend. Habe ich direkt gemerkt, will ich nicht machen. Wer hat schon mal am ersten Arbeitstag sofort wieder gekündigt? Finden wir wen? Oder nicht? Schauen wir mal. Ich überlege gerade, ob ich irgendeine Geschichte von solchen Leuten kenne, aber ich habe sie auf jeden Fall schon mal gehört. Also in den letzten Jahren gab es definitiv die eine oder andere Geschichte. Ob die alle am ersten Tag gekündigt haben, weiß ich gerade nicht. Aber auf jeden Fall relativ zeitnah, vielleicht in der ersten Woche oder so. Direkt gemerkt, das ist nichts für mich. Ich finde am ersten Tag ein bisschen krass, aber ich kann es mir gut vorstellen. Man hat ja manchmal eine komplett andere Vorstellung von dem, was einen dann wirklich plötzlich erwartet. So, 15 Sekunden haben wir noch. Leider nicht. Leider nicht. Es sieht nicht danach aus, als ob das jemand schon mal erlebt hat von euch. Hat noch nie einer von euch erlebt? In 3, 2, 1. Nein. Hat keiner erlebt bis jetzt. Schade. Gut, dann geht's weiter. Machen wir jetzt nochmal ein X. Moment, muss man gerade sagen. X. So. Ich gebe das natürlich auch direkt weiter an die Redaktion, dass die wissen, dass die Fragen zu schwer sind. Ich habe gesagt, Leute, die müssen eher so auf dem Niveau sein, ist jemandem schon mal der Akku leer gegangen. Ich glaube, das ist so das Niveau, wo definitiv Leute anrufen können. Alles andere ist zu schwer einfach, finde ich. Guck mal da bei der nächsten Frage mal nach. Also, wobei, es könnte jetzt schwerer werden. So, die nächste Frage. Wer wurde schon mal beim Krankfeiern von seinem Chef erwischt? Die nächste Geschichte, 90 Sekunden Zeit. Wer wurde schon mal beim Krankfeiern von seinem Chef erwischt? Da haben wir wen. Mit der 5-7. Hallo, wer ist da?
7: Daniel, sorry, ich habe die Nummer nicht auswendig gewusst. Ich wollte was sagen zu dem ersten Tag. Gekündigt oder zu kündigen am ersten Tag.
3: Ja, hast du eine Story?
7: Bin ich dazu spät?
3: Ja. Ja, dann also nehmen wir die mit so rein. Na klar, natürlich. Also, bist du aber ganz schön spät dran. Was hast du denn gemacht, 3 Minuten? Hast du überlegt, ob du es machen sollst oder was?
7: Nein. Ich habe die Nummer nicht mehr gewusst, dass so. Ich dich anrufen sollte. Ich habe die 800er Nummer gewählt.
3: Ach so, okay. Vielleicht soll ich sie öfters durchgeben.
7: Ich habe viermal falsche Nummer gewählt.
3: Okay.
7: Ja, das wäre echt super.
3: Ja, so, also nochmal, ich brauche nochmal deinen Namen, deinen Ort. Ich habe schon wieder vergessen.
7: Danejati aus Ludwigsburg.
3: Danejati aus Ludwigsburg. Schön, dass du anrufst. So, also muss man mal gerade gucken. Das war, welche war das? Das war jetzt die vorletzte, ne? Die Nummer.
7: Ja, am ersten Tag.
3: Genau. Wer hat schon mal am ersten Tag direkt wieder gekündigt? Das warst du. Warum?
7: Ich war 17, 18. Also ich war noch auf der Schule und habe dann einen Nebenjob gesucht. Und da gibt es in Stuttgart den Bräuninger und der hatte damals unten ein Restaurant, wo du auch so ein Hähnchen-Grillstand war da drin, weißt du? Also du kennst ja diese Grilldinger da, ne? Wo Haxe und Hähnchen angegrillt werden. Und ich habe mich da halt beworben, weißt du, gerade abends dann, ne? War ja früher, die Läden haben ja früher zugemacht, weißt du? So zum Reinigen und so. Und ich glaubst du, das ist so eine Knochenarbeit, diesen Grillrost und diese Stangen, wo die Hähnchen aufgespießt werden, zu reinigen. Weil das ist so verkrustet von diesem ganzen Fett und Hitze und alles Mögliche. Ja. Ich habe das Ding gemacht, also so 4 Stunden sollte der Job eigentlich gehen. Also ich war mir eigentlich sicher nach einer halben Stunde, dass ich den Job nicht machen möchte. Aber dann habe ich gesagt, hey, ich bin jetzt schon da. Ich bin der Einzige, der das machen soll. Dann habe ich es gemacht und dann kam der dann irgendwann. 11 oder sowas war es. Und dann sage ich, sorry, hier ist die Schürze, hier sind die Handschuhe. Ich komme morgen nicht mehr. Der Job ist nichts für mich. Also. Das wollte ich dann echt wirklich während der Schulzeit nebenbei machen, also um ein bisschen Geld zu verdienen. Einfach von der Ding her, von der Arbeit her und von Öligen und Fettigen und was weiß ich. Und auch wirklich, es ist auch nicht machbar, dass du das alleine in der Gastronomie abends dann alleine da rumputzt oder sowas. Also es war so frustrierend und es hat ja auch keiner geholfen dabei oder sowas, dann, ne, dass es dann etwas schneller geht. Und dann habe ich dann echt nach 4 Stunden, nachdem der Chef dann da war und mit mir eigentlich die Papiere ausfüllen wollte für die Einstellung, habe ich den Job dann hingeschmissen.
3: Das war ein Restaurant, das war nicht diese Imbissstände, wo es Grillhähnchen gibt?
7: Nee, das gab es früher da in Bräuninger, gab es einen richtigen Restaurant drin, weißt, wo du dann halt halbes Hähnchen und so Sachen kaufen konntest oder essen konntest, richtig.
3: Aber jetzt hätte man ja theoretisch auch sagen können, okay, weißt du was, Job mache ich, aber diesen Arbeitsbereich hier mit dem Hähnchen, das ist mir zu anstrengend, das kann ich nicht.
7: Ja, das war für mich dann wirklich auch, also nachdem ich auch gesehen habe, weißt du, wie die Luft da drin ist, ja, von den Vorgesetzten, Mitarbeitern, da habe ich gesagt, nee, du, also das wirst du nicht 3-4 Tage glücklich oder aushalten, weißt du, ja, ja. Und dann wirklich habe ich dann, wenigstens habe ich den Tag noch durchgezogen und habe gesagt, okay, ich bin da, mach das auch, aber wir müssen nachher reden. Da kam der dann, weißt du, wegen den Papieren und so weiter. Und dann sage ich, sorry, aber ich möchte den Job echt nicht machen.
3: Wie hat der denn darauf reagiert? Ich meine, du warst 17, 18. Kann ja sein, dass er dann so ein bisschen mit dir eine Diskussion geführt hat. Ja. Was hat er gesagt?
7: Ja, warum ich denn überhaupt gekommen wäre. Und dann sage ich, weil ich den Job noch nie gemacht habe. Ja, und ich habe dann eigentlich schon nach einer halben Stunde dann eigentlich ihm dann gesagt, ich möchte nachher mit ihm dann reden. Und er sagte, ja, aber jetzt musst du schneller machen und das muss alles erledigt werden. Also da war mir schon klar, wenn ich jetzt gehe, konnte ich mir dann auch nicht selber ins Gesicht schauen oder in den Spiegel schauen und sagen, jetzt komme ich. Und dann sage ich, oh nee, mache ich nicht, ich gehe dann wieder. Ja, so, okay, komm, du hast es ihm jetzt gesagt, dass du kommst und du machst jetzt den Job zu Ende. Und danach sagst du, ich möchte das aber nicht mehr. Und ich glaube sogar, dass ich ihm auch gefragt habe, wenn es was anderes gibt oder sowas, sagt er, nein, das ist der einzige Job, der war richtig angepisst. Also.
3: Ja, glaube ich.
7: Und
3: glaub
7: gehofft hat, dann jemanden gefunden zu haben.
3: Ja.
7: Und wahrscheinlich hat er es dann früher selber machen müssen oder sowas. Dann, ne? Und dann hat er sich gedacht, scheiße, jetzt habe ich einen gefunden, der das eigentlich gemacht hat, jetzt 4 Stunden und das die nächste Zeit auch macht. Also ich glaube, ich hätte 3-mal oder 4-mal die Woche kommen sollen oder so. Also auf diese Minijob-Basis damals noch oder Schülerjob.
3: Hätte es eine Summe gegeben, für die du bereit gewesen wärst, es trotzdem zu machen?
7: Ich glaube ja.
3: Wir sind doch alle käuflich. Weißt du noch, was du damals bekommen hättest pro Stunde?
7: Müsste ich dir echt lieben, du, aber es war nicht viel. Also D-Mark-Zeit, wir reden von 1987, 88 herum. Ja.
3: Oh, das ist aber lange her.
7: Und bin eine Reife.
3: Okay. Was hat man denn damals gezahlt? Ich weiß es nicht. Ich bin da gerade erst auf die Welt gekommen. Was gab es denn damals für ein Gehalt?
7: Also Ursprungs-Minijob-Basis war 450 Euro. Mark? 450 Mark, sag ich mal. Ja. 450 Mark-Basis war so. Und ich denke, dass ich schon so 10 Mark hätte kriegen sollen, die Stunde.
3: Okay.
7: War okay. Ich habe Lehrlingsgehalt gehabt, glaube ich, von 700 Mark oder sowas, ja. Hm.
3: Gut, man darf nicht vergessen, damals hattest du mit dem Geld wahrscheinlich auch eine viel größere Kaufkraft, oder?
7: Ja, klar.
3: Das ist natürlich auch nicht.
7: Also mit 50 Mark am Wochenende warst du der König. überall.
3: Aber okay, dann lass uns das, weil es jetzt schwer ist, das irgendwie so in die Vergangenheit zu transportieren. Du könntest dir ja heute diesen Job wahrscheinlich auch nicht vorstellen, ne? Aber was mich viel mehr interessieren würde, ist gerade so, nicht für wie viel Geld du es machen würdest, sondern siehst du seit dieser Erfahrung, die du damals gemacht hast, siehst du die Menschen, die diesen Job ausüben, heute mit anderen Augen?
7: Das soll ich dir sagen. Also ich sehe jedes Mal, und es brennt sich, also zumindest bei mir und ich denke auch bei einigen Leuten, die dann sehen, was dahinter du isst ein Hähnchen für 7 Euro jetzt gerade irgendwo ein halbes und dann siehst du diesen, wenn ich diesen Stand da sehe und dann weiß ich, der muss es heute Abend putzen, das Teil. Also irgendeiner muss es heute Abend, ich glaube jetzt gibt es natürlich gute Fettreiniger und so Zeugs, aber damals hast du es wirklich mit diesem grünen Schwamm, weißt du, die eine Seite so Akkupatzer, wie das heißt, ja, und dann hast du noch diese Metallbürste da gehabt, weißt du, mit dem du das so abgekratzt hast. Und ich sehe dahinter wirklich eine Mordsarbeit und ich denke mir, also für das alleine schon musst du für das Hähnchen eigentlich schon 8 oder 9 Euro bezahlen oder sowas, ja, was dahinter steckt. Und ich sehe solche Sachen aufgrund dieser Erfahrung, sehe ich das ganz anders. Absolut anders. Also ich sage alle Achtung, dass es sauber und gepflegt aussieht. Jeden Abend muss es geputzt werden und morgen muss er seine Hähnchen oder Sachen draufspießen und so weiter. Und deswegen, also wie gesagt, einen Tag habe ich das gemacht und dann habe ich gesagt, nee, der Job ist es nicht.
2: Ich finde allein schon aus dem Grund war es vielleicht wichtig und richtig, dass du diesen Probetag da hattest, um das rauszufinden, ist das was für mich? Und selbst wenn du von vornherein schon gesagt hättest, das ist eigentlich nichts für mich, dass man einfach mal zu spüren bekommt, was es überhaupt bedeutet, das zu machen. Ich finde das schon wichtig, muss ich sagen.
7: Eine kleine Anekdote, jetzt weiß ich, ich bin dann am nächsten Tag zu einer Zeitarbeitsfirma, da gab es ganz wenige Zeitarbeitsfirmen zu der Zeit, so 4, 5 Stück überhaupt in Stuttgart, bin ich hin und habe mir dann einen Nebenjob gesucht, also es war so, glaube ich, Sommerzeit roundabout, Nebenjob gesucht, die haben mich dann auch genommen und dann sollte ich Autos putzen oder aufbereiten, ja, das waren so, kennst du BMW Cabrio in BMW Bauer in Stuttgart, das war so eine Mercedes-Firma, die aber BMWs aufgeschnitten hat und Cabrios daraus gemacht hat, also die früheren 3er und 5er Modelle, wir reden jetzt von 1980er Jahre, ja, und da hätte ich halt einfach die Autos ein bisschen aufbereiten müssen, putzen müssen, nachdem die da halt gearbeitet haben und da bin ich leider wirklich, also den Job hätte ich echt gemacht, aber da bin ich nach einem Tag rausgeflogen, ich hätte die Autos putzen müssen von innen und außen und so weiter und jeder, ich sah damals halt schon 18, 19 aus, war aber erst 16, 17, also 16,5 und dann sagt der Chef zu mir, haben Sie einen Führerschein? Nein, ich bin noch nicht mal 18, okay, dann bin ich dahin, dann habe ich die Autos aufbereitet, dann kam der Nächste irgendwie und sagt, hast du Führerschein, dann kannst du die Autos in die Waschstraße fahren, sage ich, nein, ich bin noch keine 18 und dann bin ich irgendwo bei einem Vorarbeiter gelandet, ja, und dann sagt er, Nejati, fahr doch die Autos in die Waschstraße. Und ich so, ja klar, kein Problem. Und dann bin ich mit den Autos in die Waschstraße gefahren, habe die Autos da putzen lassen. Und dann glaube ich, nach 4 oder 5 Stunden ist irgendeinem von den Chefs aufgefallen, dass ich eigentlich gar keinen Führerschein habe und keine 18 bin. Und dann haben sie mich, glaube ich, am ersten Tag dann rausgeschmissen, weil ich die Autos gefahren habe oder sowas. Und den Job hätte ich halt gerne gemacht, zum Beispiel.
2: Ja, okay.
7: Es war wirklich gleich eine Erfahrung danach, 2 Tage danach eine andere Erfahrung gesammelt.
2: Wie ist denn das? Das war ja Firmengelände. Theoretisch auf einem Privatgelände, wenn ich mich jetzt, okay, prüf das bitte nochmal, ich bin mir gerade nicht sicher, aber ich glaube, auf einem Privatgelände darfst du doch fahren.
7: Du darfst es, aber das ist in ihrer Vorgabe wahrscheinlich, ne? Dass du halt die Fahrzeuge wirklich nur fahren darfst, wenn du Führerschein hast oder 18 bist, okay, und so weiter. Und ich sah halt aber schon etwas reifer aus wahrscheinlich. Und also es war mir halt so blöd, die Autos von Hand zu putzen. Und dann habe ich gesagt, ja klar mache ich das. Und da hat auch keiner gefragt. Du darfst es, aber das ist in ihrer Vorgabe wahrscheinlich, ne? Dass du halt die Fahrzeuge wirklich nur fahren darfst, wenn du Führerschein hast oder 18 bist, okay, und so weiter. Und ich sah halt aber schon etwas reifer aus wahrscheinlich. Und also es war mir halt zu blöd,

0: Achtung, Leute, die sowas machen.
1: Ja, Nejati, vielen Dank für deine Story. Bis bald. Schönen Abend wünsche ich dir. Bis bald, ciao. So, jetzt haben wir die fünfte Story gehört. Die sechste habt ihr auch schon gehört. Wir haben aber noch niemanden gefunden. Also lasst uns dann nochmal den Countdown starten für die sechste Frage. Und die lautet, wer wurde schon mal beim Krankfeiern von seinem Chef erwischt?
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1: Das ist unsere sechste Frage, die wir jetzt... Wo wir eine Geschichte einfach suchen. Wer kann uns dazu eine Story erzählen? Wer wurde schon mal beim Krankfeiern von seinem Chef, von seiner Chefin erwischt? Wenn ihr sagt, ja, habe ich, anrufen und Bingo schreien. Wer ist denn dran mit der 5-8?
3: Bingo.
1: Nein. Hallo, wer ist da?
3: Ursula Marie.
1: Ursula, Daniel hier. Woher bist du?
3: Aus Heidenheim an der Brenz.
1: Schön, dass du anrufst. So.
3: Ja, hab jetzt, also entschuldigt mal, wie viel kann, also ich, zu mir sagt man, ich rede ohne Punkt und Komma. Aber was ihr jetzt gequatscht habt, also ich habe echt gedacht, ich schlafe ein langsam.
1: Warum? War so langweilig für dich?
3: Nein, nicht langweilig tatsächlich, sondern ja, ich habe gedacht, weil legt der Typ endlich mal auf.
1: Oh, so. Du wolltest deine Geschichte endlich loswerden, okay.
3: Ja, so ist es.
1: Aber ich, achso, du wusstest schon, was als nächstes kommt. Ah, okay.
3: Ja, natürlich, ich höre die ganze Zeit Radio im Auto.
1: Ach
3: und
1: so.
3: Jetzt soll er endlich mal auflegen, damit ich drankomme.
1: Okay. So, dann bin ich mal gespannt. Also, du wurdest beim Krankfeiern von deinem Chef erwischt. Jetzt musst du natürlich verraten, wie kam es denn dazu?
3: Zu allem, was sagen tatsächlich. Es kommt darauf an, was für Krankheit du hast. Erwischt ist es halt. Ich bin HR-Managerin, muss ich dazu sagen. Und mein Bruder hat einen tollen, einen unglaublich blöden Kollegen. Zum Beispiel, der züchtet Hunde. Ja, und wenn die Hunde geboren werden, dann tut er immer krank feiern. Und mein Bruder weiß das, weil er erzählt das. Aber er geht halt mit der Chefin und mit dem Chef halt grillen und Mittagessen und daheim und tralala. Und jeder weiß, dass er nicht krank ist, aber der hat halt die Hunde halt zum sich zu kümmern und machen und tun. Und das finde ich halt total kacke, weil die anderen arbeiten für 130% und er halt dann eben 20. Und das weiß ich, weil die Auftragslage, das sieht man, wenn man Aufträge reinnimmt, annimmt, wie viel jetzt der Herr X, mein Bruder halt eben, gemacht hat und wie viel er halt so gemacht hat. Also das ist nicht in Ordnung.
1: Okay.
3: Und dann noch mal eine Geschichte. Mobbing ist kein Kavaliersdelikt.
1: Aber also ganz kurz, die Geschichte, erwischt worden vom Chef beim Feiern, habe ich jetzt nicht gehört.
3: Hast du nicht gehört?
1: Nee.
3: Oh doch, mein Bruder war Chef in einem Security-Unternehmen mit 4 Sternen. Und er war nur einkaufen und die Dame, die hat sich krank gemeldet. Aber sie war doch gar nicht krank, sie war aber auch beim Einkaufen.
1: Nein, das ist ja nicht deine Geschichte, das ist seine Geschichte.
3: Seine Geschichte. Ich habe jemanden beim Krankfeiern erwischt, tatsächlich. Und zwar, ich habe eine Firma, Madame, einkaufen. Nein, sie war in meinem Laden. Und dann hat sie den Laden gar nicht mehr aufgemacht. Und dann komme ich dahin und sage, sag mal, niemand ist im Laden. Es ist Weihnachten, ich möchte die Geschichte oder die ganzen Sachen loswerden. Und zwar, ich habe einen Laden gehabt, tatsächlich in Heidenheim, Sylt-Küst Heidenheim. Das ist meine Lieblingsinsel tatsächlich in Deutschland. Und es war Weihnachtszeit. Hi, Heels hieß mein Laden, also Hi wie der Hi. Und so Wortspiel Heels. Und die hat nichts verkauft. Das geht doch mal gar nicht, oder?
1: Ich kann mich nicht ganz voll
3: also
1: nicht verstehen.
3: Also Weihnachtszeit, also das ist mein Hobby.
1: Ja, aber da warst du ja die Chefin. Es geht doch darum, wer wurde schon mal beim Krankfeiern von seinem Chef erwischt? Du wurdest von deinem Chef oder deiner Chefin beim Krankfeiern
3: erwischt. Nein, ich habe meine Angestellte erwischt.
1: Genau, dann hätte es quasi nicht gepasst zu der Frage. Dann hast du ja die falsche Story erzählt.
3: Nein, ich habe sie überhaupt nicht falsch verstanden, sondern dann sei so lieb, stell die nächste Frage. Ich höre zu.

0: Okay, das machen wir. Das machen wir. Dann vielen Dank erstmal, Ursula, für deinen Anruf. Ihr könnt auch anrufen vom Handy und vom Festnetz und hört euch die nächste an. Und wenn ihr sagt, zu der kann ich was sagen, dann ruft mich an. Die Nummer zu mir.
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0: So, was wäre denn die nächste? Lasst mal gerade gucken. Also beim Feiern, Krankfeiern wurde noch keiner von euch erwischt. Das ist gut für euch. Ich muss sagen, ich habe schon mal eine Kollegin schon mal erwischt beim Krankfeiern. Ich habe es aber nicht weitergepetzt. So bin ich halt. So, wer hat schon mal am Flughafen, am Kofferband, den falschen Koffer mitgenommen, weil er dachte, das ist mein Koffer? Wer hat schon mal am Flughafen, am Kofferband, den falschen Koffer mitgenommen? Wer kann dazu eine Geschichte erzählen? Greift jetzt zum Telefon.
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0: Wer hat schon mal am Flughafen den falschen Koffer mitgenommen? Das ist super unangenehm. Ist ehrlich gesagt ein Horrorszenario, wenn ich ganz ehrlich bin. Hab schon oftmals so gedacht, schnell, lass uns schnell zum Kofferband gehen. Nicht, dass wir aus Versehen zu spät da sind und irgendwer hat unseren Koffer mitgenommen. Weil die sehen ja manchmal alle gleich aus, sind wir doch mal ehrlich. So, wen haben wir denn dran? Mit der 7-5 ruft wer an. Hallo, wer ist da?
2: Ein wunderschönen Lukas hier. Ich habe zu der letzten Story eine Geschichte.
0: Oh, okay. Ja, zu welcher denn jetzt eigentlich? Zum Krankfeiern? Es sind so viele nicht beantwortet worden. Die hatten alle...
2: Bitte? Zum Krankfeiern habe ich eine Geschichte.
0: Zum Krankfeiern, okay. Willst du dir die aufheben oder willst du sie jetzt sofort loslegen? Weil wir sind ja schon bei der nächsten.
2: Mir ist relativ egal.
0: Bleib mal kurz dran, Lukas. Heute ist irgendwie der Wurm drin. Also entweder hört ihr mich alle übers Internet und hört mich mit gefühlt 10 Minuten Verzögerung oder ich weiß nicht, woran es heute liegt. Nee, Lukas, jetzt haben alle anderen aufgelegt. Jetzt kannst du doch deine Geschichte erzählen.
2: Ich war in einer sehr besonderen Firma, wo halt nicht wirklich auf die Gesundheit von anderen geachtet wurde. Mhm. Und ich hatte mit einem Kollegen, habe ich mich halt verabredet, um am Auto zu schrauben, weil ich das hobbymäßig gern mache. Und ich hatte keine Lust, an dem Tag zu arbeiten. Und mein Chef hat nicht weit von mir entfernt gewohnt. Und immer, wenn ich mich halt krank gemeldet habe, fuhr er halt bei mir zu Hause immer vor der Tür vorbei, um zu gucken, ob ich auch wirklich krank bin. Und als wir da mit 3 Autos da bei uns auf dem Hof standen, und halt das eine Auto aufgebockt hat und alles, kam der halt vorbei. Und ja, am nächsten Tag musste ich mich dann erklären, warum ich mich denn krank melde und trotzdem, ja, an Autos basteln.
0: Hat der das nur beobachtet oder dich dabei auch heimlich fotografiert?
2: Nee, er hat es nur gesehen und am nächsten Tag halt angesprochen.
0: Das war ja privat bei dir, ne? Das heißt, das war jetzt nicht irgendwie rein zufällig. Der hat sich schon wirklich auf Detektivsarbeit da eingelassen und da geguckt, was du machst.
2: Ja, wie gesagt, wenn ich mich krank gemeldet habe, fuhr er sehr gerne vor meiner Haustür vorbei, weil es nicht weit von ihm halt selber weg war.
0: Absichtlich oder willst du sagen, das war sein Heimweg?
2: Es hätte schnellere Wege zu ihm nach Hause gegeben.
0: Krass. Wie hast du darauf reagiert? Was hast du da gemacht? Theoretisch könnte man ja was machen, sagen können.
2: Ich habe ihm einfach offen und ehrlich gesagt, dass ich keine Lust hatte, an dem Tag zu arbeiten, dass ich was Besseres vorhatte.
0: Und was hat das dann bedeutet für dich? Kündigung direkt oder was ist dann passiert?
2: Nee, er war halt nicht sehr überzeugt davon und hat gesagt, wie scheiße das war, aber...
0: Nicht sehr überzeugt oder nicht sehr erfreut?
2: Ja, er war halt nicht überzeugt davon, dass ich halt die Aussage getätigt habe, dass ich halt keine Lust hatte zu arbeiten.
0: Was hat er denn sonst gedacht, dass du... Ja, was wäre denn sonst eine bessere Erklärung dafür gewesen?
2: Also krank gemeldet war ich wegen Erbrechen und Übelkeit und alles. Und es war ja nicht mein erstes Mal krank melden. Ich habe mich da regelmäßig krank gemeldet. Mhm. Und das war dann halt das Lustige. Und dann musste ich mich halt erklären vor ihm. Und ich habe ihm halt offen und ehrlich gesagt, wie ich es halt fand. Und auch danach die anderen beiden Male, wo ich dann halt auch ja krank gemacht habe, ohne krank zu sein, hat das halt auch mitgekriegt. Und dann bin ich halt rausgeflogen.
0: Okay, das ist natürlich... Also das heißt, du hast dann nicht aufgehört, du hast einfach weitergemacht mit deinem Krankschreiben, blau feiern.
2: Ja, weil die Firma war nicht die beste und das war mir nicht wichtig, den Job zu behalten.
0: Hast du das dann bei anderen auch abgezogen oder danach nicht?
2: Nö, das war jetzt nur in der Firma, weil die Firma war halt einfach wirklich sehr speziell.
0: Was haben die hergestellt, was war das nochmal?
2: Wir waren auf dem Bau.
0: Ah. Okay, also körperlich auch sehr anstrengend. Und das war das, worauf du keinen Bock hattest?
2: Ja, und Genau, da wurde halt nicht wirklich drauf geachtet, dass man körperschonend arbeitet, sondern mach einfach und der Rest segelt sich von selber.
0: Was würdest du, wenn du die Zeit zurückdrehen könntest? Würdest du es heute nochmal genauso machen oder sagst du, ach, ich würde den Job gar nicht erst anfangen?
2: Der Job an sich war super. Es lag hauptsächlich eher an der Firma, dass ich da dann keine Lust mehr drauf hatte.
0: Also an dem Klima oder was? Oder vorhin genau?
2: Ja, einfach, dass wirklich sehr wenig darauf geachtet wurde, wie es den Mitarbeitern ging, weil es einfach immer hieß, mach einfach und das geht schon. Das mussten wir früher auch immer machen.
0: Ist aber in vielen Firmen so, dass man einfach sagt, mach einfach mal.
2: Ja, das ist das Problem. Und da hatte ich dann halt nach einer Zeit nicht mehr viel Lust drauf und habe dann halt angefangen, krank zu feiern.
0: Ich verstehe. Wusste außer, also der Chef, gut, der hat dich ja spioniert, aber wussten die anderen Arbeitskollegen, dass du das machst oder... Eher nicht. Weil manchmal quatscht man ja mit dem in der Mittagspause und sagt dann sowas wie, hey, du sagst dem Chef nicht, aber morgen mache ich blau.
2: Das waren hauptsächlich alles relativ junge Leute in der Firma und ich war halt nicht der Einzige, der das gemacht hat.
0: Ah, okay.
2: Von daher, das wusste aber jeder.
0: Heute bist du immer noch jung, oder? Ich würde mal sagen, Anfang 20. Wie alt bist du heute, Lukas?
2: Ich bin 19.
0: 19 bist du? Das ist ja noch gar nicht so lange her, die Geschichte.
2: Nee, das war jetzt letztes Jahr, Sommer.
0: Ja. Dann würde ich gerne von dir wissen, wenn du dich jetzt mal in diese Rolle des Chefs hineinversetzt, sagst du irgendwie aus dieser Perspektive, ja, kann ich nachvollziehen, ich glaube, ich würde es genauso machen, wenn ein Azubi öfters mal krank ist und das auffällig ist, dann würde ich einfach mal vorbeifahren oder einfach mal gucken. Oder sagst du eigentlich ein No-Go, das finde ich, es geht gar nicht?
2: Naja, wenn man wirklich öfters krank ist, kann man das schon mal machen, aber der hat es ja ständig gemacht.
0: Jetzt ständig gemacht.
2: Ja, ja.
0: Das finde ich halt eigentlich problematisch. Ich weiß gar nicht, wie die Rechtslage ist, ob man das überhaupt machen darf.
2: Ja, er ist ja an der öffentlichen Straße vorbeigefahren, um auf dem Hof zu gehen. Also.
0: Ja. Ja, ist natürlich ein bisschen, ne? Anders sieht es natürlich aus, das denken auch viele nicht dran, wenn du dich krank schreibst und dann aber auf Social Media öffentlich postest, was du gerade machst, kann das auch Konsequenzen haben. Da gab es mal vor 20 Jahren in meinem Umfeld so einen Fall, hat sich eine Kollegin krank schreiben lassen, wegen angeblich, ja, ihr Arzt hat gesagt, sie soll sich schonen und so weiter, weil sie Rücken- und Knieprobleme hat. Und dann postet sie doch tatsächlich auf Social Media ein Video, wie sie auf einer in so einem Hüpfpark quasi mit ihrer Nichte, so Trampolinpark. Und dann postet sie Videos, wie sie da am Rumhüpfen ist. Das war halt dumm, finde ich, von ihr. So, ich meine, sie war krankgeschrieben wegen Rücken- und Knieproblemen und postet dann solche Videos.
2: Ja, gut.
0: Fand ich ein bisschen ungeschickt.
2: Als ich da angefangen habe in der Firma, habe ich meinen Chef relativ schnell auf Social Media blockiert gehabt, dass er gar nichts sehen kann. Also.
0: Machst du das heute immer noch?
2: Was denn?
0: Also der heutige Chef ist auch blockiert?
2: Mein jetziger Chef, der ist gar nicht so aktiv im Internet.
0: Ach so, aber theoretisch müsstest du ja auch alle Arbeitskollegen blockieren.
2: Ja, also in der Firma war ich relativ gut mit den Leuten, von daher war das relativ egal.
0: Na, besser ist. Lukas, hast mich gerettet bei Frage Nummer 6. Danke dir, bis bald.
2: Danke, Ding.
0: Schönen Abend, ja. Tschüss. So, Ursula hat jetzt nichts gesagt zu Frage 6, aber ist nicht schlimm. Dann kommen wir Frage 7 haben wir ja jetzt niemanden gefunden. Und dann gehen wir jetzt direkt weiter zur nächsten Frage. Muss man grad, oder haben wir jetzt jemanden mit der Frage Nummer 7? Gucken wir mal. Wer ist denn dran mit der Nummer 5-0, hallo? Hat aufgelegt, gut. Dann hat sich's erledigt, dann kommen wir zu unserer nächsten. Also, krank feiern hatten wir jetzt schon. Am Flughafen den falschen Koffer mitgenommen, hat keiner von euch. Besser so, kommen wir zur nächsten. Gut, los geht's.
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0: Das finde ich eine schöne Aufgabe. Wer wurde schon mal bei einem Konzert vom Künstler auf die Bühne geholt? Wer wurde bei einem Konzert schon mal vom Künstler auf die Bühne geholt? Ich sehe das immer nur, ich habe das noch nie erlebt. Manche wünschen sich das ja, für manche geht ja ein Traum in Erfüllung. Für mich wäre es unangenehm, sage ich mal. Ich stehe nicht so gerne im Mittelpunkt. So, wir sind mal dran mit der 2-8. Hallo, wer da? Hat aufgelegt wieder, okay. Aber noch Zeit. Also, wer von euch wurde bei einem Konzert schon mal vom Künstler auf die Bühne geholt? Also von der Band oder von der Sängerin oder Sänger? Wer hat das schon mal erlebt von euch? Geht ihr überhaupt auf Konzerte? Ich meine, das ist ja die Voraussetzung, dass man sowas erlebt. Wer wurde schon mal auf die Bühne geholt von einem Künstler? Steht jetzt nur Künstler, also kann theoretisch auch sein, dass ihr bei einer Zaubershow wart. Muss ja jetzt nicht Sänger sein, ne? Kann ja auch sein, dass ihr da irgendwie auf die Bühne gezerrt wurdet, um mitzumachen. Gibt es da Menschen, die sowas erleben heutzutage noch? Oder guckt ihr nur noch Fernsehen und Internet? Haben wir niemanden? 20 Sekunden noch. Finden wir eine Person, die bei einem Konzert schon mal auf die Bühne geholt wurde. Wen haben wir denn dran? 3-1. Hallo, wer da? Woher?
2: Hi, ich bin aus Stuttgart.
0: Wer ist denn dran?
2: Der Semmich.
0: Semmich?
2: Ja, ja, genau.
0: Du wurdest schon mal auf die Bühne geholt?
2: Oh, so schnell? Okay.
0: Bist du auf die Bühne geholt worden, ja oder nein?
2: Nein.
0: Nein, schade. Oh Mann, ich suche jemanden, der auf die Bühne geholt wurde. Na gut. Wie viel haben wir denn noch? 10 Sekunden haben wir noch. Das ist verrückt, ne? Die letzten Bingo-Shows. Jede Story habt ihr gefüllt. Wirklich jede. Aber heute haben wir 1, 2, 3, 4. 4 von 8. Das ist krass. Cool. Beim nächsten Mal entscheide ich wieder, welche Stories wir machen. Weil das ist, glaube ich, wirklich viel zu schwer. Ich gebe es aber weiter. Seid bitte der Redaktion nicht böse. So, dann kommen wir zur nächsten. Okay, die nächste Aufgabe an euch. Wer, ich muss mal gerade notieren, 6, 7, 8, 8 wurde auch nicht gelöst. Okay, die nächste. Wer musste von euch bei einer Beerdigung schon mal so laut lachen, dass er rausgehen musste?
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0: Wer musste bei einer Beerdigung schon mal so laut lachen, dass er oder sie den Raum verlassen musste? Der Heiko ruft an. Heiko.
3: Hallo.
0: Du hast gelacht auf einer Beerdigung?
3: Ich war gerade bei mir im Lautsprecher und so mein Kurz.
0: Bitte was?
3: Ich mach den Lautsprecher im Ausland. Ich war, das war
0: ja
3: kein
0: oder
3: Konzert,
0: nein?
3: Aber das,
0: hast du oder
3: ja,
0: hast du keine?
3: Bingo. Ja, du? Das war richtig. Ja, Bingo.
0: Bei einer Beerdigung gelacht.
3: Beerdigung? Achso, das war. Ich wollte eigentlich zu dem letzten Thema noch was sagen. Auf die Bühne geholt worden.
0: Okay, dann bleib dran. Dann gucken wir mal gerade, ob wir noch jemanden mit der Beerdigung bekommen. Wer ist denn dran mit der 1-4? Hallo?
4: Ja, hallo. Ich hatte auch wegen dem auf die Bühne geholt werden angerufen.
0: Oh, ihr seid alle so spät? Hört ihr mich irgendwie übers Internet? Oder wie hörst du mich denn gerade? Ich muss mal, das muss ich mal fragen, weil irgendwie ist das komisch heute.
4: Nee, über Radio, aber bis ich angerufen, mein Handy geholt habe und angerufen habe, war es schon, ja.
0: Ach so, okay.
4: Ein bisschen ja. Später.
0: Du bist die? Wie darf ich dich nennen?
4: Ebru.
0: Ebru. Wo bist du her, Ebru?
4: Ja. Aus Dortmund.
0: Aus Dortmund. Ja, okay, dann erzähl deine Geschichte. Der Heiko erzählt auch noch seine. Erzähl mal, was ist da passiert? Du bist auf die Bühne gezerrt worden. Erzähl.
4: Ja, gezerrt nicht, aber er hat halt explizit uns aufgefordert, auf die Bühne zu kommen. Und dann standen wir da irgendwie zu 6 oder 7 Leute auf der Bühne und haben mit ihm getanzt.
0: Mit ja. Ihm? Wer ist denn ihm?
4: The Rugged Man. Das war irgendwie 2017, war der in der alten Feuerwache mit DJ Jazzy Jeff. Und ja.
0: Wer ist The Rugged Man? Ich kenne das nur als Musical. Was ist das denn?
4: Oh, also Hip-Hop, ja, genau, aus Amerika. Aber ich war jetzt auch nicht irgendwie, also ich kannte ihn vorher jetzt auch nicht. Ich bin da nur gewesen wegen DJ Jazzy Jeff. Das ist ja der, cool. Der mit Will Smith zusammen auf, wie hieß die Serie nochmal, The Prince of Bel-Air, mhm. Irgendwie da groß rausgekommen war und dann, genau, musste ich da hin, weil er da ist und ja, dann war The Rugged Man auch da und ja, der hat ein ziemlich paar coole Lieder gehabt und ja, wir haben mit ihm gefeiert. Das war schön.
0: Dann stehst du da plötzlich auf der Bühne, alle gucken einen plötzlich an und man gehört zu den wenigen, weil ihr seid ja als Gruppe hoch auf die Bühne.
4: Ja.
0: Singt man dann einfach da mit oder tanzt man einfach nur und es ist einem unangenehm ja. Oder sagst du, ey, das war ein Moment, den genießt du einfach. Wie war das für dich?
4: Ja, das war schon ganz cool. Ehrlich gesagt hat das richtig Spaß gemacht. Wir haben auch mitgesungen, wir haben auch ja, wir sind rumgesprungen und haben getanzt. Das war ganz witzig, ja.
0: Okay, und dann nach ein paar Minuten war der Traum schon wieder vorbei, alle gingen wieder runter.
4: Ja, der Traum jetzt nicht, aber ja, also wie gesagt, das hat sich irgendwie aus der Situation ergeben und dann hat man sich drauf eingelassen, ja, hat Spaß gemacht. War schön.
0: Haben die anderen dich wenigstens fotografiert?
4: Genau, ich muss gerade dran denken.
0: Gibt es da also Erinnerungsbilder?
4: Ja, es gab sogar Videos, aber ich keine Ahnung, ich weiß jetzt nicht mehr, ich habe da jetzt keinen Zugriff mehr drauf, aber es gab schon Videos auch auf YouTube und so.
0: Wieso kein Zugriff? Warst du im Delirium oder was war los?
4: Ja, irgendwie schon. Also ich weiß gar nicht mehr, wer das so hochgeladen hatte und genau.
0: Also war das noch vor Social Media oder war das jetzt vor kurzem? Wann war das nochmal?
4: 2017.
0: 17. Ja gut, da gab es schon Smartphones und so weiter.
4: Lange her, ja.
0: Ist aber auch schon wieder so lang. Es ist verrückt. Ich finde, 2017 fühlt sich nicht so lange an, aber es sind schon 9 Jahre. Ist crazy, ne?
4: Ja, das ist eine lange Zeit, ja.
0: Wie schnell die Zeit vergeht. Bist du seit 2017 mal wieder auf Konzerten gewesen? Weil da hat sich ja viel getan die letzten Jahre.
4: Oh, ehrlich gesagt, immer weniger. Ich kann mich nicht erinnern. Also vielleicht mal so zwischendurch irgendwie lokale Künstler mir angesehen, aber auf einem großen Konzert war ich dann nicht mehr, meine ich. Nee, dann war ja auch irgendwann Corona und dann wurde das alles sowieso weniger. Und ja, ich hatte meine eigenen Sachen und ja, genau.
0: Na gut.
4: Das aber nächste Mal dann, wenn Eminem in Deutschland ist oder
0: kommt
4: so.
0: Kommt der? Hat er was angekündigt?
4: Weiß ich nicht gerade.
0: Achso, aber der wird dich reizen quasi. Da wird's dir hingehen. Okay.
4: Ja, genau, zum Beispiel.
0: Sag mir Bescheid, ich komme mit Ebro, ich bin auch Eminem.
4: Ja, okay.
0: Schönen Abend dir, bis bald. Mach
4: ich an. Bis dann, ja, ciao.
0: So, Heiko, du hast auch eine gleiche Story, du bist auch auf die Bühne geholt worden.
3: Ja, das war einfach nichts Großes jetzt, das war kein Konzert. Das war nur, wo ich in Osnabrück, meine Heimatstadt, gewohnt hatte, bei meinem Vater, der hat da noch gelebt. Und dann war da so eine Disco Alpenmax, hieß das, direkt am Hauptbahnhof in Osnabrück. Und da war so eine Italo Disco Night. Und dann praktisch, da waren so 3 Mädchen, die da getanzt hatten auf der Bühne. Da standen so hunderte von Leuten rum, ne? Und da guckte die immer so rum und dann zum Schluss der Show, da hat sie dann, guckte sie plötzlich mich an und da hat sie meine Hand genommen und wollte mich dann auf die Bühne zerren und dann wollte erst gar nicht so richtig, ne? Und dann standen da drei Stühle und da hat sie dann mich da hingesetzt und dann hat sie um mich rumgetanzt und so Show gemacht und so. Das war richtig, und das konnte man dann auch im Internet später angucken. Ich suche immer noch das Bild, was ich finde das gar nicht. Das wurde über Internet irgendwie aufgenommen auch, ne? Aber das war richtig, das war jetzt keine bekannten Leute, das war einfach so Italo Disco, so Eurodance, weißt du, so musikmäßig, ne? Italienische Musik und das war richtig schön. Eigentlich hätte ich auch nicht gedacht, dass sie mich da auf die Bühne holt und dann, das war ein schöner Abend eigentlich da in der Disco da, ne?
0: Prinzipiell etwas, was du, wo du also sagst irgendwie, ach, das habe ich gar kein Problem mit, so auf die Bühne, oder sagst du, ach, eigentlich ist es mir schon unangenehm, eigentlich möchte ich nur Gast sein. Ich mag das gar nicht so sehr, dann irgendwie in dem Moment da so im Mittelpunkt zu stehen.
3: Ja, manchmal träumt man ja davon, aber ist mir auch ein bisschen unangenehm, so da vor hunderten von Leuten da so zu stehen und dann um Tänzel zu werden. Aber das war auch mal in dem Augenblick mal ganz schön gewesen. Also ein ganz anderes Gefühl, da denkt man so gar nicht drüber nach. Aber es war im Endeffekt auch mal ein ganz schönes Erlebnis eigentlich, ne?
0: Ich wollte gerade sagen, ich finde, das gibt einem so ein bisschen was auch. Also das sind schon tolle Momente und du hast ja sogar noch dein Bild, aber anscheinend findest du es gerade nicht. Muss mal rauskramen, würde ich auch gerne mal sehen.
3: Ja, würde ich mal gucken, ob ich das irgendwie noch finde, irgendwie im Fotoalbum, weil ich das noch, das meine Schwester, die in Asbergen wohnt, hier bei Osnabrück, die hat das irgendwie aufgenommen, ich habe das, hat sie mir mal gegeben, aber ich finde das nicht mehr wieder, das Bild, also vielleicht finde ich es dann noch mal irgendwann, ne?
0: Na gut, dann danke ich dir vielmals.
3: Vielleicht.
0: Schön, dass du angerufen hast.
3: Ja, bis da.
0: Alles Gute dir.
3: Ja, bis dann, ne? Schönen Abend, ne? Ciao. Tschüss.
0: So, anrufen dürft ihr vom Handy vom Festnetz, wir suchen gleich für die nächste Geschichte jemanden.
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0: So, jetzt muss ich gerade mal sortieren. Welche haben wir denn jetzt schon und welche haben wir noch nicht? Also, die Geschichte mit dem Konzert haben wir. Wer musste auf der Beerdigung schon mal so laut lachen, haben wir nicht. Aber jetzt kommt das Nächste. Wen suchen wir denn? Wir suchen eine Person. Wer hat schon mal den falschen Kraftstoff getankt? Wer von euch hat schon mal den falschen Kraftstoff getankt? Und was ist daraufhin passiert? Ist die Karre jetzt Schrott? Wann ist das aufgefallen, frage ich mich gerade. Ist das aufgefallen, als man da schon auf der Autobahn war? Oder die Nummer zu mir ins Studio.
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0: Wer von euch hat schon mal den falschen Kraftstoff getankt? Jetzt anrufen. So, wie viel haben wir noch? Eine Minute haben wir noch. Da muss es doch irgendwen geben. Hier ist der Daniel, wer dran?
5: Hallo?
0: Tanja?
5: Ja.
0: Tanja aus Kaiserslautern ruft an. Tanja, hast du die aktuelle genau. Geschichte oder rufst du zu der vorherigen an?
5: Nein, zu der aktuellen.
0: Tankstoff falsch getankt?
5: Genau.
0: So, dann haben wir wen. Nach? nach 45 Sekunden. Sehr schön. Tanja, freu mich. Also nee, eigentlich nicht, denn du hast ja den falschen Kraftstoff getankt. Erzähl.
5: Genau. Also wir hatten zwei Firmenwagen. Der eine war ein Golf, es waren zwei Golfs. Der eine war ein Diesel, der andere war ein Benziner. Und ich hatte immer den Diesel. Und dann musste ich, weil meiner in der Werkstatt war, den anderen nehmen, den Benziner. Und, oder es war umgekehrt, also eins von beiden. Ich hatte immer das ein und selbe Auto. Und bin dann an die Tankstelle gefahren, da war ich unterwegs Richtung Köln. Fahre an die Tankstelle dort, gehe tanken, steige ins Auto ein und fahre los.
0: Warum hast du überhaupt den anderen Wagen genommen? Weil deiner in der Werkstatt war, oder warum?
5: Der war in der Werkstatt, genau.
0: Okay. Was dann passiert ist, nachdem du und wann es dir überhaupt aufgefallen ist, das kannst du mir gleich verraten. Wir machen einen Sprung in die zweite Stunde. Die erste ist schon vorbei. Bis gleich.
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0: Es ist Freitag, der 25. September dieser Folge Night Lounge und Tanja ist gerade bei mir dran. Wir spielen heute Geschichten-Bingo. Ich nenne euch eine Geschichte und ihr müsst, beziehungsweise eine Überschrift und ihr müsst mir sagen, ob ihr dazu eine Geschichte erzählen könnt. Die aktuelle lautet, wer hat schon mal den falschen Kraftstoff getankt? Tanja hat sich sofort angesprochen gefühlt. Nach 45 Sekunden klingelte mein Telefon. Sie war unterwegs mit dem Fahrzeug ihres Mannes, denn ihr eigenes Fahrzeug stand in der Werkstatt. Das Ding ist nur, der eine fährt Benzin, der andere Diesel. Und das war ihr in dem Moment nicht so ganz bewusst, als du dann unterwegs nach Köln warst. Was ist dann passiert?
1: Also es war das Firmenfahrzeug. Nicht das von meinem Mann, sondern das Firmenfahrzeug.
0: Ach so, okay.
1: Genau, der Firmenwagen. Und ich war auf dem Weg zu der Filiale, ich sollte bis nach Hamburg hochfahren. Und wie gesagt, bei Köln, ich habe dann getankt, bin dann losgefahren, bin auf die Autobahn gefahren und dann fing das Auto an, runter zu bremsen. Also 100, 80, 60, 40 und ich stand da. Dann dachte ich mir, was ist das denn jetzt? Rufe ADAC an. Und dann sagte sie mir so, was los ist, ich habe ihr das ja geschildert. Dann sagt sie, haben Sie vielleicht nicht getankt? Sag ich, doch, ich habe getankt. Ich kam gerade vor der Tankstelle. Aber ich dachte, ach du liebe Zeit, ich habe getankt. Sagt sie, ja, das ist doch gut. Ich so, nein, das ist nicht gut. Und dann ist mir das erst eingefallen, dass ich falsche Benzin getankt habe. Ja, dann haben die gemeint, ja, sie kommen mich holen. Und dann meinte er, das ist schlecht, dass ich mit dem Auto überhaupt erst wieder, also überhaupt schon losgefahren bin. Hätte ich das nicht gemacht, hätte es gleich gemerkt, dann wäre das kein Problem. Dann könnte man es einfach raussaugen. Und jetzt müssen wir gucken, ob der Motor nicht einen Schaden hat. Ja, dann hat er mich mitgenommen auf die Dienststelle, wo er da die Werkstatt hat. Und dann saß ich da bis morgens um 4 Uhr. Und der hat dann das Benzin da rausgetankt aus dem Diesel. Und dann meinte er so, beten Sie jetzt, wenn das Auto anspringt, dann haben wir Glück. Dann ist noch nichts passiert und ansonsten ist der Motor halt hinüber. Und ich hatte Glück, das Auto ist noch angesprungen und das Ganze hat mich 300 Euro gekostet.
0: Boah, schon ganz schön teurer Spaß.
1: Ja.
0: Wobei, so viel Spaß hat es gar nicht gemacht. Wie lange musstest du warten? Wie lange standst du dann da, bis das alles erledigt war?
1: Also von abends um 11 bis morgens um 4 ging das Ganze. Weil der musste ständig wieder weg. Das war im Winter. Der musste immer wieder auf Einsatz. Das Auto war dann in der Werkstatt und ich saß dann dort und habe immer, wie gesagt, gewartet, bis dann die ganze Prozedur halt durchgeführt wurde.
0: Wie, der musste immer wieder weg? Das heißt, der hat sich parallel um dich und um andere gekümmert, oder wie?
1: Richtig, genau. Der musste dann wieder ein anderes Auto holen oder abschleppen gehen. Ne?
0: Das ist auch ein ziemlich harter Job, muss man sagen. Ne? Darf man auch nicht vergessen.
1: Ja.
0: Ich würde gerne mal irgendwann zukünftig mal mit jemandem sprechen, der ADAC oder sowas macht. Das stelle ich mir auch gar nicht so einfach vor. Ich glaube, ich hatte noch nie einen in der Sendung, der den Job macht. Nee, ich glaube nicht. Weiß ich gar nicht. Naja, auf jeden Fall 300 Euro leichter. Dann habe ich mich gefragt, wie wurde der Wagen denn dann aber richtig betankt? Hat der das noch gemacht, dann mit Kanister oder wie hat er das gemacht?
1: Das hat er gemacht, genau. Ja, der hat da dann richtige Benzin reingefüllt. Und
0: aber der hat ja nicht voll gemacht, der hat dir ein bisschen was reingemacht, damit du bis zur nächsten Tanke kommst, oder?
1: Genau, richtig, genau.
0: So, ja. Dann aber wieder alles, der hat auch nie wieder Probleme gemacht, der Wagen seitdem?
1: Nein, hat keine Probleme mehr gemacht. Also ich hatte wirklich Glück im Unglück.
0: Das ist wirklich wahr. Na.
1: Ja.
0: Und hast du die Geschichte dann eigentlich dem Chef erzählt? Ich meine, das war der Firmenwagen.
1: Erstmal nicht. Ich habe gewartet, bis die nächste Weihnachtsfeier war und da habe ich sie dann erzählt.
0: Und dann? Wie war die Reaktion?
1: Ja. Er hat dann gemeint, ja, super, hast du Glück gehabt, dass nichts passiert ist. Ich habe gesagt, nee, er hat gesagt, was hat das Spaß gekostet? Er hat gesagt, 300 Euro. Ich sag, das hast du jetzt aus deiner Tasche bezahlt. Sag ich, ja, das war es mir wert.
0: Das war's.
1: Halt, ja.
0: Ja, aber so, sonst wäre es ja rausgekommen, ne? Aber so
1: ja,
0: kam,
1: weißt
0: so
1: du, dann hätte er gesagt, ja, typisch blond und so. Ich kenne dann da.
0: Ach, solche Sprüche.
1: Das war mir so peinlich.
0: Ja, glaube ich.
1: Das war mir so peinlich, Daniel.
0: Das glaube ich dir.
1: Ich habe gesagt, ich bezahle das. Hat mein Mann Bescheid gesagt und hat er gemeint, jo, dann zahl das und gut ist.
0: Dann ist das Thema unter den Tisch. Na gut. Tanja, vielen Dank, dass du angerufen hast.
1: Sehr
0: und
1: gerne.
0: Das so schnell. Ich bin mal gespannt, ob es jetzt so weitergeht, die zweite Stunde. Drück mir die Daumen.
1: Mach ich.
0: Bis bald. Tschüss.
1: Tschüss. Tschüss.
0: So, also anrufen vom Handy vom Festnetz, wenn ihr sagt, zu dieser Frage kann ich eine Geschichte erzählen. Die Nummer zu mir.
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0: Und ich habe ein ganz komisches Bauchgefühl. Ich glaube, das wird nichts werden. Ich glaube, ich muss mit den Kollegen aus der Redaktion schimpfen. Das ist viel zu schwer. Nächste Aufgabe. Wer hat schon mal normales Spülmittel in die Spülmaschine gefüllt und somit die Küche unter Schaum gesetzt? Das ist doch viel zu kompliziert. Wer hat schon mal normales Spülmittel in die Spülmaschine gefüllt und damit die ganze Küche unter Schaum gesetzt? Wer kann dazu eine Geschichte erzählen? Ruft mich an.
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0: Das hat doch keiner gemacht. Sorry, aber das glaube ich nicht, dass das schon mal jemand gemacht hat. Gucken wir doch mal. Da ruft's, da klingelt's. Wer hat denn die 66? Hallo?
3: Ja, hallo. Daniel?
0: Ja, das bin ich.
3: Und ich bin die Rose.
0: Hallo, Rose.
3: Ja.
0: Rose, hast du Spülmittel in die Spülmaschine gemacht?
3: Was? Wieso?
0: Hast du nicht?
3: Du meinst jetzt das mit dem falschen Sprit?
0: Nein, mit dem Spülmittel. Wir sind doch schon längst weiter.
3: Ach so, ich hab da so eine schöne Story gehört.
0: Ach so, nee, wir sind schon weiter. Wen haben wir denn dran mit der 4-9? Hallo. Wer ist da dran?
4: Hallo, der Dirk ist hier.
0: Dennis.
4: Der Dennis.
0: Dennis, woher?
4: Aus Leverkusen.
0: Aus Leverkusen. Dennis, hast du Spülmittel benutzt?
4: Nein, aber ich habe gerade deine Sendung gehört und du hast noch nie mit einem ADAC-Mitarbeiter gesprochen.
0: Das stimmt. Aber ja, nicht heute, Dennis. Bleib kurz dran, dann können wir vielleicht gleich quatschen. Falls wir niemanden finden, der die Spülmittelgeschichte füllen kann. Wen haben wir denn noch dran? Hier ist jemand mit der 9-7. Hallo? 9-7 sagt nichts. Gut, dann gehen wir weiter zur 2-2. Wer ist dran?
5: Jo, was geht ab, Daniel?
0: Jo, was geht ab? Wer ist denn dran?
5: Ich bin's, Jeffrey.
0: Jeffrey.
5: Ja, Mann.
0: Warum?
5: Erzähl mal, was sollst du erzählen?
0: Was du erzählen sollst. Aber wenn du das nicht weißt, dann bleibst du einfach dran, bis du weißt, was du weißt. Und wen haben wir nochmal dran? Wir gehen zurück zum Dennis nach Leverkusen. Dennis, stimmt, ich habe gerade gefragt, ob jemand beim ADAC arbeitet. Na, schön.
5: Richtig.
0: Dann hören wir uns wenigstens die Geschichte an. Die Leute erleben ja heute nicht mehr so viel. Was erlebst du denn auf deiner Arbeit? Bestimmt ziemlich viel, oder?
4: Ja, das definitiv. Gerade in den Ferienzeiten ist halt ziemlich viel los. Gerade wenn die Leute im Urlaub sind und liegen bleiben. Mhm. Viele Unfälle, ganz klar.
0: Jetzt hat ja Tanja gerade gesagt, falscher Kraftstoff getankt. Kommt das häufig vor?
4: Leider ja.
0: Wirklich? Auch heutzutage, ja. 2026, passiert das noch oft?
4: Ja. Jawohl, was wir auch viel haben, ist AdBlue falsch tanken. Gerade unsere Nachbarn aus Frankreich, weil die Zapfsäulen in Frankreich für AdBlue blau sind. Und in Deutschland ist halt blau AdBlue. Und dann tanken die halt regelmäßig AdBlue statt Diesel.
0: Jetzt kannst du vielleicht nochmal sagen, also ich hatte mal ein Fahrzeug mit AdBlue. Was ist AdBlue? Warum überhaupt? Wozu das, der ganze Kram?
4: AdBlue ist ein Harnstoff, was bei den Dieselfahrzeugen mit in den Kraftstoff, in den Abgasstrahl eingespritzt wird, um die Stickoxide nach unten zu setzen.
0: Genau, also so quasi ein reiner Umwelt-Klima-Aspekt, ne? der da mit reinspielt.
4: So sieht's aus.
0: Okay. Stimmt das? Das ist jetzt so eine Legend, die ich mal gehört habe, dass es auch Menschen gibt, die dann sagen, okay, ich habe jetzt gerade kein AdBlue und dann benutzen die Urin?
4: Also das habe ich mal selber gehört, aber bis jetzt noch nie einen angetroffen oder erlebt, der es wirklich auch gemacht hat.
0: Okay. Vielleicht hätten wir das mal als Frage stellen sollen. Hast du schon mal in den AdBlue gepinkelt? Na gut, okay, anderes Thema. Aber heute geht's ja nicht eigentlich gar nicht darum. Trotzdem rufst du an, weil du dich mal dazu zum Thema ADAC-Mitarbeiter melden wolltest. Ist das wirklich so, dass man als Einzelperson manchmal mehrere Aufträge in der Nacht gleichzeitig hat? Oder bist du immer zu zweit, zu dritt unterwegs? Wie ist denn das?
4: Ja, wir sind... Ja, es ist ein Unterschied. Es kommt halt immer von Unternehmen zu Unternehmen. Also ich bin ja bei einem Vertragspartner.
0: Okay.
4: Und der reine ADAC-Straßenwachtfahrer, der fährt ja überwiegend nur noch in den Ballungsgebieten, also in den Großstädten. Und in den kleinen ländlichen Bereichen decken das halt nachts die sogenannten Mobilitätspartner ab. Mhm. Und da ist dann halt von Firma zu Firma unterschiedlich. Es kommt auch immer drauf an, wie die Auftragslage ist. Also bei uns jetzt hier in Leverkusen kommen wir mit einem Fahrer nachts aus. Aber wir haben trotzdem immer noch im Hintergrund noch zwei Mann zusätzlich, wenn es wirklich die Auftragslage auf einmal groß werden sollte, dass man da nochmal zurückgreifen kann.
0: Wie lange übst du den Job jetzt schon aus? Seit?
4: 27 Jahre jetzt, wow. Im November.
0: So, ja. Bist du doch selbst noch gar nicht. Echt jetzt? 27 ja. Jahre schon? Wahnsinn.
4: Ja. Und ich will auch gar nichts anderes machen.
0: Was ist der Reiz? Was macht den Reiz aus?
4: Ach, viele meiner Freunde sagen, ich habe ein Helfersyndrom. Ja, es macht mir Spaß, anderen Menschen zu helfen. Und vor allem, man kriegt es ja auch gedankt.
0: Persönlich dann von den Leuten, die drücken einmal so ein bisschen Trinkgeld zu, oder was meinst du?
4: Man kriegt Trinkgeld, oder ich habe jetzt vor 3 Monaten ein älteres Ehepaar gehabt, die haben ein Weingut gehabt und die wollten dann die Adresse haben und dann hatte ich dann halt 4 Wochen später ein riesen Weinpaket per Post nach Hause bekommen.
0: Das ist doch super nett. Denn was mich interessieren würde, ist, was sind so die wenn du jetzt so eine Top 3, für die ich immer rausgerufen werde, was wäre die Top 3? Die häufigsten Einsätze sind?
4: Schlüssel im Auto.
0: Okay, krass.
4: Starthilfe. Habe ich jetzt gerade noch.
0: Wegen Batterie? Oder
4: Batterie. Okay. Batterie leer.
0: Schlüssel im Auto. Das passiert immer noch heutzutage.
4: Ja,
0: okay.
4: Das passiert zwischendurch auch nochmal, ja.
0: Starthilfe. Und die 3, was wäre auf Platz 3?
4: Platz 3 ist der klassische Reifenwechsel.
0: Weil, was passiert ist? Er ist geplatzt auf der Autobahn oder was?
4: Richtig, oder Nagel in den Reifen gefahren.
0: Das ist so das okay, hätte ich jetzt gar nicht gedacht.
4: Ja, doch, das kommt doch noch relativ häufig vor.
0: Okay. Und würdest du sagen, so, das betrifft eher so die neueren Autos oder die älteren Autos oder kann man das gar nicht so pauschal sagen?
4: Das kann man gar nicht pauschal sagen.
0: Okay. Jetzt sind ja auch immer mehr Elektroautos unterwegs. Was ist da so nicht deine persönliche Meinung zu, sondern was ist so deine Erfahrung beruflich gesehen? Hast du öfters mit denen zu tun oder genauso oft wie mit den Verbrennern?
4: Nee, genauso oft wie mit den Verbrennern.
0: Brauchen die manchmal auch Starthilfe?
4: Ja, man hat viel das Problem mit der 12-Volt-Batterie. Also die haben ja immer diesen Fahrakku, diese große Hochvolt-Batterie, mhm, und halt nochmal zusätzlich eine 12-Volt-Batterie. Die kleine, mhm, ja, ich erkläre das den Kunden immer, diese 12-Volt-Batterie wird eigentlich obligatorisch gebraucht, um diese Hochvolt-Batterie freizuschalten beim Starten.
0: Das ist verrückt. Und eigentlich, ne? Warum hat man das so gelöst?
4: Und da kommt es halt

0: doch regelmäßig vor, dass wenn die 12-Volt-Batterie halt kaputt ist oder entladen ist, dann springt halt das Auto nicht an.
1: Ich dachte ja wirklich, Dennis, das Ganze, dass du sehr häufig rauskommst, rausfahren musst, weil Leute vergessen haben zu tanken, beziehungsweise, was heißt vergessen? Sie haben es einfach ignoriert und sind dann einfach irgendwann mal leer gefahren. Und dass du da dann einfach einen Kanister rausholst und ein bisschen was nachfüllst, ist easy. Aber was macht man bei einem Elektroauto eigentlich?
0: Abschleppen zur nächsten Ladesäule.
1: Keine andere Chance?
0: Keine andere Chance.
1: Ich dachte, du schließt dann so ein Dynamo an mit Drehkurbel und dann, dann wird erstmal gekurbelt. So, jetzt müssen wir in die Pedale treten, so Fred Feuerstein-mäßig. Nee, gar nicht.
0: Ja, nein, das funktioniert nicht. Bei Porsche ist es sogar ganz schlimm, wenn der Akku leer gefahren ist, dann muss das Fahrzeug auch zu Porsche, weil der sich dann komplett blockiert und das kriegt man dann halt nur noch in der Fachwerkstatt wieder entsperrt, das Fahrzeug.
1: Weil der dann tiefenentladen ist oder was? Und dann geht gar nichts mehr.
0: Ja, richtig.
1: Passiert das denn häufig? Also hast du schon oft erlebt, dass Elektrofahrer stehen bleiben? Ich meine, es ist ja wie beim normalen Verbrenner auch. Du wirst ja schon rechtzeitig eigentlich erinnert, hier demnächst mal an der Tankstelle rausfahren und nachtanken. Ich kenne leider auch so viele, die das leider auch nicht hinbekommen haben. Gott sei Dank ist mir noch nie sowas passiert in meinem Leben, dass ich den Tank leer gefahren hätte. Aber passiert das häufig?
0: Ja, ist immer viel, gerade bei den Elektrofahrzeugen. Das Problem haben wir momentan aktuell hier unten bei uns in der Region, dass an den Ladesäulen, an den öffentlich zugänglichen Ladesäulen die Kabel geklaut werden. Die werden also einfach abgeschnitten oder abgeflext, weil da das ganze Kupferkabel drin ist. So, und dann kommt halt der Elektrofahrer, möchte sein Auto laden, ja, und fährt dann eigentlich von einer Säule zur anderen und dann ist dann halt irgendwann empty. Und das habe ich jetzt vor ein paar Wochen gehabt, ein niedergelassener Chirurg hier aus dem Klinikum aus Leverkusen, der ist dann halt kurz vorm Klinikum dann halt liegen geblieben, weil dann halt gar nichts mehr ging. Ne?
1: Na gut, aber er steht dann quasi an der Ladesäule, wollte eigentlich laden, aber das Kabel war geklaut.
0: Richtig. Und
1: dann gut, aber das ist ja nicht sein Verschulden und im Endeffekt ist das Verschulden von diesem Dieb quasi oder von dieser organisierten Kriminalität.
0: Wirklich noch versucht, bis ins Klinikum zu kommen, weil sie da die Möglichkeiten haben. Ja, ja, aber kurz vorm Parkhaus sagte das Auto dann, nö, ich will nicht mehr.
1: Sehr ärgerlich. Naja, aber da wird sich mit Sicherheit was tun. Wir haben ja bald immer mehr Sicherheitsmaßnahmen in der Richtung Gesichtserkennung etc. Wird mit Sicherheit viel verändern. Schauen wir mal. Dennis, vielen Dank. Schön, dass wir mal mit jemandem reden konnten über diesen Bereich. Gerne beim nächsten Mal ein bisschen länger. Ja. Ich muss aber leider weiter. Dennis, schönen Abend.
0: Mach das.
1: Bis bald.
0: Wir
1: tschüss.
0: Auch. Ciao.
1: So, anrufen dürft ihr auch vom Handy vom Festnetz. Heute haben wir Geschichten-Bingo. Wir suchen Geschichten zu den Fragen, die wir stellen.
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1: So, dann müssen wir die nächste machen. Die Spülmaschine hat auch keiner gehabt. Gut, dann was haben wir als nächstes? Das wird ja immer schwerer. Ich habe das Gefühl, heute wird's richtig schwer. Die nächste Frage lautet, wer hat sein gestohlenes Fahrrad schon mal im Internet zum Verkauf entdeckt? Wer hat sein gestohlenes Fahrrad schon mal im Internet zum Verkauf entdeckt? Das ist doch die Wahrscheinlichkeit, dass einer von euch da draußen das erlebt hat. Ist zwar vorhanden, aber ich finde, die ist viel zu gering. Sehr gering, oder? Was meint ihr? Ganz schön schwer. Wenn ihr sagt, doch, habe ich aber, genau das ist mir passiert, dann jetzt anrufen.
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1: Wer hat sein gestohlenes Fahrrad schon mal im Internet zum Verkauf entdeckt? Ich habe so eine Story auf jeden Fall schon mal hier in der Sendung gehört, aber das kommt, glaube ich, nicht so oft vor. Also, dass das Fahrrad gestohlen wird, das kommt schon oft vor. Aber dass man dann zufälligerweise das eigene Fahrrad im Internet entdeckt, was zum Verkauf angeboten wird, halte ich dann doch für unwahrscheinlich, dass das heute Abend klappt. Gucken wir doch mal. Also, wer hat sein gestohlenes Fahrrad im Internet zum Verkauf entdeckt? 20 Sekunden haben wir noch. Ich bin mir relativ sicher, dass die Christiane das nicht hat. Die ruft bestimmt aus anderen Gründen an. Christiane?
3: Genau. Ich rufe aus anderen Gründen an, weil ich

0: gemacht hatte. Hast für du, die Spülmittel.
1: Hast du da was reingeschüttet?
0: Ja, kleine kurze Geschichte. Ich habe im Altenheim gearbeitet und ich brauchte dringend Spülmittel. Und da auf unserer Station nichts war, bin ich in die andere Station und habe mir aus dem Glas Spülmittel gekippt. Und dann habe ich es beim neben der Geschirrspülmaschine beim Abfluss irgendwo stehen gehabt. Und auf einmal kommt eine Arbeitskollegin zu mir und sagt, was hast du mit der Geschirrspülmaschine gemacht? Sag ich, nichts, wieso? Ja, ich habe dir angemacht, geh mal gucken. Und da schäumte es raus, wie blöd. Also ich habe es nicht reingemacht, aber sie. Und ich habe gesagt, Mensch, hättest du doch die Geschirrspülmaschine gleich abgestellt. Ich mache nichts damit. Dann habe ich sie abgestellt und habe ich den Schaum von Händen rausholen müssen und immer wieder nachgespült und es hat immer wieder nachgeschäumt. War eine Mordsauerei. Aber du hast so lange jetzt mit einem geredet, der vom ADAC war. Ich habe die ganze Zeit versucht anzurufen, aber ich kam halt einfach nicht durch.
1: Ja, das ist ja nicht schlimm. Ihr habt ja immer 90 Sekunden Zeit, um zu dieser Geschichte was zu sagen. Aber ich nehme jetzt inzwischen alles dankbar an, denn ich habe ja gemerkt, dass die Storys einfach viel zu schwer sind, um was zu erzählen. Dir ist es passiert, aber du warst gar nicht selbst diejenige, die das Spülmittel reingekippt hat.
0: Ich war nicht, ich habe aber das Spülmittel halt nebendran gestellt.
1: Und da war sie dann sauer, weil sie dann quasi das eine mit dem anderen kombiniert hat?
0: Sie kam halt zu mir gerannt, was ich mit der Geschirrspülmaschine gemacht habe. Ja. Da sehe ich nichts. Da sagt sie, dann komm mal gucken und da schäumt es raus.
1: Und ja, aber da ist sie ja doch selbst dran schuld. Ich meine, nur weil das daneben steht, heißt das ja,
0: sie
1: nicht.
0: Hat halt, sie hat halt das Glas mit dem Inhalt da rein und wusste nicht, dass es Spülmittel ist.
1: Ach so, ja, Moment mal, das ist was anderes. Da war in dem Glas schon Spülmittel drin.
0: Ja,
1: das hätte mir genauso passieren können. Das weiß man dann ja nicht.
0: Nee, das ist natürlich. Wir hatte kaum einer Schuld. Aber
1: hast du das zum Einweichen dahingestellt oder warum hast du das da reingemacht?
0: Ja, ich habe es gebraucht. Ich weiß gar nicht mehr warum, das ist schon ein paar Jahre her. Und habe das halt aus einer Nebenstation geholt, weil wir keins mehr hatten auf unserer Station. Und habe das halt hingestellt da. Ich war ja für die Küche mit verantwortlich und fürs Nachtessen von unseren alten Menschen. Und eigentlich hätte sie die Geschirrspülmaschine gar nicht anstellen sollen, weil ich das ja mache, weil es ja meine Aufgabe war. Und die hat halt das Glas genommen, das stand noch da, mitsamt dem Inhalt und wusste nicht, was drin ist. Und hat es halt in die Geschirrspülmaschine reingemacht. Und die fing halt an zu schäumen. Und weil ich eigentlich diese Aufgabe hatte, kam sie halt zu mir gerannt und hat mich gefragt, was ich mit der Geschirrspülmaschine gemacht habe.
1: War es denn wenigstens eine schöne Schaumparty oder kam da nicht so viel raus?
0: Es war eine Schauerei. Ich habe die dann aufgemacht und habe den Schaum so von Händen rausgemacht in irgendeinen Eimer rein, habe nachgespült, nachts weiter geschäumt. Ich weiß nicht, wie lange ich da Schaum rausgemacht habe.
1: Naja, aber du hast den Schaum nur aus der Spülmaschine rausmachen müssen,
0: nur
1: richtig?
0: Aus der Spülmaschine. Ja klar, ich musste ja irgendwie gucken, dass der Schaum da rausgeht. Das quoll ja schon über, das ist ja dann auch schon auf dem Boden und überall hingegangen.
1: Und das ist ja aber noch okay. Also das, ich erinnere mich an eine Geschichte, die... Ach, ich kann es eigentlich erzählen. Ich war 15, 16 ungefähr, habe ein Praktikum gemacht in so einem Büro. Ich sage jetzt nicht genau wo. Und da ist mir genau das auch passiert. Ich habe Spülmittel reingekippt, weil ich diese komischen Tabs nicht gefunden habe. Und die gesamte Küche war Schaum, einen halben Meter hoch.
0: Ja, wenn ich nicht gleich gerannt wäre, wäre das wahrscheinlich bei uns auch passiert.
1: Aber das war nicht lustig, aber im Nachhinein war es lustig, denn
0: warum?
1: Ich habe noch 10 Jahre später Kontakt gehabt mit den Mitarbeitern von da und die haben diese Geschichte nie vergessen. Ich bin der einzige Praktikant, der in Erinnerung geblieben ist.
0: Siehst du, was es auch für Vorteile haben kann.
1: Siehst du, ja. Aber im Guten in Erinnerung geblieben. Also ansonsten habe ich mich nicht so ungeschickt angestellt.
0: Ach so, das sagt jeder
1: ja.
0: Von sich.
1: Das sagt jeder. Ja, ich finde, sowas kann passieren. Also ich verstehe auch Leute, dass Leute dann vielleicht sagen, ah nee, das erzähle ich nicht, weil dann denken alle, dass ich blöd bin. Weißt du, wie viele Leute Dinge machen, die blöd sind und das finde ich nicht schlimm.
0: Nö, also sonst wäre ich ganz schlimm. Ich mache viele Dinge, die blöd sind.
1: Ja.
0: Und die sind gerade so interessant.
1: Ja, gehört doch mit zum Leben dazu, oder? Man muss doch seine Erfahrungen sammeln.
0: Eben. Immer wenn irgendwas schief läuft, dann hat man wenigstens was zu erzählen. Ja. Sonst ist das Leben ja langweilig.
1: Ja, manchmal muss man auch Dinge ausprobieren, weil man meint, es scheint doch logisch zu sein oder praktisch zu sein und stellt im Nachhinein fest, okay, das war vielleicht doch nicht so logisch und so praktisch. Aber ja, dann hast du halt die Erfahrung gemacht.
0: Ne, also ich mache nie das Geschirrspülmittel in die Geschirrspülmaschine. So eine Sauerei tue ich mir nie mehr an.
1: Ich auch nicht mehr. Christiane, schön, dass du angerufen hast. Dir einen schönen Abend.
0: Alles
1: bis bald.
0: Klar. Ich wünsche dir was, noch ein paar Antworten, die auch passen.
1: Schauen wir mal. Bis dann.
0: Schönen Abend. Bis dann. Tschüss.
1: So, was haben wir jetzt? Achso, das gestohlene Fahrrad, da hat keiner was zu gehabt. Dann gehen wir zur nächsten Frage.
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1: Achso, jetzt klingelt's wieder. Mal gucken, wer ist denn dran mit der 66? Hallo?
3: 866, mal gucken, wer ist denn dran mit der 66? Hallo?
1: Nö, da sagt keiner was. Gut, dann gehen wir weiter. Also, die nächste Frage lautet: Wer hat beim Schwimmen schon mal seine Kleidung gestohlen bekommen? Wer hat beim Schwimmen schon mal seine Kleidung gestohlen bekommen? Das ist die nächste Frage. Wir haben 90 Sekunden Zeit. Mal gucken, ob wir wen finden. Es klingelt, wenn ihr sagt, ja, ich bin schon mal schwimmen gegangen und mir wurde die Kleidung gestohlen, dann dürft ihr jetzt anrufen. Und ich hoffe, wir kriegen auch Leute, die genau dazu was haben. Wen haben wir denn dran? Da ist die Luzi aus Backnang.
4: Ja, ja.
1: Luzi, dir wurde beim Schwimmen die Kleidung gestohlen.
4: Ja, aber das war auf der Kur.
1: Naja, wir haben
4: jemanden
1: gefunden.
4: Das war ewig lang her und da ist einfach, ich habe ein Handtuch gehabt, man hatte ja nichts mehr anderes gehabt. Und es war in Bayern.
1: Wann war das denn, Luzi?
4: 1980 oder so.
1: Das ist ja ewig her. Gut. Und da warst du auf Kur,
4: ja,
1: wo
4: ja,
1: denn?
4: Ja, das mit dem Fahrrad, wollte ich nur mal sagen.
1: Wo warst du denn da auf Kur eigentlich damals?
4: Bad Steben.
1: Ah, okay, schön. So, und
4: ja, es geht um das, dass irgendwie es immer Leute gibt, wo irgendwie jemand, also es geht nicht ums letzte Handtuch, aber eigentlich kommt man schon so vor. Und da war einfach das Handtuch weg auf der Wiese.
1: Aber die haben ja nicht nur das Handtuch geklaut, die haben dir doch alles geklaut, oder?
4: Nee, nur das Handtuch. Das war Psychoterror.
1: Wer war das denn? Von wem kam das denn?
4: Ja, das weiß ich auch nicht. Das sind halt Leute unterwegs, wo sich Witze machen. Das gibt's allgemein sowas. Und dann war das andere mit dem Fahrrad, das wollte ich nochmal sagen. Da geht es ja um gewisse Pulver, wo Leute, also es ist bei mir, aber die verkaufen die Fahrräder bzw. stellen sie und dann tun die verkaufen, weiterverkaufen.
1: Aber das ist dir noch nicht passiert, oder? Du hast dein eigenes Fahrrad noch nie im Internet wiederentdeckt, oder doch?
4: Also im Internet hat es nichts zu tun, aber es geht eigentlich bei uns um, wir haben genug Fahrräder, bloß jetzt, wir kriegen die nicht los, die sind uralt, das ist Schrott und dann kann ich nichts machen. Meine Mutter gibt das Zeug nicht raus, beziehungsweise wo ist denn das zu entwerten?
1: Das
4: ist das Gottproblem, nicht das Handtuch, sondern die Fahrräder natürlich.
1: Ja, ja, schon klar. Bringen wir gerade zwei Geschichten durcheinander. Aber das hätte sowieso nicht gepasst, Luzi. Weil die Story ist ja, Fahrrad wird geklaut und du entdeckst es dann später im Internet. Wenn das zutrifft, dann anrufen. Wenn es nicht zutrifft, dann passt die Geschichte nicht. Aber ist ja nicht so schlimm. Trotzdem ist es unangenehm, wenn ein Fahrrad geklaut wird. Und das passiert ja generell jeden Tag in Deutschland.
4: Ja, es ist halt so, da habe ich mal was gehört, da hat eine auf dem Fahrrad gespart. Das hat mit mir überhaupt nichts zu tun. Ich habe das nur gehört.
1: Mhm.
4: Und dann hat einer irgendwie, der das Geld weggenommen. Also ich weiß nicht, was alles möglich sein kann. Ich halte es schier nicht mehr aus.
1: Glaube ich.
4: Und musste die irgendwie das, also ja, also dazu kann ich eigentlich nichts mehr sagen. Also Dankeschön, gell?
1: Dir auch, Luzi, mach's gut. Ciao. So, anrufen vom Handy vom Festnetz. Wenn wir es jetzt ganz genau nehmen, haben wir leider nicht eine Geschichte gehört zum Thema Schwimmen. Denn hier ging es ja um die Frage, wer war schwimmen und ihm oder ihr wurde die Kleidung gestohlen. Der Luzi wurde das Handtuch weggenommen, um sie ein bisschen zu ärgern. Die Kleidung, die ganzen Sachen waren immer noch da. Wenn ihr eine Geschichte dazu habt, dann greift zum Telefon. So, gucken wir doch mal. Wen haben wir denn dran mit der Endziffer 69? Hallo, wer da?
5: Hallo, hier ist der David.
1: David, wurde dir beim Schwimmen gehen irgendwas gestohlen?
5: Ja, wurde. Und zwar war ich damals bei der Bundeswehr und wir sind nachts ins Freibad gegangen und Kameraden hatten dann unsere Sachen mitgenommen.
1: Mitgenommen oder gestohlen?
5: Ja, mitgenommen. Die haben sich einen Scherz erlaubt und haben unsere Sachen genommen. Und wir sind dann irgendwann morgens zur Wache gefahren und hatten dann keine Dienstausweise dabei. Die wussten natürlich Bescheid, wurden da quasi eingewiesen. Und ja, das war
1: ein bisschen. Aber die haben Ärger dafür bekommen, dass sie euch die Sachen gestohlen haben, oder wie?
5: Nein, Ärger bekommen haben sie nicht, weil die haben uns eigentlich nur einen Streit gespielt.
1: Also eigentlich nicht gestohlen.
5: Nicht gestohlen, aber die Sachen, die waren halt weg. Und ja, wir hatten nichts zum Anziehen, mussten aber dann wieder zur Kaserne.
1: Okay, das ist unangenehm.
5: Da lag dann nur noch der Autoschlüssel da. Und ja, wir waren...
1: Warum haben sie euch den aber da gelassen? Es wäre ja noch unangenehmer, wenn sie den auch mitgenommen hätten.
5: Ja, dann hätten sie wahrscheinlich irgendwo auf dem Parkplatz gewartet. Aber ja, die wollten uns einfach mal einen Streich spielen.
1: Ach so, ja und dann? Was ist dann passiert? Also dann seid ihr zurück, dann wurde das Ganze dann aufgeklärt. Die haben dann die Sachen wieder rausgerückt. Habt ihr euch revanchiert? Also habt ihr vielleicht dann auch irgendwas gemacht bei denen?
5: Also wir haben uns früher mal gegenseitig irgendwie hops genommen. Und ja, ich hatte zufälligerweise im Auto noch eine Decke und ja, die zwei Kameraden, die hinten waren, die waren natürlich dann quasi nackt. Und ja, Fahrer und Beifahrer haben sich dann die Decke rüber gemacht. Und ja, dann sind wir so zur Bundeswehr, sind dann nachts ans Tor. Das Tor war natürlich zu. Man musste eigentlich immer aussteigen und dann seinen Dienstausweis vorzeigen. Und dann wurde die Parkmarke kontrolliert und dann durfte man reinfahren.
1: Das ging ja gar nicht. Die habt ihr gar nicht gehabt, die Sachen. Oder?
5: Nein, Dienstausweis hatten wir nicht, aber die wurden eingewiesen an der Wache.
1: Okay.
5: Also die sind quasi zurückgefahren zur Kaserne.
1: Und haben denen gesagt, da kommen jetzt gleich ein paar nackische Soldaten quasi.
5: Genau, da kommen jetzt gleich ein paar nackische Soldaten, nehmt die mal hops.
1: Okay. Und haben die das denn auch gemacht?
5: Man hätte ja eigentlich auch... Nein, haben sie nicht gemacht. Also man hätte ja eigentlich dann aussteigen müssen.
1: Ja.
5: Ne, und seinen Dienstausweis vorzeigen müssen. Aber die haben uns dann einfach so durchgewunken. Und sind dann natürlich zurück dann ins Gebäude gegangen, in der Kaserne. So, und dann haben die ja auf der Stube gesessen und wir sind dann nackt reingekommen. Ja, und haben sich dann natürlich kaputt gelacht, ne?
1: Das glaube ich, aber trotzdem, ich weiß nicht, keine Ahnung. Ich finde ja, solche Scherze haben irgendwann dann auch so ihre Grenze erreicht. Und wer hat was davon gehabt? Niemand eigentlich, oder?
5: Ja, wir haben uns früher eigentlich immer sehr gut verstanden in der Truppe, in der wir da waren. Mhm. Und da gab es jetzt viele Sachen, aber ich kann mich genau daran erinnern, ja, es war nicht lustig, aber so im Nachhinein schon.
1: Ja, gut.
5: Weil wir haben dann alle zusammen in der Stube gesessen und ja, haben dann bestimmt noch so eine halbe, dreiviertel Stunde darüber gesprochen und...
1: Hättest du jetzt gesagt, wir haben uns auf eine schöne Art und Weise revanchiert, dann hätte ich ja vielleicht sogar noch gesagt, okay, das ist dann wenigstens fair, aber so ist es ja so einseitig.
5: Ja, wir haben schon den einen oder anderen bei irgendeiner Zugparty oder so mal mit seinen ganzen Sachen in die Dusche reingezogen und dann mal geduscht. Aber das war jetzt nicht speziell auf die Sache bezogen.
1: Okay, das... Weiß nicht, ob ich die Geschichte hören möchte. was ihr da gemacht habt mit dem. Gut, ja, du musst es auch nicht erzählen. Okay, besser ist, dann lassen wir es weg.
5: Okay, alles klar.
1: Gut. Dann damit, schönen Abend dir auch, mach's gut. Ciao.
5: Ciao.
1: Was in der Bundeswehr passiert, bleibt in der Bundeswehr. So, ihr könnt anrufen vom Handy, vom Festnetz, die Nummer zu mir ins Studio.
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1: So, wen haben wir in der nächsten Leitung? Muss mal gerade gucken. Die nächste Frage brauchen wir erstmal und dann gucken wir mal, ob wir jemanden finden. Also, die Sache mit dem Schwimmen ist eher so halb gelöst, aber vom Handy, vom Festnetz, die Nummer zu mir ins Studio.
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1: So, wen haben wir in der nächsten Leitung? Muss mal gerade gucken. Die nächste Frage brauchen wir erstmal und dann gucken wir mal, ob

0: schwerer. Ich habe das Gefühl, wir müssen das Spiel abbrechen. Aber wir ziehen jetzt mal durch. Also, wer hat schon mal beim Bohren eine Stromleitung getroffen? Das ist die nächste Aufgabe. Also nein, nicht die nächste Aufgabe. Nicht nachmachen. Aber wem ist das schon mal passiert? Wer hat schon mal beim Bohren eine Stromleitung getroffen? Ihr habt jetzt ein paar Sekunden Zeit anzurufen.
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0: Genauer gesagt sind es noch 1 Minute 10 Sekunden. Wer hat schon mal beim Bohren eine Stromleitung getroffen? Ich will es mir gar nicht ausmalen, was da alles schief gehen kann. Oh Gott, oh Gott, oh Gott. So, wen haben wir dran? Da ist Olaf. Bingo, Stromleitung?
2: Bingo.
0: Stromleitung. Ja, Olaf, freue mich, dass du da bist.
2: Hi,
0: Daniel. Das ging relativ flott. So, erzähl, was ist passiert?
2: Ja, ich wollte behilflich sein und da ein Loch bohren für ein Bild aufzuhängen. Und hatte aber leider nicht drauf geachtet, wie die Stromkabel oben verlegt sind zu der Verteilerdose. Und habe ein Loch gebohrt und dann hat es Peng gemacht und dann war alles dunkel.
0: Ja, okay, aber es hat nur Peng gemacht oder hast du auch nochmal einen Rückschlag irgendwie bekommen und bist einen Meter geflogen?
2: Nee, leider nicht.
0: Aber was heißt leider? Oder?
2: Ja. Ich hatte das schon immer ganz früher, da habe ich ein Kabel durchgeschnitten mit einer Schere, das hat dann schon richtig geflatscht, ja, und das war auch richtig grell. Aber hier beim Bohren hatte ich eine Leitung erwischt und wir mussten Elektriker kommen lassen, weil wir konnten das selbst nicht reparieren und da musste auch noch irgendwas an den, wie gesagt, Sicherungen machen, ne? Das waren noch so die alten Porzellansicherungen. Und dann ging die ganze Geschichte wieder. Aber es war ein Wochenende und das war schwierig, da einen Elektriker zu kriegen.
0: Das glaube ich dir. Sag mal, hast du die Sicherung vorher nicht komplett ausgemacht?
2: Ja, hätte ich dran gedacht. Habe ich auch dazu mal nicht dran gedacht. Mache ich auch heute nicht.
0: Wirklich nicht? Heute immer noch nicht, obwohl du diese Erfahrung gesammelt hast?
2: Richtig.
0: Aber wenn du da jetzt ein Loch gebohrt hast und du hast die Stromleitung erwischt, dann musst du doch rein theoretisch die ganze Wand aufmachen und das Ding reparieren, oder nicht?
2: Na, wir hatten Glück, der Elektriker kam und der hat nachgeschaut und ich hatte es Gott sei Dank nur so seitlich, oberflächlich erwischt und wir brauchten nicht viel aufmachen. Er konnte das so noch fliegen und reparieren
0: und der hat gesagt, das hätte er. Und jetzt haben wir keine Verbindung mehr zu dir. Irgendwie bist du gerade im Funkloch. Ja, jetzt bist du ja da. Ja. Also das war nur so leicht angebohrt, so leicht angeschliffen quasi und man musste nicht so viel reparieren, habe ich verstanden.
2: Richtig, genau, genau. Also wir haben dann nur ein kleines Loch aufmachen müssen zu der Leitung, dass er dran kam und dies wieder reparieren konnte und isolieren konnte.
0: Mensch, du hättest auch die Woche anrufen können beim Thema Glück im Unglück, das hätte auch gepasst.
2: Ja, Glück habe ich ja eigentlich immer.
0: Das ist immer Glück. Dass du aber selbst daraus sagst, ach du, ich mache das heute immer noch so. Ich bin so panisch, wenn es ums Bohren geht. Ich hab mir extra so ein Gerät gekauft, das kennt ihr bestimmt, dass man so an die Wand hält und dann piepst das so. Ne? Das sagt einem zum Beispiel, also meiner kann unterscheiden zwischen, ist das Metall oder ist das Strom oder ich glaube sogar noch irgendwas Drittes irgendwie.
2: Ja, ja, nee, das mache ich nicht. Ich gucke immer, wie die Verteilerkästen sind, die runden Dinger, ja, wo dann bis Steckdosen oder Schalter, Lichtschalter gehen, ja, und dann, ja.
0: Machst du viel selbst zu Hause oder bist du eher jemand, der nur so sporadisch ab und zu mal was selbst zu Hause macht?
2: Nee, ich habe auch oben in meinem ganzen Schlafzimmer, was ich neu renoviert habe, habe ich auch 10 neue Steckdosen verlegt.
0: Oh, okay.
2: Ja. Das mache ich.
0: Also du verlegst sogar. Du bist aber kein gelernter Elektriker, Olaf, oder? Nee.
2: Nein,
0: ich bin. Das wäre ja auch ein bisschen verrückt, wenn du sagst, ich bin gelernter Elektriker und vergesse den Stromkasten vorher auszuschalten. Hätte ich auch gesagt, okay. Das finde ich mutig, muss ich ganz ehrlich sagen. Jetzt sagen viele vielleicht, naja, so schwer ist das jetzt nicht. Naja, sag das jetzt nicht mal so laut, weil es gibt ganz viele, die sind da ungelernt und da kannst du auch viel, das kann ja wirklich lebensgefährlich werden. Stell dir vor, du hast jetzt irgendwie den falschen Raum zum Beispiel. Also ich mache grundsätzlich immer alle Sicherungen runter. Aber es gibt auch ein paar, die sagen, okay, Moment mal, wo ist denn hier Wohnzimmer oder Schlafzimmer? Okay, dann machen die den Schalter runter. Das heißt aber nicht immer automatisch, dass wirklich das ganze Zimmer ohne Strom ist.

0: Weil manchmal sind die ja auch getrennt. Lichtschalter haben eine andere Sicherung als die Steckdosen beispielsweise.
1: Richtig, das ist, wir haben mir dazu mal mit der Schere passiert, hatte ich aber trotzdem die Sicherung draußen und habe einfach die Plus- und Minuskabel mit der Schere durchgeschnitten und das hat dann geflatscht und gefunkt und die Schere war verschweißt am Draht.
0: Das ist dir auch schon passiert?
1: Das ist mir auch schon passiert, richtig.
0: Olaf, wir müssen mit dir eine Serie drehen.
1: Nee, das macht er. Da kommen nur lustige Geschichten raus.
0: Ja, Olaf der Handwerker, was macht er heute? Was passiert heute?
1: Ja, lustig, richtig, heute wird's dunkel.
0: Heute wird's dunkel. Aber das wär so witzig. Olaf repariert die Kloschüssel, danach läuft das ganze Wasser über. Olaf, nein, ist ja Quatsch. Das heißt, auch wenn da mal was schief läuft, am Ende hast du es ja immer hinbekommen.
1: Richtig, ja.
0: Das ist ja auch eine gute Sache. Und ich finde auch wichtig, dass man selber mal Hand anlegt und mal was ausprobiert. Ne? Letzte Woche haben wir, glaube ich, über Nägel gesprochen, dass so viele Leute einen gescheiten Nagel nicht mehr in die Wand bekommen.
1: Ja, das ist richtig, ja. Nee, ich mache das selber. Ich tue auch jetzt oben meinen Dachboden isolieren. Ich habe das Material geholt, das mache ich alles selbst.
0: Okay, na gut. Dann danke dir für die Geschichte, Olaf. Und dir einen schönen Abend.
1: Bitteschön. Danke, gleich noch.
0: Bis bald. Mach's gut.
1: Ciao. Bis bald. Ciao, ciao.
0: So, anrufen dürft ihr auch vom Handy und vom Festnetz. Das ist die Nummer zu mir ins Studio, wenn ihr auf die nächste Frage eine Antwort habt. Und die nächste Frage lautet: Wer hat schon mal gedacht, sein Auto wäre gestohlen worden und später festgestellt, dass er einfach nur vergessen hat, wo er geparkt hat?
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0: Wer von euch dachte schon mal, das Auto sei gestohlen und später erst festgestellt, dass die Person ganz woanders geparkt hat? Ich muss ganz ehrlich zugeben, ich habe gerade die Frage abgeändert, denn die Redaktion hat das viel zu kompliziert gemacht. Also, wer hat schon mal gedacht, mein Auto ist gestohlen, aber dann erst festgestellt, vielleicht ist einem sogar das Herz in die Hose gerutscht, man hat sich gedacht, kann doch nicht wahr sein, ich habe doch hier geparkt, ich parke immer hier. Und dann ist man rausgerannt und hat alle Leute verrückt gemacht. Man hat vielleicht sogar die Securities gefragt oder die Mitarbeiter im Shoppingcenter oder so. Wo ist mein Auto? Können Sie mal gucken? Ich glaube, mein Auto wurde gestohlen. Und dann ist es vielleicht ganz peinlich geworden, weil es dann vielleicht doch aufgetaucht ist. So, wer ruft an? Ralf?
3: Jo, hi, Daniel.
0: Ralf aus Würzburg. So,
3: jo.
0: Auto, gedacht, das wäre gestohlen?
3: Ja, das war 89 Fasching. Ich war in Würzburg auf einem Faschingszug mit einer Bekannten aus dem Umland von Würzburg. Hatte am Bahnhof im Parkhaus mein Auto abgestellt, ganz oben. Und in der Mitte hatte ich es abgestellt gehabt. Ich hatte drei Stockwerke insgesamt. Und ja, Faschingszug, wieder zurückgekommen. Und irgendwie, ich bin in den falschen Eingang reingegangen. Bin hoch, aus dem Treppenhaus raus, rechts, wie ich eigentlich gedacht habe, ich komme zu meinem Auto. Ja, bloß verstanden und plötzlich mein Auto nicht mehr. Bis dann mal Bekannte gesagt hat, du, wir müssen noch ein Stück weiterlaufen. Dein Auto steht nach dem nächsten Treppenhaus. Wo ich zuerst gedacht habe, eine Scheiße, mein Auto ist geklaut.
0: Das war jetzt eine schnelle, kurze Geschichte. Das heißt, mehr ist eigentlich auch gar nicht passiert, außer das falsche Treppenhaus.
3: Falsches Treppenhaus und ich noch gedacht, weil nebendran, wo ich mein Auto abgestellt hatte, war ein Mercedes 280er gestanden, das weiß ich noch, in weiß. Und wie gesagt, da wo ich halt eben aus dem falschen Treppenhaus raus bin, stand da auch noch ein 280er weißer Mercedes, wo ich gedacht habe, ja, das ist mein Nebenauto, ne? Und da müsste doch jetzt mein Auto kommen, ne? Stand bloß halt nicht mein Auto.
0: Was machst du?
3: Ich
0: meine, du warst ja schon ein bisschen angedüdelt, oder hast du nichts getrunken? Nee, an den Tag hast du nichts getrunken. Du musst ja fahren. Also hast du nichts getrunken,
3: ich,
0: oder?
3: Ich bin gefahren, also wenn ich fahre, dann denke ich nichts.
0: Hast du nichts getrunken?
3: Also nichts Alkoholisches.
0: Was war der erste? Also klar, der erste Gedanke ist, verdammt, mein Auto wurde geklaut. Aber was vermisst man oder woran denkt man als erstes? Denkt man irgendwie als erstes an irgendwas ganz Bestimmtes im Auto? Oder sagst du, nee, ich habe schon an das Gesamtauto gedacht, gar nicht so sehr an irgendwas, was im Auto war?
3: Gesamtauto habe ich mir gedacht.
0: Okay.
3: Also,
0: okay.
3: Weil im Auto habe ich eigentlich halt nur die üblichen Sachen halt, was man halt drin hat. Ne? Ja, vielleicht dann nochmal eine zusätzliche Jacke oder sonst was. Also,
0: aber es liegt nichts Wichtiges im Auto. Nichts, was
3: eigentlich nichts
0: von Wert
3: Wichtiges
0: oder so. Okay. Nee, hätte ja sein können, also, dass du sagst, hier, keine Ahnung, Portemonnaie, Geldbeutel oder so, hätte ja vielleicht im Auto im Handschuhfach liegen können oder so.
3: Nee. Also wenn ich mal was drin habe, ist zum Beispiel, wenn ich mal irgendwo mit meinem Akkordeon, wo ich da ja mal kürzlich erzählt habe, dass ich das ja spiele, wenn ich das dabei habe, dass ich das dann mal, wenn ich mal mit dem irgendwo hinfahre, dass ich das dann mal vielleicht noch kurz drin lasse, bis ich es hole oder aber so generell lasse ich da eigentlich nichts Wertvolles oder so drin liegen im Auto.
0: Besser so. Dann ist es wieder aufgetaucht, die Erleichterung war groß bei Ralf, es ist alles wieder da.
3: Ja. Klar, aber im ersten Moment, ne, nur weil er auf derselben Etage zweimal dasselbe Auto gestanden war und ich im ersten Moment gedacht habe, ne, scheiße, das Auto ist weg. Ne, da war es dann rund 100 Meter weiter hinten gestanden.
0: Und guck mal, das passiert ja heutzutage immer seltener, weil ja die neuen Autos, die sind ja alle inzwischen so digital, da kannst du ja inzwischen mit dem Handy gucken, wo du geparkt hast und schon Klimaanlage schon einschalten. Dass die Probleme werden die Leute in der Zukunft gar nicht mehr kennen, die wir noch haben.
3: Ja, oder gehabt haben.
0: Oder gehabt haben, stimmt, ja, das kommt hinzu. Schön. Ralf, vielen Dank, dass du angerufen hast.
3: Jo.
0: Tschüss, mach's gut.
3: Bis dann, ciao.
0: So, und es klingelt gerade, ich habe zwar schon mit der Tanja heute gesprochen, die hat ja falsch getankt, aber jetzt ruft sie wieder an. Hast du denn noch eine Geschichte, Tanja? Tanja? Nee, sie hat gar keine anscheinend, aber es klingelt hier noch mit der 66, hallo?
4: Ich habe keine anscheinend, aber es klingelt hier noch mit der 6.
0: Da hört mich auch keiner. Gut, dann gehen wir weiter. Kommen wir zur nächsten Story. Die Sendung geht ja langsam zu Ende. Wen haben wir denn als nächstes? Als nächstes hätten wir hier die Story, muss man gerade gucken. So, da haben wir doch, das könnte spannend werden. Die Frage lautet, wer hat schon mal beim Kochen einen Feuerwehreinsatz ausgelöst?
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0: Wer hat schon mal beim Kochen einen Feuerwehreinsatz ausgelöst? Bin mal gespannt, ob wir jemanden hinkriegen. So, wer hat schon mal beim Kochen einen Feuerwehreinsatz ausgelöst? Bitte wirklich nur mit den Geschichten anrufen, keine Geschichten von vorher. Die Zeit ist nämlich zu knapp. Also, wer von euch hat schon mal einen Feuerwehreinsatz beim Kochen ausgelöst? Kann schneller gehen, als man denkt. Ja, vergisst du was auf dem Herd? Geht der Feuermelder los? Die ganze Küche vollgequalmt? Dann macht ihr das Fenster auf, ganze Rauch geht raus, die Nachbarn bekommen Panik, rufen die Feuerwehr, weil sie nicht wissen, was da abgeht. Kann schneller gehen, als man denkt. Also, wer hat schon mal beim Kochen einen Feuerwehreinsatz ausgelöst? Würde gerne mal wissen, wer sich das ausgedacht hat. Aber kann ja wirklich sein, dass es passiert. Halte ich für realistisch. Nur die Frage ist, für wie wahrscheinlich, dass das einen von euch da draußen wirklich widerfahren ist. Der Uli ruft an aus Dortmund. Uli.
5: Ja, hallo.
0: Ist dir beim Kochen sowas passiert?
5: Ja, hallo. Wir sind zeitversetzt.
0: Du musst das Radio ausmachen, dann geht's.
5: Ja, einen Augenblick mal, ich mach mal aus hier. Warte. Zack, jetzt müsste es klappen.
0: Hi, schön.
5: Ja, also, beim Kochen, ja, mit Kochen hat es was zu tun, aber war Folgendes, ich lag in der Badewanne und habe plötzlich was gerochen. Und als Bergmann ist man empfindlich für Gerüche. Unter Tage, in Orangen oder sonst irgendwo, die riecht man kilometerweit. Ja, und auf jeden Fall hin und her. Und dann sage ich zu meiner Frau, Schätzchen, bist du am Kochen und sonst irgendwas? Nee, ich koche ja nicht. Und dann sind wir das ganze Haus abgelaufen. Und dann war zwei Etagen tiefer unser Nachbar. Da kam Qualm schon aus dem Boden. Ja, und dann ist man, da habe ich gesagt, ruf sofort die Feuerwehr an. Ja, und dann hat sie die Feuerwehr angerufen, ja, und ich habe die Tür natürlich erstmal aufgemacht. Geklopft, geklopft, geklopft, da kam eine Türe, die ganze Bude war verqualmt hin und her und da hatte er Essen auf dem Tisch stehen, auf dem Herd stehen gehabt, Sauerkraut oder was. Dann habe ich ihn aus der Bude rausgezogen, dann kam die Feuerwehr und ich habe extra die Türenspalt offen gelassen, damit die Tür nicht aufbrechen mussten. Na, die haben natürlich die Tür sofort ganz zugemacht, ja, und dann mussten die Tür aufbrechen. Auf jeden Fall war dieser lieber Herr, ne, der auch dem Alkohol immer gerne zugetan war, der ist wohl auf der Couch eingepinnt und hat dann sein Sauerkraut da verbrennen lassen. Naja, und das sind so Geschichten, die ja oft passieren, dass Leute dann was vergessen und dann solche ernsten Situationen auch für das ganze Haus heraufbeschwören.
0: Das heißt, du hast eine Katastrophe gerochen, mehr oder weniger.
5: Ja, eine Katastrophe. Ich bin als
0: das hätte ja böse ausgehen können. Das heißt, du hast deine Nase hat dir einen guten Riecher gegeben, du hast reagiert. Du klopfst an seine Tür, der kommt an die Tür und dann sagt er, was ist denn los? Oder wie hat denn der reagiert? Wusste der, was da gerade abgeht in seiner Wohnung?
5: Total bedüdelt, ne? Ist klar, der Qualm, den hat er gar nicht registriert, weil er wahrscheinlich 1,8 oder was hatte.
0: Wirklich?
5: Ja, der war schwer Alkoholiker, aber in Dortmund, da weißt du ungefähr, was los ist, wenn die Leute da ihr Berufsleben und dann alleine leben müssen. Und dann, man hat ihn schon immer gehört, wenn er ins Haus kam, hat geklimpert, dann hat er wieder seine Kornpullen geholt und fertig, ja. Normal. Aber dieses Riechen, ne, das ist extrem. Da war so eine kleine Lüftung nur im Badezimmer und ich lag in der Badewanne. Wasserdampf, normal riechst du das ja nicht, aber das zieht ja nochmal da rein. Aber irgendwie wieder zack und dann passte das. Ja, aber nur, weil ich in meinem Berufsleben ja auch schon einige Brände mitgemacht habe und wenn dann eine Kehre heiß gelaufen ist oder am Band gebrannt hat oder sonst irgendwas, da ist man, dann hat man reagieren müssen. Vor allem hat man sofort den Panikschalter und dann weiß man Bescheid, aha, Bums, da ist was.
0: Ja. Ist dir das eigentlich selbst auch schon mal passiert? Also jetzt nicht so schlimm mit Feuerwehreinsatz, aber dass du was auf dem Herd hast vergessen?
5: Feuerwehreinsatz, so gesehen, 112 ja öfter schon, aber bin ich mal vom Dach gefallen und sonst irgendwelche Sachen, da mussten kam die Rettung auch und hat mich dann eingesammelt.
0: Nein, ich meine auf dem Herd. Auf dem Herd hast du schon mal was auf dem Herd vergessen.
5: Auf dem Herd, nein, auf dem Herd, klipp und klar, auf dem Herd. Ich störe mich schon immer dran, wenn meine Frau dann da eine Thermoskanne noch stehen hat auf dem Herd oder neben dem Wasserkocher oder sonst irgendwas. Der Herd ist immer freigeräumt. Und früher bei den Kindern auch hatten wir immer eine Sicherung, also bei meiner ersten Ehe hatten wir immer eine Sicherung am Herd gehabt, dass sie da gar nicht erst dran kam an die Knöpfe früher und sonst irgendwas. Ne, das ist einfach die einzigste, die größte Gefahrenquelle mit in der Wohnung. Ne? Da hat man da, wo man eigentlich drauf achten sollte. Ne? Sonst hat man ja, das hat man für Gefahrenquelle, klar, Steckdosen und sonst irgendwas, aber der Herd, das ist schon eine Sache, da sollte man aufpassen. Und vor allem nie kochen oder sonst irgendwas machen, wenn man getrunken hat.
0: Ja, das sowieso nicht. Aber wie willst du das kontrollieren, weißt du? Ich sehe das auch als großes Problem, aber...
5: Also, wenn ich früher nach Hause kam, nach dem Elternhaus, klar, da hat man was getrunken, hat Hunger gehabt, hat sich noch was gemacht hin und her. Aber dann war man ja auch noch fitter. Aber wenn man älter wird, dann sieht es schon ein bisschen anders aus. Ja, und jetzt zum Beispiel, bin ich jetzt aus gesundheitlichen Gründen ohnmächtig geworden und alles drum und dran. Und jetzt ist meine Frau zum Beispiel im Krankenhaus. Ich schalte den Herd nicht an. Ich koche nicht. Mhm. Ich habe dann die Mikrowelle da, jetzt sowieso. Ne, oder ich hole was von der Bude, dass wir was bringen, weil ich nicht aus dem Haus kann. Und ich gehe da grundsätzlich nicht dran, weil die Gefahren sind einfach zu groß. Ne? Und dann sind die Dinger auch, ist ja nicht das Modernste jetzt hier, aber wir haben doch, ist klar, das Moderne, links ums Terrain fällt alles drum und dran, aber die sind auch schon 15 Jahre alt, die Teile alle. Ja, und ich traue dem Rat nicht so ganz.
0: Verstehe. Dann, pass auf dich auf, Uli. Schön, dass du angerufen hast zum Thema heute und eine Geschichte für uns hattest.
5: Ich wollte dir noch sagen, Respekt für die ganzen Wortmeldungen, die heute gekommen sind, ne, und wie du das alles handhabst. Also,
0: Da kam ja nicht so viel. Heute kam am wenigsten. Wir hatten noch nie so wenig Beteiligung bei den Geschichten. Vielleicht waren die auch zu schwer. Was ist denn dein Eindruck? Fandst du, die Aufgaben waren zu schwer?
5: Nein, ich hätte dir zu fast allen Sachen was sagen können.
0: Ich nicht, zum Glück. Aber zu ein oder anderen hätte ich dir was sagen können. So, zur nächsten kann ich auf jeden Fall auch was sagen. Und ich bin mal gespannt, wer gleich anruft. Uli, dir einen schönen Abend. Bis bald.
5: Uli, ich wünsche dir noch eine weitere schöne Sendung.
0: Danke dir. Tschüss. So, die nächste ist tatsächlich etwas, da könnte ich was erzählen. Ja, gut, zu den anderen hätte ich auch was erzählen können. Aber bei der bin ich jetzt mal gespannt, was wir zu hören bekommen. Und zwar, ich gebe euch erstmal die Telefonnummer. Das ist die Telefonnummer.
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0: 90 Sekunden ab jetzt für folgende Frage. Wer hat schon mal einen Einbrecher auf frischer Tat erwischt? Wer hat schon mal einen Einbrecher auf frischer Tat erwischt? Das ist mal eine spannende Frage, die sich die Redaktion ausgedacht hat. Ist auch unsere letzte, unsere finale Frage. Ich musste heute alle Ersatzfragen aufbrauchen, weil ihr die Hälfte davon leider nicht beantworten konntet. Aber das muss doch wirklich einer hinbekommen. Wir haben Securities, die uns gerade zuhören, die mit Sicherheit schon zig Einbrecher auf frischer Tat ertappt haben. Wir haben Leute, die gerade wach sind, die vielleicht schon mal mitbekommen haben, dass jemand zu Hause irgendwo, weiß ich nicht, beim Nachbarn im Keller einbricht oder was weiß ich. Irgendwen müssen wir finden. Eine Story will ich heute noch hören. Wer hat schon mal einen Einbrecher auf frischer Tat erwischt? Ruft mich an. Vom Handy, vom Festnetz. Die Story, die kriegen wir heute noch. Ich glaube an euch. So, wie viel Zeit haben wir noch? 30 Sekunden haben wir noch. 30 Sekunden haben wir noch. Wer hat schon mal einen Einbrecher auf frischer Tat erwischt? Jetzt sind es noch 20 Sekunden. Kriegen wir noch jemanden? Ich hätte jetzt wirklich gedacht, bei so einer Story alle Leitungen voll. Nee. Jetzt sind es noch 7. Noch 5. Noch 4. Noch 3. 2. 1. Zeit ist rum. Wir haben niemanden gefunden. So, jetzt ruft aber die Brigitte von vorhin nochmal an. Ich glaube, die will mich einfach nur retten. Gut, dann holen wir die Brigitte dazu. Brigitte!
6: Ja! Wir hatten ein ganz ulkiges Abends, hat es immer mal gehupt. Und dann hielt das Auto an, dann fuhr es wieder zurück. Und da habe ich zu meinem Mann gesagt, es war ja schon 23:30, geh mal hinten ins Schlafzimmer und mach mal hier überall das Licht aus. Ich will das mal aus dem Zimmer begutachten. Dann stand auch mein Mann dann vorm Zaun beim Nachbarn und auf einmal, ich hatte das Telefon schon in die Hand genommen, wusch, war er über dieses große Tor drüber weggeklettert. Und ich die Polizei angerufen, habe mich aber selbst verborgen hinter der Gardine gehalten. Und du glaubst nicht, wie lautlos. Und auf einmal habe ich gemerkt, das sind in allen Ecken Polizeiautos und so weiter. Und die sind dann auch ganz lautlos über den Zaun und oben rüber. Und dann kam raus, es war kein Einbrecher, sondern der hat die Tochter vom Nachbarn, die war 18, das war der vergangene Freund gewesen, der hat sie gestalkt und der hat es ausgenutzt, um festzustellen, der Vater ist nicht daheim, dann kann er also da einsteigen bei ihr. Und dann kamen sie alle raus, Polizei, mehrere Leute, haben den Mann mit Handschellen und sie schlich hinterher und da habe ich das Fenster aufgemacht und gesagt, ja, ich habe sie angerufen und so weiter und die Tochter rief mir zu, alles okay. Der Papa erzählt es am nächsten Tag und er hat sich aber dann bedankt, hat er gesagt, schön, dass mal ein Nachbar zugeguckt hat und hat mir die Geschichte erzählt von seiner Tochter und hat gesagt, hoffentlich lässt er sie jetzt in Ruhe.
0: Und dann?
6: Ja, die Polizei hat ihn mitgenommen, also der wird ganz schön Ärger gekriegt haben.
0: Naja, nur mitgenommen und Ärger oder gab es auch wirklich irgendwie noch Konsequenzen?
6: Das wusste er nicht, das wusste mein Papa nicht. Da haben wir nicht mal drüber geredet.
0: Mich ärgert das. Weißt du, ich habe selbst schon dreimal einen Einbrecher auf frischer Tat erwischt und es wurde dreimal fallen gelassen, weil der noch andere Sachen auf dem Kerbholz hatte. Und wegen zu geringer Sache wurde das dann quasi fallen gelassen. Das hat mich sehr geärgert, muss ich ganz ehrlich sagen.
6: Ja, das ärgert einen sehr.
0: Weil ich verstehe nicht, warum wir das hier so geregelt haben, dass das irgendwie so wenn der was Schlimmeres gemacht hat, dann werden die Sachen, die weniger schlimm waren, fallen gelassen. Ich verstehe das nicht. Normalerweise muss man das doch dazu addieren. Das muss doch dann eigentlich, weißt du?
6: Ja, eben. Ja.
0: Sollten wir vielleicht mal was dran ändern.
6: Ja. Boah, das ist aber ärgerlich.
0: Das ist wirklich ärgerlich.
6: Ja, Polizisten ärgern sich aber auch, ob des Tatbestandes eben, dass sie viele Sachen dann fallen lassen müssen.
0: Ja. Da muss man sich was Neues überlegen, irgendwie, finde ich. Aber immerhin, Brigitte, schön, dass du angerufen hast. Ich überlege mir für die nächste Bingo-Runde selber ein paar einfache Sachen.
6: Und so. Manche Fragen schon arg lustig waren und dass die Christiane das mit dem Spülmittel.
0: Das ist ihr passiert, ja. Nee, wir machen was Einfaches. Wir machen eine ganz einfache, so, wo die wirklich so, ja, auf einem ganz anderen Niveau. Brigitte, dir einen schönen Abend. Schön, dass du angerufen hast. Ja, bis bald. Tschüss. Euch einen schönen Freitag. Genießt das Wochenende, wenn ihr frei habt. Wenn ihr nicht frei habt, genießt auf jeden Fall unser Programm. Wir hören uns wieder in der Nacht von Sonntag auf Montag. Bis dahin, bleibt gesund und munter. Macht's gut. Tschüss.
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0: Guten Abend, Deutschland. Mein Name ist Daniel Kaiser. Willkommen zur Night Lounge. Das Datum dieser Folge, Donnerstag, der 24. September 2026. So langsam geht der Monat zu Ende. Das gibt's doch gar nicht. Freue mich heute Abend mit euch über ein Thema zu sprechen, zu dem meiner Meinung nach so gut wie jeder was sagen kann. Denn heute sprechen wir über den eigenen Namen. Ich meine, der Name, der begleitet uns unser ganzes Leben. Manchmal haben andere eine Meinung zu unserem Namen, obwohl sie uns vielleicht gar nicht kennen, weil er vielleicht ständig falsch ausgesprochen wird, weil er in einer anderen Sprache eine lustige oder verrückte Bedeutung irgendwie hat. Manchmal sorgt der Name für blöde Sprüche, manchmal sorgt er für Vorurteile, weil er nicht gewöhnlich klingt, um es mal nett auszudrücken, ja, und manchmal bekommt man sogar Ablehnung zu spüren. Aber vielleicht ist es sogar andersrum. Vielleicht ist es sogar so, dass euer Name ständig Gesprächsöffner ist, weil ihr den Namen eines prominenten Schauspielers, einer Sängerin oder so habt. Das kann ja auch für witzige Situationen sorgen. Ich möchte heute von euch Geschichten hören. Was habt ihr wegen eures Namens schon so alles erlebt? Ruft mich an, kostenlos vom Handy und vom Festnetz, die Nummer zu mir ins Studio.
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0: Und da darf heute wirklich gern alles dabei sein. Also angefangen von, ich habe mir eine Wohnung rausgesucht und die habe ich nicht bekommen wegen meines Namens oder Job. Kann aber auch sein, hey, ich habe einen Tisch versucht zu reservieren und die dachten, ich bin Till Schweiger, weil ich witzigerweise Till Schweiger heiße. Und also es kann ja auch für witzige Momente sorgen, ne? Ruft mich an vom Handy, vom Festnetz. Ich bin gespannt, eure Geschichten zum Namen zu hören. Und wir gehen in die erste Leitung. Heute habe ich den Dietmar aus Gelsenkirchen dran. Hallo Dietmar, schön, dass du da bist. Dietmar, ist er da? Jetzt ist er da. Hallo Dietmar.
2: Ja, hallo. Oh, bin ich heute der Erste?
0: Heute bist du der Erste, genau. Schön.
2: Ja, was Namen angeht, also ich habe noch so einen altherkömmlichen Namen, Dietmar. Diet, die ersten vier Buchstaben bedeuten im Altdeutschen immer Volk.
0: Diet heißt und, Volk?
2: Ja.
0: Das wusste ich gar nicht.
2: Also egal, ob jetzt Diet Helm, Diet Herr, Dietmar, die ersten vier Buchstaben bedeuten immer Volk im Althochdeutschen und Dietmar so viel wie bekannt, berühmt im Volk.
0: Dietmar, bekannt im Volk, das ist die Bedeutung.
2: Ja.
0: Muss mal gerade gucken, was du mir da erzählst. Der im Volk Berühmte. Ach, das ist ja witzig. Ah, ich mag sowas. Cool.
2: Also immer die ersten vier Buchstaben Diet stehen immer für Volk.
0: Mhm. Mhm.
2: Und meine Initialen, also unser Vater hat uns immer alle drei Namen gegeben, ne? Ich, Dietmar Klaus Peter, also Peter hieß ein älterer Bruder, mein Patenonkel und Klaus, weil ich in der Nähe vom Nikolaus geboren bin, datumsmäßig. Aber DKP ist auch ein bisschen, ne? Dietmar Klaus Peter, ne? DKP, ne?
0: Also weiß ich, was verbindest du denn mit? Also ich kann damit gar nichts verbinden. Das klingt für mich wie eine Partei, aber was?
2: Ja, ist genau richtig. Deutsche Kommunistische Partei.
0: Ah, okay.
2: Die wurde damals von der DDR unterstützt.